Grand Motet Dominus Regnavit von Jean-Joseph de Mondonville. Ivas Taurins dirigierte das Tafelmusik Barock Orchestra sowie den Tafelmusik Kammerchor. Die Solistinnen waren Anne Menoyes Sopran, Matthew White Countertenor und der Tenor Colin Ainsworth. Bis zu den 3 Uhr Nachrichten präsentieren wir Ihnen ein Streichquartett aus der Feder von Ludwig van Beethoven, in einer Aufnahme mit dem Danish String Quartet.

0: Ludwig van Beethoven, Streichquartett in Cis-Moll, Opus 131. Es musizierte das Danish String Quartet. Eine Aufnahme der englischen BBC vom März 2014. 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
2: Am Mikrofon ist Sophie Mooseder, es ist 3 Uhr. Mit den heißen Temperaturen startet auch die Schwimmsaison wieder und damit steigt auch die Unfallgefahr. 42 Menschen ertrinken im Schnitt jedes Jahr, warnt das Kuratorium für Verkehrssicherheit. Silvia Mieses berichtet.
3: Die meisten Ertrinkungsopfer, nämlich durchschnittlich 8 pro Jahr, gibt es in Niederösterreich, gefolgt von Oberösterreich mit 7 und Wien mit 6 Toten. Eine Ursache dafür sind schlechte Schwimmkenntnisse. Laut dem Kuratorium für Verkehrssicherheit schätzt ein Viertel aller Österreicherinnen und Österreicher sich selbst als unsichere bis mittelmäßige Schwimmer ein. Fast ein Zehntel kann gar nicht schwimmen. Grund dafür ist fehlender Schwimmunterricht in Schulen, schlechte Infrastruktur und zu wenig Schwimmerfahrung innerhalb der Familie. Die Experten empfehlen deshalb, regelmäßig zu üben. Bei längeren Schwimmrunden in Seen oder Flüssen soll außerdem eine neonfarbene Boje mitgeführt werden. Schwimmer werden so sichtbarer und können sich im Notfall festhalten.
2: Die USA greifen wieder Ziele im Iran an und das trotz Waffenruhe und laufenden Friedensverhandlungen. Medien berichten von Angriffen auf eine militärische Anlage. US-Präsident Donald Trump hat sich zuvor unzufrieden mit den Verhandlungen gezeigt. 250 Millionen Tonnen Plastikmüll treiben Schätzungen zufolge in den Meeren. Britische Forscher haben jetzt untersucht, woher der Müll kommt und was man dagegen tun könnte. Christine Linduska berichtet.
4: Plastiksackerln, Snackverpackungen oder Getränkeflaschen. Der Kunststoffmüll, der in den Meeren schwimmt, besteht hauptsächlich aus Überresten von Lebensmittelverpackungen. Das zeigt die Studie des britischen Forschungsteams, für die die Zusammensetzung von an Stränden angespülten Plastikmüll in 112 Ländern untersucht wurde. Jedes Jahr landen rund 20 Millionen Tonnen Plastik in der Umwelt. Ein großer Teil davon wandert vom Festland über Flüsse bzw. direkt vom Strand in die Ozeane. Die Studie beleuchtet auch wirksame politische Maßnahmen und zeigt, Länder, in denen Plastiksackerln verboten sind, verzeichnen deutlich geringere Belastungen. Als mögliche Maßnahmen gegen Plastikmüll werden Mehrwegsysteme, bessere Verpackungsdesigns oder Abgaben auf Einwegprodukte gefordert.
2: Und einen ungewöhnlichen Diebstahl hat die Polizei im Bezirk Baden in Niederösterreich aufgedeckt. Bei einem 56-Jährigen sind 170 Paar gestohlene Damenschuhe gefunden worden. Die Polizei geht davon aus, dass der Mann die Schuhe vor Wohnungstüren mitgenommen hat. Jetzt weiter zum Wetter und zu Thomas Wostal.
5: Ein sommerlicher Donnerstag erwartet uns mit viel Sonnenschein. Gewitter gibt es, im Unterschied zu gestern, heute höchstens nur mehr vereinzelt. Es wird auch nicht mehr ganz so extrem warm wie gestern, denn der Nordwind bringt uns etwas frischere Luft nach Österreich. Die Höchsttemperaturen liegen heute meist zwischen 21 und 27 Grad. In Vorarlberg, Tirol und Kärnten gibt es stellenweise um die 29 oder vielleicht sogar 30 Grad. Ganz ähnlich sommerlich dann auch der Freitag. Am Wochenende dürften Schauer und Gewitter wieder mehr werden. Sommerlich warm bleibt es aber.

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1: Herzlich willkommen. Ö1 begleitet Sie durch die Nacht mit Musikaufnahmen, die Sie nur bei uns finden können. 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Wir beginnen diesen zweiten Teil der Ö1 Nachtmusik mit Franz Schuberts Ouvertüre zur Oper Fierabras. Sie hören einen Konzertmitschnitt mit dem Schweizer Jugendsinfonieorchester unter der Leitung von Mario Venzago.

Franz Schubert, Ouvertüre zu der Oper Fierabras, Deutschverzeichnis 796. Mario Venzago dirigierte das Schweizer Jugendsinfonieorchester. Dieses Orchester wurde 1969 gegründet und vereint junge Musikerinnen im Alter von 15 bis 25 Jahren aus allen vier Schweizer Landesteilen. Und wir bleiben bei Franz Schubert und widmen uns einigen seiner Liedkompositionen. Eine Aufnahme des kanadischen Rundfunks vom Juni 2025 in Montreal. Details zu den folgenden Musikstücken bieten wir auch auf unserer Webseite oe1.orf.at.

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Lieder von Franz Schubert, aufgenommen im Juni 2025 in Montreal, Kanada. 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Wir setzen fort mit dem A-Moll-Klavierkonzert in drei Sätzen von Clara Schumann. Mario Venzago dirigiert das Schweizer Jugendsinfonieorchester. Solistin ist die kanadische Pianistin Alice Burler.

Clara Schumann. Konzert für Klavier und Orchester in A-Moll. Mario Menzago dirigierte das Schweizer Jugendsinfonieorchester. Die Solistin am Klavier war Alice Börler. Bis zu den 5 Uhr Nachrichten folgt barocke Klaviermusik von Jean-Philippe Rameau, allerdings in einer Bearbeitung für Akkordeon.

Jean-Philippe Rameau. Auswahl aus Pièce de Clavecin für Klavier in einem Arrangement für Akkordeon Solo mit Andreas Borregaard. Eine Aufnahme des Polnischen Rundfunks vom März 2012. 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
1: Am Mikrofon Christina Koenz. Wie kann die Europäische Union diplomatisch zu einem Ende des Ukraine-Kriegs beitragen und unter welchen Bedingungen wäre die EU zu Verhandlungen mit dem Angreifer Russland bereit? Darüber beraten die EU-Außenminister und Ministerinnen bei einem Treffen in Zypern. Im Zentrum der Gespräche steht die Frage, ob es auch einen gemeinsamen EU-Sonderverhandler geben soll. Tim Kupal berichtet.
2: Deutschlands Altkanzlerin Angela Merkel wird da etwa immer wieder genannt. Auch Mario Draghi ist im Gespräch Ex-Präsident der Europäischen Zentralbank oder der Präsident Finnlands Alexander Stubb. Dass zumindest darüber diskutiert wird, bestätigt die EU-Kommissionspräsidentin Ursula von der Leyen indirekt, indem sie zuletzt sagt, sie werde sicher nicht über Namen spekulieren.
3: So I'm certainly not gonna speculate about any kind of names.
2: Aus dem österreichischen Außenministerium heißt es vor dem heutigen Treffen, man wolle einfach bereit sein für den Fall möglicher Verhandlungen mit Moskau, egal ob mit einem EU-Verhandlerteam oder einem von der EU ernannten Sonderbeauftragten. Das informelle Treffen der EU-Chefdiplomatinnen und Diplomaten hier in der zypriotischen Küstenstadt Limassol wird dazu heute keine Entscheidungen bringen, aber eben zumindest die Gelegenheit, offen miteinander zu reden und natürlich auch, um über Namen zu spekulieren.
1: Im Prozess um mutmaßliche Anschlagspläne auf ein Konzert von US-Star Taylor Swift wird heute am Landesgericht Wiener Neustadt das Urteil erwartet. Ein 21-jähriger Islamist hat gestanden, im August 2024 ein Attentat vor dem zur Konzertbühne umgebauten Ernst-Happel-Stadion in Wien geplant zu haben. Er wollte laut Staatsanwaltschaft die Fans von Taylor Swift mit Messern und einer Bombe attackieren. Inmitten der stockenden Friedensverhandlungen zwischen den USA und dem Iran hat Israel weite Teile des Südlibanons zu einer neuen Kampfzone erklärt. Die Streitkräfte würden in dem Gebiet mit großer Härte gegen die libanesische Hisbollah-Miliz vorgehen, schrieb ein Militärsprecher auf der Plattform X. Die Zivilbevölkerung solle sich nördlich des Flusses Zahrani in Sicherheit bringen. Der Fluss verläuft etwa 40 Kilometer nördlich der israelischen Grenze. In Wien haben gestern die Universitäten mit einer Demo gegen geplante Kürzungen ab 2028 protestiert. Dazu aufgerufen haben Universitätenkonferenz, österreichische Hochschülerinnenschaft und Arbeitnehmervertretungen. Heute gibt es Kundgebungen in Graz, Linz, Salzburg und Klagenfurt. Das waren die Nachrichten mit Christina Koenz. Das Wetter.
4: Gestern wurden an manchen Orten neue Temperaturrekorde für Mai aufgestellt. Zum Beispiel am Flughafen Schwechat und in Güssingen-Burgenland mit jeweils 32 Grad. Auch Bozen in Südtirol hat Wettergeschichte geschrieben. Hier wurden sogar 36,5 Grad gemessen. Die Hitze legt jetzt aber eine Pause ein. Trotz strahlendem Sonnenschein werden es heute meist 21 bis 29 Grad. Nur Kärnten und Tirol kratzen vereinzelt an der 30-Grad-Marke. In ganz Österreich wird der heutige Donnerstag überwiegend sonnig. Meist zeigen sich nur dünne Wolken am Himmel. Die Gewitterwahrscheinlichkeit ist klein. Es wird nur ganz vereinzelt im Gebirge nass. Die Bergtemperaturen liegen in 2000 Meter Höhe zwischen 6 Grad am Schneeberg und 14 Grad in den Lienzer Dolomiten. Der Wind bläst vielerorts lebhaft aus Nord bis Nordwest. Morgen am Freitag wird der Wind schwächer, es geht in ganz Österreich sonnig und trocken weiter. Die Temperaturen bleiben sommerlich bei 23 bis 30 Grad. So viel zum Wetter von Simon Kühldorfer.

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1: Herzlich willkommen. Musikproduktionen und Aufnahmen von Rundfunkstationen aus ganz Europa, aus den USA, Kanada, Australien und aus dem fernen Osten. Exklusiv zur Verfügung gestellt von der EBU, der European Broadcasting Union. Am Beginn dieser letzten Stunde steht ein Orchesterwerk der französischen Komponistin Louise Farranque. Symphonie Nummer 3 in G-Moll, Opus 36, in 4 Sätzen. Es musiziert das Berner Kammerorchester unter der Leitung von Graziella Contratto.

Luis Farronc, Symphonie Nummer 3 in G-Moll, Opus 36. Es musizierte das Berner Kammerorchester unter Graziella Contratto. Musikalisches Finale dieser Ö1 Nachtmusik mit Wolfgang Amadeus Mozarts Klaviersonate in B-Dur, Köchelverzeichnis 570, komponiert im Jahr 1789. Am Fortepiano hören Sie den australischen Pianisten Christian Besaidenhöyt, übrigens geboren 1979 in Südafrika. Die drei Sätze: Allegro, Adagio, Allegretto.

0: Wolfgang Amadeus Mozart. Sonate für Klavier in B-Dur, Köchelverzeichnis 570. Am Fortepiano war Christian Besaidenhöyt. Eine Aufnahme des polnischen Rundfunks vom September 2014. Das war die Ö1 Nachtmusik mit Musikaufnahmen von Kulturradiosendern aus aller Welt. 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Am Mikrofon verabschiedet sich Alexander Czernek.
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7: Es ist Donnerstag, der 28. Mai. Aus dem Journalstudio begrüßt Sie Felix Nowak, heute unter anderem mit diesen Themen. Urteil im Prozess um den Anschlag in Villach. Der Angeklagte bekommt die Höchststrafe. Neue US-Angriffe im Iran, trotz Waffenruhe und Friedensgesprächen. Und wer im Ukraine-Krieg für die EU verhandeln könnte, darüber diskutieren heute die Außenminister. Davor aber noch der kurze Blick aufs Wetter, heute mit Daniel Schlager.
8: Heute geht es sehr warm für Ende Mai, aber nicht mehr so heiß weiter. Dazu überwiegt in ganz Österreich der Sonnenschein. Von Oberösterreich bis ins Burgenland ist es zeitweise sogar wolkenlos. Auch im Bergland und im Süden bleibt es heute weitgehend trocken. Höchstens vereinzelt entsteht aus den Quellwolken am Nachmittag ein Regenschauer oder ein kurzes Gewitter. Der zunehmend lebhafte, auf den Bergen teils kräftige Nordwind bringt heute etwas kühlere Luft. Meist werden es 21 bis 27, in Vorarlberg, Tirol und Kärnten bis knapp 30 Grad. Und in 2000 Metern heute 7 bis 14 Grad. Die aktuellen Meldungen: in Klagenfurt teilweise Nebel, sonst heiter bei 11 bis 17 Grad in Wien. Eisenstadt meldet 15, St. Pölten 13, Linz 16 Grad, Salzburg und Innsbruck um 15 und Bregenz, Graz und Klagenfurt 16 Grad. Morgen geht es dann mit Sommertemperaturen und viel Sonne weiter. Am Wochenende dann zum Teil wieder heiß, zur Sonne aber allmählich wieder mehr Schauer und Gewitter.
7: Gleich zwei Terrorprozesse gehen diese Woche zu Ende. Heute wird in Wiener Neustadt ein Urteil erwartet im Prozess um einen 21-Jährigen, der vor 2 Jahren einen Anschlag auf ein Taylor Swift-Konzert in Wien geplant haben soll. Schon gestern Abend ist ein 24 Jahre alter Syrer in Klagenfurt verurteilt worden, und zwar zu lebenslanger Haft wegen Mordes, Mordversuchs und terroristischer Straftaten. Der Mann soll Anfang 2025 in Villach wahllos auf Passanten eingestochen und dabei einen 14-Jährigen getötet haben. Romy Sigott-Klippstädter, wie hat der Angeklagte denn das Urteil aufgenommen?
9: Ohne Emotionen, genauso stoisch, wie er sich gestern während der gesamten Verhandlung verhalten hat, die er in Handschellen und schwer bewacht in einer Kabine aus Panzerglas verbracht hat. Und mit den Worten »Ich will nichts machen« hat er noch im Gerichtssaal auf Rechtsmittel verzichtet. Trotzdem ist das Urteil nicht rechtskräftig, die Staatsanwältin hat noch keine Erklärung abgegeben.
7: Und wie geht es jetzt mit ihm weiter?
9: Das wird sich entscheiden, sobald das Urteil rechtskräftig ist. Sicher ist aber, dass er in eine andere Justizanstalt in Österreich verlegt werden wird, die auf längere Haftstrafen ausgelegt ist. Etwa in die Kalau nach Graz oder nach Stein in Niederösterreich.
7: Danke, Romy Sigott-Klippstädter in Klagenfurt. Im Morgenjournal um 7 Uhr wird dieses Urteil dann im Detail analysiert mit dem Strafrechtsexperten Alois Birkelbauer. Diese Woche muss die Regierung entscheiden, wie es im Juni mit der Spritpreisbremse weitergeht. Die Preise für Benzin und Diesel sind ja immer noch höher als vor der Energiekrise, aber nicht mehr so hoch, wie sie schon waren. Unterdessen zeigt sich, großen Einfluss auf die Fahrgewohnheiten haben die Spritpreise bisher nicht. Christoph Danninger berichtet.
10: Auf den Autobahnen und Schnellstraßen hat die ASFINAG von Jänner bis einschließlich April keinen nennenswerten Rückgang des Autoverkehrs registriert. Von allen anderen Straßen sind die Daten noch nicht ausgewertet worden. Auch wenn die Zahl der Fahrgäste in den Öffis leicht steigt, der Umstieg vom Auto auf Bus und Bahn hat bei den Pendlerinnen und Pendlern bis jetzt offenbar nicht stattgefunden. Laut Statistik Austria werden auch keine sparsameren Autos gekauft. Christian Kratzer vom Verkehrsclub Österreich.
11: Weil auch von Seiten der Regierung de facto keine Maßnahmen gesetzt wurden, die einen Anreiz setzen, den Verbrauch auch entsprechend zu reduzieren.
10: Weiter gestiegen ist übrigens die Motorleistung. Ein neues Auto mit Benzinmotor hat derzeit im Schnitt 136 PS, mit Dieselmotor 156, um 7 mehr als im Vorjahr.
7: Von den Spritpreisen ist es kein großer Sprung zum Krieg im Nahen und Mittleren Osten. Da haben die USA in der Nacht erneut Ziele im Iran angegriffen, trotz des vereinbarten Waffenstillstands. Dabei sollen militärische Ziele im Umfeld der Straße von Hormuz getroffen worden sein. Markus Müller berichtet.
12: Die Anlage ist eine Bedrohung für die kommerzielle Schifffahrt und die amerikanische Marine gewesen. So begründen die USA den Angriff nahe der Stadt Bandar Abbas im Südosten des Iran. Die iranischen Streitkräfte sollen von dort Drohnen in Richtung eines amerikanischen Tankers abgefeuert haben, die aber rechtzeitig abgefangen worden seien. Die Verhandlungen zwischen Washington und Teheran dürften zuletzt wieder in Stocken geraten sein. Präsident Donald Trump hat gestern seine Drohungen wiederholt. Wenn der Iran nicht tue, was er wolle, werde der Mann neben ihm, gemeint ist Verteidigungsminister Hegseth, ihm den Rest geben, sagte Trump bei einer Regierungssitzung. Aus dem Iran heißt es dazu, das Land werde den amerikanischen Drohungen nicht nachgeben.
7: Um den anderen großen Konflikt und mögliche Verhandlungen dazu geht es heute auf Zypern. Die EU-Außenministerinnen und Minister besprechen dort, wie die EU diplomatisch zu einem Ende des Ukraine-Kriegs beitragen kann und unter welchen Bedingungen sie zu Verhandlungen mit Russland bereit wäre. Dazu kommt die Frage, ob es auch einen gemeinsamen EU-Sonderverhandler geben soll. In Limassol, Tim Kupal.
13: Deutschlands Altkanzlerin Angela Merkel wird da etwa immer wieder genannt. Auch Mario Draghi ist im Gespräch, Ex-Präsident der Europäischen Zentralbank und ehemaliger Regierungschef Italiens oder der Präsident Finnlands Alexander Stubb. Dass zumindest darüber diskutiert wird, bestätigt die EU-Kommissionspräsidentin Ursula von der Leyen indirekt, indem sie zuletzt sagt, sie werde sicher nicht über Namen spekulieren.
14: So I'm certainly not gonna speculate about any kind of names.
13: Aus dem österreichischen Außenministerium heißt es vor dem heutigen Treffen, man wolle einfach bereit sein für den Fall möglicher Verhandlungen mit Moskau, egal ob mit einem EU-Verhandlerteam oder einem von der EU ernannten Sonderbeauftragten, Hauptsache bereit.
7: Heute vor einem Jahr hat ein Felssturz das Schweizer Bergdorf Platten völlig zerstört. 300 Bewohner sind zuvor an einen sicheren Ort gebracht worden. Ein Mann ist ums Leben gekommen. Ein Jahr später wollen die Menschen in Platten das Dorf wieder neu aufbauen. Aus der Schweiz berichtet unsere Korrespondentin Bettina Brendergast.
15: 15 Hektar Land sind für immer zerstört, 14 bleiben.

0: Sie möchten sich von dieser Sicherheit auch nicht erdrücken lassen. Also hier gehen die Überlegungen, wie kann man energiemäßig das Ganze verbinden mit Schutzbauten.
1: Laut Schweizerischem Versicherungsverband hat die Geröll-Lawine einen Schaden von einer Viertelmilliarde Franken angerichtet. Die Auszahlungen laufen. Es gibt auch 40 Millionen Franken an Spenden, die haben Bund, Kanton und Hilfsorganisationen zusammengetragen.
2: In Österreich sind die Temperaturen zuletzt in sommerliche Bereiche gestiegen. Damit ist wieder guter Sonnenschutz gefragt. Beim Baden greifen Eltern für ihre Kleinen oft zu UV-Shirts. Doch nicht alle schützen tatsächlich. Der Verein für Konsumenteninformation, kurz VKI, hat 12 UV-Shirts für Kinder getestet. 5 sind durchgefallen. Veronika Mauler berichtet.
3: Bei den UV-Shirts, die im Test durchgefallen sind, handelt es sich teils um Markenprodukte, sagt Birgit Schiller vom Verein für Konsumenteninformation.
4: Zum Beispiel von der Marke Quicksilber, aber auch um Discounter-Produkte oder um Produkte aus dem chinesischen Onlinehandel vom Anbieter Shein oder Temu.
3: 4 Shirts haben gut abgeschnitten, wobei das günstigste 8 das teuerste 35 Euro gekostet hat. Marke und Preis sind also nicht ausschlaggebend.
4: Der Discounter Decathlon hat damit 2 Eigenmarken ganz gut abschneiden können. Und auch ein Produkt von Ernstings Family, aber auch von der Marke O'Neill haben uns überzeugt, sowohl was die Schadstoffe betrifft, als auch beim UV-Schutz.
3: Was viele nicht wissen, UV-Kleidung hat ein Verfallsdatum. Solche Shirts gebraucht zu kaufen oder für Geschwister aufzuheben, ist laut der Expertin nicht empfehlenswert.
2: Der Schutz vor UV-Strahlen kann also bis zu einem gewissen Grad geplant werden. Mit reinem Zufall hingegen beschäftigen sich Forscher aus der Schweiz. Sie haben mittels Quanten eine perfekt zufällige Zahlenreihe erzeugt, und zwar um Daten zu verschlüsseln, berichtet Robert Zschäppel.
5: Für den Hausgebrauch mag ein Würfel schon ganz gut sein, wenn es um den Zufall geht, aber ganz zufällig fällt so ein Würfel freilich nicht. Selbst die Zufallsgeneratoren in Computern haben immer noch eine kleine statistische Schlagseite. Für die Verschlüsselung von Daten ist das allerdings ein Sicherheitsrisiko. Beim Online-Banking oder bei geheimen Chat-Nachrichten kommen nämlich Zufallszahlen zum Einsatz. Wirklich sicher ist nur der reine Zufall. Genau so etwas haben jetzt Forscher der ETH Zürich mit Hilfe von Quanten hergestellt. Herzstück des Experiments sind 2 tiefgekühlte Quantenchips, die über eine Distanz von 30 Metern miteinander verschränkt, also quantenmechanisch verbunden wurden. So ist sichergestellt, dass zwischen den Chips keine Information fließen kann, selbst dann nicht, wenn sie sich mit Lichtgeschwindigkeit bewegt. Das Resultat: eine Zahlenreihe mit Schweizer Zufallszertifikat.
2: Das war das Frühjournal mit Felix Nowak. Es ist 6.10 Uhr.
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9: Guten Morgen. Das gesunde Glas Wasser noch vor dem Frühstück können wir Ihnen leider nicht servieren, wohl aber zur Kreislaufanregung der anderen Art: Wasser, Musik von Georg Friedrich Händel. Willkommen.

Das Orchester, die English Concert, spielte die Bourrée aus der Wassermusik Suite Nummer 1 des Georg Friedrich Händel. Und weiter geht es jetzt mit der Boisterous Bourrée, der ungestümen oder ausgelassenen Bourrée des Benjamin Britten, 6.13 Uhr.

Boisterous Bouray. Der erste Satz ist das Simple Symphony des Benjamin Britten, 6.16 Uhr. Apropos Britten. Das heutige Abendkonzert führt uns in ein Dorf an der englischen Nordseeküste in die ehemalige Malzfabrik von Snape. In den 1960er Jahren wurde diese Fabrik auf Initiative des Komponisten Benjamin Britten für das Aldborough Festival zu einem Konzertsaal umfunktioniert, in dem vor gut einem Jahr im Juni 2025 die renommierten BBC-Singers gesungen haben, und zwar Chorwerke für Frieden und Freiheit. Das Opus 13 von Arnold Schönberg zum Beispiel, Friede auf Erden, und Musik des Festivalgründers Benjamin Britten war natürlich auch dabei. Den Konzertmitschnitt hören Sie heute Abend um 19.30 Uhr im Ö1-Konzert und einen kleinen Vorgeschmack darauf schon jetzt, eine Motette für Chor a Cappella.

Die BBC Singers mit O Nata Lux, einer Motette von John Pickard. Wie gesagt, mehr davon heute Abend im Ö1-Konzert. 6.19 Uhr. Und jetzt bei uns ein Komponist, der weltweit in allen Klassiksendern demnächst verstärkt zum Einsatz kommen wird. Dmitri Schostakowitsch. Anlässlich der Fußball-WM natürlich, die am 11. Juni startet. Schostakowitsch war nicht nur regelmäßiger Stadionbesucher, sondern sogar offiziell auch Schiedsrichter. Sein Lieblingsverein war Zenit St. Petersburg, damals Zenit Leningrad. Musik.

0: Der Frühlingswalzer aus der Ballettsuite Nummer 2 des Dmitri Schostakowitsch. Guten Morgen mit Ö1. Chronische Krankheiten und ständige Besuche in Krankenhäusern sind schon für Erwachsene belastend, aber erst recht für Kinder. In Österreich leben rund 200.000 Kinder und Jugendliche mit chronischen Erkrankungen und kaum jemand fragt nach, wie es ihnen damit eigentlich geht. Die Sendung Am Puls tut das heute anlässlich des Internationalen Kindertages am 1. Juni. Radio Dr. Ronny Thekerl spricht in diesem Fall nicht über Kinder, sondern mit ihnen live im Studio.
1: Hallo, ich bin Rosi, bin 12 Jahre alt, komme aus Wien und bin heute Nachmittag bei der Sendung Am Puls zum Thema Kindergesundheit.
2: Ja, und ich freue mich auch schon auf Rosi, die selbst immer wieder als Patientin ins St. Anna Kinderspital in Wien kommt. Und meine anderen jungen Gäste. Denn heute sprechen wir nicht nur über Kinder und Jugendliche, sondern auch mit ihnen. Also mit genau jenen, die es ja betrifft und die bereits persönliche Erfahrungen im Gesundheitssystem gemacht haben und die uns vielleicht auch sagen könnten, wie es aus ihrer Sicht besser geht. Wie heißt es so schön bei Herbert Grönemeyer? Gebt den Kindern das Kommando.
0: Los geht es um 16.05 Uhr und eventuelle Fragen können Sie schon jetzt per E-Mail schicken an ampuls@orf.at.

Im Ausseerland stehen die Narzissen in voller Blüte und da beginnt auch heute das größte Blumenfest Österreichs, das Narzissenfest. Bei uns gab es eben eine Rose für unser Publikum, die Rose für Klavier, Opus 19 von Dora Pejacevic, 6.25 Uhr. Was tut sich sonst noch in Österreich heute? Harald Schmidt gastiert in der Steudelten Udans in Tirol, aber er liest wieder nicht aus seinem Buch. In der Frittatensuppe feiert die Provinz ihre Triumphe, heißt es, sondern die Talkshow-Legende macht sich hier wieder mal einen anekdotenreichen Abend mit Hakon Hirzenberger und philosophiert über Erkenntnisse, Frittatensuppen-Variationen und Thomas Bernhard, und zwar um 20 Uhr. Literatur auch im offenen Kulturhaus Vöcklabruck in Oberösterreich. Der Autor Elias Hirschl liest aus seinem aktuellen Roman Schleifen, der sich mit der Macht von Sprache, Wissenschaftsgeschichte und einer ungewöhnlichen Liebesgeschichte im Umfeld des Wiener Kreises beschäftigt, um 19 Uhr. Und im Kabarett Niedermeyer in Wien gastiert Antonia Stabinger mit ihrem aktuellen Programm Angenehm. Sie verspricht einen angenehmen Abend in der Self-Care-Zone des Kabarets ohne Korruption, KI und Klimakrise um 19.30 Uhr.

0: Guten Morgen am Donnerstag. Heute ist der 28. Mai. Zeit für die Ö1 Nachrichten um 6.30 Uhr. Heute mit Felix Nowak.
1: Guten Morgen. Im Prozess um den tödlichen Messerangriff in Villach Anfang 2025 ist der Angeklagte am Abend zu lebenslanger Haft verurteilt worden. Der 24-jährige Syrer soll für den IS wahllos auf Passanten eingestochen haben. Vor Gericht hat er keine Reue gezeigt. Laut Gutachten ist er zurechnungsfähig. Der Mann hat das Urteil akzeptiert. Die Staatsanwaltschaft hat bislang keine Erklärung abgegeben. Damit ist es noch nicht rechtskräftig. Die USA haben trotz Waffenruhe erneut Ziele im Iran angegriffen. Es habe sich um eine Anlage gehandelt, die eine Bedrohung für US-Streitkräfte und die kommerzielle Schifffahrt dargestellt habe. Laut Wall Street Journal habe der Iran Drohnen auf amerikanische und zivile Schiffe abgefeuert. Der Iran hat daraufhin laut eigenen Angaben den US-Stützpunkt attackiert, von dem aus der US-Angriff gestartet worden ist. Auf Zypern treffen sich heute die EU-Außenministerinnen und Minister. Thema sind mögliche Verhandlungen mit Russland und die Voraussetzungen, unter denen diese stattfinden können. Dazu wird auch der ukrainische Außenminister Andriy Sybiha erwartet. Auch über die Möglichkeit eines gemeinsamen europäischen Sonderbeauftragten soll diskutiert werden. Beschlüsse sind bei dem informellen Treffen nicht zu erwarten. Beim Wetter gibt es im Norden und Osten heute fast nur Sonne. Im Bergland und Süden neben Sonne auch ein paar Quellwolken, aber nur vereinzelt ein Schauer oder Gewitter. Teils lebhafter Nordwind und etwas weniger heiß bei Höchstwerten von 21 bis knapp 30 Grad. Soweit die Nachrichten und das Wetter. Es ist gleich 6.32 Uhr.
0: Jetzt geht es ziemlich rund hier bei uns. Tote Nonnen steigen in ihren weißen Gewändern aus den Gräbern empor, legen in einem wilden Lichttanz ihre klösterliche Bescheidenheit ab, tanzen, spielen, trinken und verführen den Protagonisten. Aber keine Sorge, es handelt sich hier nur um die Handlung einer Ballettszene. Ballet des Nonnes, Ballett der Nonnen von Giacomo Meyerbeer.

Ballettmusik von Giacomo Meyerbeer zu hören, war sein Ballett der Nonnen. Ob im Tütü oder im Ordensgewand, Sonja Watzka wünscht Ihnen guten Morgen am Donnerstag. Und jetzt um 6.34 Uhr steht Kammermusik von Louise Farenc auf dem Programm.

0: Das Linus-Ensemble spielte Louise Farranque, 6.38 Uhr. Die Roboter kommen. Haben Sie im April vielleicht in den sozialen Medien diese Videos gesehen, wo humanoide Roboter bei einer Laufveranstaltung in Peking teilgenommen haben und einige gleich nach dem Start gestürzt und in ihre Einzelteile zerfallen sind? Dennoch hat man da schon sehen können, wie weit die Technik bereits fortgeschritten ist. Und was diese Maschinen in Menschengestalt tatsächlich jetzt schon können, das kann man am Wochenende beim Wiener Festival der Roboter erfahren, berichtet Daniela Derntl.
1: Wir wollen sichtbar machen, wie vielseitig Robotik sein kann. Wir wollen zeigen, was Anwendungen in der Industrie sein können, im Alltag, vielleicht im Service. Vielleicht wird einem mal ein Kaffee von einem Roboter serviert. Und genau diese unterschiedlichen Anwendungsgebiete wollen wir zeigen.
2: Sagt die Festivalkuratorin Sophie Zechmeister. Unter ihrer Leitung erobern am Wochenende die Roboter den Wiener Karlsplatz und zeigen bei freiem Eintritt, wie sie unseren Alltag, unsere Arbeitswelt und unsere Städte verändern werden.
1: Wir wissen, es gibt in Österreich oft eine Skepsis gegenüber von neuer Technik. Und wir wissen, dass wir diese Skepsis am besten adressieren können, indem wir das Unbekannte reduzieren. Und wir so die Möglichkeit geben, dass sich Menschen gemeinsam mit Robotern am Karlsplatz in Wien treffen können.
2: Beim Festival der Roboter werden Kinder und Jugendliche spielerisch an die Zukunftstechnologie herangeführt. Denn laut dem TU Wien-Professor Markus Winze werden Roboter früher oder später in jeden Haushalt einziehen.
3: Ich glaube, dass sie immer mehr und mehr zu uns nach Hause kommen werden. Die Staubsaugerroboter sind die ersten. Und in 10 Jahren wahrscheinlich oder in 15 Jahren dann Roboter, die wirklich bei mir zu Hause aufräumen. Das heißt, man muss überlegen, wie dieses Zusammenleben passiert.
2: Das Festival der Roboter ist der Auftakt der ICRA, der weltweit größten wissenschaftlichen Konferenz für Robotik und Automatisierung, die heuer erstmals in Österreich stattfindet. Der Robotikexperte Markus Winze wird das Festival am Samstag um 14 Uhr eröffnen und danach die diesjährige ICRA leiten.
3: Wir erwarten mehr als 8000 Forscher. Und für Österreich ist das eben spannend, weil wir haben jetzt praktisch die einmalige Chance, die Österreicher hier näher an internationale Forschung heranzubringen, österreichische Firmen dort besser vorzustellen. Praktisch alles, was Rang und Namen in der Robotik hat, wird in Wien sein.
2: Ab Samstag ist Wien also für eine Woche die Hauptstadt der Robotik.
0: Und mehr über dieses Festival, das am Wochenende bei freiem Eintritt am Wiener Karlsplatz stattfindet, hören Sie um 17.55 Uhr in Digital Leben, Programm Österreich 1.

Gleich 6.43 Uhr, das war Symphonisches von William Boyce. Gefolgt jetzt von Wolfgang Amadeus Mozart. Der französische Jazzer Richard Galliano, der auch aus dem Tango Nuevo kommt, hat schon einige Mozart-Einspielungen vorgelegt. 2016 das Album Mozart, das er aber ganz bewusst nicht verjazzt hat. Er wollte beweisen, dass sein Instrument, das Akkordeon, ein vollwertiges klassisches Instrument ist, das Mozarts Linien absolut präzise und elegant tragen kann.

0: Guten Morgen, kleine Nachtmusik. Hier bearbeitet für Akkordeon von Richard Galliano, der auch mit einem Solistenensemble musiziert hat. 6.49 Uhr. Woran denken Sie, wenn Sie an die aktuelle Kunstbiennale in Venedig denken? Vielleicht an das Bild, wo ein nackter Frauenkörper in einer Glocke baumelt? 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

6.54 Uhr, ein Klavierstück der französischen Komponistin Anne-Louise Brion de Jouy. Und jetzt steht ihr Landsmann Jean-Philippe Rameau auf dem Programm.

0: Das Ensemble Musica Sequenza spielte Jean-Philippe Rameau, 6.56 Uhr. Nächste Woche am 1. Juni wäre Marilyn Monroe 100 Jahre alt geworden. Die ikonische Blondine des alten Hollywood, die auch heute noch zahlreiche T-Shirts ziert und vielfach besungen wird. Vieles in ihrem kurzen Leben drehte sich um Sehen und Gesehenwerden. In den Gedanken für den Tag begibt sich die Schauspielerin, Sängerin und Tänzerin Janine Hickel auf eine Spurensuche nach der Künstlerin hinter den ikonischen Bildern und Projektionen.
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1: In den 1950er Jahren ist Marilyn Monroe eine der größten Stars der Welt. Und gleichzeitig wirkt es oft, als würde dieser Erfolg sie nicht erreichen. Sie kommt oft zu spät ans Set, vergisst ihre Texte. Nicht aus Gleichgültigkeit, sondern aus Angst. Aus Druck, aus Überforderung, aus einem Perfektionismus, der sie nicht zur Ruhe kommen lässt. Sie bereitet Szenen akribisch vor, wiederholt Takes immer und immer wieder, auf der Suche nach diesem einen Moment, der sich für sie richtig anfühlt. Oft kommt sie mit einem Coach ans Set, jemandem, der ihr hilft, sich zu stabilisieren. Für viele wirkt das ungewöhnlich, für sie ist es notwendig. Sie schreibt einmal sinngemäß: »I think I am a failure as a human being.« Ein Satz, der kaum zusammenpasst mit dem äußeren Bild, eine der bestbezahlten Schauspielerinnen der Welt. Sie arbeitet intensiv an sich, vor allem mit Lee Strasberg und dem Actors Studio. Diese Arbeit wird zu einem Anker, aber auch zu einem Raum, in dem sie beginnt, Dinge sehr genau zu beobachten. Menschen, Machtverhältnisse, Erwartungen. Sie versteht schnell, wie Räume funktionieren, wie Menschen reagieren, wie sich Aufmerksamkeit lenken lässt. Diese Intelligenz zeigt sich im Timing einer Pause, im Bruch eines Satzes, im Umgang mit Blicken. Auch ihr Humor ist Teil davon. Oft unterschätzt, aber präzise eingesetzt. Sie konnte eine Situation mit einem einzigen Satz so verschieben, dass sie wieder die Kontrolle über den Raum hatte. Marilyn Monroe war eine Frau, die klüger mit ihrer Wirkung umging, als ihr durch ihr Image zugeschrieben. Zwischen Unsicherheit und Kontrolle, zwischen Anpassung und Beobachtung.

0: Janine Hickel ist Schauspielerin, Tänzerin und Sängerin. Ihr aktuelles Bühnenprogramm heißt Divas, les Grandes Dames de la Chanson. Jetzt Informationen hier in Ö1. Es ist 7 Uhr.
1: 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Mit Martina Pecile im Studio. Guten Morgen. Lebenslange Haft, so lautet das noch nicht rechtskräftige Urteil gegen jenen jungen Syrer, der vor einem Jahr in Villach einen Terroranschlag verübt hat. Im Prozess zeigt er keine Reue. Im Gegenteil, der Attentäter gilt weiter als hochgefährlich. Wie geht man mit so einem Straftäter um? Das besprechen wir mit dem Strafrechtsexperten Alois Birkelbauer. Im Prozess um die vereitelten Anschlagspläne rund um die Taylor Swift-Konzerte in Wien soll heute ein Urteil fallen. Norwegen rückt unter den atomaren Schutzschirm von Frankreich inklusive Beistandsklausel. Im Studio begrüße ich gleich Barbara Schmidt vom Branchenverband Österreichs Energie. Sie kritisiert die neue Strompreisbremse. Die Regierung will offenbar das Monopol bei Online-Glücksspielen kippen. Und wir schauen ans Burgtheater, wo am Abend die Urlesung von Elfriede Jelineks neuem Text Unter Tieren über die Bühne gegangen ist. Zuerst sagt uns Daniel Schlager, wie das Wetter wird.
2: Nach den Gewittern gestern gibt es jetzt noch einige Restwolken von den Zillertaler Alpen und vom Deutschen Eck bis zum Mostviertel. In Kärnten und der Steiermark hält sich vereinzelt Nebel. Tagsüber setzt sich überall bald die Sonne durch und scheint dann im Norden und Osten meist ohne Pause. Im Bergland und im Süden entstehen dann zwar noch einmal Quellwolken, für einen gewittrigen Schauer reicht es heute aber höchstens vereinzelt. Zu den Temperaturen. Aktuell hat es in Wien 13 bis 17 Grad, Eisenstadt meldet 17, St. Pölten bei teils bewölktem Himmel 15 Grad, Linz 17, Salzburg wolkig 17 Grad, Innsbruck 15, Bregenz und Graz 17 und Klagenfurt teils nebelig bei 16 Grad. Am Nachmittag wird es dann nur noch vereinzelt von Vorarlberg bis Kärnten heiß mit knapp 30 Grad, meist hat es 21 bis 27 und in 2000 Metern 7 bis 14 Grad. Dazu weht zunehmend lebhafter, auf manchen Bergen auch kräftiger Nordwind. Morgen der Freitag ist ganz ähnlich, am Wochenende wird es wieder heißer und zur Sonne kommen dann langsam wieder mehr Schauer und Gewitter.
1: Lebenslange Haftstrafen sind in Österreich eher selten. Derzeit verbüßen rund 150 Gefangene hierzulande solche Haftstrafen. Unter ihnen wird auch der jener 24-jährige Syrer sein, der vor mehr als einem Jahr in Villach einen Terrorangriff verübt hat. Dem jungen Mann ist gestern in Klagenfurt unter großem Medieninteresse der Prozess gemacht worden. Am späteren Abend fiel dann das einstimmige Urteil der Geschworenen, lebenslange Haft. Das Urteil ist noch nicht rechtskräftig. Bevor ich mit dem Strafrechtsexperten Alois Birkelbauer spreche, berichtet Romy Sigurd-Klipstädter über den Terrorprozess in Klagenfurt.
3: Knapp 12 Stunden nach Verhandlungsbeginn hat der vorsitzende Richter das Urteil verkündet. Die 8 Geschworenen haben den Angeklagten in allen Punkten für schuldig befunden. Schuldig der terroristischen Straftaten des Mordes und des versuchten Mordes. Dass er die Tat von Beginn an gestanden hat, war der einzige Milderungsgrund. Wie schon bei den Einvernahmen durch die Polizei hat er auch vor Gericht keine Reue gezeigt. Er habe jede Empathie und Menschlichkeit abgelegt, so die Staatsanwältin in ihrem Schlussplädoyer. Sie gibt keine Erklärung ab, daher ist das Urteil nicht rechtskräftig. Der Angeklagte hingegen hat noch im Gerichtssaal mit den Worten »Ich möchte nichts machen« auf Rechtsmittel verzichtet. Sein Verfahrenshilfeverteidiger Philipp Czernitz hat von einem erschütternden Beweisverfahren gesprochen, daher ist auch das Urteil für ihn nicht überraschend.
4: Es ist eine Abwägung des Senats, welche Erschwerungs- und Milderungsgründe herangezogen werden. Die Erschwerungsgründe haben tatsächlich in diesem Verfahren leider Gottes überwogen und ist auch mit der Verantwortung des Angeklagten, der eben nicht bereit ist, von diesen Dingen abzustehen, eigentlich so zu erwarten gewesen.
3: Der Syrer ist während der gesamten Verhandlung von Justizwachebeamten bewacht und mit Handschellen in der Kabine aus Panzerglas gesessen, hat starr gerade ausgeschaut und keinerlei Emotionen gezeigt. Sobald das Urteil rechtskräftig ist, wird er in eine andere Justizanstalt in Österreich verlegt werden, die auf längere Haftstrafen ausgerichtet ist. Möglich wären etwa die Kalau in Graz oder die Justizanstalt Stein in Niederösterreich.
1: Und ich bin jetzt live mit dem Strafrechtsexperten Alois Birkelbauer verbunden. Guten Morgen. Guten
5: Morgen. Schönen guten Morgen nach Wien.
1: Herr Birkelbauer, der Verteidiger selbst zeigte sich über das Urteil nicht überrascht. Haben Sie auch mit der Höchststrafe gerechnet?
5: Ja, es ist schwer, nicht von der Höchststrafe auszugehen. Für Mord ist lebenslange Freiheitsstrafe vorgesehen. Jetzt haben wir einen vollendeten Mord, mehrere versuchte Morde und auch andere Straftaten. Das alles wirkt erschwerend und noch dazu, wenn keine Abkehr von diesem Gedankengut, das erschwerend zu werten ist, vorhanden ist, ist es schwer, nicht die lebenslange Freiheitsstrafe zu geben.
0: Die Erschwerungsgründe, Sie haben es gerade angesprochen, die haben in diesem Beweisverfahren eindeutig überwogen, oder?
5: Die haben überwogen, wobei natürlich als Milderungsgrund die bisherige Unbescholtenheit auch ein Milderungsgrund gewesen ist und das relativ junge Alter, aber das ändert wohl nichts an dieser möglichen Höchststrafe.
0: Der Attentäter hat bisher keine Reue gezeigt, er gilt weiterhin als hochgefährlich. Wie geht man denn mit so einem Häftling um?
5: Ja, es war interessant, dass es eigentlich nur die Strafe gibt und nicht auch die Einweisung in ein forensisch-therapeutisches Zentrum, weil eben vom Gutachter keine psychische Auffälligkeit attestiert wurde im krankhaften Sinn, die auch diese, wenn man so will, Sicherungsverwahrung zulässig gemacht hätte. Insofern kommt er in den normalen Strafvollzug und das Ziel ist auch für lebenslang Weggesperrte eine Resozialisierung. Das heißt, daraufhin muss der Strafvollzug ausgerichtet sein.
0: Braucht es für die Unterbringung besondere Vorkehrungen?
5: In diesem Fall für die Unterbringung wird natürlich insofern eine besondere Vorkehrung möglich sein, als weder die Justizwachebeamten gefährdet werden dürfen noch Mithäftlinge. Es gibt ja auch hier in diesen Vollzugsanstalten Hochsicherheitstrakte etc. Und wenn die Gefährlichkeit groß genug ist, wird er dort entsprechend verwahrt werden. Aber das ändert nichts daran, dass es auch hier primär um eine Resozialisierung beziehungsweise eine Sozialisierung gehen soll.
0: Wer lebenslange Haft bekommt, sitzt in Österreich meist nicht bis zum Tod, also lebenslang im Gefängnis. Wenn wir jetzt auf diesen Fall schauen, bleibt lebenslang hier lebenslang?
5: Wir haben ja eine sehr umfassende Studie gemacht über die Praxis der lebenslangen Freiheitsstrafe in den vergangenen 25 Jahren. Der Hintergrund ist, dass es menschenrechtswidrig wäre, auch bei einem lebenslang Weggesperrten nicht eine Perspektive für eine vorzeitige Entlassung zu geben. Und auch das österreichische Recht geht davon aus, dass nach 15 Jahren diese Möglichkeit besteht, wenn in dem Sinn mit einer relativ hohen Wahrscheinlichkeit anzunehmen ist, dass der Straftäter in Zukunft straffrei leben wird.
0: Aber eben nur bei einer sogenannten positiven Verhaltensprognose und der junge Mann hat bisher keine Reue gezeigt. Wie schätzen Sie den Fall ein?
5: Naja, was schon das österreichische Strafrecht auszeichnet, wir haben ein positives Menschenbild. Wir gehen davon aus, dass Menschen sich ändern können und in 15

0: nach circa 20 Jahren aus der Justizanstalt entlassen wird.
1: Der Syrer hatte einen aufrechten Asylstatus. Mit diesem Urteil jetzt, was ist mit diesem Asylstatus? Wird er aberkannt? Wurde er schon? Und warum wird der Mann nicht abgeschoben?
0: Es könnte natürlich sein, dass er aberkannt wird, nur das ist eine ganz andere Frage. Was würde eine Abschiebung bedeuten? Abschiebung würde bedeuten, dass man in Österreich verzichten würde, die Strafe zu vollziehen und was immer dann im Heimatland, Syrien und so weiter passiert, dass uns das nichts mehr angeht und das wird in dem Sinne nicht möglich sein, weil es dient ja auch dem Ausgleich der Straftat, die in Österreich passiert wird, dass die Straftat in Österreich vollzogen wird und insofern wird auch, selbst wenn der Asylstatus ihm aberkannt würde, in Österreich den Strafvollzug verbringen nicht abgeschoben werden.
1: Aber es gäbe auch die Möglichkeit der Haft in der Heimat. Österreich überstellt jedes Jahr Häftlinge, zugegebenermaßen verwiegend in europäische Länder. Diese Haft in der Heimat soll aber ausgebaut werden. Ist das nicht auch eine Möglichkeit in diesem Fall?
0: Natürlich, da ist einmal zu beachten, dass natürlich die Haftbedingungen im Heimatland den Grundrechten entsprechen müssen. Das ist in der EU weitgehend oder in vielen Ländern der Fall. Darüber hinaus muss das Land bereit sein, diese Strafe im Heimatland zu vollziehen. Und ich glaube nicht, dass momentan mit Syrien ein solches Abkommen möglich ist, dass hier die Strafe in Syrien vollzogen wird. Auch der Menschenrechtsstatus in Syrien ist ja hochkritisch.
1: Herr Professor Birkelbauer, Sie haben den Prozess beobachtet in Klagenfurt. Wie haben Sie diese scharfen Sicherheitsvorkehrungen wahrgenommen? Wie denken Sie darüber?
0: Also ich habe nicht direkt die Klagenfurt beobachtet, sondern nur die Diskussion rundherum. Genau. Die Sicherheitsvorkehrungen waren dem Schutz der Verfahrensbeteiligten gewidmet. Was ich sehr kritisch sehe, ist, dass man hier natürlich den Journalisten doch in gewisser Weise ein paar Prügel vor die Beine geworfen hat. Man hat es begründet mit dem Fotografierverbot etc. Ich halte das über die Hausordnung, wie das geregelt wurde, doch für sehr bedenklich. Und ich glaube, darüber sollte man ein bisschen nachdenken. Sicherheit ja, aber Behinderung der Medienberichterstattung, das ist doch ein Reflex, der damit einhergeht, den ich sehr, sehr kritisch sehe.
1: Strafrechtsexperte Alois Birkelbauer war das. Danke für Ihre Informationen.
0: Sehr gerne.
1: Weiter jetzt nach Wiener Neustadt zu einem anderen Terrorprozess. Es geht um die vereitelten Anschlagspläne auf die Taylor Swift-Konzerte in Wien im Sommer vor 2 Jahren. Angeklagt sind 2 21-jährige Männer. Der Hauptangeklagte zeigte sich bereits geständig und entschuldigte sich bei den Taylor Swift-Fans. 4 Verhandlungstage hat es bisher gegeben. Heute fällt das Geschworenenurteil. Niklas Wager berichtet.
2: Begonnen hat alles mit einem Geständnis. Ja, er habe einen Anschlag auf ein Taylor Swift-Konzert in Wien geplant. Das gibt Beran A. gleich am ersten Prozesstag in Wiener Neustadt zu. Dafür wollte er sich zunächst als Security einschleusen und eine Bombe bauen. Weil das nicht funktioniert habe, wollte er schließlich ein Messer verwenden. Jedenfalls sei das Ziel gewesen, groß rauszukommen. Deswegen habe er sich auch für das Konzert als Anschlagsort entschieden, sagt seine Anwältin Anna Meyer.
3: Dieses Anschlagsziel mit Taylor Swift passt natürlich in die Ideologie. Es ist, glaube ich, auch in der Befragung jetzt bereits hervorgekommen, dass er ja auch den Attentäter vom 2. November 2020 in Wien glorifiziert hat, kann man fast sagen, weil dieser international bekannt geworden ist. Und da hat sich natürlich Taylor Swift, wie sich auch heute am Medienaufgebot zeigt, hat sich da natürlich als potenzielles Anschlagsziel hervorgetan.
2: Im Prozess entschuldigt sich Beran A. bei den tausenden Fans, die Tickets für die Taylor Swift-Konzerte hatten. Bereits ein Jahr vor dem Anschlag habe sich der Niederösterreicher radikalisiert. Freunde erzählen, dass er etwa plötzlich Bart und Stoppelglatze gehabt habe. Auch ein streng religiöser Islamlehrer aus der Moschee in Neunkirchen habe die radikalen Ansichten bemerkt und Beran A. gebeten, den Kontakt zu seinem Schulfreund Hassan E. abzubrechen. Durch diese Aussagen sieht sich Anwältin Meyer bestätigt.
3: Der Einfluss, den Hassan E. auf ihn ausgeübt hat, der war quasi das Problem. Gegen den Einfluss ist er nicht angekommen. Also er hat versucht, gemäßigt zu argumentieren gegenüber meinem Mandanten, aber Hassan mit seiner radikalen Sichtweise hat sich durchgesetzt. Und das war halt der Anfang vom Ende.
2: Denn Beran A. bricht den Kontakt nicht ab. Im Gegenteil. Gemeinsam mit Hassan E. und Ada K. wollten die 3 im März 2024 Anschläge an 3 verschiedenen Orten im Nahen Osten begehen. Seine Pläne umgesetzt hat damals nur Hassan E., der in Mekka 5 Personen verletzt. Sowohl Beran A. als auch Ada K. bestreiten, dass sie diesen versuchten Mord unterstützt hätten. Das sagt auch der Anwalt des Zweitangeklagten, David Jodelbauer.
4: Er hat nicht widersprochen. gesprochen, er hat nicht abgeraten davon, aber das wäre tatsächlich noch keine Unterstützungshandlung. Es würde mehr brauchen und das ist eben die große Frage. Ich kann dem schon soweit folgen, was mein Mandant sagt. Hassan

0: hat das geplant für sich, für ihn war das abgeschlossen, er macht seinen Anschlag auf jeden Fall.
1: Heute sollen im Prozess die Urteile fallen, zuvor wird es noch die Schlussplädoyers geben. Den beiden Angeklagten droht bis zu 20 Jahre Haft.
2: Ins Ausland jetzt. Norwegen tritt dem atomaren Schutzschirm Frankreichs bei. Der norwegische Ministerpräsident Støre und Frankreichs Präsident Macron haben ein Verteidigungsabkommen unterzeichnet, inklusive Beistandsklausel im Falle eines Angriffs. Hintergrund ist die Bedrohungslage durch Russland. Barbara Tschandl berichtet.
3: Das NATO-Mitglied Norwegen war bisher traditionell eng an die USA gebunden, was die Sicherheitspolitik betrifft. Seit dem erneuten Amtsantritt von US-Präsident Donald Trump gab es aber immer mehr Zweifel, ob die US-Regierung das Land, etwa in einem Konflikt mit Russland, tatsächlich schützen würde. Norwegen mit seinen 5,6 Millionen Einwohnern gehört nicht der Europäischen Union an und teilt in der Arktis seine Grenze mit Russland. Jetzt ist das Land also nach Polen und Litauen, die ebenfalls an Russland grenzen, das nächste, das Frankreichs Schutz in Anspruch nehmen will. Der norwegische Ministerpräsident Jonas Gahr Støre sagt nach der Unterzeichnung des Verteidigungsabkommens in Paris:
4: Frankreich eröffnet jetzt den Dialog mit seinen engen Verbündeten darüber, wie seine Atomwaffen auch zur europäischen Sicherheit, zum allgemeinen Bewusstsein und zur Abschreckung gegen militärische Bedrohungen beitragen können.
3: Und Frankreichs Präsident Emmanuel Macron:
4: Das ist ein sehr wichtiger Schritt in unserer Partnerschaft und wird eine sehr enge Zusammenarbeit forcieren.
3: Frankreich hatte bereits im März angeboten, seinen Schutzschirm auf andere europäische Länder auszuweiten. In der EU ist Frankreich seit dem EU-Austritt Großbritanniens 2020 die einzig verbliebene Atommacht.
2: In Zypern treffen heute die EU-Außenministerinnen und Außenminister aufeinander, ganz oben auf der Tagesordnung. Die Frage, was die EU diplomatisch zu einem Ende des Ukraine-Krieges beitragen kann und noch wichtiger, unter welchen Bedingungen die EU für Verhandlungen mit Russland bereit wäre und wer diese Verhandlungen im Fall des Falles für die EU führen soll. Aus Zypern berichtet Tim Kupal.
5: Weg von der Zuschauerbank und endlich an den Verhandlungstisch. Seit Wochen kursieren in den EU-Hauptstädten Namen möglicher EU-Verhandler. Deutschlands Altkanzlerin Angela Merkel wird da etwa immer wieder genannt. Auch Mario Draghi ist im Gespräch, Ex-Präsident der Europäischen Zentralbank und ehemaliger Regierungschef Italiens, oder der Präsident Finnlands Alexander Stubb. EU-Außenbeauftragte Kaja Kallas zeigt zuletzt selbst auch durchaus Interesse an dem Job, und auch EU-Ratspräsident Antonio Costa hätte Unterstützer. Ein politisches Schwergewicht müsse es jedenfalls sein, heißt es aus EU-Diplomatenkreisen. Jemand, der sich neben US-Präsident Trump und Russlands Präsident Putin an den Verhandlungstisch setzen könne. Dass zumindest darüber diskutiert wird, bestätigt die EU-Kommissionspräsidentin Ursula von der Leyen indirekt, indem sie zuletzt sagt, sie werde sicher nicht über Namen spekulieren.
6: So I'm certainly not gonna speculate about any kind of names.
5: Zugleich weist die EU-Kommissionspräsidentin auf die Schwäche Russlands hin, die große Zahl russischer Gefallener ohne Gebietsgewinne,
6: no territorial gains.
5: Die schwache russische Wirtschaft, die unter den EU-Sanktionen leide.
6: The economy is increasingly suffering from our biting sanctions. On the other hand, we see Ukraine.
5: Auf der anderen Seite die Ukraine, gestärkt durch die 90 Milliarden Euro Finanzspritze der EU und militärische Erfolge. Wie das am Ende genau ausschauen werde, müsse sich erst zeigen, aber eben bitte keine Spekulationen über Namen. Aussagen, die deutlich machen, die Hoffnungen innerhalb der EU auf mögliche Verhandlungen über ein Kriegsende in der Ukraine steigen, aber es wäre nicht die EU, gäbe es hier nicht wieder einmal mehrere unterschiedliche Positionen. Aus dem österreichischen Außenministerium heißt es vor dem heutigen Treffen, man wolle einfach bereit sein für den Fall möglicher Verhandlungen mit Moskau, egal ob mit einem EU-Verhandlerteam oder einem von der EU ernannten Sonderbeauftragten, Hauptsache bereit. Stellvertretend für einige ost- und nordeuropäische Länder steht das NATO- und EU-Mitglied Lettland. Er bezweifle, ob es der richtige Moment für Verhandlungen sei, sagt etwa der lettische Präsident Edgars Rinkevics.
7: Is this the right time? I doubt it.
5: Und auch, ob Russland schon dazu bereit sei.
7: Is Russia ready? I doubt it.
5: Das informelle Treffen der EU-Chefdiplomatinnen und Diplomaten hier in der zypriotischen Küstenstadt Limassol wird dazu heute keine Entscheidungen bringen. Aber eben zumindest die Gelegenheit, offen miteinander zu reden, Positionen abzustecken und natürlich auch, um über Namen möglicher EU-Verhandler zu spekulieren.
2: Österreich will sich in puncto Energieversorgung unabhängiger machen. Erneuerbare Energiequellen werden ausgebaut, bis zur Selbstversorgung wird es aber noch dauern. Immer noch muss viel Strom importiert werden und in Krisenfällen wie etwa dem Ukraine- oder Irankrieg macht das Energie teuer. Mit einer neuen Strompreisbremse in Krisenfällen will die Regierung die finanziellen Folgen für Haushalte und Wirtschaft bremsen. Darüber spreche ich gleich mit Barbara Schmidt vom Interessensverband Österreichs Energie. Zuvor hat Volker Obermeier den Überblick über das neue Maßnahmenpaket.
8: Zunächst die Pläne für private Haushalte. Im Falle zu hoher Preise zieht die Koalition einen Deckel ein. Der Arbeitspreis, also der verbrauchsabhängige Teil des Stromtarifs, wird bei 10 Cent pro Kilowattstunde begrenzt, und zwar für das Grundkontingent. Das waren zuletzt 2.900 Kilowattstunden. Oberhalb der Grenze gilt der Marktpreis, das soll zum Stromsparen animieren. Der Deckel wirkt bei folgendem Szenario. Der Arbeitspreis für Haushalte liegt 3 Monate lang bei mehr als 16,5 Cent je Kilowattstunde. Ebenso müssen die Großhandelspreise 3 Monate lang 165 Euro pro Megawattstunde überschreiten. Die Entlastung der Haushalte soll direkt über die Stromrechnung erfolgen. Gerade für kleine und mittelgroße Betriebe plant die Regierung einen Zuschuss pro Kilowattstunde. Das Ausmaß ist noch offen. Nun zur Industrie. Von 2027 bis 2029 soll ein vergünstigter Strompreis gelten. Profitieren sollen davon an die 400 Unternehmen, die mindestens eine Gigawattstunde pro Jahr verbrauchen. Eine Gigawattstunde entspricht im Schnitt dem Verbrauch von 300 Haushalten. Unter Einhaltung der EU-Fördervorgaben kann sich ein Betrieb im besten Fall 25% der Stromkosten sparen. Die Förderung wird pro Jahr rückwirkend überwiesen. Verlängert wird der sogenannte Stromkostenausgleich. Hier werden CO2-Kosten abgefedert. Von der Neuregelung profitieren sollen künftig 120 statt 60 energieintensive Unternehmen. Allein das Paket für die Industrie soll sich pro Jahr mit 250 Millionen Euro zu Buche schlagen. Die Gegenfinanzierung will die schwarz-rot-pinke Koalition vor allem über Beiträge der Energiewirtschaft sicherstellen.
2: Und die Generalsekretärin von Österreichs Energie, die Interessensvertretung der österreichischen E-Wirtschaft, Barbara Schmidt, ist jetzt bei mir im Studio. Danke fürs Kommen.
9: Gerne, danke für die Einladung. Guten Morgen.
2: Frau Schmidt, Österreichs Energie kritisiert diese Regierungsmaßnahme scharf. Warum denn?
9: Naja, die Ankündigungen, und es sind ja mehrere, wie wir gerade gehört haben, sind im Detail gute Maßnahmen. Also wir verstehen, dass man für die österreichische Industrie etwas machen will, vor allem, weil Deutschland eine Maßnahme setzt und hier einen Industriestrompreis einführt. Deutschland zahlt diesen Industriestrompreis allerdings aus dem Budget und nicht über die Energiewirtschaft. Andererseits verstehen wir, dass ein Krisenmechanismus eingeführt werden soll, damit wir vorbereitet sind auf Krisen, die kommen. Allerdings verstehen wir nicht, warum wir hier in Österreich strenger sind, als es die EU vorsieht. Auch die EU hat einen Krisenmechanismus vorgesehen. Und hier wissen wir auch überhaupt nicht, wie die Finanzierung vonstatten gehen soll. Diese Details fehlen einfach noch.
2: Zu ihren Mitgliedern zählen etwa der Verbund, die Wien Energie, die Steiermark Energie. Sie alle haben von den krisenbedingten hohen Strompreisen profitiert. Warum soll also nicht ein Teil dieses Geldes über den Energiekrisenbeitrag als Entlastung an die Stromkunden zurückfließen?
9: Ja, wir zahlen jetzt schon 200 Millionen pro Jahr oder noch immer Energiekrisenbeitrag pro Jahr, obwohl wir jetzt wirklich keine Strompreiskrise haben. Und in Zukunft natürlich, wenn der Marktpreis höher ist, wird da auch mehr hineinfließen. Also wir verstehen das, das kann man dann natürlich auch verwenden für unsere Kunden. Also wir sind froh, wenn das Geld für die Kunden verwendet nicht und so wie jetzt einfach ins Budget fließt. Also natürlich stehen wir bereit, aber wir kennen die Details noch nicht. Und viel besser wäre es natürlich, dieses Geld zu investieren. Wir müssen schauen, dass es gar nicht zu einer Krise kommt. Wir müssen schauen, dass die Preise insgesamt günstiger werden. Und das passiert am besten, indem man in diesem Land investiert, indem man das Angebot an Strom erhöht. Und deswegen ist so die grundsätzliche Kritik daran, lassen wir doch das Geld bitte in der Branche, investieren wir, erhöhen wir das Angebot.
2: Ein Teil davon bleibt auch in der Branche, wenn man eben Investitionen damit tätigen will.
10: Sie sagen investieren. Warum sind Investitionen wichtiger als eine direkte Hilfe dann im Krisenfall?
9: Weil das Angebot erhöht wird, weil wir dann gar nicht zur Krise kommen. Man muss ja das Problem an der Wurzel packen. Wir müssen schauen, dass wir nicht mehr so abhängig sind von geopolitischen Konflikten, dass wir resilienter werden in Österreich, indem wir unsere eigenen Potenziale nützen. Und aktuell überweisen wir rund 10 Milliarden pro Jahr an irgendwelche Länder für fossile Importe. Das sind Länder, die nicht immer die sichersten sind. Wir sehen aktuell wieder, dass Lieferketten unterbrochen sind. Also stecken wir das Geld doch bitte lieber in die Erhöhung der Sicherheit, in der Erhöhung der Resilienz.
10: Wenn Sie von Investitionen sprechen, wann spüren denn die Konsumentinnen und Konsumenten etwas von diesen Investitionen? Wann wird dann Strom billiger?
9: Ja, wir haben gerade gestern eine Studie präsentiert, die das AIT für uns gemacht hat. Und da hat man berechnet und die haben das ganz genau modelliert, dass allein im letzten Jahr, 25, wenn wir da auf Kurs geblieben wären, also wenn wir mehr ausgebaut hätten, vor allem mehr Windkraft und Wasserkraft, dann hätten wir um 110 Millionen günstigere Strompreise gehabt. Also man sieht das sofort, ja. Und deswegen ist es wichtig, hier on track zu bleiben, natürlich klug auszubauen, gleichzeitig auch die Netze auszubauen, die Speicher auszubauen. Also natürlich sind da in der Vergangenheit vielleicht auch Fehler passiert, weil was wir jetzt auch sehen ist, dass zu manchen Stunden wir massive negative Energiepreise haben. Da ist der Strom dann gar nichts mehr wert. Also wir müssen schon schauen, dass wir regelmäßig Energie haben und uns selber versorgen. Aktuell ist nur jede fünfte Stunde wird aus österreichischen Erneuerbaren erzeugt und in den anderen Stunden sind wir angewiesen auf Strom aus Gaskraftwerken, Gas, das vom Weltmarkt, die Preise vom Weltmarkt abhängig sind. Also wir müssen wirklich schauen, dass wir nicht jetzt noch im Sommer und zum Mittag mehr Strom ausbauen, sondern vor allem im Winter. Und hier ist die Windkraft natürlich eine Lösung.
10: Erneuerbare Energiequellen ausbauen und dafür das Geld investieren, sagen Sie aber, bis ein Windrad steht, da vergeht sehr viel Zeit, bis zu 15 Jahre kann das dauern. Machen wir es noch einmal konkret, was ist Ihr Vorschlag, um Haushalte in der nächsten Energiekrise zu schützen, ohne Steuergeld und ohne Energiekrisenbeitrag?
9: Ja, also dass man eine Krisenmaßnahme vorsieht, jetzt schon und nicht erst dann zu diskutieren beginnt, wenn es soweit ist, das verstehen wir, das finden wir gut, weil in der letzten Krise haben wir lang diskutiert, bis dann diese Strompreisbremse erfunden wurde quasi und umgesetzt wurde. Also da einen Vorratsbeschluss zu haben, ist okay, aber warum ist die Krise bei uns in Österreich dann schneller da als in der Europäischen Union, das verstehen wir nicht. Und sonst müssen wir einfach schauen, dass wir die Verfahren beschleunigen, dass wir in dem Land eine Stimmung bekommen, wo wir sagen, ja, wir freuen uns über ein Windkraftwerk, wir freuen uns über eine Stromleitung, weil das ist ein Symbol unserer Unabhängigkeit. Darum geht es uns. Und jetzt wird wieder viel Energie und viel Geld gesteckt in irgendwelche Einzelmaßnahmen, wo in den Markt eingegriffen wird, anstatt dass man einfach das Angebot erhöht und die österreichischen Potenziale nützt.
10: Barbara Schmidt von Österreichs Energie, der Interessensvertretung der heimischen E-Wirtschaft, war das. Danke für Ihren Besuch im Studio.
9: Vielen Dank.
10: Und vom Strommarkt jetzt zum Online-Glücksspiel, das soll in Österreich umgekrempelt werden. Die Regierung plant eine Liberalisierung, wie mehrere Medien heute berichten. Derzeit gibt es mit den Casinos Austria einen Monopolisten. Das soll sich ab 2029 ändern. Mehr von Paul Sihosch.
11: Die Lizenzen für das Online-Glücksspiel laufen 2027 aus. Die Zeit drängt also für die Novelle des Glücksspielgesetzes, berichtet die Presse. Ein Entwurf zum Gesetz sieht laut der Zeitung das Ende des Monopols vor. WinToday, die Online-Spielseite der österreichischen Lotterien, wird dann nicht mehr einziger Anbieter von Online-Glücksspiel sein. Auch andere sollen Lizenzen dafür erwerben können. 2029 könnte die neue Regel in Kraft treten, sofern es innerhalb der Koalition rasch zu einer Einigung kommt. Im Herbst könnte der Entwurf dann beschlossen werden, rechtzeitig für Ausschreibungen. Auch für Spielerinnen und Spieler soll sich laut Presse etwas ändern. Es wird demnach Obergrenzen für Einsatz und Gewinn geben, zudem sollen Jackpots verboten und alle 90 Minuten Abkühlphasen von mehreren Minuten eingeplant werden, um nur einige Beispiele zu nennen. Die Reaktionen auf den Entwurf sind gemischt. Die Österreichische Vereinigung für Wetten und Glücksspiel begrüßt die Liberalisierung. Die Casinos Austria sind naturgemäß gegen den Vorstoß. Ihr Sprecher kritisiert gegenüber der Krone: Wer an einem Tag noch illegal anbietet, kann am nächsten Tag einfach eine Lizenz erhalten. Das sei absurd. Die Wirtschaftskammer kritisiert in der Krone die neuen Regeln für Spielerinnen und Spieler. Verschärfungen würden das illegale Glücksspiel befeuern und Arbeitsplätze kosten.
10: Zur Kultur jetzt. Unter Tieren heißt der neue Text der Nobelpreisträgerin Elfriede Jelinek. Der erscheint Mitte Juni bei Rowohlt als Buch und wird bei den Salzburger Festspielen uraufgeführt. Ab September ist die Koproduktion im Wiener Burgtheater zu sehen und dort gab es gestern Abend eine sogenannte Urlesung des ungekürzten Werks, die der Regisseur und Jelinek-Spezialist mit seinem Ensemble veranstaltete. Judith Hoffmann über ein langes, intensives Theatererlebnis.
12: Als Experiment mit ungewissem Ausgang kündigt Regisseur Nicolas Stehmann diese Urlesung an.
13: Und tatsächlich wissen wir nicht, was gleich hier oben passieren wird.
12: Hinter ihm richten sich Mavi Hörbiger, Caroline Peters, Branko Samarowski und die übrigen Ensemblemitglieder zwischen Musikinstrumenten und Möbeln, Tierfiguren und Tierkostümen auf der Bühne ein.
13: Es reden keine Menschen mehr, es reden nur Tiere. Und diese Tiere reden über Wirtschaft, Wirtschaftspolitik, Geld.
14: Wandelanleihen, die nicht wandeln.
15: Und Zinsen für laufende Kredite, die nicht rechtzeitig davongelaufen sind.
13: Und hier auf der Bühne wird der Text immer weiter umgesetzt. Sie können jederzeit, wenn Sie wollen, eine Pause einlegen. Sie können rausgehen. Vielleicht haben Sie auch Lust, dann wieder reinzukommen. Das wäre, glaube ich, ganz toll, weil alleine schaffen wir das nicht, habe ich den Eindruck.
12: Fast die Hälfte des Publikums wird dem Wunsch nachkommen und am Ende euphorisch von den Sitzen springen.
16: Das war sensationell, wirklich ganz toll.
14: Fantastisch, ganz gewaltig.
12: Bis dahin sind es knapp 5 Stunden und 145 Textzeiten über die Abgründe und Abarten der Geldwirtschaft.
17: Die Sicherungen werden eingeräumt, da bleiben aber viele Fächer leer.
12: 3 pickende Tauben eröffnen den tierischen Reigen und echauffieren sich in Jelineks charakteristischen lautmalerischen und sprachspielerischen Textgeflechten über Wirtschaftsskandale wie Benkos Ziegnerpleite.
14: Schauen wir auf die Mieten.
15: Die treiben die Immobewertung hoch.
17: Ja. Da schaut nur, Freunde!
18: Das Phantom eines Bauwerks.
17: Riesig wie ein Gorilla.
18: Taucht aus dem Nebel auf.
12: Die anfangs konkreten Anspielungen verwandeln sich nach und nach in abstrakte, sarkastische Betrachtungen, die in Hasenpfoten, Fuchsfell oder Dachskostüm vorgetragen und von Musik und allerlei Tierlauten untermalt werden.
17: Eigentlich müssen wir uns selbst voraus sein, um unseren Wert zu einem bestimmten Warentermin vorherzubestimmen.
12: Der Regisseur singt und liest mit, spielt diverse Instrumente und erschafft mit seinem Ensemble so ein mehrstimmiges kontrapunktisches Geflecht aus Sprache, Musik und Live-Video, das die Zuschauer beinahe dazu zwingt, den Text mehr zu spüren, als analytisch verstehen zu wollen.
19: Ausgerechnet ich im letzten Moment noch schaffen. Sie schaffen ja auch, um aus dem Verdienst etwas anderes, etwas Neues schaffen zu können.
12: Immer wieder marschiert eine Blaskapelle durchs Haus und die Komponistin Olga Neuwirth dirigiert ein Ensemble quietschender Aufziehtiere aus Blech, während der Abend allmählich auf herrlich skurrile Weise zerfleddert.
20: Sie stützen meinen Westbend. Je mehr Sie einlegen, desto mehr bleibt für mich.
12: Gegen Ende hin hat sich längst ein Gefühl der eingeschworenen Gemeinschaft zwischen Publikum und Bühne eingestellt, das in minutenlangem Applaus und Jubel gipfelt. Aber das wissen Sie ja bereits.
10: Kurz nach 7:30 den kompakten Nachrichtenüberblick hat jetzt Felix Nowak.
4: Im Terrorprozess in Klagenfurt ist ein 24-jähriger IS-Anhänger zu lebenslanger Haft verurteilt worden. Er soll in Villach Anfang 2025 wahllos auf Passanten eingestochen, einen Jugendlichen getötet und mehrere Menschen verletzt haben. Vor Gericht hat er keine Reue gezeigt. Laut Gutachten ist er zurechnungsfähig. Im Prozess um den geplanten Anschlag auf ein Taylor Swift-Konzert 2024 wird heute das Urteil erwartet. Seit April stehen in Wiener Neustadt der 21-jährige Behran A. sowie ein weiterer Angeklagter vor Gericht. Beide sollen mit einem dritten Österreicher eine IS-Terrorzelle gebildet haben. Die USA und der Iran haben einander in der Nacht erneut wechselseitig angegriffen. Laut US-Angaben habe man eine Bedrohung für US-Streitkräfte und die kommerzielle Schifffahrt bekämpft. Der Iran hat daraufhin laut eigenen Angaben den US-Stützpunkt attackiert, von dem aus der Angriff gestartet worden ist. Die Austrian Airlines beklagen zu hohe Kosten am Standort Wien. Laut AWA-Chefin Annette Mann gäbe es hier doppelt so hohe Standortkosten wie im EU-Schnitt. Ohne Kostensenkungen werde die Fluglinie eher schrumpfen als wachsen. Dann werde man über die Einstellung von Strecken reden müssen. Betroffen wären wohl Kurzstrecken, etwa die Bundesländerverbindungen. Der Oberösterreicher Oliver Glasner hat im letzten Spiel als Trainer von Crystal Palace das Finale der Conference League gewonnen. Gegen Rayo Vallecano hat sich der Londoner Club mit 1:0 durchgesetzt. Mit Eintracht Frankfurt hat Glasner 2022 bereits die Europa League gewonnen. Wo er seine Trainerkarriere künftig fortsetzt, ist noch offen. Das Wetter heute, im Norden und Osten fast nur Sonne, im Bergland und Süden neben Sonne auch ein paar Quellwolken, aber nur vereinzelt ein Schauer oder Gewitter. Teils lebhafter Nordwind und etwas weniger heiß, die Höchstwerte 21 bis knapp 30 Grad.
10: Dankeschön, Ihr Journalteam meldet sich wieder um 8. Bis dahin wünscht Ihnen Sonja Watzka noch einen guten Morgen mit Ö1.
0: Guten Morgen. Wer bei heißen Sommernächten nur an schlechten Schlaf, laute Klimaanlagen und nervende Gelsen denkt, dem sei gesagt, eine Sommernacht kann auch ganz wunderbar klingen. Zum Beispiel bei Felix Mendelssohn Bartholdy.

0: Ein Sommernachtstraum, Schauspielmusik nach Shakespeare von Felix Mendelssohn Bartholdy. Zu hören war daraus das Scherzo in der Version des Gewandhausorchesters unter Riccardo Chailly. 7.37 Uhr, was bringt der Ö1-Tag heute? Hier eine kleine Vorschau.
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0: Hans-Georg Niklaus erforscht auch Verwandlungen von Brahms- und Mahlerliedern. Ausgewählt um 10.05 Uhr.
1: Die Wahrscheinlichkeit, dass ich jemanden beim Sterben begleite, ist eigentlich wesentlich größer, statistisch gesehen, als die Wahrscheinlichkeit, dass ich jemanden wiederbeleben muss. Und insofern ist diese letzte Hilfe dazu da, dass man wirklich schaut, womit habe ich zu rechnen, was kann ich erwarten, an wen kann ich mich wenden.
0: Der Mensch, der dabei ist, ist das beste Medikament. Wie kann man als Angehöriger die schwere Zeit bewältigen? 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
2: Und jetzt bei uns Filmmusik von Dmitri Schostakowitsch, der Drehorgelwalzer aus dem Film Die Stechfliege.

Das BBC Philharmonic war das mit Filmmusik aus Die Stechfliege. Und da müssen sich die Protagonisten aus dem Karneval der Tiere von Camille Saint-Saëns jetzt in Acht nehmen, denn Stechfliegen stechen tatsächlich Tiere häufiger als Menschen. Hier ist das Finale aus Le Carnaval des Animaux, 7:41 Uhr.

0: Große zoologische Fantasie für zwei Klaviere und Orchester von Camisa Sans. Die Geschwister Ferhan und Ferzan Önder waren hier Solistinnen des Zürcher Kammerorchesters bei dieser Aufnahme. 7.44 Uhr. Heute ist der Tag der leichten Sprache. Der möchte darauf aufmerksam machen, dass viele Menschen komplexe Sprache nicht verstehen und deshalb auf Informationen angewiesen sind, die ohne Schachtelsätze und Fremdwörter auskommen. Wichtig ist, differenziert auf die Bedürfnisse einzugehen, auch für Medien.
1: In Österreich haben mehr als 2 Millionen Menschen Unterstützungsbedarf beim Verstehen von Informationen. Eine Studie der OECD belegt, fast jeder dritte Erwachsene in Österreich hat Probleme, selbst einfach formulierte Texte zu verstehen. Christiane Maas, Direktorin der Forschungsstelle Leichte Sprache an der Universität Hildesheim in Deutschland.
2: Wenn Sie als Experte mit Nicht-Experten sprechen, dann brauchen Sie einfache Sprache. Und in dem Augenblick sind das quasi die Durchschnittspersonen, die nur einfach keine Ärzte sind oder keine juristischen Fachleute. Da kommt noch ganz viel zwischen dieser Gruppe und wer wirklich leichte Sprache braucht.
1: Christine Maas verweist auf Dokumente mit Regeln zur Qualitätssicherung leicht verständlicher Sprache, die das Deutsche Institut für Normung bereitstellt.
2: Die einfache Sprache ist für Nicht-Experten. Die leichte Sprache deklariert sich seit ein paar Jahren sehr stark für Menschen mit intellektueller Beeinträchtigung. Aber da gibt es eine ganze Menge dazwischen.
1: Es handelt sich um eine große und zudem breit gefächerte Gruppe von Menschen, für die leichte Sprache zu vereinfacht, einfache Sprache jedoch zu kompliziert ist. Daher plädiert die Sprachwissenschaftlerin für die Etablierung der Sprachform Leichte Sprache Plus, eine deutlich verständlichkeitsoptimierte Form, die allerdings nicht so weit vereinfacht ist wie die klassische leichte Sprache. Wichtig sei dabei, das Sprachniveau und die Erklärungen stets an die jeweilige Zielgruppe anzupassen.
2: Das sind Personen mit einer anderen Erstsprache oder Personen mit anderen Behinderungsarten, die eben nicht leichte Sprache in diesem ausgeprägten Sinne benötigen.
1: Zudem seien insbesondere abseits des Internets leicht verständliche Angebote erforderlich.
2: Da ist ganz viel passiert in den letzten Jahren, aber wir haben immer noch einen Schwerpunkt auf Online-Kommunikation und da quasi ins Fernsehen reinzugehen, das würde ich besonders wichtig finden, weil wir da einfach Gruppen mitnehmen, die im Augenblick wirklich unterversorgt sind.
1: So Christine Maas. Das Verständnis dafür, dass leicht verständliche Informationsangebote notwendig sind, um möglichst gesamtgesellschaftliche Teilhabe zu ermöglichen, setzt sich nicht nur in der Sprachwissenschaft durch. Daher bieten speziell öffentlich-rechtliche Rundfunkanstalten vermehrt Nachrichten an, die einfach verständlich gestaltet sind.
0: Elke Ziegler hat diesen Beitrag von Anna Mark präsentiert. Auch in Österreich brauchen viele Menschen Unterstützung beim Verstehen von Informationen. Der ORF bietet daher in allen Medien Nachrichten in einfacher Sprache an. Mehr dazu finden Sie auf zukunft.orf.at bzw. auf orf.at, wo täglich aktuelle Nachrichten in einfacher Sprache abrufbar sind.

So lässig klingt der Ö1 morgen musikalisch aus. Nach diesem Ragtime von Scott Joplin steht jetzt ein Vorläufer des Rag auf dem Programm, ein Juba-Tanz. Ein traditioneller Plantagentanz aus der Karibik im 19. Jahrhundert, bei dem man mit den Füßen stampft und mit den Händen quasi überall hinklopft. Der Körper dient hier als Rhythmusinstrument. Es ist 7:49 Uhr.

0: Das ORF-Radiosymphonieorchester Wien war das mit dem Juba-Tanz aus der Symphonie Nummer 3 von Florence Beatrice Price, ausgesucht von der heutigen Musikgestalterin Martina Stummer. 6 Minuten vor 8. Bei den Milliarden von Fotos, die heute weltweit täglich entstehen, kann man sich kaum vorstellen, dass es einmal nur ein einziges gegeben hat. Mit Leporello blicken wir jetzt zurück auf das allererste Foto, das je aufgenommen wurde.
1: Ja, das erste Foto ist ja ein Blick aus einem Fenster. Das ist ganz schön, weil dieser Fensterblick ist ja ein ganz klassisches Motiv, auch schon in der Malerei.
2: 1826 gelang dem französischen Erfinder Joseph Nicéphore Niépce die Aufnahme des ersten dauerhaften Fotos der Welt. Das historische Bild, bekannt als Blick aus dem Arbeitszimmer von Le Gras, hielt die Aussicht aus seinem Anwesen im Burgund fest, schemenhaft und verschwommen auf einer lichtempfindlichen Zinnplatte.
1: Aber man muss natürlich sagen, auf der ersten Fotografie ist, wenn man von heute daraus blickt, ist da natürlich eigentlich nicht viel drauf zu erkennen. Aber eben die Tatsache, dass ein Bild wie von selbst entsteht, quasi ohne die Hand eines Menschen, dass sich das Bild quasi die Wirklichkeit selbst einschreibt in einen Bildträger, das hat das Ganze natürlich so revolutionär gemacht.
2: Die Belichtungszeit für diese Aufnahme betrug stolze 8 Stunden. Aus diesem Experiment mit Licht und Chemie ist eines der zentralen Medien unserer Zeit entstanden. Das Wiener Fotomuseum Westlicht feiert diese Woche gleich doppelt: sein 25-jähriges Bestehen und 200 Jahre Fotografie. Hanna Balber hat den Westlicht-Kurator Fabian Knierim zum Gespräch getroffen.
1: Es war revolutionär, weil es natürlich der erste Schritt war und letztendlich geht die Bewegung dann relativ schnell. Der erste Schritt war natürlich sowas wie Bilder für alle verfügbar zu machen. Viel stärker, als das die Druckgrafik konnte. Und letztendlich vorzubereiten, dass Bilder eine Massenware werden, einerseits. Und andererseits natürlich eben dieses Versprechen, was die Fotografie ja ganz stark in sich trägt, mit Bildern die Wirklichkeit, wie sie ist, zeigen zu können. Dass das natürlich ein komplexeres Feld ist, als das vielleicht auf den ersten Blick erscheint, das ist uns mittlerweile allen klar. Aber es gibt eben diesen Kern an Wirklichkeit in der Fotografie.
2: Im 19. Jahrhundert machte die Fotografie rasante Fortschritte. Die Belichtungszeit wurde kürzer und es war möglich, von einem Bild mehrere Abzüge zu machen. Der Rollfilm löste schwere Glasplatten ab, die Kameras wurden immer kleiner und handlicher und die Fotografie massentauglich. Im 20. Jahrhundert galt sie zunehmend als eigenständige Kunstform.
1: Meine Anfänge in der Fotografie oder mit meiner Beschäftigung mit der Fotografie liegen so in den 20er, 30er Jahren. Und für mich ist natürlich immer ein großer Held gewesen August Sander mit seinem Werk Menschen des 20. Jahrhunderts. Also quasi dieser Versuch, mit Hilfe der Fotografie sowas wie ein Atlas der gegenwärtigen Gesellschaft in den 20er Jahren zu zeichnen. Und auch das ist es, was die Fotografie kann, diese Porträts zu haben, die über dieses ganze Typisierende hinaus und wirklich genau diesen Menschen zeigen, wo man den Eindruck hat, man kann dieser Person über die Jahrzehnte hinweg immer noch begegnen.
2: Die Fotografie hat die Gesellschaft maßgeblich verändert. Sie dokumentiert Geschichte, prägt kollektive Erzählungen und formt die öffentliche Meinung. Im digitalen Zeitalter sind Bilder zur Sprache im Internet geworden. Bis vor kurzem konnte man noch davon ausgehen, dass Fotografie einen gewissen Bezug zur Realität hat. Im Zeitalter von KI ist das nicht mehr der Fall.
1: Es wird eine extreme Beschleunigung sein der Konsequenzen, dass man Bilder immer mehr hinterfragen muss, dass man quasi die Herkunft der Bilder hinterfragen muss, dass man hinterfragen muss, mit welchem Zweck werden diese Bilder mir gezeigt, was ist die Funktion dieser Bilder, was soll damit für eine Message gesendet werden. Also diese Fragen werden zunehmend wichtiger werden und zunehmend wichtiger wird dadurch auch werden, die fotografische Lesekompetenz weiter zu erhöhen, Menschen einfach im Umgang mit Bildern auch weiter auszubilden.
2: Weltweit werden jeden Tag schätzungsweise 5,3 Milliarden Fotos gemacht, die meisten davon mit Smartphones. Für die Zukunft müssen sich auch Fotomuseen damit auseinandersetzen, wie mit dieser Flut an Bildern umzugehen ist, was sich lohnt zu bewahren und wie.
1: Hier Möglichkeiten zu finden, das zu bearbeiten, Möglichkeiten zu finden, das zu speichern, Budgets zu finden, um das zu handhaben, ich glaube, das sind in diesem Feld sind das die großen Herausforderungen.
2: Die Jubiläen 25 Jahre Westlicht und 200 Jahre Fotografie werden noch bis Sonntag mit verschiedenen Veranstaltungen und einem Tag der offenen Tür im Wiener Fotomuseum Westlicht gefeiert.
0: Das war Leporello und das war auch Guten Morgen mit Ö1 mit Sonja Watzka, Technik Robert Pawlecka. Im Pasticcio widmet sich Stefanie Madertaner der Childhood, der Kindheit in der Musik um 8.20 Uhr. Bis dahin wieder Informationen aus unserer Journalredaktion. Es ist 8 Uhr.
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4: Noch einmal einen guten Morgen aus dem Journalstudio wünscht Ihnen Martina Petschile mit diesen Themen. Am Abend ist der Attentäter von Villach zu einer lebenslangen Haftstrafe verurteilt worden. Der Syrer zeigte keine Reue. Ein Urteil soll heute auch im Terrorprozess rund um die abgesagten Taylor Swift-Konzerte fallen. Wir schalten zu unserem Gerichtsreporter Niklas Wager nach Wiener Neustadt. Die USA und der Iran haben sich in der Nacht erneut gegenseitig angegriffen, trotz geltender Waffenruhe. Die Regierung ringt um die Spritpreisbremse, weniger Auto gefahren wird, trotz hoher Preise aber nicht. Und der österreichische Fußballtrainer Oliver Glasner feiert seinen nächsten Erfolg. Er gewinnt am Abend mit Crystal Palace die Conference League. Wie das Wetter wird, weiß Daniel Schlager.
5: Überwiegend sonnig, aber weniger heiß geht es heute weiter. Teils lebhafter Nordwind verdrängt die schwüle und gewitteranfällige Luft von gestern. Sie kommt erst am Samstagnachmittag von Nordosten her zurück. Heute lockern die paar Wolken- und Nebelfelder auf. Nach ein paar generell recht sonnigen Stunden entstehen dann im Bergland und im Süden zwar noch einmal Quellwolken. Gewittrige Schauer bleiben heute aber die Ausnahme. Dazu weht zunehmend lebhafter, auf manchen Bergen auch kräftiger Nordwind. Die Höchstwerte liegen bei 21 bis 27, in Vorarlberg, Tirol und Kärnten bis zu 30 Grad. In 2000 Metern hat es 7 Grad am Schneeberg bis 14 Grad von den Ötztaler bis zu den Karnischen Alpen und momentan in den Landeshauptstädten um die 18 Grad. Morgen geht es dann mit Sommertemperaturen und viel Sonne weiter, der Wind wird etwas schwächer und die Gewittergefahr noch geringer. Am Wochenende dann teils wieder heiß mit 30 oder knapp über 30 Grad. Zur Sonne kommen aber allmählich wieder mehr Schauer und Gewitter, speziell am Sonntag.
4: Lebenslange Haft, so lautet das Urteil gegen jenen 24-jährigen Syrer, der vor einem Jahr in Villach einen Terroranschlag verübt hat. Ein 14-Jähriger ist damals ums Leben gekommen. 5 Menschen wurden zum Teil lebensgefährlich verletzt. Der Angeklagte zeigte sich auch im Prozess ohne Reue. Im Gegenteil, die Geschworenen befanden ihn einstimmig für schuldig. Das Urteil ist noch nicht rechtskräftig. Mehr von Romy Sigott-Klippstädter.
6: Knapp 12 Stunden nach Verhandlungsbeginn hat der vorsitzende Richter das Urteil verkündet. Die 8 Geschworenen haben den Angeklagten in allen Punkten für schuldig befunden. Schuldig der terroristischen Straftaten des Mordes und des versuchten Mordes. Dass er die Tat von Beginn an gestanden hat, war der einzige Milderungsgrund. Wie schon bei den Einvernahmen durch die Polizei hat er auch vor Gericht keine Reue gezeigt. Er habe jede Empathie und Menschlichkeit abgelegt, so die Staatsanwältin in ihrem Schlussplädoyer. Sie gibt keine Erklärung ab, daher ist das Urteil nicht rechtskräftig. Der Angeklagte hingegen hat noch im Gerichtssaal mit den Worten »Ich möchte nichts machen« auf Rechtsmittel verzichtet. Sobald das Urteil rechtskräftig ist, wird er in eine andere Justizanstalt in Österreich verlegt werden, die auf längere Haftstrafen ausgerichtet ist. Möglich wären etwa die Kalau in Graz oder die Justizanstalt Stein in Niederösterreich.
4: Eine lebenslange Haftstrafe bedeutet in Österreich allerdings nicht unbedingt Gefängnis bis zum Tod. Dazu sagt der Strafrechtsexperte Alois Birkelbauer im Morgenjournal um 7.
7: Naja, was schon das österreichische Strafrecht auszeichnet, wir haben ein positives Menschenbild. Wir gehen davon aus, dass Menschen sich ändern können und in 15 Jahren kann sehr, sehr viel passieren. Wir haben aber auch hier Gefangene, die schon 30, bis 40 Jahre in dieser Freiheitsstrafe sitzen und aufgrund dieser fehlenden positiven Prognose nicht herauskommen. Aber in etwa ist es so, dass die Hälfte der lebenslang Weggesperrten nach circa 20 Jahren aus der Justizanstalt entlassen wird.
4: Der Syrer hatte einen aufrechten Asylstatus. Mit diesem Urteil jetzt, was ist mit diesem Asylstatus? Wird er aberkannt? Wurde er schon? Und warum wird der Mann nicht abgeschoben?
7: Es könnte natürlich sein, dass er aberkannt wird, nur das ist eine ganz andere Frage. Aber es würde eine Abschiebung bedeuten. Abschiebung würde bedeuten, dass man in Österreich verzichten würde, die Strafe zu vollziehen und was immer dann im Heimatland, Syrien und so weiter passiert, dass uns das nichts mehr angeht und das wird in dem Sinne nicht möglich sein, weil es dient ja auch dem Ausgleich der Straftat, die in Österreich passiert wird, dass die Straftat in Österreich vollzogen wird und insofern wird auch, selbst wenn der Asylstatus ihm aberkannt würde, in Österreich den Strafvollzug verbringen und nicht abgeschoben werden.
4: Sagt der Strafrechtsexperte Birkelbauer. Das gesamte Gespräch können Sie wie gewohnt online auf ORF Sound nachhören. Weiter jetzt ans Landesgericht Wiener Neustadt. Dort geht heute der Terrorprozess rund um die vereitelten Anschlagspläne auf die Taylor Swift-Konzerte in Wien zu Ende. Zigtausende Fans hatten sich im Sommer vor 2 Jahren auf die Konzerte gefreut. Vor Gericht stehen 2 21-jährige Männer, ein Haupt- und ein Mitangeklagter. Heute soll ein Urteil fallen. Für uns beobachtet Niklas Varga den Prozess in Wiener Neustadt. Guten Morgen.
8: Schönen guten Morgen aus Wiener Neustadt.
4: Es geht ja in dem Prozess um 2 große Themenblöcke. Einerseits die Anschlagspläne auf die Taylor Swift-Konzerte und andererseits um die Frage, ob die beiden Angeklagten einem Freund bei seinem Anschlag in Mekka mit 5 Verletzten unterstützt haben. Fangen wir beim Swift-Komplex an. Was hat der Angeklagte Behran A. denn zu diesem Thema ausgesagt?
8: Ja, er wollte groß rauskommen, bekannt werden, so wie der Attentäter von Wien. Das hat Behran A. auf genau diese Frage nach dem Motiv hinter den Anschlagsplänen im Prozess gesagt. Er hat auch sehr detailliert seine Pläne dargelegt. Er wollte sich etwa als Security beim Konzert einschleusen, hat mehrmals versucht, an Waffen zu kommen und er hat auch versucht, eine Bombe zu bauen. Bezüglich des Anschlagsorts hat es mehrere Überlegungen gegeben. Er hat etwa die israelische und die amerikanische Botschaft inspiziert. Auch ein Protest von Homosexuellen sei für ihn in Frage gekommen und schlussendlich hat er sich dann aber eben für ein Taylor Swift-Konzert entschieden. Dass die Konzerte abgesagt wurden, das tue ihm leid, er entschuldigte sich und richtete den Swifties aus, ihr seid gutherzige, wunderbare Frauen. Zu diesen Anschlagsplänen hat sich Behran A. übrigens vollumfänglich schuldig bekannt.
4: Jetzt zum anderen Themenblock, dem Anschlag in Mekka. Was ist denn dazu an den vergangenen 4 Prozesstagen rausgekommen?
8: Das ist ja in der Verhandlung eigentlich der Anklagepunkt, der entscheidender ist. Denn da wird ihm der Beitrag zum versuchten Mord vorgeworfen und darauf stehen bis zu 20 Jahre Haft. Worum geht's da genau? Behran A. und auch der Zweitangeklagte Ada K. sollen einem dritten Freund, Hassan E., bei seinem Anschlag in Mekka unterstützt haben. Das Ziel war ursprünglich, dass alle 3 zur gleichen Zeit an 3 Orten im Nahen Osten Anschläge verüben, aber Behran A. und Ada K. haben das dann nicht gemacht. Beide haben in der Befragung betont, dass Hassan E. sie beeinflusst hätte und es nicht andersrum gewesen sei. Hassan E. hätte den Anschlag auch ohne ihre Unterstützung durchgezogen. Da wurde aber dann schon auch seitens der beisitzenden Richterin festgestellt, dass immer der nicht da ist, quasi der Böse ist. Hassan E. sitzt nämlich in Saudi-Arabien im Gefängnis, konnte also nicht befragt werden und ihm droht dort die Todesstrafe.
4: Sie beobachten den Prozess ja für uns. Wie wirkt denn der Hauptangeklagte Behran A. auf Sie bis dato?
8: Naja, am ersten Tag ist das gleich ein ganz großes Thema gewesen. Da hat Behran A. nämlich sehr entspannt gewirkt. Die beisitzende Richterin hat ihn da etwa gefragt, ob er die Bühne genießen würde. Er hat nämlich immer wieder zu den Geschworenen und auch zu uns Medienvertretern geschaut und dabei auch gelächelt. Behran A. meinte dann darauf, er würde nach langer Zeit in Einzelhaft wieder einmal so viele Leute sehen und er will durch das Lächeln auch bewirken, dass sich keiner unwohl fühlt. Als es dann am zweiten Tag um den Swift-Prozess gegangen ist und um die Auswirkungen, da hat sich das Bild dann etwas geändert. Da hat er etwa sogar zu weinen angefangen, wie es dann

0: anwesend sein werden. Das war gestern aber noch unklar, weil der eine auch beim Terrorprozess in Villach im Einsatz war. Ja, und dann folgen die Schlussplädoyers der Staatsanwaltschaft und der Verteidigung, bevor sich die Geschworenen zurückziehen und über Schuld und Unschuld entscheiden. Die genaue Strafhöhe, die entscheiden die Geschworenen dann gemeinsam mit den drei Richterinnen. Ein Urteil wird es aber wohl frühestens am späten Nachmittag geben.
1: Niklas Wager war das live aus Wiener Neustadt. Sie werden für uns den Prozess weiter beobachten und natürlich berichten. Dankeschön.
0: Sehr gerne.
1: Norwegen tritt dem atomaren Schutzschirm Frankreichs bei. Der norwegische Ministerpräsident Støre und Frankreichs Präsident Macron haben ein Verteidigungsabkommen unterzeichnet. Hintergrund ist die Bedrohungslage durch Russland. Barbara Tschandl berichtet.
2: Norwegen wird künftig Teil des atomaren Schutzschirms von Frankreich. Das teilt Frankreichs Präsident Emmanuel Macron bei einem Besuch von Norwegens Ministerpräsidenten Jonas Gahr Støre in Paris mit. Das NATO-Mitglied Norwegen war bisher sicherheitspolitisch traditionell eng an die USA gebunden. Seit dem erneuten Amtsantritt von US-Präsident Donald Trump hat es aber immer mehr Zweifel daran gegeben, ob die US-Regierung das Land etwa in einem Konflikt mit Russland tatsächlich schützen würde. Norwegen gehört nicht der EU an und teilt in der Arktis eine Grenze mit Russland. Jetzt ist das Land, nach Polen und Litauen, die ebenfalls an Russland grenzen, das nächste, das Frankreichs Schutz in Anspruch nehmen will. Frankreich hat bereits im März angeboten, seinen Schutzschirm auf andere europäische Länder auszuweiten. In der EU ist Frankreich seit dem EU-Austritt Großbritanniens 2020 die einzig verbliebene Atommacht.
1: Die USA haben wieder Ziele im Iran angegriffen. Der Iran reagierte darauf mit Gegenangriffen, und zwar mit dem Beschuss eines US-Luftwaffenstützpunktes in der Golfregion. Genauere Angaben wurden nicht gemacht. Das Golfemirat Kuwait meldete allerdings Drohnen- und Raketenangriffe auf sein Land. Die Angriffe kommen trotz geltender Waffenruhe und laufenden Verhandlungen für ein Ende des Krieges. Aus Washington berichtet Markus Müller.
3: Mehrere Drohnen sollen laut iranischen Angaben auf einen amerikanischen Tanker abgefeuert worden sein, der auf dem Weg war, um die Straße von Hormuz zu durchqueren. Der Tanker sei daraufhin abgedreht. Von amerikanischer Seite heißt es dazu, die Drohnen seien der Grund gewesen, eine militärische Anlage nahe Bandar Abbas im Südosten des Landes anzugreifen und zu zerstören, und die Drohnen seien rechtzeitig abgefangen worden. Der Vorfall ist nur ein weiteres Beispiel dafür, dass die Verhandlungen zwischen den beiden Ländern in Stocken geraten sind, obwohl Präsident Trump Anfang der Woche erklärt hatte, sie würden kurz vor dem Abschluss stehen. Bei einer Sitzung der amerikanischen Regierung hat er seine Drohungen gestern erneuert. Auf der einen Seite würde der Iran langsam Dinge zugestehen, die die USA von ihm fordern.
4: They are starting to give us the things that they have to give us. And if they do, that's great. And if they won't, then the man on my left is going to finish him off.
3: Aber wenn der Iran nicht tue, was er wolle, werde der Mann neben ihm, gemeint ist Verteidigungsminister Hegseth, ihm den Rest geben, sagt Trump. Dabei erwähnte er das iranische Nuklearprogramm. Auf keinen Fall dürfe der Iran in den Besitz von Atomwaffen kommen. Aus Teheran heißt es dazu, das Land werde den amerikanischen Forderungen nicht nachgeben. Trump wechsle ständig zwischen Drohungen und Appellen und suche so offenbar weiter nach einem Ausweg aus seiner strategischen Sackgasse.
1: Und der Iran-Krieg hat zuletzt die Energiepreise auch in Österreich wieder in die Höhe getrieben. Künftig will die Regierung dazu schon früher gegensteuern. Deshalb hat sie eine Strompreisbremse für den Krisenfall präsentiert. Finanziert werden soll diese Maßnahme mit Geld aus dem Energiekrisenbeitrag. Der wird wiederum aus den Übergewinnen der Stromerzeuger gespeist. Die finden Krisenvorsorge an sich okay, nicht aber den eigenen Beitrag. Den würden sie lieber in den Ausbau der Erneuerbaren stecken. Barbara Schmidt vom Branchenverband Österreichs Energie im Morgenjournal um 7.
5: Dass man eine Krisenmaßnahme vorsieht, jetzt schon und nicht erst dann zu diskutieren beginnt, wenn es soweit ist, das verstehen wir, das finden wir gut, weil in der letzten Krise haben wir lang diskutiert, bis dann diese Strompreisbremse erfunden wurde quasi und umgesetzt wurde. Also da einen Vorratsbeschluss zu haben, ist okay, aber warum ist die Krise bei uns in Österreich dann schneller da als in der Europäischen Union, das verstehen wir nicht. Und sonst müssen wir einfach schauen, dass wir die Verfahren beschleunigen, dass wir in dem Land eine Stimmung bekommen, wo wir sagen, ja, wir freuen uns über ein Windkraftwerk, wir freuen uns über eine Stromleitung, weil das ist ein Symbol unserer Unabhängigkeit. Darum geht es uns. Und jetzt wird wieder viel Energie und viel Geld gesteckt in irgendwelche Einzelmaßnahmen, wo in den Markt eingegriffen wird, anstatt dass man einfach das Angebot erhöht und die österreichischen Potenziale nützt.
1: Das ganze Gespräch können Sie wie gewohnt online nachhören. Das Online-Glücksspiel soll in Österreich umgekrempelt werden. Die Regierung

0: Die Regierung plant eine Liberalisierung, wie mehrere Medien heute berichten. Derzeit gibt es mit den Casinos Austria einen Monopolisten. Das soll sich ab 2029 ändern. Paul Siehorsch.
1: Ein Entwurf zum neuen Glücksspielgesetz sieht laut der Presse ein Ende des Monopols vor. WinToday, die Online-Spielseite der österreichischen Lotterien, wird dann nicht mehr einziger Anbieter von Online-Glücksspiel sein. Auch andere sollen Lizenzen dafür erwerben können. 2029 könnten die neuen Regeln in Kraft treten, sofern es innerhalb der Koalition rasch eine Einigung gibt. Auch für Spielerinnen und Spieler soll sich laut Presse etwas ändern. Es wird demnach Obergrenzen für Einsatz und Gewinn geben. Auch andere Verschärfungen sind geplant. Die Reaktionen auf den Entwurf sind gemischt. Die österreichische Vereinigung für Wetten und Glücksspiel begrüßt die Liberalisierung. Die Casinos Austria sind naturgemäß gegen den Vorstoß. Die Wirtschaftskammer kritisiert in der Krone die neuen Regeln für Spielerinnen und Spieler. Verschärfungen würden das illegale Glücksspiel befeuern und Arbeitsplätze kosten.
0: Jetzt zu den hohen Spritpreisen. Um diese abzufedern, gilt seit April eine Spritpreisbremse. Ob diese verlängert wird, darum ringt die Bundesregierung gerade. Wird sie nicht verlängert, könnte Sprit ab Juni wieder etwas teurer werden. Ein Blick auf die vergangenen Monate zeigt allerdings, egal wie hoch die Preise waren, Sprit wurde kaum gespart, aufs Auto nur selten verzichtet. Mehr von Christoph Danninger.
2: Auf den Autobahnen und Schnellstraßen ist der Autoverkehr von Jänner bis einschließlich April österreichweit im Vergleich zum Vorjahr nahezu gleich geblieben. Der Schwerverkehr hat sogar etwas zugenommen. Von den anderen Bundes- sowie Landes- und Gemeindestraßen sind die Daten noch nicht ausgewertet worden. Bei einigen Verkehrsverbünden in den Bundesländern zeichnet sich heuer eine weitere Zunahme von Bus- und Bahnfahrgästen ab, etwa in Oberösterreich oder auch in Salzburg. Das habe aber nicht unbedingt mit den Treibstoffpreisen zu tun. Man bemühe sich durch viele Maßnahmen, Einheimischen wie Touristen die Öffis schmackhaft zu machen, sagt Roman Michalek vom Salzburger Verkehrsverbund.
3: Ich denke, dass gerade im Bundesland Salzburg mit sehr vielen Aktivitäten zur Förderung des öffentlichen Verkehrs und des Busverkehrs eine Steigerung zu verzeichnen ist.
2: Mehr Fahrgäste in den Öffis bedeutet nicht automatisch, dass deshalb auch weniger Auto gefahren werde, denn der Verkehr nehme insgesamt ja auch zu. Dass beim Autofahren trotz gestiegener Spritpreise nicht unbedingt gespart wird, zeigen auch die Zahlen der Statistik Austria. So werden etwa keine sparsameren Autos als vor einem Jahr gekauft. Der Durchschnittsverbrauch liegt laut Herstellerangaben unverändert bei 6 Liter pro 100 Kilometer. Christian Kratzer vom Verkehrsclub Österreich.
4: Das Potenzial, das hier wäre, dass man insgesamt den Verbrauch deutlich reduziert und vor allem auch die Erdölabhängigkeit Österreichs reduziert, wurde bei weitem nicht ausgeschöpft, weil auch von Seiten der Regierung de facto keine Maßnahmen gesetzt wurden, keine Bewusstseinsaktionen gesetzt wurden, die einen Anreiz setzen, den Verbrauch auch entsprechend zu reduzieren.
2: Gespart wird auch nicht bei der Motorleistung. Ein neu zugelassenes Auto mit Benzinmotor hat derzeit im Schnitt 136 PS, eines mit Dieselmotor hat im Schnitt 156. Das ist ein Anstieg der durchschnittlichen Motorleistung innerhalb eines Jahres um 7 PS. Die stärksten Autos fahren übrigens Besitzer von Hybridfahrzeugen. Sie haben durchschnittlich 204 PS.
0: Der österreichische Fußballtrainer Oliver Glasner feiert mit seinem englischen Verein Crystal Palace einen großen Erfolg. Der Londoner Verein holt am Abend den Titel in der Conference League. Crystal Palace gewinnt das Finale in Leipzig gegen Rayo Vallecano mit 1:0. Wolfgang Eichinger.
5: Ein Treffer kurz nach der Pause durch den Franzosen Mateta lässt Crystal Palace und den Trainer aus Oberösterreich jubeln. Erster Europacup-Titel für den Club aus London und das im letzten Spiel von Oliver Glasner als Crystal Palace Trainer. Das perfekte Ende.
6: It's just a fantastic day, so I have to say thank you to the players because they have to do all the job.
5: Und Oliver Glasner ist mit Ernst Happel der erfolgreichste österreichische Trainer im Europacup. 2022 hat als Frankfurt-Trainer die Europa League gewonnen, jetzt mit Crystal Palace die Conference League und vor einem Jahr auch der englische Cup-Sieg. Eine herausragende Bilanz und kurz nach Mitternacht hat sich der 51-Jährige bei der Pressekonferenz verabschiedet und ist in den Party-Modus gewechselt.
6: Ich kann aber auch schon ganz gut die Sau rauslassen und das werde ich auch heute Abend machen mit den Spielern.
5: Bei welchem Spitzenverein Oliver Glasner in Zukunft Trainer sein wird, das ist offen. Bayer Leverkusen soll ein Thema sein. Auch mit dem AC Milan wird Glasner in Verbindung gebracht.
0: Weitere Meldungen hat jetzt noch Felix Nowak.
7: Die NEOS bremsen bei der Umsetzung der EU-Lohntransparenzrichtlinie. Arbeitsministerin Schumann von der SPÖ hat zuletzt ja Druck auf die Sozialpartner gemacht, sich zu einigen. Ihr kleinerer Koalitionspartner fordert jetzt, das Verfahren zu stoppen und die Richtlinie zu überarbeiten. Die NEOS fürchten überschießende Bürokratie. Laut EU-Vorgaben sollte die Richtlinie eigentlich bis 7. Juni in Kraft treten. Der neue ungarische Ministerpräsident Peter Madja reist heute erstmals seit seiner Amtsübernahme nach Brüssel. Am Nachmittag soll er NATO-Generalsekretär Mark Rutte treffen. Morgen ist ein Termin mit EU-Kommissionspräsidentin Ursula von der Leyen geplant. Auf Zypern kommen heute die EU-Außenministerinnen und Minister zu einem informellen Treffen zusammen. Besprochen werden die Voraussetzungen, unter denen mit Russland verhandelt werden soll. Auch über die Möglichkeit eines gemeinsamen europäischen Sonderbeauftragten soll diskutiert werden. Spekuliert worden ist zuletzt etwa über die deutsche Ex-Kanzlerin Angela Merkel. Die israelische Armee hat nach eigenen Angaben erneut Hisbollah-Stellungen im Süden des Libanon angegriffen. Ziel sei Infrastruktur der Miliz gewesen. Zu möglichen Opfern hat es zunächst keine Informationen gegeben. Gleichzeitig meldet Israel, ein Drohnenangriff auf eigene Truppen sei abgewehrt worden. Eine Waffenruhe zwischen Israel und der Hisbollah gilt als gescheitert. Das Wetter heute: im Norden und Osten des Landes fast nur Sonne, im Bergland und Süden neben Sonne auch ein paar Quellwolken, aber nur vereinzelt ein Schauer oder Gewitter. Dazu gibt es teils lebhaften Nordwind und es wird etwas weniger heiß, bei Höchstwerten von 21 bis knapp 30 Grad.
0: Dankeschön, Wilhelm Wimmer Technik, Franz Renner Regie und Martina Petschiller im Studio sagen danke für Ihr Interesse. Verbringen Sie noch einen angenehmen Donnerstag, 28 Minuten.
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9: Willkommen. Kinderstücke komponiert als Projektion in eine glückliche Zukunft mit Familie und reichlich Nachwuchs, das kann auch ganz anders kommen, was Bizet noch nicht wissen konnte. Außerdem in diesem Pasticcio Musik, die man schon als Kind geübt hat, mit der britischen Pianistin Isatar Kenney Mason, die auch ihr Album Childhood nennt. Und da wir in einem Pasticcio sind, darf auch der Bruder von Isatar, Sheiku, mit seinem Cello nicht fehlen. Den Anfang macht Georges Bizet. Um seine Frau Geneviève hatte er kämpfen müssen und 2 Jahre nach der Geburt des gemeinsamen Sohns Jacques, 1874, verließ sie ihn auch schon wieder. Die feinen Klavierstücke Kinderspiele entstanden in einer der hellen Zeiten dieser Ehe, 1871, am Land. Und so klingt bei Bizet eine Schaukel.

die Schaukel aus den 12 Stücken Jeux d'enfants, Kinderspiele von Georges Bizet. Am Klavier zu vier Händen Claire Désert und Emmanuel Strosser. Von einem Georges zu einem Georg der Vorklassik. Wenn man das Leben des Wiener Vorklassikers Matthias Georg Monn durchliest, kann man den Gegensatz zwischen seiner fröhlichen, manchmal fast überschäumenden Musik und seinen Lebensumständen kaum nachvollziehen. Monn, geboren 1717, war hauptsächlich Organist, sowohl in Klosterneuburg als auch in der Wiener Karlskirche. Er trug nur schwarze Kleidung, kränkelte oft und starb dann viel zu früh mit erst 33 Jahren an einem Lungenleiden. Hier jetzt einer meiner Lieblingssymphoniesätze aus der Wiener Vorklassik von Matthias Georg Monn. Ein Satz, der augenblicklich gute Laune verbreitet.

Erster Satz Allegro aus der Symphonie in H-Dur von Matthias Georg Monn. Die Kammerata Bern spielte unter Thomas Fury. Er war jedenfalls einer, der den Boden für die Wiener Klassik bereitete. Und damit sind wir bei einem Werk angelangt, das die britische Pianistin Isadore Kenney Mason auch für ihr Album Childhood einspielte. Was daran liegt, dass sie es als Kind schon übte und klanglich mit Spielen verknüpfte, die sie mit ihren vielen, mit 6 Geschwistern gespielt hat. Zum Beispiel ein Fantasieschach mit 7 Brettern und höchst verwirrenden Regeln, das sie Attackers nannten. Alle 7 Kinder in dieser Familie spielten Instrumente. Zu ihrem Bruder kommen wir noch. Hier jetzt ein Ausschnitt aus den Variationen über das französische Lied «A vous dirigez, maman» von Mozart. Ein trickreiches Werk, mit dem auch Mozart selbst als junger Mann Eindruck machen konnte, in der Hoffnung, den einen oder anderen Auftrag dadurch zu bekommen.

Variation 9 bis 12 aus den Variationen A vous dirigez, Maman von Wolfgang Amadeus Mozart, komponiert 1781-82, ein Werk des Mitte-20-jährigen Mozart. Gleich alt wie die aus Nottingham stammende Pianistin Isotta Kenney Mason, als sie es einspielte. Sie ist die Schwester des Cellisten Shaku Kenney Mason. Der kam 1999 zur Welt und gewann 2016 den BBC Young Musician Award. Shaku ist das dritte von den 7 Kindern eines Hotelmanagers und einer Lehrbeauftragten an der University of Birmingham. Die Mutter kommt aus Sierra Leone. Shaku Kenney Mason hat einen äußerst weichen, fast samtigen Celloton, auch einen großen Ton. Und er bearbeitet für sein Cello, was auch immer ihm gefällt. Folgendes Halleluja ist allerdings ausnahmsweise nicht von ihm bearbeitet. Er spielt allerdings die erste Cellostimme.

Halleluja von Leonard Cohen in einer Fassung für zwei Celli, Violine und Bratsche, bearbeitet von Tom Hodge. Cello Seiko Kenney Mason und der Südkoreaner Yong Yun Lee, Violine Didier Oshindero und Bratsche Alinka Rao. Den Kuckuck hört man nicht das ganze Jahr. Ab ca. Anfang August zieht er schon Richtung Winterquartier. Ab der zweiten Aprilhälfte kehrt er nach Mitteleuropa zurück und wer ihn dann mit seinem hübschen Terzruf im Wald hört, sollte Geld eingesteckt haben, sagt der Aberglaube, das bringt Glück, was in bargeldlosen Zeiten immer schwieriger wird. Der Kuckuck kommt in vielen Liedern vor, auch in den Uhren steckt er drin und in einem bekannten Orgelkonzert von Georg Friedrich Händel. Da ist er auch versteckt, nämlich im zweiten Satz seines Orgelkonzerts Nummer 13 in F-Dur. Dort lässt Händel den Kuckuck mit einem anderen Vogel plaudern, mit einer ihn umspielenden, hochtrillernden Nachtigall.

Zweiter Satz, Allegro aus dem Orgelkonzert Der Kuckuck und die Nachtigall von Georg Friedrich Händel. Richard Eager Orgel und dazu die Academy of Ancient Music. Paris tat dem jungen Mozart nicht gut. Die Briefe sind für seine Verhältnisse damals fast verzweifelt, zumindest jammernd. Was man der Musik natürlich nicht anhörte, die dort entstand. In einem Brief vom Mai 1778 an den Vater heißt es: Sie schreiben mir, dass ich brav Visiten machen würde, um Bekanntschaften zu machen und die alten wieder zu erneuern. Das ist aber nicht möglich zu Fuß. Es ist überall zu weit oder zu kotigt. Denn in Paris ist ein unbeschreiblicher Dreck. In Wagen zu fahren, hat man die Ehre, gleich des Tags 4 bis 5 Livres zu verfahren. Und umsonst. Denn die Leute machen halt Komplimente und dann ist's aus. Auch über den Herzog Duguin und seine Tochter ärgerte sich Mozart damals in dieser Zeit. Sie sei von Herzen dumm und dann von Herzen faul. Und der Vater, der Herzog, zahle für 2 Stunden Unterricht nur 1. Sein Konzert für Flöte und Harfe blieb er, Zitat, überhaupt für 4 Monate schuldig.

Dritter Satz, Rondo, aus dem Konzert für Flöte, Harfe und Orchester, Köchelverzeichnis 299 in C-Dur von Wolfgang Amadeus Mozart. In einer Aufnahme aus meiner Kindheit, oft gehört bei den Großeltern in Hessen beim sonntäglichen Frühstück dort. Aufgenommen 1975 im großen Saal des Wiener Musikvereins. Karl Böhm dirigierte damals die Wiener Philharmoniker, Harfe Nicanor Sabaleta, Flöte Wolfgang Schulz. Der Kreis schließt sich hier am Ende mit einem hüpfenden Ball von Georges Bizet aus seinen Kinderspielen in einem der Kindheit gewidmeten Pasticcio.

0: Le Ball, der Ball aus Jeu d'enfant von Georges Bizet, Claire Désert und Emmanuel Strosser am Klavier. Technik Friedrich Trondl und Stefanie Martaner sagt an der Stelle auf Wiederhören.
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1: 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Die Historikerin Marianne Klimun spricht über die vielfältige Geschichte des Speiks im Biosphärenpark Nockberge.
2: Ich habe den Speik als Kind erlebt und ich fand ihn aufregend. Mein Vater hat ihn eher abgelehnt, weil er, um es freundlich zu nennen, herbwürzig ist. Aber ja, ich fand es aufregend und es hat ja in meiner Kindheit diese Seife gegeben und die war irgendwie herb. Es gibt meines Erachtens keine andere Wildpflanze, also die Betonung liegt auf Wildpflanze, die eine so reiche und vielfältige Geschichte hat, die uns in einen Zeitraum von 2000 Jahren führt. Und noch dazu, diese Pflanze hat zwar ein enges Vorkommen, aber das Handelsvolumen betrifft fast alle Regionen der Welt. Das heißt, diese Pflanze ist gehandelt worden seit der Antike. Ihr ältester Name, den wir kennen, ist Nardos, griechisch. Aber das griechische Wort kommt aus dem Sanskrit. Das heißt, diese Beziehung zu Indien ist deshalb auch so wichtig, weil es bereits in der römischen Zeit Dioskurides, ein Gelehrter, ein Arzt, der Hofarzt des Kaisers Nero, der kennt die keltische Narde, das ist unser echter Speck, und er kennt die indische Narde. Und diese indische Narde kommt vom Himalaya. Sie ist quasi die Schwester, wenn man so will, auch ein Baldriangewächs, die Schwester des echten Specks. Und diese zwei haben eine gemeinsame Geschichte. Wenn man in Inventare im 16., 17., 18. Jahrhundert der Apotheken schaut, dann finden wir die zwei untereinander verzeichnet. Sie haben also was miteinander zu tun. Sie werden entweder verwechselt, oder sie werden auch bewusst gekauft, weil eben die eine besser verfügbar ist als die andere. Die Pflanze ist deshalb so spannend, weil sie eben ein Handelsvolumen entwickelt, das man sich kaum vorstellen kann. Und die Wirtschafts- und Sozialgeschichte hat das bisher völlig übersehen. Seit der Römerzeit wird die Pflanze gehandelt, kommt also aus den Bergen in Kärnten, Salzburg, der Steiermark nach Rom. Und wird dann über Alexandria auch nach Indien verschifft und auch in den Nahen Osten, also in den Orient. Die Römer schätzen sie bereits sehr als Augensalbe, aber auch als Lebenselixier im Wein verkocht. Dieser Handel nimmt dann natürlich zu in der frühen Neuzeit, also im Spätmittelalter ist es dann kein Zufall, dass Kaiser Friedrich III. Der Stadt Judenburg ein Monopol verleiht. Es hat dann nur die Stadt die Erlaubnis, damit zu handeln, nicht zu graben, nur zu handeln. Und gleichzeitig kann er auch seine Finanzen aufbessern. Er ist ja kein finanzstarker Kaiser. Die Monopole werden weiterhin vergeben, aber nicht mehr nur an eine Stadt, sondern es sind dann tüchtige Bürger, die das Monopol bekommen. Und das geht bis ins 18. Jahrhundert. Da sind es die italienischen Kaufleute, die in Kairo und in Alexandria sitzen. Und das ist die Drehscheibe des Welthandels zwischen Europa und Asien und Afrika. Und die wollen den Freihandel. Und Joseph II. Hebt das Monopol auf. Und in Zukunft wird der Staat nur mehr den Zoll verlangen. Und man kann grob sagen, also was wirklich verwunderlich ist, bereits im 16. Jahrhundert haben wir den Nachweis von etwa 5000 Kilo im Jahr, die gegrabenen Wurzeln. Alle 20 Jahre verdoppelt sich das und im 19. Jahrhundert haben wir den Höhepunkt des Handels. Das ist sozusagen die Maximalfracht, die eben in Triest abgeholt wird von ganz unterschiedlichen Schiffen und das sind 200.000 Kilo. Das ist eine unglaubliche Menge und es ist wirklich ein wichtiges Exportgut der Habsburger Monarchie, das man nicht unterschätzen soll. Im 19. Jahrhundert, da wird der Speik für die Nerven genutzt. Er wird ein Nervenelixier. Es gibt also sehr viel Werbung, die also den Speik zur Beruhigung einsetzt.
1: Die Historikerin Marianne Klimun von der Universität Wien hat an der aktuellen Publikation über den Speik mitgewirkt. 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
3: Am Mikrofon ist Felix Nowak. Fluglinien sind die Kosten für ihren Betrieb zu hoch. Konkret kritisieren sie einmal mehr den Standort Wien als vergleichsweise zu teuer. Jetzt droht auch die Auer zu schrumpfen, wenn sich nichts ändert. Paul Siehorsch berichtet.
4: Die Auer könnte die innerösterreichischen Verbindungen und andere kurze Strecken streichen, sofern keine Abgabensenkung kommt. Das hat Auer-Chefin Annette Mann gegenüber Airliners.de angekündigt. Austrian, aber auch Billig Airlines wie Ryanair fordern schon seit Monaten die Abschaffung oder zumindest Senkung von Abgaben. Der Flughafen Wien sei teurer als viele andere in Europa. Ryanair hat zuletzt den Standort Bratislava ausgebaut. Gleichzeitig könnte Linz als Ryanair-Flughafen wegfallen. Die Diskussion kommt wieder auf, weil die Flugabgaben Teil der Budgetverhandlungen sind. Das Korsett sitzt da bekanntlich eng. Mit Kürzungen ist wohl kaum zu rechnen, zumindest nicht für heuer. Während Airlines ihre Kosten beklagen, steigen die Ticketpreise. Das ist auch auf den Iran-Krieg zurückzuführen. Gegenüber dem klimafreundlicheren Zug ist der Flugverkehr steuerlich allerdings immer noch besser gestellt.
3: Die aktuelle ORF-Generaldirektorin Ingrid Turnher wird sich nicht für eine Wiederwahl bewerben. Das ist vor wenigen Minuten bekannt geworden. Turnher hat ja erst vor kurzem die Funktion übernommen, infolge der Turbulenzen rund um den Rücktritt von Roland Weißmann. Die nächste reguläre Funktionsperiode beginnt Anfang 2027. Die Entscheidung, sich nicht zu bewerben, sei Turnher nicht leicht gefallen. Sie bringe aber die Freiheit, nicht taktieren zu müssen. An die Politik appelliert Turnher, sich mit Zurufen zurückzuhalten. Norwegen rückt unter den atomaren Schutzschirm Frankreichs. Bei einem gemeinsamen Termin in Paris haben beide Staatschefs ein Verteidigungsabkommen vereinbart. Norwegen nimmt damit an der sogenannten vorgelagerten nuklearen Abschreckung teil. Frankreich hat zuletzt mehrmals angeboten, den Schutz durch eigene Atombomben auch auf europäische Partner auszuweiten. Wie kann die Europäische Union diplomatisch zu einem Ende des Ukraine-Kriegs beitragen und unter welchen Bedingungen wäre die EU zu Verhandlungen mit dem Angreifer Russland bereit? Darüber beraten die EU-Außenminister und Ministerinnen heute bei einem Treffen in Zypern. Im Zentrum der Gespräche steht die Frage, ob es auch einen gemeinsamen EU-Sonderverhandler geben soll. In Limassol, Tim Kupal.
5: Deutschlands Altkanzlerin Angela Merkel wird da etwa immer wieder genannt. Auch Mario Draghi ist im Gespräch Ex-Präsident der Europäischen Zentralbank oder der Präsident Finnlands Alexander Stubb. Dass zumindest darüber diskutiert wird, bestätigt die EU-Kommissionspräsidentin Ursula von der Leyen indirekt, indem sie zuletzt sagt, sie werde sicher nicht über Namen spekulieren.
6: So I'm certainly not gonna speculate about any kind of names.
5: Aus dem österreichischen Außenministerium heißt es vor dem heutigen Treffen, man wolle einfach bereit sein für den Fall möglicher Verhandlungen mit Moskau, egal ob mit einem EU-Verhandlerteam oder einem von der EU ernannten Sonderbeauftragten. Das informelle Treffen der EU-Chefdiplomatinnen und Diplomaten hier in der zypriotischen Küstenstadt Limassol wird dazu heute keine Entscheidungen bringen, aber eben zumindest die Gelegenheit, offen miteinander zu reden und natürlich auch, um über Namen zu spekulieren.
3: In Syrien sind zahlreiche nicht deklarierte Chemiewaffenbestände aus der Zeit des Bürgerkriegs entdeckt worden. Das teilte die Organisation für das Verbot chemischer Waffen mit. Markus Langer mit den Einzelheiten.
7: Wie die Organisation für das Verbot chemischer Waffen berichtet, fanden ihre Experten zusammen mit den syrischen Behörden im Mai Dutzende chemische Kampfmittel in Gebieten um Hama, Homs und Latakia, die als Hochburgen der früheren Regierung galten. Die neue syrische Führung hatte nach dem Sturz des langjährigen Machthabers Assad zugesagt, verbliebene Chemiewaffenbestände zu beseitigen und Verantwortliche zur Rechenschaft zu ziehen. Die OPCW hatte der Assad-Regierung wiederholt den Einsatz chemischer Waffen im Bürgerkrieg vorgeworfen. Das Regime hatte die Vorwürfe stets zurückgewiesen. Nach syrischen Angaben wurden 18 Personen festgenommen, die mit dem Chemiewaffenprogramm der früheren Regierung in Verbindung stehen sollen. Darunter seien ranghohe Offiziere, Experten sowie Angehörige des Sicherheitsapparats.
3: Das waren die aktuellen Nachrichten um 9 Uhr mit Felix Nowak. Und wir werfen jetzt noch einen Blick aufs Wetter.
8: Der Sonnenschein überwiegt heute. Ein paar Wolken sind aber schon dabei. Derzeit etwa von Salzburg und den Hohen Tauern bis zum Hochschwab. Am Nachmittag dann generell über den Bergen und im Süden. Dazu weht teils lebhafter, auf manchen Bergen kräftiger Nordwind. Und die Höchstwerte liegen bei 21 Grad in Mariazell bis knapp 30 Grad in Teilen Vorarlbergs, Tirols und Kärntens. Morgen dann fast nur Sonne, etwas weniger Wind und weiterhin sommerlich warm mit 23 bis 30 Grad. So viel zum Wetter von Daniel Schlager.
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9: die Ihnen einen schönen Donnerstag wünscht. Die Wetternachrichten, die haben wir gerade gehört, die versprechen einen warmen und sonnigen Sommer. Haben Sie den schon verplant? Ein kleiner Tipp, diesen Sommer am 12. August wird eine totale Sonnenfinsternis zu sehen sein. Die Sonnenfinsternis spielt sich größtenteils über Grönland, Island und Teilen Spaniens, zum Beispiel in Valencia, ab. Bis zu 2 Minuten und 18 Sekunden wird sie andauern. Für alle, denen der Sommer zu warm ist, ein Trip nach Island sorgt immer für eine schöne Abkühlung. Und nebenbei lernt man ein neues Land und neue Menschen kennen. Die Isländerinnen und Isländer zeichnet angeblich eine tiefe Gelassenheit und eine pragmatische Machermentalität aus. Und alle sind miteinander per Du. Sogar der Präsident wird geduzt. Was Mentalitäten ausmacht, darum geht es unter anderem auch heute wieder in unserer Wissenssendung.
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9: Daphne Ruby geht heute der Frage nach, wie Mentalitäten weitervererbt werden. Mit Erich Klein geht es wieder in die Oper. Heute steht dort Leos Janáček auf dem Spielplan und die Erkenntnis, dass die Unsterblichkeit auch sehr langweilig sein kann. Und um Langeweile und das Recht auf Faulheit dreht sich heute alles bei der Philosophin Liz Hirn. Übrigens, Faulheit ist kein angeborener Charakterzug, sondern ein erlerntes Verhaltensmuster. Faulheit wird also nicht direkt vererbt, aber unsere Gene beeinflussen unser Aktivitätsniveau. Mentalitäten hingegen können weitervererbt werden, sowohl soziologisch als auch epigenetisch. Prägende Erlebnisse werden im kollektiven Gedächtnis gespeichert und von den nachfolgenden Generationen weitergetragen. Wie historische Geschehnisse von Generation zu Generation weitererzählt werden, macht etwas mit unserer Mentalität. Daphne Ruby berichtet darüber in ihrer Reihe Mentalitäten, wie sie uns prägen. Und wir blicken heute in die Geschichte, beginnend bei den Habsburgern, die unsere österreichische Mentalität entscheidend geprägt haben.
10: Dass die Österreicher wegen der Habsburger immer noch dieses Untertänige so in sich haben.

0: Diese Idee des durchorganisierten Beamtenstaats zum Beispiel, ja, wofür die Habsburger ganz stark standen.
1: Und die Habsburger Geschichte ist für den Tourismusbereich eine willkommene Steilvorlage, die hemmungslos auf allen Ebenen mit allen Mitteln ausgebeutet wird. Also das reicht von Schönbrunn bis zum Kaisergeburtstag in Bad Ischl. Auch durch die Sissi-Filme hat sich da ein neuer Mythos etabliert. 20.

0: des Buchs Geschichte Österreichs, räumt an dieser Stelle mit einem Habsburger Mythos unter vielen auf.
1: Nehmen wir das Sissi-Museum, ja, eines der wichtigsten, erfolgreichsten Museen in Wien, aufgrund großer Besucherströme. Aber die Bedeutung der Kaiserin Elisabeth, die Monarchie, entspricht nicht dieser Valenz im Wien-Tourismus. Ja, aber die Sissi-Kaiserin Elisabeth, ja, bleibt Romy Schneider, und Romy Schneider hat überhaupt nichts zu tun mit der historischen Figur. Aber das gehört zur Mythenbildung dazu, und ökonomisch würde ich sagen, zahlt sich das für Österreich aus.
0: Der Fall Sissi samt begleitender Folklore-Verfilmungen zeigt, wie bedeutend Medien unterschiedlichster Gattung für die Wahrnehmung und Interpretation von Geschichte sind. Auch wenn es manchen so scheint, als würde Mentalität vom Himmel fallen, als wäre sie quasi Naturgesetz, so ist sie das eben genau nicht, betont Anna Mijic, Wissenschaftlerin am Institut für Soziologie der Universität Wien mit dem Schwerpunkt Identitätsforschung.
2: Gesellschaftliche Wirklichkeit, die ist sozial konstruiert. Die ist nicht naturgegeben, sondern wir erschaffen diese Institutionen.
0: Wie Medien, Schulen, Universitäten, Justizeinrichtungen, politische Instanzen, Kulturhäuser, die allesamt dazu beitragen, Gesellschaft zu erschaffen und das jeweilige Wertesystem zu transportieren wie zu etablieren, aber auch in Frage zu stellen. Letzteres gilt freilich nur, wenn das System es selbst ermöglicht, über das eigene System hinauszudenken. Diese Sozialisierung und Institutionalisierung erfolgt
2: über lange Zeiträume hinweg. Sie werden tradiert und irgendwann mal gewinnen sie praktisch so einen Status der objektiven Faktizität. Also sie werden in manchen Fällen verdinglicht und erscheinen uns Menschen gar nicht mehr so, als seien sie sozial durch uns quasi erschaffen, sondern als seien sie naturgegeben.
0: Das sei bis zu einem gewissen Grad auch nötig, ergänzt Anna Mijic. Würde man jede einzelne zwischenmenschliche Übereinkunft in jeder Situation in Frage stellen, wäre eine Gesellschaft weder funktionstüchtig noch überlebensfähig. Die Konstruktion von Wirklichkeit kann sowohl von außen auf andere Bevölkerungsgruppen projiziert werden, als auch von innen herauskommen. Dabei bedingt das eine auch das andere. Anna Mijic bringt ein Beispiel: den Wiener Grant. Dieses Narrativ, an dem gemäß Umfragen auch wirklich etwas Wahres dran ist, wird der Wiener Bevölkerung einerseits von außen zugeschrieben, andererseits
2: vor 2 Jahren hat Wien ja praktisch den Status als unfreundlichste Stadt verloren. Und da gab es praktisch diesen wunderbaren Standardartikel und darunter auch wunderbare Kommentare, wie zum Beispiel, oh meine Güte, was haben wir falsch gemacht? Oder da sind die Migranten dran schuld. Also das ist ja auch so ein bisschen so ein Lebensgefühl in Wien, das möglicherweise genau daraus sich auch speist.
0: Ein wieder anderes Narrativ, das häufig mit Österreich assoziiert und dann auch in Verbindung mit der Habsburger Monarchie gebracht wird, ist die Titel- und Obrigkeitshörigkeit. Tristan Jorde, der zahlreiche Länder bereist hat und neben Deutsch auch Spanisch und Französisch spricht, lebt seit 9 Jahren in Hamburg. Und er berichtet von einem zweigeteilten Bild. Wenn er seine ursprüngliche Heimat Wien nun mit seinem aktuellen Wohnort im deutschen Norden hinsichtlich Obrigkeitshörigkeit vergleicht, antworte er zunächst mit einem:
3: Ja, das ist tatsächlich etwas, was hier positiv deutlich anders ist. Auf der anderen Seite gibt es schon dieses korrekte Verhalten, was ja schon auch was mit Obrigkeit zu tun hat. Was für mich sehr erstaunlich war, dass Menschen an einer roten Ampel stehen bleiben. Nämlich auch dann, wenn weit und breit nichts ist, auch um 2 in der Früh. Ja, das habe ich hier im Norden erlebt. Das würde in Wien ganz sicher nicht passieren. Ja. Auf der anderen Seite ist, wenn einem sozusagen von der Obrigkeit Unrecht geschieht oder das empfunden wird, ist die Bereitschaft dagegen zu Felde zu ziehen viel größer. Und das heißt juristisch, heißt aufbegehren, die Demos sind sozusagen heftiger. Wenn ich sozusagen pauschalisieren soll, würde der Wiener sofort motschkern und käppeln und grantig sein und irgendwie sagen, soll ich trauteln oder sonst was, ja. Aber sonst nichts tun.
0: Zumindest gemessen an anderen Bevölkerungen. Als besonders demonstrationsfreudig und demokratiebewusst gilt gemeinhin Frankreich. Diese Mentalität wird dann stets mit einem Ereignis in Verbindung gebracht: der Französischen Revolution. Dabei wird die Geschichte meist so erzählt. mit dem Jahre 1789 sowie der Ersten Republiksgründung 3 Jahre später

0: zog die Demokratie schlagartig in Frankreich ein, und wenn Freiheit, Gleichheit und Brüderlichkeit nicht gestorben sind, dann leben sie bis heute. Wären da nur nicht die mehr als 150 Jahre dazwischen. Denn danach kam zunächst ein gewisser Napoleon Bonaparte an die Macht, der sich zum Kaiser krönen ließ. Auf diesen ersten Napoleon folgte noch ein zweiter Napoleon-Thronfolger und ein dritter Napoleon-Kaiserregent. Anschließend gab es politische Wirren, weitere Republiken, die errichtet und dann wieder vernichtet wurden, sowie zwei Weltkriege. Bis man schließlich 1958 die bis heute gültige Fünfte Republik in Frankreich ausgerufen hat. Eine einmal gewachsene Mentalität lasse sich schwer von einem Tag auf den anderen überwinden, gibt Anna Mijic zu bedenken. Die Soziologin erklärt den Prozess dahinter folgendermaßen.
1: Ich glaube, was da eben passiert ist, es gab sozusagen eine riesige gesellschaftliche Umbruchssituation und eine Situation der Instabilität, wo man sich praktisch auf das, was da war, nicht verlassen konnte. Und wenn solche Situationen entstehen, in der Soziologie spricht man da auch von einer ontologischen Unsicherheit. Und wir uns nicht mehr darauf verlassen können, dass das, was heute gilt, morgen auch noch gelten wird, dann entstehen quasi Bedürfnisse, eine Sicherheit wiederherzustellen. Und ich glaube, das ist das, was im Endeffekt dann unmittelbar nach der Französischen Revolution passiert ist.
0: Die eine Mentalität gibt es allerdings weder in Frankreich noch in Deutschland und auch nicht in Österreich, unterstreicht Anna Mijic. Österreich wird häufig mit Wien gleichgesetzt. Dabei bietet das Land eine große regionale Vielfalt. Und auch in der Hauptstadt finden sich sehr divergierende Einstellungen, Werthaltungen und Narrative, fügt Oliver Rathkolb hinzu. Was die Habsburger anbelangt, so meint der Zeithistoriker, eine Sehnsucht nach einer Rückkehr in die Monarchie sehe er in Österreich nicht. Das zeige sich an Umfragewerten monarchistischer Parteien, die unter ferner Liefen rangieren. Zur Frage der Titel sowie Obrigkeitshörigkeit und einem möglichen Zusammenhang zum Hause Habsburg sagt Oliver Rathkolb, beinahe 650 Jahre Regentschaft hinterlassen ihre Spuren. Und auch im 20. Jahrhundert sei es turbulent weitergegangen.
2: Das fängt natürlich mit erstens der autoritären Struktur der Habsburger Monarchie zusammen, ja. Dann mit der kurzen demokratischen Erfahrung bis 1933, zwei Diktaturen. Und auch die Zeit nach 1945 ist geprägt durch autoritäre Vorgaben. Teilweise beginnt es ja schon in der Etablierung der Zweiten Republik auf Befehl Stalins. Ja, das ist ja keine Volksabstimmung gewesen, die Demokratie wieder eingeführt hat. Also das ist schon ein Faktum und deswegen beginnen bestimmte Entwicklungen später. Aber man darf nicht unterschätzen, also im regionalen Bereich, da kann schon anständig zur Sache gehen. Ja, also wir sehen das jetzt wieder, am Brenner wird demonstriert.
0: Und zwar am 30. Mai. Die Großkundgebung richtet sich gegen die zunehmende Verkehrsbelastung in der Region. Über den Durchschnitt gerechnet steige man in Österreich aber weniger schnell auf die Barrikaden als in anderen Nationen, bestätigt Oliver Rathkolb. Das hänge allerdings auch mit der hierzulande gewachsenen Sozialpartnerschaft und der darin gepflegten Kompromisskultur zusammen. Wie bei allem lassen sich auch dabei Vor- und Nachteile entdecken. Dieses Modell kann den sozialen Frieden gewährleisten. Es kann aber auch einen allzu großen Verlass auf politische Behörden und eine Verantwortungsabtretung auf eben diese beinhalten.
2: Was man gerne in der Geschichte vergisst, ist, dass der ökonomische Erfolg, aber auch der politische Erfolg der Zweiten Republik sehr stark auch auf sozialer Homogenität beruht hat. Und das ist genau das, was jetzt in der Krise ist, ja, weil es auch in Österreich, was die soziale Schichtung betrifft, ziemlich auseinandergeht. Also da merkt man, dass damit auch der Mentalitätsdiskurs in völlig unterschiedliche Richtungen läuft.
0: Zugleich beobachtet Oliver Rathkolb aber auch einen zunehmenden Vertrauensverlust in Instanzen wie Politik und traditionelle Medien. Was früher als Obrigkeit galt, werde von einigen nun nicht mehr als solche anerkannt, attestiert der Zeithistoriker. Hinzu kommen Migration und Globalisierung, die wieder neue Wertvorstellungen und Verhaltensmuster mit sich bringen, die zum Teil auch in antidemokratische Richtungen abdriften. Lobsang Yongdang weiß, wie kostbar, aber auch fragil Demokratie ist. Der Politikwissenschaftler und Sozialanthropologe forscht derzeit an der Österreichischen Akademie der Wissenschaften. Geboren wurde Lob Sang-yong dann, allerdings ins Tibet der 1970er Jahre. Das Land steht seit 1950 unter Kontrolle wie Besatzung Chinas. Der Volksaufstand 1959 wurde blutig niedergeschlagen. Darauf folgten Jahre von Unterdrückung der tibetischen Sprache und Kultur, berichtet der Wissenschaftler. Erst in den 1980er Jahren sei es zu einer leichten Lockerung gekommen, der sogenannten Reform- und Öffnungspolitik unter Chinas Machthaber Deng Xiaoping.
3: Und damit hat sich vieles verändert, in der Mentalität der Menschen, aber auch hinsichtlich ihrer Zukunftsperspektiven. Auf einmal war der tibetische Buddhismus wieder erlaubt. Es war auch wieder gestattet, die tibetische Sprache zu lernen. Davor wurden wir alle in der Schule nur in Chinesisch unterrichtet. Ich kann mich noch gut erinnern, wie einschneidend dieser Zwang zur chinesischen Sprache für uns Tibeter gewesen ist.
0: Wie wichtig Sprache für die eigene Identitätsfindung und für das am Leben erhalten von Mentalität ist, hat Lob Sang-yong dann erst erkannt, als er sich in Tibetisch ausdrücken konnte. Das Erlernen dieser Sprache sei ihm sehr leicht gefallen. Es habe sich wie ein Befreiungsschlag angefühlt, so als würden Jahrhunderte an Ahnengeschichte endlich zutage treten dürfen. Dabei sei wichtig zu verstehen:
4: Chinese story is not our story.
3: Die chinesische Geschichte ist nicht unsere Geschichte. Zuvor wurden uns in der Schule Dutzende Geschichten über die Helden Chinas erzählt. Vor allem über ihre Helden der kommunistischen Revolution. Diese hatten alle chinesische Namen. Und dann plötzlich mit der Öffnung haben wir von tibetischen Helden gehört. Von Helden, die tibetische Namen trugen. So etwas berührt dich augenblicklich. Es berührt dich tief. Denn auf einmal erfuhren wir historische Details, persönliche Erinnerungen. Und in diesem Moment fühlst du dich verbunden mit deinem Land, weil es die Sprache deines Landes ist.
0: Auf die Frage, wie es heute um die Freiheit Tibets bestellt ist, antwortet der Wissenschaftler nur sehr knapp. Es sei äußerst kompliziert. Mehr könne er dazu nicht sagen. Menschenrechtsorganisationen berichten von gestiegenen Repressionen, Überwachung und Zwangsumsiedlungen. China bespitzle auch Tibeter im Ausland, schildert die Deutsche Bundeszentrale für politische Bildung. Gutes geistiges Wissen lautet die deutsche Übersetzung von Lob Sang-yong dann. Dieser Name wirkt beinahe wie eine Lebensprophezeiung des Akademikers. Denn bevor Lob Sang-yong dann zu einem solchen wurde, war er 10 Jahre buddhistischer Mönch in Tibet. Begonnen habe dieser Abschnitt im Alter von 12 Jahren.
3: Ein Leben als Mönch bedeutet, du musst deine ganze Familie hinter dir lassen. Dein Leben ist von religiösen Praktiken bestimmt. In der Regel bedeutet das, du darfst keine Beziehung zu einer Frau haben. Du darfst nicht heiraten, du darfst keine Freundin haben. Dein Leben ist ganz dem Studium, der Meditation und dem finalen Ziel gewidmet, Erleuchtung zu finden.
0: Diese Erleuchtung hat sich keineswegs nur auf religiöse Inhalte bezogen, erklärt Lob Sang-yong dann. Eines der Hauptmotive, weshalb er sich für den Weg ins Kloster entschieden hat, war, die Freiheit, sich dort mit unterschiedlichen Lehren zu beschäftigen. In einer staatlichen Schule wäre das nicht möglich gewesen. Als buddhistischer Mönch hingegen genoss er die Erlaubnis, sich unter anderem die englische Sprache anzueignen. Das sollte ihm später noch einige Türen öffnen. Zuvor musste Lob Sang-yong dann allerdings noch das buddhistische Kloster verlassen. Das habe er vor allem aus einem Grund getan, wie er schmunzelnd verrät: dem Wunsch, eine Frau zu heiraten. Und so zog Lob Sang-yong dann als 22-Jähriger aus dem Mönchdasein aus und in die weite Welt hinaus. Und zwar in die USA, an die San Francisco State University, an der er Politikwissenschaften studierte. Vom buddhistischen Kloster in die amerikanische Großstadt. Ein ziemlicher Mentalitätswechsel. Immerhin speist sich Mentalität auch aus Kultur.
3: Oh ja, das war ein unglaublicher Kulturschock. Es waren gleich mehrere Kulturschocks, um ehrlich zu sein. Ein Kulturschock war beispielsweise das Essen. Sie müssen wissen, wir Tibeter essen traditionell viel Trockenfleisch. Aber wir essen nie ungekochtes Gemüse. Und dann komme ich in die USA und sehe einen Salat und frage mich, warum um Himmels Willen ist dieses Gemüse nicht gekocht? Die Unterschiede beginnen also schon bei der Nahrung und ihrer Zubereitung, aber auch, wie diese dann eingenommen wird. Und das führt gleich zu einem nächsten Mentalitätsunterschied. In Tibet ist es üblich, dass man seine Familie regelmäßig besucht. Aber du brauchst dafür nicht zwangsläufig einen Termin. Du gehst einfach hin, klopfst an die Tür und sagst, da bin ich. In den USA musst du alles planen. Für jeden zwischenmenschlichen Kontakt braucht es einen Termin, wobei sich das durch die Globalisierung nun auch in Tibet verändert hat. Jetzt tragen die Menschen auch dort Uhren und verfügen über moderne Technik. In den 70er, 80er und 90er Jahren, in denen ich dort gelebt habe, war das aber noch anders. Und von dieser Welt kam ich dann in eine völlig andere.
0: Nach seinem Studium in den USA ging Lob Sang-yong dann nach Großbritannien, um an der Universität von Cambridge seinen Doktor in Sozialanthropologie zu machen. Von dort zog es ihn weiter in mehrere europäische Destinationen und wissenschaftliche Institutionen, bis er schließlich 2021 am Institut für Sozialanthropologie der Österreichischen Akademie der Wissenschaften landete. Reisen können den Horizont erweitern. Heute leben wir in einer globalisierten Welt und
5: da haben wir dann sozusagen die Betonung der kleinen Unterschiede. Die großen Dinge werden sich ähnlich.
0: Analysiert Hasso Spode, Historiker und Soziologe an mehreren deutschen Universitäten. Für sein Buch Traumzeitreise, eine Geschichte des Tourismus, hat er sich mit eben dieser eingehend auseinandergesetzt und weiß daher zu berichten, der Zugang zum Reisen und die Motivation, fremde Städte, Regionen und Länder zu erkunden, haben sich ab dem 18. Jahrhundert grundlegend gewandelt.
5: Das Reisen war über Jahrhunderte oder Jahrtausende eigentlich eine Pflichtaufgabe, ein notwendiges Übel, um es jetzt mal plakativ zu sagen. Es gab natürlich Menschen, die in der Antike vor allen Dingen an die Pyramiden gepilgert sind. Weltwunder stammt ja aus der Antike. Aber die allermeisten Menschen sind nur dann gereist, wenn es dafür triftige Gründe gibt. Also, ich bin krank und fahre eine Heilquelle. Oder ich will mich von den Sünden reinwaschen oder ich mache irgendwelche Geschäfte oder sowas.
0: Denn zu reisen war damals nicht nur beschwerlich, sondern zudem auch gefährlich. Doch dann kam das 18. Jahrhundert und mit diesem zwei neue Trends. Zum einen begann sich das aufstrebende Bürgertum verstärkt für Geschichte und Natur zu interessieren und beides dabei auch zu romantisieren, schildert Hasso Spode. So entstand das Bedürfnis, Ausflüge zu unternehmen. Zum anderen gab es in dieser Zeit mehrere Innovationen, die den Reisekomfort verbesserten.
5: Also da wird das Postkutschensystem ausgebaut. Man kann sich auf diese Kutschen zeitlich verlassen. Das ist besser als die Deutsche Bahn heute. Die haben, glaube ich, auf eine halbe Stunde genau ihre Termine eingehalten. Nach 1800 gab es die sogenannte Eilpost auch in Deutschland. Da haben sie den Pferdewechsel in 5 Minuten hingekriegt, noch vor der Eisenbahn.
0: Die wiederum feierte im Laufe des 19. Jahrhunderts ihren Einzug und revolutionierte die Mobilität noch mehr. Allerdings blieb das Reisen aus Vergnügen weiterhin einer kleinen Gruppe vorbehalten. Für den Großteil der Bevölkerung war es unerschwinglich. Dass sich Mentalitäten oft lange halten und unter der Oberfläche weiter existieren, lässt sich, wie in dieser Radiokolleg-Reihe zu hören war, an zahlreichen Beispielen festmachen. Gleichzeitig ist es sehr wohl auch möglich, den eigenen Blick, die Gefühle und Verhaltensmuster kritisch zu hinterfragen, um dann zu entscheiden, will man sie überwinden oder daran festhalten. Dabei gibt es noch einen dritten Weg. Die Inklusion mehrerer Mentalitäten unter einem gesellschaftlichen Dach oder in einem Menschen drinnen. Lob Sang-yong dann ist der lebende Beweis dafür. Der Sozialwissenschaftler ist in der europäischen Mentalität angekommen und habe diese auch in sich aufgenommen, wie er sagt. Gleichzeitig lebe aber auch der Tibeter in ihm fort. Das Spektrum an Mentalitäten reicht weit. Sie können in unterschiedlichsten Formen auftreten und in verschiedensten Facetten schimmern. Bei aller Divergenz existiert aber auch so einiges an Konvergenz. Schließlich bleibt Mensch eben doch Mensch.
4: I think that's kind of universal.
3: Bestimmte Gefühle finden sich in jeder Kultur und so auch in jedem Einzelnen von uns. Dazu gehören auch negative Gefühle wie Wut oder Hass, die häufig zu Gewalt führen. Und irgendwann werden diese Gefühle dann zur Mentalität. Das bedeutet aber nicht, dass das so bleiben muss. Einstellungen können sich ändern und in weiterer Folge können auch Mentalitäten sich wandeln. Wir alle tragen nicht nur Wut in uns, sondern auch Mitgefühl. Und wenn wir damit beginnen, anderen gegenüber mit Mitgefühl zu begegnen, werden es uns diese anderen gleich tun. Gefühle sind ansteckend. Wut kann zu Gewalt werden. Wer ehrliches Mitgefühl in sich zulässt, wird niemals gewalttätig sein. Und das ist, was Mentalitäten ausmacht. Sie ändern sich, weil sich die Wahrnehmung ändert.
6: Lobsang Yongdan hatte das Schlusswort in der dieswöchigen Radiokolleg-Reihe Mentalitäten, wie sie uns prägen. Eine Reihe von Daphne Ruby. 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Für die Redaktion zur Reihe war Monika Kalcic verantwortlich. Und hier hat gleich wieder Liz Hirn das Wort. Es geht wieder mit Hirn durchs Leben und wir besuchen Liz Hirns philosophische Radiopraxis. Die Philosophie ist brauchbarer, als man denkt, und das ist auch kein Wunder. Denkerinnen und Denker haben sich schon vor Jahrhunderten den Kopf über das gute Leben zerbrochen. Und auch vor Hunderten und Tausenden Jahren war das Faulsein bereits ein großes Thema.
7: Leistung, Leistung, Leistung. Muss das so sein? Mehr Produktivität, mehr Wirtschaftsleistung, mehr Gewinn, mehr Konsum, mehr Wohlstand? Könnte nicht alles ganz anders laufen? Was wäre, wenn wir alle fauler und weniger leistungsorientiert wären? Eigentlich eine Vorstellung, die man sich verkneifen sollte in Zeiten wie diesen. Aber wie würde sich eigentlich die Welt verändern, wenn wir ein wenig runter vom Gas gehen würden? Ich bin Liz Hirn und der erste Gedankenanstoß heute kommt von Ernesto via WhatsApp.
8: Guten Tag, ich nenne mich Ernesto San und betreibe eine Non-Profit-philosophische Praxis auf einer der kanarischen Inseln auf La Palma. Zur Frage, sollte ich öfters faul sein? Faulheit gibt es in vielen Formen. Schlapp abends am Handy abhängen ist was anderes, als etwa inbrünstig in der Hängematte unsere Sonne zu genießen. Die höchste Form der produktiven Faulheit wird Muße genannt. Auf diese Art sollten wir öfter faul sein.
7: Ernesto hat schon einige der Facetten von Faulheit angesprochen. Muße, Trägheit, Vita Contemplativa, Müßiggang. Es gibt viele Begriffe dafür. Fakt ist aber auch, dass Faulheit als eines der größten Laster in einer Gesellschaft gilt, in der nur jemand oder etwas, was wert ist, das Leistung bringt, Mehrwert bringt. Was uns übrigens nicht daran hindert, sämtliche Aufgaben, die uns unangenehm, monoton oder mühsam scheinen, scheinbar ohne größere Bedenken auf KI-Assistenten oder KI-Agenten auszulagern. Wie wird's also weitergehen mit der Faulheit? Und ist es vielleicht nur eine Frage der Arbeit, wie sich alles entwickeln wird? Wieso haben wir über die Jahrhunderte so ein zwiespältiges Verhältnis zur Faulheit gewonnen? Eine Antwort liegt in Immanuel Kants Schrift »Was ist Aufklärung?« verborgen.
9: Faulheit und Feigheit sind die Ursachen, warum ein so großer Teil der Menschen, nachdem sie die Natur längst von fremder Leitung freigesprochen, dennoch gerne zeitlebens unmündig bleiben. Und warum es anderen so leicht wird, sich zu deren Vormündern aufzuwerfen. Es ist so bequem, unmündig zu sein. Habe ich ein Buch, das für mich Verstand hat, einen Seelsorger, der für mich Gewissen hat, einen Arzt, der für mich die Diät beurteilt und so weiter. So brauche ich mich ja selbst nicht zu bemühen. Ich habe nicht nötig zu denken, wenn ich nur bezahlen kann. Andere werden das verdrießliche Geschäft schon für mich übernehmen.
7: Wir haben KI-Agenten, wir haben KI-Assistenten, Wir haben Apps, wir haben sämtliche andere Maschinen, die uns den Haushalt erleichtern. Doch selbst der fleißige Kant bemerkte eine positive Seite von Faulheit. Faulheit, so meint er, schützt uns davor, schlimmere Untaten zu begehen.
9: Wenn nicht Faulheit noch dazwischen trete, würde die rastlose Bosheit weit mehr Übels, als jetzt noch ist, in der Welt verüben.
7: Wenn man sich umschaut, muss man ihm wohl zustimmen. Dennoch genießt die Faulheit einen sehr, sehr schlechten Ruf. In der Antike galt die Muße im Sinne von Kontemplation, von der Betrachtung der Gedanken, als ein erstrebenswertes Ideal. Dem Lob der Vita Contemplativa entsprach eine Abwertung der Vita Activa, des tätigen Lebens, das den Sklaven und den Proles, also den Arbeitern, überlassen wurde. Im Christentum gehörte dann die Faulheit als eine Anstrengungsvermeidung zu den 7 Hauptlastern. Wer nicht fleißig arbeite und schaffe und wer nicht sein Leben straff im Griff hat, kommt schneller auf abwegige Gedanken oder verfalle zu sehr ins Grübeln. Müßiggang ist aller Laster Anfang, sagt der Volksmund, und dem wurde das Ora et Labora, der Grundsatz der Benediktiner, gegenübergestellt. Künstlerin Nika hat dazu einen anderen Ansatz.
10: Sollte ich öfter faul sein? Ja, so am Sofa liegen und nichts tun, warum nicht? Also finde ich gut. Bei faul ist es ja auch so eine Bewertung dabei, die mitschwingt. Das ist immer eine Frage, wer unterstellt einem, faul zu sein? Und in Wirklichkeit ist faul sein wahrscheinlich eher so eine Art produktive Muße, in der ganz viel passiert. Also wenn ich da am Sofa liege, dann habe ich 1000 Ideen, aus denen dann Sachen entstehen. Insofern kann man sagen, das Wort faul gibt es so wahrscheinlich nicht wirklich.
7: Paula Fark würde Nika in jedem Fall zustimmen. Im 19. Jahrhundert traut er sich in seinem Buch Das Recht auf Faulheit über die Arbeitssituation seiner Zeit wie folgt zu schreiben.
9: Die kapitalistische Moral, eine jämmerliche Kopie der christlichen Moral, belegt das Fleisch des Arbeiters mit einem Bannfluch. Ihr Ideal besteht darin, die Bedürfnisse des Produzenten auf das Minimum zu reduzieren, seine Genüsse und seine Leidenschaften zu ersticken und ihn zur Rolle einer Maschine zu verurteilen, aus der nun ohne Rast und ohne Dank Arbeit nach Belieben herausschindet.
7: Der gebürtige Kubaner Lafargue studierte in Paris und London, verkehrte in sozialistischen Kreisen, wo er seine Frau Laura kennenlernte. Ein definitiv wesentliches Treffen war sie doch die Tochter von Karl Marx. Und der hätte sich wohl einen anderen Schwiegersohn gewünscht. Lafargue setzte sich zeitlebens nicht nur gegen rassistische und antifeministische Angriffe seiner Genossen zur Wehr, sondern auch gegen das noch immer den Diskurs bestimmende Recht auf Arbeit seines Schwiegervaters, dem er eben sein Recht auf Faulheit entgegensetzte. Und damit trat er gegen Goliath an. Denn wer nicht arbeitet, soll auch nicht essen. Paula Fark drehte die Summe und sagte, wer essen will, muss es sich doch ohnehin irgendwie beschaffen. Aus diesem Sein ein Sollen zu erzwingen und die Arbeit zu rechtfertigen und vor allem in der Arbeit mehr zu sehen als die unfreiwillige Anstrengung des Einzelnen, seine Existenz zu erhalten, das ist die Kunst des Kapitalismus und seinem Recht auf Arbeit. Und dieses Recht auf Arbeit zieht sich bis ins Deutschland von Gerhard Schröder. Und da tobte noch der Kampf um das letzte Wort. Schröder verkündete noch, es gibt kein Recht auf Faulheit in unserer Gesellschaft. Jeder müsse etwas leisten. Damit sprach sich Schröder gegen die Utopie aus, die noch 1968 in Paris an Wände gesprüht wurde. Arbeitet nie. Und heute, absurderweise, ist der Traum von weniger Arbeit oder keiner Arbeit keineswegs radikal oder Utopie. Gerade die Digitalisierung und die KI-Technologie könnte den Menschen in der Zukunft viel mehr Freizeit, vielleicht aber auch Faulheit ermöglichen. Manche machen sich eher Sorgen, dass ihnen die Arbeit ausgehen könnte, zumindest die bezahlte. Den Traum aber, den nicht nur die Hippies 1968 träumten, sondern schon Aristoteles visualisiert hat, scheint näher zu rücken. Und an dieser Stelle sei nochmals Paula Fark zitiert.
9: Die Menschen begreifen doch nicht, dass die Maschine der Erlöser der Menschheit ist, der Gott, der ihnen Muße und Freiheit bringen wird.
7: Die Furcht vor der Untätigkeit, der eigenen Ineffizienz, der eigenen Entwertung durch Arbeitsverlust scheint sich jedoch durchzuziehen. Faulheit scheint nur Platz zu haben, wenn sie sich als sinnvolle Freizeitgestaltung tarnt. Von einem Hobby zum nächsten und jede noch so kleine Sekunde muss zur Optimierung genutzt werden. Wie aber kam es dazu, dass unsere Idee der Freizeit die der Faulheit, der Muße ablösen konnte? Noch in den 1930er Jahren war Freizeit rar. Zum einen wurde der geforderte 8-Stunden-Tag erst langsam eingeführt, zum anderen ließ das Einkommen der meisten Familien nur geringe Freizeitausgaben zu. Was ursprünglich als Nebenprodukt der schlecht beleumundeten Industrialisierung begann, mauserte sich schnell zu einem wesentlichen Wirtschaftsfaktor. Endlich Freizeit. Und die Freizeit schuf etwas, was den Menschen in ihrer eintönigen Arbeitssituation verwehrt blieb. Die Sinngebung des Lebens durch immer neue und günstige Konsummöglichkeiten. Die Faulheit oder das Bekenntnis zur Faulheit beginnt nicht nur damit, dass es eine Revolte gegen die Arbeit ist, sondern vielleicht auch gegen dieses alles beherrschende Sinn- und Zwecksupremat der Freizeit. Die Verweigerung, tätig zu sein, nur um tätig zu sein, könnte der ultimative Widerstand gegen ein System des endlosen Ver- und Missbrauchens sein, das zwangsläufig ruhelos und zwanghaft süchtig macht. Vielleicht macht die sogar Faulheit zu einem Gebot? Sollten wir öfters faul sein? Student Simon würde dem zustimmen.
11: Ich finde, ja, wir sollten alle viel mehr faul sein. Ich glaube, bei Pippi Langstrumpf war es, oder? Faul sein ist wunderschön, denn die Arbeit hat noch Zeit. Sehe ich 100% so. Und je älter ich werde, umso mehr sehe ich es auch so. Voll. Weil es muss nicht immer alles produktiv sein. Und all the power to wer auch immer es schafft, in Zeiten wie diesen, wo man eben die ganze Zeit das Gefühl bekommt, man darf nicht faul sein, wirklich mal entspannen zu können. Ich glaube, vielleicht hätten alle eine bisschen bessere Zeit. Weniger Leute wären im Burnout. Ich glaube, weniger Leute würden wahrscheinlich Langzeit gedacht irgendwelche stressbedingten Herzleiden oder so haben. Also ich glaube, es wäre alles um einiges angenehmer. Die Leute wären vielleicht auch freundlicher in den Öffis, wer weiß.
7: Vielleicht geht es auch um eine Rückeroberung von Zeit durch Faulheit. Die Frage ist, wie könnte sowas konkret aussehen? Was wäre so ein kleiner persönlicher Widerstand im Alltag gegen dieses ständige produktive Tätigsein? Der Philosoph Thierry Bacot hat vor mehr als 20 Jahren einen kleinen Essay geschrieben, der die Siesta, also den Mittagsschlaf, als gezielte Faulheit in den Alltag zurückholen will. Denn die sogenannte Mittagsruhe bedeutet laut Bacot viel mehr als ein kurzes Durchschnaufen im Arbeitsalltag. Eine Siesta ist ein sich zurückziehen und ein zu sich finden. Der Mittagsschlaf gebe Raum für persönliche Nichtigkeiten, Ausschweifungen und ein Mindestmaß an Freiheit. Die Siesta könnte eine der letzten Bastionen der Selbstbestimmung moderner Menschen sein, soweit geht er. Ansonsten sind sie ohnehin in die kapitalistische Maschine gepfercht und müssten durch die digitale Vernetzung konstant verfügbar sein.
9: Die Betriebsamkeit der großen Städte, die Übernahme internationaler Zeitpläne, die allgemeine Verbreitung der Klimaanlage und die Vorherrschaft der Arbeits- und Geldideologie verbannen den Mittagsschlaf als alte, dörfliche, traditionelle und unproduktive Gewohnheit. Indem er sich von den natürlichen Zyklen wie Tag und Nacht, den Jahreszeiten, den Lebensabschnitten und Ähnlichem befreite, unterwarf sich der Städter dem Zwang der Zeit, wie sie unerbittlich durch den Automaten festgelegt wurde. Die Selbstbestimmtheit, die sich jeder in seiner Arbeit zu bewahren wünscht, hängt zu einem großen Teil von der Möglichkeit ab, selbst über seine Zeit zu verfügen.
7: Bacot liefert uns also eine ganz konkrete Methode zum Widerstand. Doch im Angesicht der neuen Entwicklungen am Arbeitsmarkt durch KI-Technologie und Digitalisierung stellt sich die Frage, ob wir das wirklich können, ob wir das wirklich wollen. Wollen wir wirklich öfters faul sein?
12: Faulheit.
6: 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Nicht nur übers Faulsein, auch über die Unsterblichkeit dachten viele Philosophen nach, etwa Sir Bernard Williams. In seinem Essay »Reflexionen über die Langeweile der Unsterblichkeit« schrieb er, der Tod stelle nicht notwendigerweise ein Übel dar, sondern vielmehr eine notwendige Grenze, die dem Leben Struktur verleihe. Mittel für seine philosophische Erkundung war Leos Janáčeks Oper »Die Sache Makropoulos«. Darin lässt Kaiser Rudolf II. Einen Zaubertrank mixen. Sein Leibarzt Makropoulos probiert den Trank an seiner Tochter aus, die unsterblich wird. Doch was tun mit so viel Leben? Erich Klein berichtet.

0: Die Sache Makropoulos von Leos Janáček ist eine verwickelte Story. Elina Makropoulos, alias die Sängerin Emilia Marti, alias Elian McGregor, alias etliche andere Personen, ist über 300 Jahre alt. Ihr Vater hatte am Hofe von Rudolf II. Ein lebensverlängerndes Elixier für den Kaiser gebraut und an seiner Tochter ausprobiert. Sie wurde unsterblich. Nach unzähligen Leben und Affären ergeht sie sich jetzt nur noch in emotionsloser Langeweile. Der britische Philosoph Bernard Williams hat diese Oper zum Ausgangspunkt seines berühmten Essays über die Langeweile der Unsterblichkeit genommen. Für eine Reflexion über Tod und die Sinnhaftigkeit eines endlichen Lebens.
1: Unsterblichkeit, so meine ich, oder ein Zustand ohne Tod, wäre sinnlos. Es ist also in gewissem Sinne der Tod, der dem Leben Sinn gibt.
0: Tod, das ist kein einfaches Thema in der Oper, meint der österreichische Regisseur und Bühnenbildner Philipp Hanoncourt.
2: In unseren Formen, in den großen historischen Formen, glaube ich, dass es relativ wenig Tode gibt. Hier und da so Bösewichte, so wie Kommentatore in Don Giovanni. Der stirbt gleich am Anfang, aber meistens ist es ja auch so eine Nachtsituation. Und dann gab es halt so die Üblichkeit des Happy Ends. Am Ende von Giovanni fährt er halt zur Hölle. Das ist halt auch eine Art Tod. Aber vielleicht auch eine ewige Verdammnis ist vielleicht das Gegenteil von einem Tod. Und dann gab es aber in der Operserie gab es diese Idee des Lieto Fine, des glücklichen Endes, des Happy Ends sozusagen, was natürlich ein Formalgebot war. Das passiert sehr oft in den Opern, die bei uns gespielt werden, dass so diese kunstvollen Happy Endings halt den Tod vermeiden. Bei den etwas späteren, ab 19. Jahrhundert, werden dann diese Regeln, diese ganzen Standesregeln und Formalregeln werden immer mehr durchbrochen und offener und dann wird halt gestorben, auch recht heftig.
0: Leos Janáček hat die Regeln umgekehrt. Bei ihm wird heftig nicht gestorben, obwohl sich die ganze Oper um den Tod dreht. Der Tod ist Erlösung, doch mit einem großen Fragezeichen versehen. Für Natascha Gruver, Dozentin am Institut für Philosophie an der Uni Wien, geht es bei Janáček eigentlich um eine doppelte Umkehrung. Um Angst vor dem Tod und eine eigentümliche Vorstellung von Unsterblichkeit.
3: Ich glaube, was da angesprochen wird, ist einfach die Angst vom Sterben. Die haben wir als Menschen klarerweise, dass wir unseren eigenen Tod entweder vielleicht nicht fürchten, aber weil uns vielleicht auch noch sehr abstrakt ist, aber wir sehen ja, wir erleben ja den Tod von unseren geliebten Menschen und wissen, das steht uns dann auch bevor. Und dann zu sagen, okay, was wäre, wenn wir 500 Jahre alt wären, das kann man ja gar nicht wollen, ist natürlich dieser Taschenspielertrick zu sagen, ja, es ist doch besser, wenn wir mit 80, 90 oder vielleicht jetzt mittlerweile können wir eh schon 100 werden, sterben, als wenn wir ewig leben. Das verstehe ich schon. Und diese Angst, dass man eben nicht weiß, was danach kommt, ja, diese Seelenlehren, ja, die hat man ja. Die sind schon immer sehr, sehr, wenn so ein gläubiger Mensch ist, etwas vielleicht ein Trost.
0: Der tschechische Autor Milan Kundera meinte einmal, Janáček habe Prosa in die Welt der Oper eingeführt. Tatsächlich beginnt die Sache Makropoulos sehr prosaisch mit einem Rechtsstreit. Es geht um ein Testament und vor allem wird der theatrale Diskurs um das große Geheimnis in Gang gesetzt, das für die Beteiligten erst am Ende gelüftet wird. Die Quasi-Unsterblichkeit der Emilia Marti, ein Science-Fiction-Experiment. Natascha Gruver.
3: Das Gedankenexperiment, mit dem, dass man über 100 Jahre lang lebt, ist einmal auch aufgegriffen worden. Also mich erinnert das an das Interview with the Vampire im Film. Jetzt dessen, aber auch die Simone de Beauvoir hat auch einen Roman dazu geschrieben mit diesem Thema. Also es ist das Thema da. Aber was die Pointe, glaube ich, ist, die da gemacht wird, und die kann man vielleicht philosophisch so zusammenfassen, auch in einem paar Sätzen, dass das Leben vom Tod her zu denken. Ne? Ob einem langweilig wird, wenn man 500 Jahre leben würde, das ist halt so eine experimentelle Frage, weil wenn alle dann 500 Jahre leben würden, ja, die ganze Gesellschaft darauf ausgerichtet ist, dass wir Menschen 500 Jahre alt werden, dann ist ja das ganze, der ganze Kontext entsprechend ja auch dann, glaube ich, darauf umgestellt. Also ich bin mir jetzt nicht so sicher, ob einem langweilig, ob mir wird, glaube ich, nicht langweilig werden, wenn ich 500 Jahre hätte. Ganz im Gegenteil.
0: Nicht Langeweile sei das Problem, sondern die Frage der Identität.
1: Die radikalste, klassische Formel diesbezüglich lautet: Wenn ich bin, ist der Tod nicht. Ist der Tod, bin ich nicht.
0: Es besteht also kein Grund zur Aufregung. Wenn ich aber schon mehrere Leben hinter mich gebracht habe und diese Ichs ein wenig durcheinander geraten, gibt es ein Problem. So im Falle des alten Tenors Hauk, der seinerzeit in die Sängerkollegin Eugenia Montez verliebt war, die irgendwie Emilia Marti ähnelt und tatsächlich Emilia Marti

0: Bei den verschiedenen Identitäten einer Person setzt der Philosoph Bernard Williams ein. Das Problem der Emilia Marti besteht darin, dass sie bereits alles, was einem Menschen im Alter von 42 Jahren widerfahren kann, erlebt hat. Sie ist zu lange in diesem Alter verharrt.
1: Unsterblichkeit zerstört entweder die Persönlichkeit oder sie führt zu Langeweile.
0: Auch eine Liebesnacht mit Baron Prus, dem die Marti das Geheimnis des Testaments samt Formel für das Unendlichkeitselixier entlocken will, ändert nichts an der Misere.
2: Oh,

0: Endlichkeit, so Bernard Williams, gehört wesentlich zur menschlichen Identität.
1: Gerade weil die Lebenszeit begrenzt ist, haben Entscheidungen Gewicht, entstehen Prioritäten, bekommen Beziehungen Intensität. Ein unendliches Leben hingegen verändert diese Struktur. Die spätere Person ist nicht mehr dieselbe Person.
0: Nicht nur für diese selbst, sondern auch für die anderen. Ganz zu schweigen von religiösen Vorstellungen von ewigem Leben, Seelenwanderung und dergleichen. Die Philosophin Natascha Gruver nennt eine dieser klassischen Sichtweisen, wie sie etwa Platon vertrat.
2: Von Platon dieses Weltseele, dieses wunderschönes Konzept. Selbst dann, wenn ich an dieses Weltseele-Konzept mir hernehme, wo dann wir als Menschen dann wieder zurückgehen mit unserer Seele, diese große Seele, die das Universum ist, unsere Individualität ist zu Ende. Wenn man das von der Philosophie oder auch von den Religionen her umgekehrt nämlich sieht, dass unsere Seele, wir eine Verkörperung sind, jetzt gerade in dieser Zeit von einem Seelenknotenpunkt der Weltseele, wenn man so will, ja. Und wenn der Körper dann vergeht, dann geht sie wieder zurück in diesen großen Gesamtzusammenhang. Ja, das ist eine wunderschöne Vorstellung, aber unser Körper selber und unsere Jetztzeit als dieser Mensch, als mit diesem Namen, mit diesem Geschlecht, mit dieser Geschichte, ist dann mit der Körperlichkeit dann zu Ende. Und ich glaube, das ist das, was vielleicht viele unglaublich beängstigt, aber das ist schon eine existenzielle Sache, die uns Menschen angeht. Ja.
0: Zurück zur Sache Makropoulos. Die Herren Albert, der in die Marti verliebt ist, der Anwalt Colenati und der Kanzleivorsteher Wittek wühlen in den Papieren der Sängerin herum. Ob der zahlreichen Namen, die sie da finden, sind sie verwirrt. Elian MacGregor, Eugenia Montes, Elsa Müller, Ekaterina Myschkin. Wer ist Emilia Marti tatsächlich? Ein Revolver war schon im Spiel, ein Selbstmord ist schon erfolgt. Allein Emilia Marti selbst weiß, dass sie sie ist. Allerdings schon viel zu lange. Bernard Williams.
1: Unsterblichkeit wäre nicht langweilig, wenn es in der endlosen Zukunft keine Langeweile gäbe.
0: Emilia Marti bleibt nur schweigen oder singen, wie es da heißt, als sie ihr Geheimnis verrät, wer sie wirklich ist. Wir kennen den theatralischen Spruch, alle Lust will Ewigkeit. Für den Philosophen Bernard Williams beruht der Wunsch nach Unsterblichkeit allerdings auf einem Missverständnis.
1: Viele Menschen stellen sich Unsterblichkeit als mehr vom guten Leben vor. Doch für eine unendliche Dauer ist die psychologische Struktur des Menschen nicht gemacht.
0: Dazu der Regisseur Philipp Hanoncourt mit Blick auf die Oper.
3: Irgendein Instinkt sagt mir, dass die Oper früher philosophischer war. Und heute ist sie realistischer, wenn man so will. Und innerhalb der Philosophie ist der Tod nicht wirklich das Ende, sondern da gibt es sehr komplexe Überlegungen. Die Welt existiert ja vor unserem Tod und nach unserem Tod. Also wenn mich jemand fragen würde, Philipp, glaubst du, dass mit dem Tod alles vorbei ist, dann kann ich nur sagen, für mich vielleicht schon, aber für die Welt ist damit noch lange nicht alles vorbei, weil die existiert ja weiter, auch wenn ich gestorben bin. Und wenn man aber irgendwelche Kirchenleute fragt, Augustinus oder so, dann sagt er, okay, aber die Welt ist sozusagen rund um das Leben der Lebendigen, aber rund um diese Welt herum gibt es noch was Größeres, nämlich die göttliche Unendlichkeit quasi. Und ich glaube, dass ältere Kulturen und auch frühe Opern und so diesen etwas philosophischeren Welten noch angehört haben, sowas in gewisser Weise mitgedacht haben. Und ein banaler Tod, das momentane Leben einer Person auslöscht, sondern die ganze Frage der Sterblichkeit damit auch nihilistisch abhandelt, so hat man damals nicht gedacht. Ich finde Philosophie auf der Bühne auch ziemlich interessant.
0: Tod ist für den Philosophen Bernard Williams nicht einfach ein Übel, sondern Teil eines vollständigen Lebens. Tod ist nicht irgendwie zu verteidigen. Vielmehr geht es um ein menschliches Leben, das einen Anfang, eine Entwicklung und ein Ende hat. Gerade deshalb hat ein abgeschlossenes Leben Sinn. Oder wie es am Ende seines Essays über die Sache Makropoulos heißt:
1: Man kann sich glücklich schätzen, dass man die Möglichkeit hat, zu sterben.

0: Also be careful what you wish for. Sei vorsichtig, was du dir wünschst. Die Unsterblichkeit ist vielleicht mehr Fluch als Segen. Der Philosoph geht in die Oper. Das war eine Reihe von Erich Klein darüber, was der britische Philosoph Bernard Williams über Opern dachte. Für die Redaktion zur Reihe war Astrid Schwarz verantwortlich. Und das war's für heute mit dem Radiokolleg. 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
1: Am Mikrofon ist Felix Nowak. Deutliche Änderungen soll es beim Online-Glücksspiel in Österreich geben. Die Regierung plant eine Liberalisierung, wie mehrere Medien heute berichten. Derzeit gibt es ja mit den Casinos Austria einen Monopolisten. Das soll sich ab 2029 ändern. Paul Sihorsch mit den Einzelheiten.
2: Ein Entwurf zum neuen Glücksspielgesetz sieht laut der Presse ein Ende des Monopols vor. WinToday, die Online-Spielseite der österreichischen Lotterien, wird dann nicht mehr einziger Anbieter von Online-Glücksspiel sein. Auch andere sollen Lizenzen dafür erwerben können. 2029 könnten die neuen Regeln in Kraft treten, sofern es innerhalb der Koalition rasch eine Einigung gibt. Auch für Spielerinnen und Spieler soll sich laut Presse etwas ändern. Es wird demnach Obergrenzen für Einsatz und Gewinn geben. Auch andere Verschärfungen sind geplant. Die Reaktionen auf den Entwurf sind gemischt. Die österreichische Vereinigung für Wetten und Glücksspiel begrüßt die Liberalisierung. Die Casinos Austria sind naturgemäß gegen den Vorstoß. Die Wirtschaftskammer kritisiert in der Krone die neuen Regeln für Spielerinnen und Spieler. Verschärfungen würden das illegale Glücksspiel befeuern und Arbeitsplätze kosten.
1: In Wien haben Universitätsangehörige gestern gegen geplante Einsparungen demonstriert. Geschätzt 28.000 Menschen sind auf die Straße gegangen. Kommen die Kürzungen, sei das ein Schaden für den Wissenschaftsstandort, so der Rektor der Uni Wien, Sebastian Schütze, in Wien heute. Er nennt aber durchaus Einsparungspotenzial. Thomas Edinger berichtet.
3: Die Universitätenkonferenz spricht von 1 Milliarde, die bei den Hochschulen eingespart werden soll. Unmöglich, sagt der Rektor der Universität Wien, Sebastian Schütze. Der Großteil des Budgets sei im Personal geparkt.
4: Uni-Professoren kann ich ja nicht einfach kündigen, will ich auch gar nicht. Und das heißt, unser Einsparpotenzial ist da eher erst gegeben über die Zeit. Ja, also wenn Leute in Pension gehen.
3: Möglichkeit, Geld zu sparen, sieht Schütze in den Strukturen.
4: Wir haben, glaube ich, in Österreich nicht weniger als 77 verschiedene Hochschulen, verschiedenen Typs, davon 22 öffentliche Universitäten. Das ist für ein Land dieser Größe ausgesprochen viel.
3: Und nicht jede Hochschule müsse alle Fächer anbieten. Um das aktuelle Sparpaket wegzubekommen, hofft Schütze noch auf Gespräche mit der Wissenschaftsministerin.
1: Nach US-Angriffen auf Ziele im Iran hat das Regime in Teheran Gegenangriffe durchgeführt. Ziel war eine US-Basis, von der aus Angriffe gestartet worden seien. Wo genau der Stützpunkt liegt, ist nicht bekannt. Kuwait hat allerdings Drohnen- und Raketenangriffe gemeldet. Das US-Militär hat zuvor laut eigenen Angaben unter anderem Drohnen ins Visier genommen, die eigene Kräfte und zivile Schiffe bedroht hätten. Nach dem Chemieunglück in einer Papierfabrik im US-Bundesstaat Washington ist die Zahl der Opfer auf 11 gestiegen. Bei dem Unfall am Dienstag ist ein Millionen-Liter-Tank mit Weißlauge geborsten. 2 Leichen sind mittlerweile geborgen worden. Die Feuerwehr geht aber davon aus, dass auch alle 9 Vermissten ums Leben gekommen sind. Die Suche nach ihnen sei eingestellt worden. Der US-Konzern Meta führt für Facebook, Instagram und WhatsApp Bezahlangebote ein. Gegen eine Summe von einigen Dollar pro Monat soll es zusätzliche Funktionen geben, etwa genauere Statistiken oder mehr Personalisierung. Die Angebote dürften ein Versuch sein, unabhängiger vom Werbegeschäft zu werden. Sie sollen weltweit gleichzeitig eingeführt werden. Soweit die Nachrichten. Wir kommen jetzt zum Wetter.
5: Nur noch vereinzelt kann es heute von Vorarlberg bis Kärnten heiß werden mit knapp 30 Grad. Meist steigen die Temperaturen auf 21 bis 27 Grad. Dazu gibt es viel Sonne, nur ein paar Wolken und selbst im Bergland und im Süden höchstens vereinzelt einen kurzen Schauer oder ein Gewitter. Morgen Freitag geht es ganz ähnlich weiter. Am Wochenende wird es dann wieder heißer und am Samstag steigt bereits im Nordosten am Sonntag generell die Wahrscheinlichkeit für teils kräftige Schauer und Gewitter. So viel zum Wetter von Daniel Schlager.
1: Und jetzt noch ein Blick auf die Themen des Mittagsjournals, heute mit Veronika Filitz.
6: Der Prozess gegen den mutmaßlichen Planer des Attentats auf ein Taylor Swift-Konzert in Wien geht ins Finale. Am letzten von 5 Verhandlungstagen soll es heute ein Urteil geben. Wir schauen live zum Landesgericht Wiener Neustadt, wo dieser Prozess läuft. Mehr Druck auf Russland oder nicht? Darum geht's heute in Brüssel, also darum, wie auf die neue Drohung aus Russland reagieren. Norwegen, bekanntlich kein EU-Mitglied, hat schon reagiert. Das Land will künftig mit unter den atomaren Schutzschirm Frankreichs. Ist der groß genug und wie realistisch ist eigentlich ein gesamteuropäischer Schutzschirm? Der Politikwissenschaftler und Militärexperte Gustav Gressel ist dazu zu Gast. In den USA bringen die steigenden Preise den US-Präsidenten unter Druck. Kann das zu einem Boomerang für die Midterm-Wahlen im November werden? Im US-Politgeschäft sind die ganz, ganz wichtig. Das ist dann auch ein Thema im Mittagsjournal. Bis später.
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7: Und wir tauchen jetzt in die Welt der Bearbeitungen ein. Die ist sehr groß und umfangreich und es ist immer wieder überraschend, welche neuen Lichter auf ein Stück geworfen werden, wenn ein Stück ja einen Genresprung hinlegt. Wenn einem bekannten Klassikstück zum Beispiel eine Jazznote verliehen wird, wenn Pop auf Klassik trifft. Georg Niklaus schickt in der kommenden Stunde klassisch-romantische Kunstlieder auf Genrereise. Wie klingt Schubert, Brahms und Mahler für die Tanzmusikkapelle, das Jazzorchester oder die Sologeige? Das hören Sie jetzt.
0: Ausgewählt.
8: Lieder auf Genre-Reisen, das heißt bearbeitet für Instrumente aller Art und verwandelt in ein anderes Genre, zum Beispiel in den Klang volkstümlicher Blasmusik oder in Jazz oder in ein Charakterstück am Klavier oder einfach verwandelt in andere Klänge und Stimmungen. Gemeint sind nicht Volkslieder, die zu Konzerthausstücken werden, sondern umgekehrt Konzerthauslieder oder sogenannte Kunstlieder, Stücke der Gattung deutsches Lied, wie es in der Musikwissenschaft heißt, die eine Genrereise antreten, eine Verwandlung erleben. Spitzenreiter bei dieser Art von Bearbeitungen sind zweifellos Schuberts über 600 Lieder. Schon Franz Liszt hat über 50 davon für Klaviersolo transkribiert.

Transkription von sogenannten Kunstliedern. Wie erwähnt, es sind immer wieder die Lieder Schuberts, die bearbeitet und gewissermaßen transformiert werden. Aber nicht nur. Es werden auch Brahms, Mahler und am Ende ein Beethoven-Lied transkribiert, bearbeitet oder transformiert hören. Es sind eigentlich Metamorphosen. Vielleicht ist das die beste Beschreibung. Vor allem der inzwischen schon fast zum Klassiker gewordenen Bearbeitungen von Schubert-Liedern durch die Osttiroler Musikbanda Franui. Und zwar mit und ohne Gesang. Hier eine instrumentale Version von Trockene Blumen aus Schuberts Zyklus Schöne Müllerin. 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

Big Banda, wie sie sich nennen, noch einmal zurück. Franui war ja vergangenes Wochenende im Wiener Konzerthaus im Zyklus Gemischter Satz 3 Tage lang wieder im Zentrum des musikalischen Geschehens, neben vielen anderen Genres und Ensembles. Und wird das auch nächstes Jahr wieder sein, neben den vielen Auftritten an anderen Orten, gut etabliert inzwischen und doch nicht in ein Genre, eine Lade, einen Stil einzuordnen. Immer überraschend. Einen radikalen Genrewechsel mit Schubert-Liedern hat schon in den 90er Jahren der Pianist Matthias Rüegg unternommen, als einer der Masterminds und Gründer des Vienna Art Orchestras. Schubert-Lieder für Jazzorchester.

Dann, Blümlein, alle heraus, heraus, der Mai ist gekommen, der Winter ist aus. So der Schluss bei Wilhelm Müller und entsprechend euphorisch und laut und aufgewühlt die Bearbeitung von Franui. Schuberts Trockene Blumen. Wir kommen gleich zu dieser Musik.

das Vienna Art Orchestra, das sich 2010 aufgelöst hat mit einem Lied Franz Schuberts aus der Winterreise, Der Wegweiser, arrangiert von Matthias Rüegg. Das war unser einziger Ausflug in den Jazz, heute in diesem ausgewählt mit Liedtranskriptionen, Bearbeitungen. Mit der Sängerin Laia Pale hat Rüegg Schuberts Lieder als Jazzgesang in englischer Sprache arrangiert, ist inzwischen auch schon viele Jahre her, das sei nur erwähnt. Bevor wir Schubert verlassen, hier einmal ein Lied in Originalversion und dann in direktem Vergleich die Bearbeitung. Verse diesmal nicht von Wilhelm Müller, sondern von Ernst Schulze im Frühling. Und zu Beginn ein ganz naives Liebesglück, das sich dann ins Unglück wendet.

Ian Bostridge und Julius Drake mit einem Lied Franz Schuberts im Frühling. Dasselbe Lied jetzt noch einmal in einer Version von Franui. Thomas Wörderhoff schreibt im Booklet zu dieser CD, damals 2007 war das, Franuis Schubert-Interpretationen sind ein Befreiungsschlag. Sie befreien die Lieder des jungen Komponisten aus der fast 200-jährigen Gefangenschaft, in der sie von wechselnden Kennern mit unfroher Strenge bewacht wurden. Inzwischen hat sich ja einiges geändert. 20 Jahre ist's her und damals hat Andreas Schett noch hinzugefügt, die Musiker eignen sich die Schubert'sche Musik auf ihre Weise an, das Gerät einer österreichischen Tanzkapelle in der Hand.

auf den Spuren der volksmusikalischen Inspirationsquellen Schuberts. Markus Krahler und Andreas Schett haben dieses Lied Franz Schuberts arrangiert im Frühling. Nein, das war nicht im Frühling, das war der Titel des Liedes, im Frühling. Arrangiert für ihr Ensemble Franui. Ausgewählt. Lieder auf Reisen, das sogenannte Kunstlied auf Genre-Reisen, arrangiert, transformiert in teilweise andere Musikgenres, Klavierstücke, Jazz, Volksmusik, Klezmermusik oder ein Mix aus verschiedensten Klangwelten. Und es sind, zwar scheint mir am häufigsten, aber nicht nur Schuberts Lieder, die Metamorphosen dieser Art erlebt haben. Max Reger arrangiert, man könnte sagen, in der Tradition Liszts Lieder von Johannes Brahms. In den Jahren 1906 bis 12 bearbeitet Reger 28 Lieder des von ihm verehrten Komponisten für Klavier. Die Singstimme bleibt deutlich hörbar, wird aber manchmal wie überschwemmt vom üppigen Klaviersatz.

Preisträger vieler Wettbewerbe ist der in Rumänien geborene Andrei Gologan, der 2020 am Salzburger Mozarteum sein Klavierstudium beendet hat. Er ist ein Fan der Flügel aus dem Hause Bechstein mit ihrem Farbenreichtum, wie Gologan betont. Verklungen ist Alte Liebe, ein Lied von Johannes Brahms, arrangiert von Max Reger für Klavier. Viele Liedbearbeitungen der Musikbanda Franui, zu der wir jetzt noch einmal zurückkehren, sind mit Singstimme. Übrigens auch Lieder von Georg Kreisler mit der Stimme von Nikolaus Habian. Aber was die sogenannten Kunstlieder oder, ich sage lieber, Konzerthauslieder anbetrifft, gerne und häufig mit der Stimme von Florian Bösch. Etwa bei Mahler und Brahms. Bleiben wir zunächst noch bei Brahms. Er vertont in seinen Liedern Opus 86 Verse von Theodor Storm. Düstere Verse. Herbst ist gekommen, Frühling ist weit. Gab es denn einmal selige Zeit? Wie das Resümee von einem, der etwas verpasst hat im Leben, klingt der Schlussvers. In grauer Winterlandschaft geht er und resoniert: Wäre ich nur hier nicht gegangen im Mai, Leben und Liebe, wie flog es vorbei.

Johannes Brahms. Über die Heide hallet mein Schritt, wie wunderbar die Kommentare der Instrumente zu den Ereignissen im Lied, gesungen von Florian Bösch, der hier, ich finde, wunderbar düster und zugleich nachdenklich klingt. Wir bleiben bei der Stimme Florian Bösch und den so feinen, so subtilen Bearbeitungen von Franui, die sich hier nicht in den Vordergrund spielen und doch wie selbstständige Kommentatoren klingen, mal imitierend, mal karikierend, mal verstärkend, mal übertreibend. Aber jetzt von Brahms zu Mahler. Lieder eines fahrenden Gesellen, vier Gedichte Mahlers an seine Geliebte. Das letzte davon beschreibt die beiden blauen Augen von meinem Schatz.

Franoi und Florian Bösch. Und wieder waren es Markus Krahler und Andreas Schett, die hier das Arrangement gemacht haben für Franoi. Diesmal Gustav Mahlers Die zwei blauen Augen, das letzte der Lieder eines fahrenden Gesellen. Und wir sind circa in der Mitte des Liedes und wechseln zu einer Transformation in Klezmerklänge. Das Jüdische in Mahlers Musik wurde unter anderem immer wieder von Leonard Bernstein behauptet, dass im Umkreis der böhmisch-mährischen Tanzmusik auch Klezmer-Elemente zu hören waren, ist wahrscheinlich, aber wie sehr Gustav Mahler speziell von diesen Elementen fasziniert war, etwa den virtuosen Klarinettisten mit ihrer spezifischen Intonation, ist sehr fraglich. Dass Mahler auf Volksliedelemente in seinen Sinfonien zum Beispiel zurückgreift, ist hingegen vollkommen klar. Und Anlass genug für Alexander Schewtschenko und Marcel Golebiowski, auch die Lieder Mahlers mit diesem Genre, sagen wir, zu verbinden. Hier ihre Version der beiden blauen Augen.

Es ist nicht das Tanzbein, wie sonst so häufig, dass diese Klezmer-Version von Mahlers Lied schwingt. Es ist die melancholische Klagemelodie einer Klarinette im Vordergrund. Ob man das nun Klezmer, wie die Musiker auf ihrer CD, nennt oder nicht. Und es ist auch Schwermut im Text Mahlers ausgedrückt. Die zwei Augen von meinem Schatz, die haben mich in die weite Welt geschickt. Da musste ich Abschied nehmen vom allerliebsten Platz. O Augenblau, warum habt ihr mich angeblickt? Nun hab ich ewig Leid und Grämen. Alexander Schewtschenko, Akkordeon, und Marcel Golubiowski, Klarinette. Ausgewählt Liedtransformationen, und wir kommen noch einmal kurz zu Schubert. Sie kennen möglicherweise dieses Lied.

Matthias Görne und Andreas Häfliger, Schuberts Erlkönig. Nicht nur von Schubert vertont wurde diese Ballade Goethes, aber seine Version ist die inzwischen berühmteste, die auch den Geigenvirtuosen Heinrich Wilhelm Ernst fasziniert hat. Dieser Ernst war ein Paganini-Besessener, in Brünn geboren, in Wien als Wunderkind ausgebildet, Zeitgenosse Paganinis, was vielleicht ein Pech war. Denn trotz großer Auftritte in Europa bleibt er im Schatten des Teufelsgeigers. Wenn Sie, meine Damen und Herren, einmal eine Geige in der Hand gehabt haben sollten, dann wissen Sie, dass diese Version des Erlkönigs von Heinrich Wilhelm Ernst für Solovioline wohlgemerkt eigentlich ein Ding der Unmöglichkeit ist. Physisch. Aber es gibt ein paar Geiger, Geigerinnen und in letzter Zeit immer mehr, die das Unmögliche möglich und hörbar machen. Etwa früh schon Gidon Kremer oder Alexander Markov, aber auch Ingolf Turban.

Heinrich Wilhelm Ernst, Erlkönig, Caprice, Oper 26, über Schuberts Lied für Violine Solo gespielt hier von Ingolf Turban. Ein Feuerwerk der Virtuosität. Mit einer Klaviertranskription Liszt haben wir begonnen, mit einer solchen enden wir. Diesmal ist es eines der Lieder Ludwig von Beethovens, eines der wenigen bedeutenden, wie Eduard Hanslick später etwas überheblich meinte. Das Lied Adelaide, Opus 46. Der Klavierpart bei Beethoven sehr reduziert, meistens in Begleitfloskeln, ganz selten mit eigener Melodik. Was aber macht Franz Liszt daraus? Natürlich verschränken sich hier Begleitung und Melodie viel mehr und Liszt verlängert das Lied. Es dauert fast doppelt so lang wie das Original. Vor allem enthält es dramatische Passagen in turbulentem, virtuosen Forte oder auch ganz zarte lyrische Momente, Extreme, die im Lied nicht vorkommen. Am Ende kehrt Liszt zurück zu einem ganz klassischen Liedsatz, aber auch hier verschränkt er Motive bzw. fügt einiges hinzu, was eine komplexe Klavierfantasie entstehen lässt, die ich ehrlich gesagt fesselnder finde als das Lied. Aber verraten Sie es dem verehrten Ludwig nicht.

0: Einst, o Wunder, entblüht auf meinem Grabe eine Blume der Asche meines Herzens. Deutlich schimmert auf jedem Purpurblättchen Adelaide. Rührige Verse von Friedrich von Mattheson. Noch nicht so abgründig wie jene vieler Schubert-Lieder, finde ich. Franz Liszt's Klavierversion dieses Beethoven-Liedes macht daraus allerdings ein spannendes, zwischendurch dramatisch-virtuoses Geschehen. Der südkoreanische Pianist Jungwook Cho war das mit Franz Liszt's Transkription dieses Liedes Beethovens Adelaide, Opus 46. Damit sind wir am Ende dieses ausgewählt Lieder auf Reisen durch verschiedene Instrumente und Genres und oftmals auch ohne Text faszinierend. In den Händen von Sabine Heiner war die Technik. Georg Niklaus wünscht viel Musik.
1: Und wir bleiben beim Reisen. Lesen ist Reisen im Kopf und mit Büchern lassen sich ferne Länder wunderbar entdecken. 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
5: Am Mikrofon ist Felix Nowak. Diese Woche muss die Regierung entscheiden, wie es im Juni mit der Spritpreisbremse weitergeht. Unterdessen zeigt sich, großen Einfluss auf die Fahrgewohnheiten haben die Preise an den Tankstellen bisher nicht. Christoph Danninger berichtet.
6: Auf den Autobahnen und Schnellstraßen hat die ASFINAG von Jänner bis einschließlich April keinen nennenswerten Rückgang des Autoverkehrs registriert. Von allen anderen Straßen sind die Daten noch nicht ausgewertet worden. Auch wenn die Zahl der Fahrgäste in den Öffis leicht steigt, der Umstieg vom Auto auf Bus und Bahn hat bei den Pendlerinnen und Pendlern bis jetzt offenbar nicht stattgefunden. Laut Statistik Austria werden auch keine sparsameren Autos gekauft. Christian Kratzer vom Verkehrsclub Österreich.
7: Weil auch von Seiten der Regierung de facto keine Maßnahmen gesetzt wurden, die einen Anreiz setzen, den Verbrauch auch entsprechend zu reduzieren.
6: Weiter gestiegen ist übrigens die Motorleistung. Ein neues Auto mit Benzinmotor hat derzeit im Schnitt 136 PS, mit Dieselmotor 156, um 7 mehr als im Vorjahr.
5: Die Online-Händler Amazon, eBay und Zalando fordern einen Stopp der Paketsteuer. Das zeigt die parlamentarische Begutachtung, die jetzt zu Ende ist. Der Großteil der etwa 100 Stellungnahmen fällt kritisch aus. Die Maßnahme soll 2 Euro pro Paket umfassen. Damit soll die Senkung der Mehrwertsteuer auf gewisse Lebensmittel gegenfinanziert werden. Auch das ÖVP-geführte Wirtschaftsministerium übt Kritik am Entwurf des SPÖ-geführten Finanzministeriums. Fragen etwa zu Retouren seien offen. Dazu kämen europarechtliche Bedenken und man fürchte einen Imageschaden. In Litauen sorgt ein groß angelegter Datendiebstahl für Aufsehen und Sicherheitsbedenken. Mehr als 600.000 Datensätze aus einem staatlichen Register wurden entwendet. Markus Langer berichtet.
8: Der litauische Präsident Nausėda bezeichnete den Vorfall als eine Angelegenheit der nationalen Sicherheit. Es gebe Anzeichen für einen von feindlichen Staaten organisierten Cyberangriff, sagte er. Der Präsident kritisierte zudem die Regierung für die verzögerte Bekanntgabe des Vorfalls, der sich bereits Ende März zugetragen hatte. Die Generalstaatsanwaltschaft in Vilnius hatte zuvor über ein schweres Datenleck beim staatlichen Registerzentrum informiert, das für die amtlichen Register- und Bürgerdatenbanken zuständig ist. Betroffen gewesen sei sei vor allem das Immobilienregister und das Register juristischer Personen. Der Leiter des Zentrums ist zurückgetreten. Die Behörde reagierte mit zusätzlichen Cybersicherheitsmaßnahmen.
5: Brasiliens Präsident Lula da Silva will die Ölbohrungen im Amazonasbecken wieder aufnehmen. Er begründet das mit Wirtschaftswachstum, das für ein gutes Leben notwendig sei. Die Bohrungen waren 10 Jahre lang unterbrochen. Der Petrobras-Konzern kündigt jetzt Investitionen im Ausmaß von etwa 500 Milliarden US-Dollar an. Wegen eines geplanten Anschlags auf eine iranische Regimekritikerin ist in den USA ein Mann zu 10 Jahren Haft verurteilt worden. Er soll eine US-iranische Journalistin und Frauenrechtlerin im Visier gehabt haben, im Auftrag der Regierung in Teheran. Der Angeklagte hat sich im Prozess teilweise schuldig bekannt. Ein Komplize ist bereits Anfang des Jahres zu 15 Jahren Haft verurteilt worden. Meta führt weltweite Abo-Modelle für seine wichtigsten Apps ein. Für WhatsApp, Facebook und Instagram soll es künftig für ein paar Euro Zusatzfunktionen geben. Paul Siehorsch aus unserer Wirtschaftsredaktion, was sollen diese Abos denn können?
9: Sie sollen zusätzliche Funktionen bieten. Für Facebook und Instagram ist die Rede von besseren Analyse-Tools. Ob und wie viele Stories mehr als einmal angesehen werden, das sollen Abonnentinnen und Abonnenten zum Beispiel analysieren können. Bei WhatsApp geht es etwa um besondere Sticker und individuelle Klingeltöne. Details sind offen. Ein paar Euro sollen die Plus-Modelle laut Medienberichten pro Monat kosten.
5: Es ist ja nicht das erste Abo-Modell, das Meta auf den Markt bringt.
9: Seit 2023 gibt es in Europa schon Bezahlmodelle für Instagram und Facebook ohne Werbung. Damit wollte der US-Konzern den EU-Datenschutzvorschriften nachkommen. Insgesamt scheint es, dass sich der Meta-Konzern unabhängiger machen will von Werbeeinnahmen.
5: Danke, Paul Siehorsch, und das waren die Nachrichten. Wir kommen zum Wetter.
10: Hoher Luftdruck ist heute und in den nächsten Tagen wetterbestimmend. Die Temperaturen gehen dabei vorübergehend leicht zurück. Ab Samstag wird die Luft wieder heißer und spätestens am Sonntag auch gewitteranfälliger. Heute bleibt es aber weitgehend trocken und rund um die Alpen recht sonnig. Im Bergland und im Süden sind auch einige Wolken dabei. Dazu bläst im Gebirge teils kräftiger, herunten mäßiger bis lebhafter Nordwind und die Temperaturen erreichen meist 21 bis 27, von Vorarlberg bis Kärnten bis nahe 30 Grad. So viel zum Wetter von Daniel Schlager.
1: Und hier geht es weiter mit Literatur.
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0: Wir machen uns jetzt auf eine Reise. Und zwar gemeinsam mit einem Deutschen nach Indien. Pariah Dogs ist der Titel der Novelle des Kölner Autors Thomas Empel. Sie erzählt von einem Schriftsteller, der als Artist in Residence, also für ein Aufenthaltsstipendium nach Kerala in Indien kommt und dort einige Wochen mit anderen Schreibenden verbringt. Fernab der Heimat ist die Stimmung gelöst, es wird gemeinsam Bier getrunken, gefeiert, Fußball gespielt, gelesen. Dazwischen findet das raue, wilde Leben in Indien statt, mit seinen verwilderten Vierbeinern. Thomas Empel hat eine feine, pointierte Geschichte gewoben über Einsamkeit, Sehnsucht, Überforderung, Freundschaft und Glück. Christoph Radakowitz liest jetzt Ausschnitte aus Pariah Dogs.
1: Zigaretten mit Rami, 1. Seit man vor jeder Vorstellung aufstehen und die Nationalhymne singen musste, ging Rohini nicht mehr ins Kino. Sitzen zu bleiben wäre gefährlich, sagte sie. Womöglich provoziere sie einen wütenden Mob, selbst in ihrem Alter. Für All We Imagine Is Light hätte sie es vielleicht riskiert. Die Regisseurin sei eine Anführerin der ersten Studentenproteste nach 2014 gewesen. Leider lag, stellten wir fest, das letzte Kino, das den Film zeigte, über eine Stunde entfernt. Eine Stunde im Verkehr von Bengaluru, so Rohini. Das übersteige nun doch ihre Solidarität. Sie könne die Marseillaise gar nicht auswendig, sagte Sandrine und schaute auf ihren tätowierten Unterarm, als könne sie dort den Text finden. Sollen wir uns ein Bier teilen? Fragte Armando. Gibt es auch alkoholfreies? Nein, nur Kingfisher. Er tippte etwas in sein Handy, eine Notiz in Fettschrift. Hino National. Okay, sagte ich. Will noch jemand eins? Gayatri? Rami? Ein Bier war eine gute Idee. 3 Wochen würden wir zusammenleben, 6 Schreiber unter einem Dach. Danke, sagte Rami, er trinke nicht. Aber übrigens, er beherrsche sowohl die indische als auch die pakistanische Hymne. Die pakistanische? Ja, sicher. Magst du sie uns vorsingen? Fragte Rohini. Ich bringe nur schnell alle Smartphones ins Nebenzimmer. Haben Sie pakistanische Vorfahren? Eine pakistanische Frau? Wo sind Ihre Eltern geboren? Was ist deren Nationalität? Und was Ihre Previous Nationality? Wegen meiner Schwierigkeiten mit den Indo-German Consultancy Services war ich 8 Tage nach den anderen eingetroffen und suchte Anschluss. Also bot ich Rami an, ihm bei seiner Zigarette Gesellschaft zu leisten. Wir saßen auf einer kleinen Holzbank am Haustor unter einem Jambulbaum. Ein Rauchtisch aus Messing, ein Aschenbecher. Ich spürte die Moskitos an meinen nackten Füßen, war aber einfach nur froh, barfuß zu sein. Ein Januar wie eine italienische Sommernacht. Malaria, Typhus, Cholera, wieder abstrakte Begriffe. Rami massierte mit etwas schmerzverzerrter Miene sein linkes Handgelenk, zündete sich die nächste Zigarette an. Wenn er 2 Hymnen kenne, habe er dann überhaupt eine feste Nationalität? Fragte ich etwas steif. Nun, sagte er und strich sich durch den tiefschwarzen Bart. Seine Familie lebe schon seit der Teilung auf der indischen Seite von Kaschmir. Niemand im heutigen Pakistan. Aber trotzdem falle es ihm schwer, Ja zu sagen, wenn man ihn frage, ob er Inder sei. Er sei Kaschmiri. Im Künstlerhaus, einem weißen Bungalow, waren fast alle Lichter ausgeschaltet. Dabei war es höchstens 10. Nur bei Armando brannte noch Licht. »Warum schreibst du, Toni?« fragte Rami und ich betrachtete eine Weile schweigend sein weißes, bis oben zugeknöpftes Hemd, weil ich fürchtete, er wolle eine philosophische oder poetologische Antwort. Ich konnte nur erzählen, was ich 2017 in mein Motivationsschreiben an die Kunstschule geschrieben hatte. Mein Münchner Kino wurde verkauft, ein Wahnsinniger ist mitsamt Frau und Kleinkind in meine WG gezogen, ich arbeite mit meiner Ex-Freundin zusammen und werde vom Wanderdichter Josef verfolgt.«

ein brauner und ein weißer. Oder sie rannten zusammen über die Kreuzung, nah beieinander. So wie ich mich nur im Windschatten Einheimischer über die Newbell Road traute, bei der immer kaputten Ampel, im Hubgewitter. Mittags schliefen sie auf dem Gehweg vor dem Café, abends auf den Planen der Kokosnusshändlerin. Dazwischen, vielleicht spürten sie drohenden Regen, kletterten sie in die Löcher im Gehweg, verschwanden wie Geister im Tunnel, als ich kurz wegschaute. Das Grün, das sich über die Straßen der Dulles Colony bog, ließ es wie ein gutes Leben wirken. Aber da war auch der verschlammte, vermüllte, feststeckende Fluss, Stacheldraht umzäunt. Sie jagten nach Resten, die man ihnen hinwarf. Sie jagen den großen Preis, den Buchdeal, den Durchbruch, nachdem sie nicht mehr wären, wer sie sind. Unfertige, Herumtreiber, Unzufriedene, Hyperpräzise, Schlaflose, Unversicherte, ohne Plan, weil welcher Plan hätte sie hierher gebracht? Fast willkürlich schleudert sie durch die Welt. Blind boxen sie gegen den Globus, Barranquilla, Bengaluru, Schöppingen, Istanbul. Sie schreiben im Kloster. Sie schreiben im Shinkansen. Sie schreiben verrissene Buchstaben im Tuk-Tuk, wärmen die Füße am Ofen vom Lohhaus Heinz, werden fast erdrückt von Feiernden im Bauch von Tokio, 5 Stockwerke unter der Erde, werden gedemütigt in Weinheim, angegrapscht beim Staropramen, beschimpft vom Hells Angel. Sie flüstern einer Bildhauerin ins Ohr, während die masturbiert, den Rücken an einen Münsterländer Baum gedrückt. Sie gewinnen beim Mario Kart und verlieren im Kegeln. Ich weinte fast wegen der Texte einer indischen Historikerin. Ich verliebte mich und ich rauchte jeden Abend passiv mit Rami. Einigen Straßenhunden schien es gut zu gehen. Sie fraßen den guten Müll, andere den schlechten. Krank lagen sie im Bauschutt, orange Augenhaut, ausgemergelt. Doch ein leopardenhafter Stolz im gereckten Gesicht. Wobei ich nicht wusste, ob sie Stolz kennen. Was weiß ich schon. Keiner ist je berühmt, sonst wäre er woanders. Für jeden wären 1500 Euro im Monat gutes Geld. 1000 gehen auch. Selbst ohne Zubrot lohnt es sich anzureisen, wenn man sein Zimmer vermietet. Für jeden ist eine gezahlte Zugfahrt wertvoll. Ein Abendessen wertvoll. Jeder hat 3 Jobs, 100 Tabs offen und morgen eine Deadline. Jeder hat einen Roman, der als Datei brodelt. Eine nächste Bewerbung für das nächste Ding. Jeder hat eine Regierung, die das nächste Ding gerade einstampft. Die auf Demonstranten schießt, mit Kugeln oder Tränengas. Die mit den Rechtsradikalen paktiert, die rechtsradikal ist, die Bücher zensiert und Journalisten verhaftet, die den Soldaten neue Waffen kaufen muss, die zerbricht, die sich an die Macht klammert, seit 52 Jahren, seit paar Wochen, demnächst dann. Wieder rasen die Tage. Zu wenig geschrieben, zu wenig gesehen, zu müde gewesen, auf dem Bett gelegen, den Rückenschmerzen zugehört. Morgen, ich schwör's, morgen mache ich die Datei wieder auf. Wie heißen diese Hunde? Schrieb ich einer deutschen Kollegin. Pariah Dogs heißen die. Pariah Dogs. Kerala Fanfiction. Christian Kracht setzte sich auf den Plastikstuhl neben mir. Wir lächelten uns freundlich zu. In der nächsten Stunde traute ich mich nicht, nach meinem Smartphone zu greifen. Keinesfalls wollte ich von Krachts mentalem gelben Bleistift als deutscher Fototourist bezeichnet werden, der ein günstiges japanisches Sportshirt aus Hyperplastik trägt, jahrelang ungebügelte Hosen und unappetitliche sandige Laufschuhe. Auf der Bühne begann die Autorin Jenny Erpenbeck jeden englischen Satz mit »naja« oder »also«. Das fand ich sehr sympathisch, aber die meiste Zeit sprach ihr Übersetzer, und zwar darüber, wie dumm die Amerikanerinnen seien. Die waren wohl wegen Erpenbecks Kairos beleidigt gewesen und sollten erst mal besser lesen lernen. Während ich sonst zu meinem Sitznachbarn geschielt hätte, um einen irritierten Blick auszutauschen, erlaubte ich mir dies nicht. Ich wollte Kracht, dessen Reisegeschichten ich auf fast jeder Reise lese, nicht anstarren. Hin und wieder betrachtete ich stattdessen meine Fingernägel. Erst als alle zum indisch kurzen Schlussapplaus ansetzten, schaute ich zur Seite. Christian Kracht hielt sein Smartphone horizontal, schoss ein Foto und verschickte es per iMessage. Dann schlenderte er davon. Später auf der Poolparty kreiste ich um ihn wie ein verliebter Schulbub. Ich war wieder 15 und Hanna Giesinger schloss wie jeden Tag neben mir ihr Fahrrad auf und ich schaffte es wie jeden Tag nicht, sie anzusprechen. Einmal stiefelte Kracht recht schwungvoll in

unsere Runde. Give me your lighter, sagte er zu Max Czollek. I don't have one, hatte der halb ausgesprochen, da war Kracht schon weiter. Hätte ich doch Feuer gehabt. Please excuse me for saying this, but you have the most beautiful style at this party, sagte er kurz darauf zu einer neben mir stehenden Frau, nicht zu mir. Er selbst im dunkelblauen, sehr gut sitzenden Sakko jetzt, Weinglas und Brille mit jahrelanger Erfahrung in einer Hand haltend, die andere gestikulierend. Keiner stellte uns einander vor. Mir fiel ein, dass ich vor einigen Jahren einmal einen Sextraum von ihm gehabt hatte. Das war auch nicht hilfreich. Mein Herz schlug schnell und die lebenslang bekämpfte Unsicherheit und der Selbsthass kamen mir hoch. Ich trank 3 Fresh Sour Soda Salt Gins mit der deutschen Delegation, dem Botschafter von Irland und meinen indischen Säufer-Girls und Boys. Man musste sich beeilen, in Kerala begann die Sperrstunde bereits um 11. Die Autorin Ashwita, der Zeichner Nikhil und der Historiker Anirudh hatten mich am Vorabend angestiftet, hinter die geschlossene Bar zu schleichen, um dort in grauen Kühlcontainern nach letzten Biervorräten zu suchen. Die Container waren leer gewesen und sofort hatten mich 4 Mitarbeiter umzingelt. Heute spuckte ein französischer DJ eine Spoken-Word-Performance in den Pool. Niemand tanzte. All das, dachte ich, hat bestimmt viel Geld gekostet. Doch mit 6, 7 armen Studenten war es bei der Leipziger Buchmesse noch um 5 Uhr morgens lustiger. Posh South Indians, zischte Nikhil. Die tanzen nicht. Er hingegen sei ein ungebildeter Nordinder, rief er, schwang einen Arm um meine Schulter und lud mich nach Barschluss auf sein Hotelzimmer ein. Er hätte noch eine Flasche Gin. Da war Kracht schon verschwunden. Am nächsten Morgen nahm ich mir fest vor, ihn diesmal auf dem Festivalgelände anzusprechen. Heute war der Tag. Schluss mit der ewigen Schüchternheit. Ich fasste einen Plan. Verzeihen Sie bitte, würde ich sagen, darf ich Sie einen Moment stören? Weil Kracht war doch ein Freund des Siezens und dann würde ich halb ausgedachte Grüße vom Kölner Buchhändler Klaus Bittner ausrichten und bei freundlicher Reaktion vielleicht noch den gelben Bleistift loben. Ich hatte keine Ahnung, worüber wir uns eigentlich unterhalten sollten. Auch das war genau wie bei Hanna Giesinger. Vielleicht würde ich ihm sagen, wie viel mir seine Bücher bedeuten, die durchdrungen sind von Außenseitertum. Ich könnte das im chinesischen Straflager wiederholte Seriously aus 1979 zitieren. Oder dieses tolle aus Eurotrash. Ich als Ästhet. Oder ich könnte erzählen, wie ich einmal nachts zur im gelben Bleistift beschriebenen Peter Weller Bar in Kyoto ging, die natürlich geschlossen hatte. So wie Sie mir gezeigt haben, dass die besseren Geschichten diejenigen sind, in denen man nicht findet, was man sucht. Aber hatte er das nicht 100-mal gehört? Wäre ein solches Gespräch nicht einseitig, fanboyhaft, ihm womöglich unangenehm? Meine Haare verwilderten vom Schweiß, das mit dem ordentlichen Scheitel hatte ich noch nie gekonnt. Sei mutig, sagte ich mir. Aber Kracht war nicht zu finden. Mein Plan war schlecht. Schließlich gab es 7 riesige Zelte, die je etwa 300 Zuhörer fassten, belagert von Fliegen und Moskitos direkt am Strand von Kozhikot. Hochsommerhitze, 10 Grad mehr als in Bengaluru. Drückend, schwül. Manchmal surrte eine Drohne unters Zeltdach, 2 Meter über unseren Köpfen, blinkte grün und rot. Ich war ein Glitch, ein Niemand mit 3-stelliger Auflage. Aber hier ein Niemand mit Shuttle-Service und 50 Meter langen Buffets und 100 Studenten nannten mich Sir. Sie wurden nicht bezahlt, erzählten sie mir. Dem Hauptsponsor gehörte zugleich die örtliche Universität und die Studenten mussten fürs Festival arbeiten. Alle Mikros waren zu laut und zu scharf gepegelt. Jedes T stach mir ins Hirn. Viele der Ventilatoren waren kaputt. Christian Kracht war nirgends zu sehen. Bald hatte ich aufgehört, Entscheidungen zu treffen, kaufte ein Festival-Shirt, trabte auf dem Gelände herum. Im Gehen sprachen mich 2 junge Männer an, höchstens 20. Where are you from? Are you a writer? Yes, sagte ich und gab ihnen die Hand. Tony, I'm from Germany. Heil Hitler, rief der Größere und machte den Hitlergruß. Don't do that, sagte ich, geschockt. That's very stupid. Hastig verabschiedete ich mich. Mr. Tony, Sir, wait, riefen sie. Ich hob abwehrend die Hände. Beim Frühstück hatte ich die Bilder vom reichsten Mann der Welt gesehen, der im Wahlkampf der deutschen Rechtsextremen auftrat und sagte, die Deutschen müssten endlich aufhören, sich zu schämen, müssten jetzt nach vorne blicken. Während ich noch zittriger als zuvor durch den Sand stolperte, dachte ich, wir sollten uns ruhig noch länger und viel mehr schämen. Vielleicht wussten die beiden Jungs nichts vom Holocaust, vielleicht war es nur ein Meme für sie.
Aber wenn das Arm hochreißen ihr erster Reflex war hier am anderen Ende der Welt, ja dann. Ich zog meine Schuhe aus und ging langsam am Strand auf und ab. Im nassen Sand waren Tic-Tac-Toe-Partien zu sehen und Namen, gezeichnet in der geschwungenen Schrift des Malayalam. Zumindest vermute ich, dass es Namen waren. Außer zwei herumtollenden, sehr dicken Männern in weißen Unterhemden war niemand im Wasser, wohl weil in der Nähe die Kanalisation ins Meer führte, wie es hieß. Ich war durcheinander und meine Freunde waren fern. Ich hätte viel gegeben für eine Raucherpause mit Rami, ein paar Scherze über mich. Nach jedem dritten Witz über Deutsche schenkte er mir einen über Moslems. Sowas ging per Messenger nicht. An einer zerbrochenen Rutsche, die von der Figur eines erstickt ausschauenden Delfins gehalten wurde, stand ein schmächtiger Weißer mit VIP-Jutebeutel. Sei mutig, sagte ich mir, sei mutig wie Nana Vidal. Aber nein, er war es nicht. Ich war es heute nicht. Was wäre ein Gegengift? Ich sei viel umgänglicher als die französischen Schreiber, hatte Sandrine gesagt. Not at all an introvert nerd. Laut hatte sie über meinen Bericht vom Konsulat gelacht. Sie würde sich wirklich wünschen, sie könnte meine Texte lesen. Wie erstaunlich. Im Erzählen war Frankfurt zur Komödie geworden. Ich begegnete Kracht nicht mehr. Nicht bei Georgi Gospodinov, nicht bei den Frauen des Iran, nicht in der Speakers Lounge. Erst auf der Bühne sah ich ihn, wo man ihn eigenartigerweise neben zwei griechische Autorinnen gesetzt hatte, um ihn über die Finanzkrise von 2008 reden zu lassen. Greece is where the money was lost, sagte die Moderatorin. And Switzerland is where it was hidden. Nun, die Planung des Festivals war allen ein Rätsel, mit denen ich gesprochen hatte. Gelesen wurde fast gar nicht und die Themen der Panels schienen wie gewürfelt. So sagte Kracht 20 Minuten lang kein Wort. Sein Mikro lag unbenutzt in seinem Schoß, er ignorierte die herumschwirrenden Moskitos und lächelte wie ein japanischer, weiser Style-Gott. Als er als Journalist anmoderiert und doch noch etwas gefragt wurde, sagte er, er wäre der schlechteste Journalist aller Zeiten gewesen. Außerdem sei er kein Experte in Sachen Griechenland und nicht gut in freier Rede. Deshalb entfaltete er einen Zettel und las einen kurzen Text vor. Börsenkrisen, Terror, Pandemien, Kriege. Fear has become the world we live in. Maschinelle Informationen hätten die menschliche Praxis des Erzählens verdrängt. Aber wahres Erzählen verknüpfe die Dinge und Ereignisse, selbst Unbedeutendes, Zufälliges, zu einer Geschichte. Mit anderen Worten, es verleihe der Welt einen Sinn. And in my view, the antidote to this permanent crisis is to tell stories. Mehr hörte ich nicht. Ich musste mich aus dem Zelt drängen, das Shuttle zum Flughafen wartete. Kozhikode verschwand in meinem Rücken. Westwärts sah ich wieder das Krankenhaus mit dem verstörenden Namen. Warten Sie, Baby Memorial Hospital. Dann den von Palmen flankierten Chaliar River. Ich hatte nicht mit Christian Kracht gesprochen, aber es war schon richtig so, dachte ich. Wenn wir uns wiedersehen, so lächeln wir. Wenn nicht, nun, so war der Abschied wohlgetan.

Christoph Radakowitz hat aus Pariah Dogs von Thomas Empel gelesen. Ein Buch, das vor kurzem im Verlag Parasitenpresse erschienen ist. Die Musik stammt vom österreichisch-indischen Jazzprojekt Lila. Gestaltet hat diese Sendung Uli Leitner.

0: Und hier folgen nun Tipps für Ö1 Clubmitglieder und solche, die es vielleicht noch werden wollen.
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2: Bevor die Wiener Kammeroper als zweiter Spielort des Musiktheaters an der Wien für die Saison 2026/27 seine Pforten schließt, geht am 2. Juni noch eine Premiere über die Bühne des Hauses am Fleischmarkt im 1. Bezirk. Eine Produktion mit 2 Opern-Einaktern an einem Abend. Lady Magnesia von Mieczysław Weinberg und Zweimal Alexander von Bohuslav Martinů. Die Ausgangslage ist in beiden Werken gleich. Ein Ehemann bezichtigt seine Ehefrau der Untreue und ergreift die ihm angemessen erscheinenden Maßnahmen. Alsbald laufen die Pläne jedoch aus dem Ruder. In Magnesia, nach George Bernard Shaws Theaterstück Passion, Poison and Petrification, will der Gatte seine Frau ermorden, lässt sich von ihr jedoch in ein Gespräch verwickeln. Martinus Alexander hingegen inszeniert eine Verwechslungskomödie, um die Untreue seiner Frau zu testen. Diese jedoch beginnt gerade dadurch, von einem Seitensprung zu träumen.
3: Für mich das zentrale Thema ist, wie Misstrauen so schlecht für Beziehungen sein kann, ja, und wie es eigentlich in eine tragische Ende kommen kann oder nicht. Ja? Wir werden 2 verschiedene Versionen von Misstrauen erleben,
2: sagt die andalusische Dirigentin Irene Delgado Jiménez im Ö1 Klassik-Treffpunkt. Sie hat die musikalische Leitung der Produktion inne. Lady Magnesia, Zweimal Alexander von Mieczysław Weinberg und Bohuslav Martinů ab 2. Juni in der Wiener Kammeroper. 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Künstliche Intelligenz, Robotik und die Welten des digitalen Raums verändern unser Dasein in atemberaubendem Tempo. Wie sich daraus neue Formen der Zugehörigkeit oder der Einsamkeit entwickeln, dieser Frage widmete sich vergangene Woche das Festival Vienna Digital Cultures im Fotoarsenal Wien. Noch bis September ist eben dort die im Rahmen des Festivals eröffnete Ausstellung The Doku Trilogy von Lu Yang zu sehen.
4: Die in Shanghai und Tokio ansässige Künstlerin verbindet in ihrer großformatigen Videoinstallation Ästhetiken von Videospielen, Motion-Capture-Technologie und buddhistischer Philosophie, um zu hinterfragen, wo Identität überhaupt verortet ist, wenn Bewusstsein dargestellt, reproduziert und unendlich wiedergeboren werden kann. Im Zentrum steht ein Avatar, der auf dem eigenen Erscheinungsbild der Künstlerin basiert und sich durch mehrere Realitäten bewegt, vom Alltäglichen bis ins Fantastische.
2: Doku Trilogy von Lu Yang bis 6. September im Fotoarsenal Wien. Das Mödlinger Symphonische Orchester lädt am 3. Juni auf die Burg Perchtoldsdorf, um das Publikum auf eine orchestrale Klangreise mitzunehmen in den Orient. Die musikalischen Erzählungen nehmen ihren Anfang beim Grand Bazar von Fasil Say. Danach folgt ein Abstecher in den hohen Norden mit dem Klavierkonzert in Amol von Edward Grieg, interpretiert von der österreichischen Pianistin Mitra Kotte. Und schließlich erklingt Nikolai Rimski-Korsakows sinfonische Dichtung Scheherazade. Geschichten aus Tausend und einer Nacht mit dem Mödlinger Symphonischen Orchester unter Daniel Auna am 3. Juni ab 19.30 Uhr im Neuen Burgsaal in Perchtoldsdorf in Niederösterreich.
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0: Ja, das ist 11:30, somit Zeit für Musik. Und die Reise geht heute in den Süden. Wie klingt Brasilien? Diese Frage hat sich die französische Gitarristin Gael Solal gestellt und sie mit ihrem aktuellen Album auch gleich beantwortet. Rio lautet der Titel des Albums, das Ihnen jetzt Katharina Hirschmann vorstellt.

0: vorgestellt.
1: Um die Antwort gleich vorwegzunehmen, Brasilien klingt bunt. Die Komponistinnen und Komponisten, denen sich die Gitarristin Gael Solal auf ihrem aktuellen Album zuwendet, sind ebenso vielfältig wie die Klänge, die sie in ihren Werken entstehen lassen. Einzige Gemeinsamkeit auf diesem Album, könnte man sagen, ist die Gitarre. Mit dem Gitarrenkonzert von Heitor Villa-Lobos eröffnet Gael Solal das Album.

Der erste Satz aus dem Gitarrenkonzert von Heitor Villa-Lobos. Ein Werk, in dem der brasilianische Komponist die Qualitäten der Gitarre als Konzertinstrument anerkennend würdigt. Entstanden ist es 1951. Wir hören noch den dritten Satz.

Der dritte und letzte Satz aus dem Gitarrenkonzert von Heitor Villa-Lobos. Das waren das Orchestre Royal de Chambre de Wallonie unter Roberto Beltran-Zavalla und Gaël Solal. Die französische Gitarristin wird in ihrer Heimat als neuer Gitarrenstar gehandelt. Mit 5 Jahren begann sie, klassische Gitarre zu spielen und schon im darauffolgenden Jahr startete sie ihr Studium am Konservatorium in Marseille. Mit nur 16 Jahren erhielt sie einen Platz am Pariser Konservatorium. 1998 wurde sie die erste weibliche französische Musikerin, die einen der weltweit führenden Wettbewerbe für klassische Gitarre gewann, nämlich den Wettbewerb der Stadt Alessandria. Sie unterrichtete einige Jahre in Andalusien, bevor es sie schließlich nach Brasilien verschlug und ihr Leben damit eine Wende nahm. Denn nach ihrer Rückkehr gab sie das Unterrichten auf und widmete sich ganz der Bühne. Als Solistin ist sie seither wieder vermehrt zu erleben und das Album Rio hat damit wohl auch eine symbolische Bedeutung in diesem neuen Weg, den sie vor allem auch den Frauen widmet. So wie etwa der folgenden Komponistin, Chiquinha Gonzaga.

Der erste Satz aus der Suite von Chiquinha Gonzaga, einer brasilianischen Komponistin, die bis 1935 lebte. Sie war 40 Jahre älter als der vorhin gehörte Heitor Villa-Lobos. Gonzaga zählt zu den frühen Verfechterinnen der Frauenbewegung. Sie setzte sich zudem für die Abschaffung der Sklaverei ein und wurde trotz Vorurteilen zu einer der führenden Musikerinnen Brasiliens. Als Solistin setzt sich Gael Solal für die Präsenz und Sichtbarkeit von Frauen in der Gitarrenwelt ein. So hat sie etwa den Verein Gitarell gegründet, um diesen Bestrebungen eine Plattform zu geben. Auf ihrer Webseite hat sie da etwa Listen mit Gitarristinnen, solo oder im Ensemble, erstellt, die öffentlich einsehbar sind. Ein starkes und wichtiges Zeichen. Und mit ihrem Album zeigt sie, dass es auch mehr als nur eine brasilianische Komponistin gibt und stellt der soeben gehörten Chiquinha Gonzaga die zeitgenössische Komponistin Clarice Assad an die Seite.

Ein Ausschnitt aus dem zweiten Satz aus dem Concerto O Sassi Perere von Clarisse Assad. Eine Welt-Ersteinspielung. Die Komponistin Clarisse Assad wurde 1978 in Rio geboren. Sie ist Pianistin, Bassistin und Sängerin und hat bereits mehrere Preise gewonnen, außerdem eine Grammy-Nominierung erhalten. Wieder ganz andere Töne, und damit wird die Vielfalt dieser Kompositionen auf diesem Album einmal deutlicher, schlägt Ernesto Nazaret in seinem Werk Brechero an. Der ebenfalls in Rio geborene Komponist ist bekannt für seine zahlreichen Tangos und Tänze, zu denen auch Brechero zählt. Gael Solal hat das Stück für Gitarre arrangiert, die Orchesterfassung stammt von Elodie Bunny.

0: Beijeiro von Ernesto Nazareth. Das Album Rio ist bei Fuga Libera erschienen. Das war vorgestellt, Technik Robert Pawlitzka, am Mikrofon war Katharina Hirschmann.
1: Und hier übernimmt ein letztes Mal Alexandra Augustin. 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
1: Und zu diesem Mittagsjournal darf ich Sie begrüßen. Ich bin Veronika Filitz. Nach Wiener Neustadt schauen wir in der kommenden Stunde in die USA, nach Zypern. Wie auf die neuen Angriffe und Drohungen aus Russland reagieren und weiteren Druck auf Russland aufbauen, fragt sich die EU und berät darüber in Zypern. Norwegen, bekanntlich kein EU-Mitglied, hat schon reagiert. Das Land will künftig mit unter den atomaren Schutzschirm Frankreichs. Heißt was genau? Der Politikwissenschaftler und Militärexperte Gustav Kressel ist dazu zu Gast. Genauso wie der österreichische Handelsdelegierte in New York. Auch die Preise in den USA steigen nämlich stark. Das bringt den US-Präsidenten zusehends unter Druck. Was das für die Wirtschaft heißt, werden wir besprechen. Und wir schauen live zum Landesgericht Wiener Neustadt, wo der Prozess gegen den mutmaßlichen Planer des Attentats auf ein Taylor Swift-Konzert in Wien ins Finale geht. Heute soll es ein Urteil geben. Unter durchaus medialem Druck, weil ja nicht der einzige große Terrorprozess diese Woche. Und in den sechsten Stock unseres Hauses schauen wir auch. Die aktuelle ORF-Generaldirektorin Ingrid Thurnherr wird sich nicht für die nächste Periode bewerben. Wieso etwas später nach Simon Kühldorfer und den Wetteraussichten.
2: Die Temperaturen reichen momentan von 19 Grad in Mariazell bis 28 Grad in Lienz. Am Nachmittag wird es noch etwa 2 Grad wärmer. Das bedeutet aber einen spürbaren Temperaturrückgang im Vergleich zu gestern. Es bleibt heute meist sonnig, im Rheintal sowie vom Innviertel bis ins Nordburgenland oft wolkenlos. Im Bergland entstehen ein paar größere Quellwolken, ganz vereinzelt ist im Gebirge ein kurzer gewittriger Schauer dabei. Der Wind bläst heute Nachmittag teils lebhaft aus nördlicher Richtung.
1: Und wir schauen gleich einmal zuallererst ans Gericht, also nach Wiener Neustadt. Dort geht der Prozess gegen den mutmaßlichen Planer des Attentats auf ein Taylor Swift-Konzert in Wien ins Finale. Am letzten von 5 Verhandlungstagen soll es heute ein Urteil geben. Es drohen 10 bis 20 Jahre Haft für den Hauptverdächtigen und einen Mitangeklagten. Die Staatsanwaltschaft geht davon aus, dass sie mit einem dritten Mann, der in Saudi-Arabien in Haft sitzt, eine anschlagsbereite Terrorzelle gebildet haben im Namen der Terrormiliz Islamischer Staat. Das Medieninteresse ist auch in diesem Prozess groß, den für uns am Straflandesgericht in Wiener Neustadt Stefan Schwarzwald-Zeiler verfolgt. Guten Tag.
3: Schönen Mittag.
1: Herr Schwarzwald-Zeiler, die beiden Männer, die da heute vor Gericht stehen, wie wirken die auf Sie?
3: Wie schon den ganzen Prozess über sitzen sie meist mit gesenktem Kopf ruhig auf der Anklagebank, wirken aber durchaus, als würden sie die Verhandlung konzentriert mitverfolgen. Beide haben sich ja von Beginn an schuldig, großteils schuldig bekannt und bedauern ihre Taten laut eigenen Angaben heute auch. Ähnlich sieht das auch der psychiatrische Gutachter, der heute noch befragt worden ist. Der Erstangeklagte weise zwar gewisse schulische Defizite auf, es würden aber keine schwerwiegenden psychischen oder körperlichen Erkrankungen vorliegen, die seine Taten erklären oder rechtfertigen würden. Laut dem Gutachter hat er immer aus freiem Willen gehandelt. Darüber hinaus sei statistisch gesehen zwar ein gewisses Rückfallrisiko gegeben, gleichzeitig sieht der Gutachter aber die Verantwortungsübernahme als durchaus glaubwürdig an.
1: Sie haben ja den ganzen Prozess mitverfolgt. Was haben Sie im Laufe dieser Prozesstage über die Gedankenwelt der Angeklagten erfahren?
3: Zunächst, dass die Radikalisierung nicht über Nacht und völlig unbemerkt passiert ist, sondern über ein Jahr gereift ist und auch von vielen Bekannten bemerkt worden ist. Der Angeklagte ist laut eigenen Angaben auf der Suche nach dem Sinn des Lebens gewesen und wollte diesen offenbar im Islam finden. Mit der Zeit hat er sich aber vor allem über das Internet bzw. Videos in den sozialen Medien immer mehr radikalisiert. Und zum Schluss hat es für Beran A. nur noch die Unterscheidung zwischen Freund und Feind gegeben. Seine Anwältin vergleicht es heute auch mit einer Sekte, was dazu geführt habe, dass es Beran A. letztlich auch für legitim gehalten hat, dass man nicht-muslimische Frauen und Kinder töten dürfe. Mit dem Anschlag auf das Konzert wollte er zum einen die westliche Welt treffen und zugleich aber auch weltweit berühmt werden.
1: Bei diesem Prozess geht es aber eben nicht nur um den geplanten Anschlag auf das Taylor Swift-Konzert, sondern um eine mutmaßliche Beitragstäterschaft, wie das im Juristendeutsch heißt, um Anschlagspläne in Mekka und um Waffen und Propaganda.
3: Genau, laut Anklage sollen die beiden ihren Schulfreund Hassan E. bestärkt haben, dass dieser im Frühjahr 2024 in Mekka einen Anschlag begangen hat, bei dem 5 Menschen damals zum Teil schwer verletzt worden sind. Was, wenn das so stimmt, ein Beitrag zu einem Mordversuch wäre. Die Angeklagten bestreiten aber diesen Punkt sehr vehement. Aus ihrer Sicht habe sich ihr Bekannter selbst so weit radikalisiert, sagen sie, dass er den Anschlag auf jeden Fall machen wollte. Und vielmehr sei es so gewesen, dass dieser versucht habe, die beiden Angeklagten zu überzeugen, dass sie mit ihm einen gemeinsamen Anschlag in Dubai und in Istanbul begehen. Die beiden Angeklagten haben damals aber selbst kalte Füße bekommen und diesen Anschlag dann nicht ausgeführt. Für die Geschworenen wird das sicherlich eine der wesentlichen Fragen sein, welche Version sie hier für glaubwürdiger halten.
1: Das ist ja nicht der erste große Terrorprozess diese Woche. Erst gestern hat es einen spektakulären Prozess in Villach gegeben. Der Attentäter, der einen 14-Jährigen getötet hat, wurde nicht rechtskräftig zu lebenslanger Haft verurteilt. Heute geht es um einen anderen Strafrahmen, weil andere Vorwürfe im Raum stehen. Das haben wir besprochen. Ist absehbar, wie das Urteil heute ausschauen wird? Können Sie das abschätzen?
3: Die Angeklagten haben ja viele der vorgeworfenen Taten gestanden und werden dafür auch eine Strafe bekommen. So viel ist abzusehen. Wesentlich für das Urteil wird aber sein, ob sie, wie die Staatsanwaltschaft meint, auch einen Beitrag zum Anschlag in Mekka und damit eben auch zum versuchten Mord geleistet haben. Denn dafür droht ihnen zumindest 10 bis sogar 20 Jahre Haft. Für den geplanten Anschlag auf das Konzert bzw. die Mitgliedschaft in einer terroristischen Vereinigung wären es unter Anführungszeichen nur maximal 10 Jahre. Soeben sind die Schlussplädoyers zu Ende gegangen. Die Geschworenen ziehen sich jetzt zur Beratung zurück. Ein Urteil wird erst frühestens am späten Nachmittag erwartet.
1: Und über das Urteil werden wir berichten. Stefan Schwarzwald-Zeiler war das aus dem Straflandesgericht in Wiener Neustadt. Dankeschön.
3: Gerne.
1: Ins Ausland, im Nahen Osten, in der Ukraine ist die Lage zuletzt eskaliert. Wie soll die EU darauf reagieren? Darum geht es aktuell in der Union, etwa beim Treffen der Außenminister in Zypern. Also konkret wird besprochen, wie sich die EU stärker in diplomatische Bemühungen zur Beendigung des russischen Angriffskriegs gegen die Ukraine einbringen kann. Bisher werden Gespräche mit Moskau ja von US-Unterhändlern geführt, aber einen EU-Unterhändler soll es vorerst offenbar nicht geben. Und nach den jüngsten Drohungen aus Moskau und den Angriffen auf Kiew, sehr wohl eine Reaktion, weiteren Druck auf Russland, berichtet Tim Kuppel.
4: Signale auslaufender Frachtschiffe im Hafen von Limassol. Die Arbeit hier geht weiter, auch wenn die Politik vorübergehend das Hafengebäude besetzt. Dort, wo sonst Passagiere auf die Abfahrt warten, diskutieren die EU-Außenministerinnen, wohin Europas Fahrt gehen soll im Umgang mit Russland, dem Angreifer im mehr als 4-jährigen Ukraine-Krieg. Den Druck auf Russland erhöhen, zugleich aber bereit sein für Verhandlungen, das fordert Außenministerin Beate Meinl-Reisinger an NEOS von ihren EU-Amtskollegen in Limassol.
5: Daher dränge ich darauf, dass die Europäische Union einen Chefverhandler, eine Chefverhandlerin ernennt. Dialog oder Druck. Ich glaube, es ist gleichzeitig ganz dringend notwendig, den Druck über Sanktionen weiter aufrechtzuerhalten.
4: 3 Namen kursieren seit Wochen in der EU-Gerüchteküche. Deutschlands Altkanzlerin Angela Merkel, der Ex-Präsident der Europäischen Zentralbank Mario Draghi und Finnlands Präsident Alexander Stubb. Dazu Finnlands Außenministerin Elina Valtonen.
6: Ja, unser Präsident ist natürlich sehr qualifiziert in vielen Sinne. Auf jeden Fall muss natürlich Europa an den Verhandlungstisch und da können nicht 27 Mitgliedsländer dabei sein.
4: Wer auch immer jetzt als EU-Chefverhandler genannt werden würde, hätte keine Chance auf den Friedensnobelpreis, weil es noch keine ernsthaften Gespräche mit Russland geben könne, warnt Estlands Außenminister Margus Zagner.
7: Whoever would like to go right now, this guy is not going to have a Nobel Prize, because there won't be any serious talks.
4: Würde sie die Aufgabe reizen, EU-Chefdiplomatin Kaja Kallas kann sich auf diese Frage ein Lachen nicht verkneifen. Das ist eine Falle, die uns Russland stellt und in die wir nicht hineintappen sollten. Wir diskutieren darüber, wer mit ihnen spricht, während sie bereits entscheiden, wer geeignet ist und wer nicht. Verhandlungen sind immer eine gemeinsame Anstrengung.
8: Negotiations is always a team effort.
4: Eher auf der Bremse. Deutschlands Staatsminister Günther Griechbaum hier in Vertretung des erkrankten deutschen Außenministers.
9: Ich sage, es ist eine Frage der Reihenfolge. Und dann können wir über alles Weitere reden. Sie wissen gut genug, beispielsweise hat ja Herr Putin Gerhard Schröder vorgeschlagen. Das ist für uns nicht akzeptabel.
4: Europa müsse mit einer Stimme sprechen, fordert Spaniens Außenminister José Manuel Álvarez eindringlich. Nicht mit 27 unterschiedlichen, gut gemeint, aber
10: in alle Richtungen.
11: Is that it has to be one voice. We cannot start to run on every direction with goodwill, but 27 saying anything what we want.
10: Noch klingt der Chor der EU-Außenminister in der Frage von möglichen Verhandlungen mit Russland nicht besonders harmonisch. Europa verhandelt mit sich selbst, um bei möglichen Verhandlungen mit Russland dabei zu sein, könnte am Ende doch wieder auf der Zuschauerbank sitzen bleiben müssen.
1: Norwegen, ja bekanntlich kein EU-Mitglied, sorgt sich aber auch um die ständige Bedrohung aus Russland und stellt deswegen seine Sicherheitsstrategie neu auf und soll künftig durch den atomaren Schutzschirm von Frankreich gesichert werden. Eine entsprechende Vereinbarung zwischen Frankreich und Norwegen ist gestern unterzeichnet worden. Was das heißt, auch im gesamteuropäischen Kontext, bespreche ich gleich mit dem Militärexperten Gustav Gressel. Vorher Barbara Tschandl mit dem, was Frankreich und Norwegen da vereinbart haben.
12: Norwegens Ministerpräsident Jonas Gahr Støre begründet den Schritt mit der sicherheitspolitischen Lage in Europa.

0: Gemeinsam mit 9 anderen europäischen Ländern wird sich auch Norwegen an den weiteren Schritten beteiligen, bei denen es darum geht, wie französische Atomwaffen zur Sicherheit und Abschreckung in Europa beitragen können.
1: So Norwegens Ministerpräsident in Paris. Und er spricht hier von Frankreichs sogenannter Forward Deterrence, also einer erweiterten oder auch vorgelagerten Abschreckung. Neben Norwegen sind auch Belgien, Dänemark, Deutschland, Polen, Großbritannien, Schweden, Griechenland und die Niederlande dieser französischen Initiative beigetreten, die unter anderem beinhaltet, dass nuklear bewaffnete französische Flugzeuge auf diesen Staatsgebieten stationiert werden oder auch dorthin verlegt werden können. Das Ziel ist es dabei, Angreifer bereits tief im europäischen Raum abzuschrecken, bevor sie Frankreichs Grenzen bedrohen. Wie Emmanuel Macron bereits im März erklärt hat, könne die Ausdehnung von Frankreichs nuklearem Schutzschirm auch beinhalten, dass die Partner an französischen Atomübungen teilnehmen könnten. In der EU ist Frankreich seit dem EU-Austritt Großbritanniens vor 6 Jahren die einzig verbliebene Atommacht. Russland und die USA sind mit jeweils mehr als 5000 Sprengköpfen die größten Atommächte der Welt.
2: Norwegen rückt also unter den französischen Atomschutzschirm. Dazu bin ich mit dem Politikwissenschaftler und Militärexperten Gustav Gressel verbunden. Guten Tag.
3: Guten Tag.
2: Herr Gressel, es sagt sich so leicht, der französische Atomschutzschirm. Wie kann ich mir den konkret vorstellen? Was ist ein Atomschutzschirm?
3: Ja, das heißt, dass ein anderer Staat die Aufgabe der nuklearen Abschreckung, also das Aussprechen von Drohungen und Gegendrohungen im Falle nuklearer Erpressung oder Einsatzführung für einen übernimmt. Das bedeutet natürlich auf der einen Seite, dass der Staat, der unter den Schutzschirm unter Anführungszeichen kommt, Teil dieser sozusagen nuklearen Abschreckungsarchitektur des anderen Staates wird. Das bedeutet auf der einen Seite natürlich mehr Sicherheit, das bedeutet aber auf der anderen Seite einen Bedarf an politischen und militärischen Absprachen, damit so eine Abschreckung auch glaubwürdig ist und der abschreckende Staat, also Frankreich und der Mitverbündete, also in dem Fall Norwegen, im Falle einer Krise auch wirklich kohärent handeln, damit eben diese Abschreckung auch glaubwürdig ist.
2: Gibt es eine Idee, wie Frankreich diesen Schutzschirm aufspannen will? Weil wenn in Friedenszeiten keine französischen Atomwaffen in Norwegen stationiert werden sollen, wie das der norwegische Regierungschef auch sagt, ist das dann eine echte atomare Abschreckung? Ein Angreifer muss doch damit rechnen, dass ein unmittelbarer Gegenschlag kommt, wenn er abgeschreckt werden soll.
3: Ja, natürlich, aber in Norwegen waren auch keine amerikanischen Atomwaffen stationiert. Also die direkte Präsenz ist ein Element, um die Abschreckung zu unterstreichen. Es ist aber nicht die Grundnotwendigkeit. Also Macron hat ja seine Grundprinzipien in diesem März bei seiner jährlichen Ansprache eben vor den französischen Atom-U-Booten dargelegt. Da geht es darum, dass eben französische Rafale-Kampfflugzeuge, die Marschflugkörper, nuklear bestückte Marschflugkörper tragen können, in Bündnisstaaten verlegt werden können. Also nicht permanent stationiert, sondern im Krisenfall werden sie dorthin verlegt, sind dann in diesem Staat mit sozusagen den nuklearen Einsatzmitteln vorhanden und würden eben gegebenenfalls dann auch Schläge aus diesen Staaten heraus in Abstimmung und im Auftrag dieser Staaten durchführen können. Der Hintergrund ist ja natürlich der, wie Sie schon gesagt haben, jeder Schlag würde einen Gegenschlag nach sich ziehen. Und wenn sozusagen Frankreich droht, ja, eine permanente Besetzung Norwegens durch russische Truppen würde einen französischen Nuklearschlag nach sich ziehen oder ein Atomschlag gegen Oslo würde einen französischen Gegenschlag nach sich ziehen, dann würde der Gegenschlag auf den Gegenschlag ja Frankreich direkt treffen. Das heißt, durch so eine Garantie würde Frankreich relativ schnell eigentlich die eigene Sicherheit verschlechtern zugunsten der norwegischen Sicherheit. Und so ein Sicherheitstransfer zu eigenen Lasten ist im Krisenfall nur bedingt glaubwürdig. Wenn natürlich eine limitierte Zahl an französischen Sprengköpfen außerhalb Frankreichs stationiert wäre, auch wenn es nur kurzfristig oder verlegt wäre, und dann aus diesen Staaten einen möglichen Gegenschlag führen würde.

0: würde, dann wäre das natürlich deutlich glaubwürdiger, weil eben sozusagen dann auch Norwegen, also in diesem Falle Norwegen oder auch andere Staaten der Ostflanke dann eben auch stärker mit dem Gegenschlag assoziiert wären, politisch und militärisch assoziiert werden. Und damit sozusagen ist dieses Jungteam, es geht sozusagen nur einen Schlag auftauschen, dann sind wir im Grunde auf der strategischen Ebene und Frankreich sozusagen setzt die Gesamtheit seiner Existenz in die Waagschale. Sozusagen diese schnelle Eskalationslogik wäre damit durchbrochen.
1: Alles ein bisschen komplex. Wenn wir es ich möchte eine ganz einfache Frage stellen. Vermeintlich einfach. Ja. Wer würde im Ernstfall entscheiden, ob zurückgeschlagen wird? Das Land mit den Atomwaffen, also Frankreich, oder das angegriffene Land? Im Ernstfall wäre das womöglich Norwegen.
0: Also die letzte Entscheidung liegt immer beim französischen Präsidenten, so wie auch trotz aller gemeinsamen NATO-Planungsgremien die letzte Entscheidung aller amerikanischen Atomwaffen immer in den Händen des amerikanischen Präsidenten liegt. Das ist, in beiden Fällen bleibt das völlig gleich. Aber natürlich, der Einsatzbefehl des französischen Präsidenten würde in enger Absprache mit dem norwegischen Regierungschef gefällt werden und quasi auf einer gemeinsamen Planung vor so einem Schlag beruhen und dann auch im Falle des Schlages auf Anforderungen des jeweiligen anderen Staaten, aber mit letzter Entscheidung Frankreichs erfolgen.
1: Und wenn wir das überhaupt weiterspinnen, was wäre, wenn nach Norwegen auch Polen oder die baltischen Staaten unter diesen französischen Schirm schlüpfen? Kann der das alles abdecken? Also wie schätzen Sie das Potenzial der französischen Atommacht ein?
0: Ja, die französische Atommacht ist natürlich in der Gesamtzahl ihrer Sprengköpfe begrenzt, wobei bei der Abschreckung kommt es mehr auf die Qualität an als auf die Quantität. Das Problem natürlich der französischen Atommacht ist da mehr, dass eben es nur eine Staffel an permanent nuklear assignierten Rafales gibt derzeit. Das heißt, man hat eine sehr begrenzte Anzahl an Flugzeugen, die man im Krisenfall über Europa verstreuen könnte. Und man braucht immer mehrere Flugzeuge, um zum Beispiel permanente Patrouillen zu fliegen. Das heißt, das hätte natürlich, desto mehr Staaten man abdecken müsste, numerische Grenzen. Aber sozusagen das Hauptziel der ganzen Sache ist ja in erster Linie die Verunsicherung Moskaus, dass Moskau eben nicht weiß, im Falle einer Eskalation Art 1, wo französische Atomwaffen genau stationiert sind und welchen Staaten ich eben genau mit einem präventiven Atomschlag drohen muss, um die französische Bündnissolidarität auszuhebeln und die Verbündeten etwa aus einer Koalition herauszuschlagen, sie etwa daran zu hindern, Estland mit zu verteidigen oder zu unterstützen, falls es angegriffen oder bedroht wird. Die politischen Unwägbarkeiten, die werden für Moskau größer, desto umfassender diese Allianz ist und desto glaubwürdiger sie natürlich militärisch dargestellt werden kann. Und nachdem eben die Konsequenzen eines Atomschlages ja ziemlich dramatisch sind, ist da natürlich festzuhalten, dass auch kleine Erhöhungen der Planungsunsicherheit und der politischen Unsicherheit in Moskau, dass doch ein Gegenschlag erfolgen könnte oder dass man mit einer gewissen Aktion ungewollte Reaktionen einfangen würde, einen doch erheblichen Abschreckungsmoment haben. Nicht, weil Frankreich so mächtig ist, sondern weil allein die Chance, dass man sich da was einfängt, schon einen gewissen abschreckenden Effekt hat.
1: Also Abschreckung und Verunsicherung Teil dieser Vereinbarung zwischen Norwegen und Frankreich. Der Militärexperte und Politikwissenschaftler Gustav Gressel war das. Vielen Dank für Ihre Erklärungen.
0: Vielen herzlichen Dank.
1: Und von Europa jetzt in die USA. Da verliert Donald Trump zunehmend an Zustimmung bei den US-Bürgern. Die Preise steigen, die Lebenshaltungskosten sind hoch. Das dominiert derzeit die politische Debatte. Der Irankrieg und seine Folgen auf die US-Wirtschaft haben da Kritik laut werden lassen. Mitunter auch unter Republikanern. Aber Donald Trump kann sich wie kaum ein anderer auf treue Unterstützer verlassen, auf seine Basis. Das ist gut für Trump, aber könnte für die Republikanische Partei bei den so wichtigen Midterm-Wahlen im November zum Problem werden, berichtet aus den USA Christoph Kohl.
2: Was Donald Trump sagt, das gilt. Zumindest bei der republikanischen Basis, die vertraut den Wahlempfehlungen ihres Präsidenten scheinbar blind.
3: I listened to Trump. I like Trump. I like Trump a lot.
2: So konnte sich bei der Senatsvorwahl in Texas mit Ken Paxton, ein selbst in der eigenen Partei höchst umstrittener Kandidat, dank Trumps Unterstützung deutlich durchsetzen. Als Generalstaatsanwalt musste Paxton sich unter anderem einem Amtsenthebungsverfahren wegen Vorwürfen von Korruption und Amtsmissbrauch stellen. Im vergangenen Jahr hat ihn zudem seine Frau verlassen und ihm Untreue vorgeworfen nach 38 Ehejahren. Doch all das scheint ihm sonst so wertekonservativen Texas bei der republikanischen Basis weniger schwer zu wiegen als Trumps Wort.
4: His endorsement in this is the most powerful force in politics.
2: Ken Paxtons Wahlsieg in Texas ist nur ein Beispiel von vielen bei Vorwahlen in den vergangenen Wochen. In Kentucky etwa wies Donald Trump seine Anhängerschaft an, einen Abgeordneten abzuwählen, der die Iran-Politik der Regierung kritisiert und die Veröffentlichung der Epstein-Files gefordert hat. Die Vorwahlen würden eines klar zeigen: Donald Trump ist der unangefochtene König der Republikanischen Partei, meint der konservative Podcaster und Influencer Benny Johnson.
5: You may not like it, but you can't argue with it. Donald Trump is the undisputed king of the Republican Party.
2: Ein König, der die Vorwahlen für persönliche Rachefeldzüge gegen kritische Parteifreunde einsetzt und dabei nicht unbedingt das langfristige Wohl der Partei im Auge zu haben scheint. Die von Donald Trump gepushten Kandidatinnen und Kandidaten zeichnet nämlich in erster Linie ihre Loyalität zum Präsidenten aus. Das kommt zwar bei der Parteibasis gut an, bei der gesamten Wählerschaft aber weniger. So freuen sich etwa die Demokraten insgeheim über den Vorwahlsieg des radikaleren, umstritteneren Kandidaten Paxton, dass sie sich gegen ihn größere Siegchancen erwarten.
6: Ken Paxton is the most corrupt politician in America.
2: Das wiederum macht den Republikanern im Kongress Sorgen, die befürchten, dass sie unter anderem wegen dieser Trumpschen Kandidaten bei den Midterm-Wahlen im November ihre Mehrheiten verlieren könnten. Doch dem Mehrheitsführer im Senat, John Thune, bleibt nicht viel mehr über, als etwas resigniert einzugestehen, dass niemand Trump diktieren kann, für wen er eine Wahlempfehlung ausspricht.
7: None of us control what the president does. He made his decision about that. That doesn't change the way I feel.
2: Der Frust über Trumps Wahlempfehlungen ist bei einigen Republikanern, vor allem im Senat, groß. So groß, dass sie zuletzt ein Gesetz blockiert haben, das unter anderem Geld für die US-Einwanderungsbehörde ICE vorgesehen hat. Von Trump geschasste Politiker scheinen jedenfalls gewillt zu sein, sich bis zum Ende ihres Mandats fallweise gegen den Präsidenten zu stellen. Für Donald Trump könnte sein parteiinterner Rachefeldzug also auch zum politischen Boomerang werden.
1: Wegen der Trumpschen Kandidaten sorgen sich die Republikaner um ihre Mehrheit bei den Midterm-Wahlen, aber auch die steigenden Preise erhöhen den politischen Druck. Und darüber möchte ich mit dem österreichischen Handelsdelegierten in New York sprechen, mit Peter Haslacher. Guten Tag.
8: Guten Tag und danke für die Einladung.
1: Herr Haslacher, wir sehen, dass Donald Trump so unbeliebt ist wie nie zuvor. Gleichzeitig gewinnen seine Kandidaten bei den parteiinternen Vorwahlen. Wie passt denn das zusammen? Was sagt uns das?
8: Wir sind generell mit einer Situation des Gleichzeitigen, des Ungleichzeitigen konfrontiert. Das heißt, wir sehen Trends, die in unterschiedlichste Richtungen gehen. Aber es ist ganz offensichtlich, dass Trump seine Partei kontrolliert durch seinen überwältigenden Wahlsieg vor 1,5 Jahren und dass diese Dominanz weiter anhält. Und im Endeffekt ist es noch immer so, dass wesentliche Megatrends der Administration funktionieren, zumindest aus US-Sicht. Und das bestätigt zumindest auf wirtschaftlichem Gebiet, aber auch global seine Aktivitäten und seine Politik.
1: Vor Beginn des US-israelischen Krieges gegen den Iran Ende Februar hat Trump den USA einen Wirtschaftsboom versprochen, rapide fallende Preise für Benzin und Lebensmittel. Gekommen ist es ganz anders. Treibstoff ist im Jahresvergleich um mehr als ein Viertel teurer geworden. Lebensmittelkosten mehr als 3% mehr. Wie wirkt sich das insgesamt auf die Wirtschaft aus?
8: Die US-Wirtschaft ist aus unserer Sicht überraschend resilient. Das heißt, wir haben in den letzten eineinhalb, zwei Jahren immer wieder große Schocks gesehen. Die Zölle, verschiedene andere Entwicklungen, jetzt eben die steigenden Treibstoff- und Energiepreise. Aber dennoch gibt es noch immer ein Wachstum von über 2% in den USA. Wir sehen auch das Konsumentenvertrauen, das leicht abnimmt, aber noch immer vorhanden ist. Und wir sehen eben Trends wie die riesigen Investitionen im AI-Sektor, im Energiebereich, im Gesundheitsbereich, die Entwicklung, nämlich das Wirtschaftswachstum in den USA tragen.
1: Das heißt, trotz dieser erratischen Zollpolitik, da gibt es ja ein Hin und Her, also trotz unsicherer Handelsbeziehungen, sind die USA als Markt immer noch attraktiv oder doch weniger attraktiv geworden, auch für Österreich?
8: Ich habe gerade mit einem österreichischen Unternehmer gesprochen, der in den USA aktiv ist, und der hat zu dem Thema gemeint, was wir in Europa zu wenig sehen, ist, dass es in den USA Steuersenkungen gibt, dass es Deregulierung gibt und dass vor einem Hintergrund einer relativ niedrigen Steuerquote und auch einer kleineren oder geringeren Staatsquote als in Europa. Und das ist für viele Unternehmer das Relevante, nämlich das Wirtschaften wird leichter, die Kosten sinken, auch im Verbund mit den Energiekosten, die zwar gestiegen sind, aber im Vergleich zu Europa noch immer erheblich niedriger sind. Das heißt, diese positiven Aspekte darf man nicht unterschätzen. Und wenn es um wirtschaftliche Aktivität geht, dann überwiegt dieser Aspekt. Und aus österreichischer Sicht, aus europäischer Sicht, ist es natürlich so, dass wir im letzten Jahr ein sehr schwieriges Jahr in Richtung USA hatten. Wir hatten ein Minus von ca. 20% bei den österreichischen Exporten, die fast zu 100% aufgrund der Zölle indiziert waren und der Unsicherheit, die damit zusammenhängt. Aber dennoch ist es mittel- und langfristig so, dass der US-Markt von der Größe, von der Kaufkraft und vom Potenzial, das er hat, für uns eigentlich nicht zu umgehen ist und auch schwer zu ersetzen sein wird.
1: Donald Trump hat ja versprochen, die Industrie mehr Produktion in die USA zurückzuholen. Deswegen gibt es ja auch diese ganzen, Sie haben es ja schon angesprochen, Steuererleichterungen und so weiter. Hat er das wirklich halten können? Also ist der Produktion in die USA zurückgekommen?
8: Wir sehen schon seit längerem einen Megatrend der zunehmenden Investitionen, insbesondere aus Europa. Und das gilt auch für österreichische Firmen. In den letzten 4 bis 5 Jahren war es so, dass österreichische Firmen zu den Top-Investoren in den USA gezählt haben, wenn man die Investitionsdynamik anschaut, das heißt die Zuwächse der österreichischen Investitionen. Deswegen haben wir auch eine Situation, dass österreichische Firmen mehr als doppelt so viel in den USA investiert haben als umgekehrt, was ja an und für sich ein Paradoxon ist. Aber unsere Firmen haben ganz einfach rechtzeitig erkannt, dass es mit den USA ein Markt ist, der die Größe eines Kontinents hat, der riesiges Potenzial hat und auf dem man am besten mit Produktion vorhanden ist, um weitere Markterfolge zu erzielen und den Markt noch stärker und erfolgreicher bearbeiten zu können. Durch Trump sehen wir jetzt eine Verstärkung dieses Trends. In den Zahlen sehen wir jetzt noch keinen massiven Aufschlag nach oben. Aber da spielt sicherlich mit, dass das eine zu kurzfristige Analyse wäre. Ich habe vor kurzem mit jemandem aus dem Pharmabereich gesprochen. Die ziehen dort eine neue Produktion auf. Und die Produktion, die sie jetzt planen, wo sie jetzt den Grundstein gelegt haben, die wird 2031 zu produzieren beginnen. Das heißt, wir reden da teilweise von sehr, sehr langen Zyklen. Das heißt, in eineinhalb Jahren wäre es zu kurzfristig, jetzt schon eine Schlussfolgerung oder auch eine Zwischenbilanz zu ziehen.
1: Das heißt aber, Herr Haslacher, wenn ich Sie richtig verstehe, für die Wirtschaft ist dieser US-Präsident Donald Trump gar nicht so schlecht, für die Menschen, die aber unter hohen Lebenshaltungskosten leiden, schon.
8: Auch da würde ich differenzieren. Also es ist ja so, dass auch Steuererleichterungen weiter unten ankommen. Und es geht ja dann auch immer darum, was geschieht mit der zusätzlichen Wirtschaftsaktivität, die passiert. Also es werden Arbeitsplätze geschaffen, es können Gehälter erhöht werden. Erst jetzt vor kurzem zum Beispiel sind die Gehälter der Angestellten im Hotelbereich in New York massiv erhöht worden, über 10%. Das heißt, das ist auch ein Bild, das eher nicht schwarz-weiß ist, sondern wo man eben die Zwischentöne sehen muss. Natürlich gibt es diese Disparitäten in den USA, natürlich nehmen diese Disparitäten zu. Aber man kann nicht den Kamm drüber scheren und sagen, es ist überall so, dass das etwas ist, wo die einen profitieren und die anderen durch den Rost fallen. Also ein differenziertes Bild und auch von den Deregulierungen, auch von den Steuersenkungen ist es so, dass viele unter Anführungszeichen einfache Menschen profitieren. Und nicht zuletzt darf man nicht vergessen, dass die meisten US-Bürger ihre Pensionen über einen 401k bekommen. Das ist eine Veranlagung über die Börse. Und wir sehen zumindest derzeit einen ungebrochenen Börsenboom, wovon eben viele einfache Menschen, viele Menschen, die ihre Pensionen ansparen oder schon ausbezahlt bekommen, sehr wohl profitieren.
1: Und trotzdem ist Donald Trump so unbeliebt wie nie zuvor. Ob er dafür abgestraft werden wird, werden wir dann spätestens bei den Midterms im November wissen. Der Handelsdelegierte in New York, Peter Haslacher, war das. Vielen Dank für Ihre Erklärungen.
8: Danke für die Einladung.
1: Und hohe Preise sind in den USA auch auf ganz anderer Ebene gerade ein großes Thema. Hohe Preise für Tickets für Fußballspiele bei der Weltmeisterschaft in den USA, Mexiko und Kanada. Und eine undurchsichtige Vergabe der Tickets durch die FIFA besorgt viele Fans noch zusätzlich. Viele sind also sauer und jetzt ermitteln auch mehrere US-Bundesstaaten. Wolfgang Eichinger berichtet.
9: US-Präsident Donald Trump hat sein Ticket für das Finale in New Jersey bereits fix vor langer Zeit medienwirksam von FIFA-Präsident Gianni Infantino überreicht bekommen.
10: It's for the final in New York, New Jersey. And so you have your ticket already for the final.
11: That's beautiful, yeah.
9: Jetzt wird aber nach dem US-Bundesstaat Kalifornien die Preispolitik der FIFA auch in New York und New Jersey ein Fall für die Justiz. Die WM-Veranstalter sollen offenlegen, wie es zu teils völlig überhöhten Ticketpreisen gekommen ist. Die Preise für Finalkarten sind auf der offiziellen Weiterverkaufsseite der FIFA teilweise explodiert und auch um knapp 2 Millionen Euro pro Ticket angeboten worden. Außerdem haben sich Fans beklagt, über Sitzplätze und Kategorien getäuscht worden zu sein. Für die erste Verkaufsrunde hat nämlich die FIFA das Stadion in 4 Zonen eingeteilt und Plätze der Kategorie 1 als beste Plätze verkauft. Nach der ersten Verkaufsrunde sind neue Zonen zum Verkauf angeboten worden. Beispielsweise Kategorie 1 Front, also die besten vordersten Plätze, und die sind natürlich noch teurer verkauft worden. Und darüber haben sich die Fans natürlich massiv aufgeregt.
12: Wenn Sie also ein Ticket gekauft haben und von einem bestimmten Sitzplatz in Kategorie 1 ausgegangen sind, konnte Ihnen einfach ein anderer Sitzplatz zugeteilt werden, ohne Ihre Zustimmung. Wie ist das rechtlich möglich?
9: Der Verdacht der US-Generalstaatsanwälte, Fans, die Tickets vor der Einführung der neuen Zonen gekauft haben, sind von diesen Plätzen ausgeschlossen und auf weniger begehrte, schlechtere Plätze verwiesen worden. Fakt ist auch, die FIFA setzt auf dynamische Preisgestaltung. Daher sind die Kartenpreise bei dieser Weltmeisterschaft deutlich höher als bei den vorherigen. Und der Weltfußballverband verdient natürlich ordentlich Geld auf der eigenen Wiederverkaufsplattform. Erhebt der Weltfußballverband von Käufer und Verkäufer einer Karte eine Gebühr von 15%. Der WM, der droht massiv Ärger. Für Präsident Donald Trump kein Problem. Es wird ja die beste Weltmeisterschaft aller Zeiten.
13: The World Cup is great. It's the most successful they've ever had. They've never had anything that sold so quickly.
9: Aber die US-Justiz sorgt für Gegenwind und versucht, den möglichen Ticketwucher aufzuklären.
1: Ins Schweizer Dorf Platten schauen wir noch in Hälfte 2 dieses Mittagsjournals. Heute vor einem Jahr wurde das Dorf im Lötschental von einer riesigen Geröllmasse begraben. 300 Menschen haben fast alles verloren. Sie hören eine Reportage aus Platten. ORF-Generaldirektorin Ingrid Thurnherr wird sich nicht noch einmal für die ORF-Führung bewerben, also nicht für die nächste Amtsperiode. Wieso nicht, ist auch gleich noch ein Thema vorher. Aber schauen wir einmal mehr auf unser Gesundheitssystem. Das ja reformiert werden soll, hat uns die Regierung versprochen. Eine Entlastung der Spitäler. Daran wird wohl auch kein Weg vorbeiführen, heißt also wohl auch, die Errichtung von Primärversorgungszentren wird forciert. Denn überall dort, wo es solche sogenannten PVEs gibt, werden die Spitäler spürbar entlastet. Das ist eine zentrale Erkenntnis einer Studie des Wirtschaftsforschungsinstituts WIFO. Erst in den vergangenen Jahren wurden diese Zentren, in denen Ärzte, Pflegekräfte, Therapeuten und Sozialarbeiter eng zusammenarbeiten, in größerer Zahl geschaffen. Und hat, laut Studie, einen direkten Effekt auf die Krankenhäuser, berichtet Peter Daser.
14: Über Österreich verteilt gibt es bisher 116 Primärversorgungseinheiten, abgekürzt PVE. Sie bieten im Kern eine hausärztliche Versorgung im Team mit anderen Gesundheits- und Sozialberufen. Die meisten dieser PVEs, nämlich 39, gibt es in Wien, dann folgen mit einigem Abstand die Steiermark und Oberösterreich. Am wenigsten, mit jeweils einer PVE, gibt es in Kärnten und im Burgenland, die anderen Länder liegen dazwischen. Auf die Wirkung dieser PVE hat Ulrike Vermeerer-Mühlberger vom WIFO bei der Präsentation der Studie aufmerksam gemacht. Die Zahl der stationären Aufenthaltstage in nahen Spitälern sinke demnach, wenn es in einer Gemeinde oder der Nachbargemeinde eine PVE gibt.
11: Bei den akuten Erkrankungen sehen wir weniger stationäre Aufenthaltstage, aber nicht primär, weil es weniger Einweisungen gibt, sondern weil es durchschnittlich kürzere Aufenthaltsdauern gibt.
14: Ein kürzerer Spitalsaufenthalt liege möglicherweise daran, dass über eine PVE eine Nachversorgung besser möglich sei, sagt Ulrike Vermeerer-Mühlberger. Aber auch bei chronischen Erkrankungen senke das Vorhandensein einer PVE die stationären Aufenthaltstage in Spitälern, vor allem dort, wo es die PVE schon länger gibt.
11: Hier könnte man argumentieren, okay, das braucht eine gewisse Zeit, bis auch chronische Fälle oder chronische Krankheiten hier gut entlastend behandelt werden können von den Primärversorgungseinheiten.
14: Eine weitere mögliche Erklärung sind die Öffnungszeiten der Primärversorgungseinheiten. Darauf macht David Wacherbauer von der Gesundheit Österreich GmbH aufmerksam. Er leitet hier die Abteilung Primärversorgung.
15: Erweiterte Öffnungszeiten ist ein großes Thema, vor allem die Versorgung an Tagesrandzeiten, also speziell nach 17 Uhr oder 16 Uhr, wo teilweise der niedergelassene Bereich dann nicht mehr so gut erreichbar ist. In der Regel Montag bis Freitag von 7 bis 19 Uhr haben viele Primärversorgungseinheiten offen, manchmal auch am Samstag.
14: Dazu komme die Koordination der Patientinnen und Patienten für Pflege, Hausbesuche oder Physiotherapie und die Möglichkeit einer breiteren Diagnostik.
15: So ein kleineres Labor, was dort in der Regel immer dabei ist, wo man ganz viele dann vor Ort schon erledigen kann. Da geht es eigentlich sehr viel darum, abschließende Behandlungen in der Primärversorgung stärker umzusetzen, also vermehrt Menschen quasi dort abschließend zu behandeln, dass die Menschen eben nicht weiterverwiesen werden. Und da bieten Primärversorgungseinheiten technisch, aber auch fachlich natürlich breitere Möglichkeiten als in einer Einzelordination.
14: Ein weiterer Ausbau der Primärversorgung in Österreich ist geplant. Konkrete Projekte gibt es für etwa 140 weitere PVE in den kommenden 5 Jahren.
1: Von den Primärversorgungszentren ins Parlament, wo ja eine Gesundheitsreform dann einmal abgenickt werden muss. Wir schauen aber nicht in den Nationalrat, sondern in die Parlamentsdirektion. Die hat mit Roland Weinert einen neuen Leiter bestellt von FPÖ-Nationalratspräsident Walter Rosenkranz. Weinerts fachliche Eignung wird nicht angezweifelt, aber er ist, wie Rosenkranz und wie der Vorsitzende der Kommission, die ihn ausgewählt hat, Burschenschafter. Die Grünen stellen Fragen nach möglichen Befangenheiten bei dieser Personalentscheidung. Stefan Kappacher.
16: Dass die Burschenschafter in der FPÖ ihr Netzwerk nutzen, ist nicht neu. Dass der Nationalratspräsident einen Parlamentsdirektor bestellt, der ein sogenannter Bundesbruder von ihm ist. Die Burschenschaften der beiden haben quasi fusioniert, wie die Plattform Stopp die Rechten recherchiert hat. Das gehe nicht, meint der Grünabgeordnete Lukas Hammer.
17: Das ist ein Musterbeispiel dafür, wie sich rechtsextreme Männerseilschaften gegenseitig in zentrale Positionen in unserem Staat hieven. Und ich finde das demokratiepolitisch äußerst bedenklich.
16: In einer parlamentarischen Anfrage an Nationalratspräsident Walter Rosenkranz hinterfragt Hammer auch, warum ausgerechnet ein dritter Burschenschafter, Sektionschef Andreas Reichhardt, er hat in seiner Jugend mit Heinz-Christian Strache Wehrsportübungen gemacht, den Vorsitz in der Begutachtungskommission hatte. Und ob Rosenkranz seinen Bundesbruder ermuntert habe, sich zu bewerben. Spannend ist ja, dass sich sonst offenbar kein Kapazunder für den Posten interessiert. Hat. Weinert wurde als einziger Bewerber als in höchstem Maß geeignet eingestuft. Auf der Shortlist waren nur er und noch einer. Alle anderen Bewerbungen hatte ein Personalberater ausgesiebt. Der Politologe Laurenz Enser-Jedinastik sagt, das sei nicht die Lösung.
18: Weil die sind ja am Ende Auftragnehmer der ausschreibenden Institution. Und das kann natürlich dafür sorgen, dass die auch im Sinne dieser Institution handeln, weil sie vielleicht auch derartige Anweisungen bekommen.
16: Die Verfahren zur Postenvergabe müssten neu aufgesetzt werden. Die Regierung hat im Dezember eine entsprechende Absichtserklärung verfasst. Bis Juni soll erhoben werden, wie es in der Praxis läuft. Derzeit warte man noch auf die Stellungnahmen, heißt es im Büro des dafür zuständigen Staatssekretärs Alexander Bröll von der ÖVP. Es wird also dauern. Dabei wäre eine bessere Lösung keine Hexerei. Die Europäische Union habe vorbildliche Regelungen, darunter anonymisierte, computerbasierte Tests, sagt Enser Jedinastik. Zentraler Punkt sei die Kommissionen. Personalverantwortliche sollten Leute ihres Vertrauens nominieren können, aber
18: ich glaube, dass stärker geregelt werden muss, wer sonst noch drinnen sitzt, der eben nicht im direkten Einflussbereich der Personalverantwortlichen ist und nach welchen Kriterien beurteilt wird. Da, glaube ich, gibt es noch immer sehr viel Spielraum.
16: Den Spielraum, den nützt nicht nur die FPÖ. So hat SPÖ-Chef Babler die frühere SPÖ-Ministerin und Molekularbiologin Sonja Hammerschmidt zur Chefin der Bundestheaterholding gemacht. Der Auswahlkommission gehörte Ex-SPÖ-Kulturminister und Babler Sonderberater Rudolf Scholten an. Und die ÖVP, die hat den Fall Wöginger. Eine eigene Geschichte.
1: Gleicher Lohn für gleiche Arbeit, dass das in vielen Bereichen immer noch ein hehrer Wunsch ist, das wissen wir über den sogenannten Gender Pay Gap, berichten wir ja immer wieder. Die EU will den Unterschied nun ersichtlich machen. Eine entsprechende Richtlinie tritt schon in gut einer Woche in Kraft. Aber Österreich wird die nicht rechtzeitig in nationales Recht umsetzen. Das steht schon fest. Es gibt noch nicht einmal einen Gesetzesentwurf, dafür jedoch jede Menge Stimmen für und wider und mit den Neos eine Regierungspartei, die die Richtlinie überhaupt überarbeiten will. Bei mir im Studio ist Michael Fröschler aus unserer Wirtschaftsredaktion. Michael, warum ist die Aufregung gerade bei diesem Thema so groß?
19: Ja, weil das Gehalt ein Tabuthema ist. In Österreich spricht man nicht so gern darüber, wie viel man verdient. Und hochemotional ist auch die Frage der fairen Bezahlung. Wie viel verdienen Männer, wie viel verdienen Frauen? Wir haben nach wie vor ein großes Lohngefälle. Laut Statistik Austria das dritthöchste in der EU. Das sogenannte Gender Pay Gap beträgt bei uns fast 18%. Davon kann man einen Teil erklären durch unterschiedliche Berufe, Branchen und Arbeitszeiten. Es bleibt aber eine Lohnschere übrig. Und mit dieser Richtlinie will die EU europaweit einheitliche Standards schaffen, die dafür sorgen, dass man die Gehälter mal leichter vergleichen kann und dann eben der Unterschied bei der Entlohnung geringer wird.
1: Da sind wir ja schon mitten im Thema. Wie will die Richtlinie, also diese EU-Richtlinie, das erreichen?
19: Ja, im Wesentlichen sollen drei Neuerungen da Licht ins Dunkel bringen. Beschäftigte bekommen Auskunftsrechte, es wird mehr Informationen für Stellenbewerber geben und neue Berichtspflichten für Unternehmen. Zum ersten Punkt, künftig können Beschäftigte in der EU erfahren, wie viel ihre Kolleginnen und Kollegen für die gleiche oder gleichwertige Arbeit im Schnitt verdienen. Im Schnitt, das ist wichtig, sagt die Arbeitsrechtsprofessorin an der WU, Susanne Auer-Meyer, denn das konkrete Gehalt einzelner Kollegen wird auch künftig nicht veröffentlicht.
20: Die Arbeitnehmerinnen erhalten eben ein individuelles Auskunftsrecht über das durchschnittliche Entgelt der Gruppe von Arbeitnehmern, die gleiche oder gleichwertige Arbeit verrichten, aufgeschlüsselt nach Geschlecht. Die Arbeitnehmerinnen erfahren aber jedenfalls nur die Durchschnittsentgelte in der Gruppe. Sie erfahren also keine individuellen Entgelte.
19: Im Klartext heißt das eben auch Angestellte, die benachteiligt werden und das bisher vermutlich nicht wussten. Da soll eben die Vergleichbarkeit mehr Fairness schaffen.
1: Schon in wenigen Tagen, ganz konkret am 7. Juni, tritt die Richtlinie in Kraft. Aber Österreich hat, wie schon erwähnt, noch nicht festgelegt, wie man das Ganze umsetzen wird. Die EU-Frist wird also versäumt. Es gibt aber immer mehr Stimmen, die überhaupt für eine Verschiebung und Aufweichung eintreten. Wie geht's da weiter?
19: Ja, es ist ein enormes politisches Gezerre im Gang. Die Sozialpartner verhandeln ja schon über 2 Jahre ohne Ergebnis. Während Gewerkschaft und Arbeiterkammer eine rasche und umfassende Umsetzung fordern, befürchtet die Wirtschaft eine Bürokratie- und Kostenlawine. Immer mehr Wirtschaftsvertreter fordern daher, dass wir die Lohntransparenzrichtlinie gar nicht umsetzen, wie es etwa Flughafen-Wien-Vorstand Günther Ofner sagt.
21: Ich glaube, wir sollten zuwarten und wir sollten uns in Brüssel dafür einsetzen, dass man zurück zum Staat geht und das Ganze neu diskutiert.
19: Ähnlich äußern sich heute die Neos, die eben auch wollen, dass die Richtlinie überarbeitet wird. Der ÖVP-Wirtschaftsbund ist sowieso skeptisch bis dagegen. Trotzdem will SPÖ-Sozialministerin Corinna Schumann bei ihrem Plan bleiben und nächste Woche dann einen Entwurf in die Regierung schicken, also in die interne Koordination. Wie es dann allerdings weitergeht, ist angesichts des Widerstands offen. Aber Schumann verweist auch darauf, die Umsetzung stehe im Regierungsprogramm und auch Gleichstellungsexpertinnen schütteln den Kopf.
22: Es hat schon System, dass es bestimmte Personenkreise gibt aus der Wirtschaft, die immer dann, wenn es um Gleichstellung geht, sagen, das können wir nicht machen, das ist einfach zu aufwendig.
19: Das sagt etwa die Unternehmensberaterin Gundi Wendner.
1: 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Dankeschön.
19: Sehr gern.
1: Heute um Mitternacht endet die Bewerbungsfrist für den ORF-Chefposten für die nächsten 5 Jahre. Die amtierende Generaldirektorin Ingrid Thurnherr hat am Vormittag bekannt gegeben, dass sie sich nicht bewerben wird. Sie habe damit die Freiheit, nicht taktieren zu müssen und alles tun zu können, was für den Neustart des ORF notwendig sei. Stefan Kappacher berichtet.
16: Sie brauche jetzt die Hände frei, um das tun zu können, was sie versprochen habe, begründet ORF-Generaldirektorin Ingrid Turnher den Verzicht auf die Kandidatur. Und damit meint sie das Aufräumen nach dem Rücktritt ihres Vorgängers Weismann und all den Affären, die seitdem breit öffentlich diskutiert werden. Sie müsse nicht taktieren und nicht das tun, was opportun ist, sondern sie könne die richtigen Weichen stellen, so Turnher in einem Mail an die Belegschaft. Denn es stünden Entscheidungen an, die möglicherweise wehtun und Widerstand auslösen werden. Die werde sie in Abstimmung mit dem neuen ORF-Chef oder der neuen ORF-Chefin treffen. Ihre Bewerbung für den ORF-Chefposten bestätigt hat heute Katrin Zierhut, derzeit ORF-3-Geschäftsführerin. Auch der Tiroler Medienmanager mit US-Erfahrung Johannes Larcher tritt an. Für den Nachmittag wird erwartet, dass APA-Geschäftsführer Clemens Pieck seine Bewerbung öffentlich macht. Er ist in der Favoritenrolle. Bereits bekannt gegeben haben ihre Kandidatur der Medienmanager Markus Breitenecker, der Puls 4 gegründet hat und zuletzt im Vorstand von Pro7 Sat1 war, sowie Lisa Totzauer, die Chefin der ORF-Fernsehmagazine. Geringe Chancen werden der Bewerberin Eva Schütz eingeräumt. Ihr Online-Boulevardmedium Express wird vom Deutschen Frank Gotthard finanziert, der auch Geldgeber für das deutsche Krawallportal mit dem Namen News ist. Nicht zu verwechseln mit dem österreichischen Magazin News aus der VGN Medienholding von Horst Birker.
1: Und noch einmal geht es ums Geld, um 200 Millionen Euro Strafe, die die EU-Kommission gegen die chinesische Shopping-Plattform Temu verhängt hat. Die Plattform unternehme zu wenig gegen illegale Produkte, so die Begründung. Johannes Petterer.
0: Es ist die höchste Geldstrafe, die die EU-Kommission je auf Basis des EU-weit gültigen Digitale-Dienste-Gesetzes verhängt hat. 200 Millionen Euro gegen die chinesische Shopping-Plattform Temu. Die Begründung, die Plattform unterschätze, wie häufig ihre Konsumentinnen und Konsumenten auf illegale Produkte stoßen. Bei anonymen Tests wurden etwa Ladegeräte und Babyspielzeug auf der Plattform gefunden, die nicht üblichen Sicherheitsstandards entsprechen. Beim Babyspielzeug etwa, weil lösbare Teile zu leicht verschluckbar waren oder weil die Produkte eine zu hohe Konzentration an schädlichen Chemikalien aufgewiesen haben. Unter dem Digitale-Dienste-Gesetz sind große Online-Plattformen dazu verpflichtet, die Risiken ihrer Dienste und Produkte einzuschätzen, um Gegenmaßnahmen zu ergreifen. Genau diese Risikoanalyse war bei Temu unzureichend, heißt es von der Kommission, daher die Geldstrafe. Ermittlungen gegen Temu hat die Kommission bereits im Oktober 2024 eingeleitet. Nach der heute verhängten Geldstrafe muss die Plattform nun bis August einen Plan vorlegen, der besagt, was sie gegen illegale Produkte unternehmen will. Untersuchen und verbessern müsse Temu demnach auch seine Empfehlungssysteme, sprich welche Produkte mehr und welche weniger vorgeschlagen werden, um die Gefahr illegaler Produkte zu minimieren. Falls Temu nicht kooperiert, riskiert die Plattform laut der Kommission weitere Geldstrafen. Gegen die heute verhängte Geldstrafe kann Temu vor Gericht Berufung einlegen.
1: Man kann sich ja kaum vorstellen, wie viel 9 Millionen Kubikmeter Geröll und Eis sind. Aber die Bilder aus dem Schweizer Bergdorf Platten, die da vor einem Jahr um die Welt gegangen sind, haben gezeigt, was diese Menge anrichten kann. Vor genau einem Jahr hat ein Gletschersturz das Dorf im Lötschental unter sich begraben. 300 Bewohner haben fast alles verloren. Zum ersten Mal durften sie nun zurück und einige wollen ihr Zuhause neu aufbauen, berichtet Bettina Prendergast aus Platten.
3: Das halbe Lötschental ist noch immer von der Außenwelt abgeschnitten. Ganz hinten liegt Platten. Mittlerweile gibt es eine Notstraße, man darf sie aber nur mit einer Sondergenehmigung benutzen. Die hat Richard Bellwald, er ist Wildhüter.
4: Was siehst du? Da ist nicht Jago hier.
3: Auf dem Weg zu seinem Haus trifft er Jagdkollegen. Auch sie sehen in der Sperrzone nach dem Rechten.
4: Ich kann gerade mal schauen, was hier läuft, in der Sperrzone. Hoffentlich nicht viel. Ja. Schönen Abend, ciao. Ciao.
3: Richard hätte nie gedacht, dass er einmal in sein eigenes Haus einbrechen muss. Es ist eines der wenigen, das nicht völlig zerstört wurde. Die Fenster im ersten Stock ragen aus dem Schutt.
23: Das war die Waschküche.
3: Seine Frau Stefanie findet in der schlammüberzogenen Küche den Kühlschrank ohne Tür. Der Inhalt ist beim besten Willen nicht mehr erkennbar.
23: Boah, das sticht.
3: Es ist eine Entdeckungstour mit Mundschutz.
23: Weiter geht's.
3: Das Geröll staut den Fluss Lonza. Richard Bellwalds Haus steht jetzt in einem See. Er wartet durch das eiskalte Wasser. Es gibt nichts mehr zu retten. Aber es gibt eine Zukunft. Das neue Platten muss ein typisches Walliser Dorf sein, ohne Schickimicki, dass man sich wohlfühlt, sagt Richard.
4: Das muss ein typisches Walliser Dorf bleiben. Das muss nicht irgendein Schickimicki, einfach, dass man wohl ist daheim.
3: Die Menschen wollen das Dorf gemeinsam neu aufbauen. Allerdings haben sie dafür weniger Fläche.
2: Das ist das Gebiet, wo
3: 15 Hektar Land sind für immer zerstört, sagt der Hotelier Lukas Kalbermatten. Alles, was unter 1550 Höhenmeter liegt, wird abgerissen. Dort darf nicht mehr gebaut werden. Das
2: heißt, alles, was unter 1550 Meter Höhequote liegt, muss abgerissen werden und wird nicht mehr bebaut.
3: Das Interesse, das Dorf neu aufzubauen, ist groß. Die Gemeinde veranstaltet einen Workshop. Platten soll eine Kirche, einen zentralen Platz und eine eigenständige Energieversorgung bekommen. Die Sicherheit ist den Leuten natürlich wichtig, sagt der Plattener Bürgermeister Matthias Bellwald.
5: Aber sie möchten sich von dieser Sicherheit auch nicht erdrücken lassen. Also hier gehen die Überlegungen in die Richtung, wie kann man energiemäßig allenfalls das Ganze verbinden mit Schutzbauten, also sehr weit gedacht.
3: Die Eis- und Gerölllawine hat vor einem Jahr eine Viertelmilliarde Franken Schaden angerichtet, schätzt der Schweizerische Versicherungsverband. Die meisten Gelder sind schon ausbezahlt worden. Dazu kommen noch 40 Millionen Franken an Spenden für die Menschen. Sie helfen, ein neues Leben aufzubauen, ersetzen aber die alte Heimat nicht.
6: Um Infrastrukturen des Alltags geht es bei den Architekturtagen, die von heute bis Samstag in ganz Österreich stattfinden. Viele Bauwerke, die sonst nicht zugänglich sind, können besucht werden, Müllverbrennungsanlagen, Kraftwerke oder Museumsdepots. Und es gibt Ausstellungen und Diskussionen, Bauvisiten, kuratierte Radtouren und Exkursionen. Etwa in einen Wasserinfrastrukturbau, wie sie Anna Socek gemacht hat.
7: In Theresienfeld bei Wiener Neustadt wurde mit der Gründung des Ortes 1763 durch Maria Theresia ein einzigartiges Bewässerungssystem implementiert, das die Gärten bis heute mit Wasser versorgt. Der Tiroler Bach ist benannt nach den Pionieren, die aus Tirol geholt wurden, um das wasserarme Land mit steiniger Erde urbar zu machen. Er wird mit Flusswasser aus der Piesting gespeist. Jedes Grundstück mit Kanalzugang darf zu geregelten Zeiten die Schleusen öffnen und den Garten fluten.
24: Für den Garten brauche ich ungefähr 2 Stunden, dann ist er 30 cm unterschwemmt. Zum Haus zu habe ich einen Erdwall gemacht, dass ich nicht zum Haus zu kann. Und so können wir den Garten super bewässern.
7: Josef Reichel betreibt eine Biolandwirtschaft in Theresienfeld. Während der Obstgarten über den Tiroler Bach bewässert wird, wie schon im 18. Jahrhundert, wurden für die Beregung der Felder 2 Teiche angelegt.
24: 25 Jahre tun wir Aufzeichnungen machen, jeden Tag, wo es regnet und wie warm und kalt das ist. Ja, es wird von Jahr zu Jahr immer schlechter,
7: konstatiert der Landwirt. Der Niederschlag bleibt aus, das Grundwasser, das hier im südlichen Wiener Becken ohnehin sehr tief ist, bei etwa 40 Metern in Theresienfeld, das Grundwasser schwindet. Die langfristige Trinkwasserversorgung auch nördlicherer Gemeinden Niederösterreichs ist Ziel der EVN Wasser GmbH. Wir besuchen die Baustelle einer Naturfilteranlage in Reisenberg, die demnächst in Betrieb gehen wird und Wasser für über 20.000 Menschen aufbereitet, also enthärtet. EVN-Wasserprojektleiter Helmut Brandl.
25: Die große Herausforderung sind immer die Spitzentage. Die schönen Wochenenden, die ersten im Mai, wenn die Poolfüllung beginnt, dann haben wir einen Spitzentagesbedarf, der circa das 2- bis 3-fache von einem mittleren Tagesbedarf ist. Und unsere Netze, unsere ganzen Anlagen, unsere ganzen Pumpwerke müssen am Spitzentag funktionieren. Also das ist die große Herausforderung, dass man sein ganzes System, unser ganzes Netz für, ich sage mal, 10 bis 15, 20, 30 Tage im Jahr auslegen muss.
26: Das Interessante an der Infrastruktur ist auch, dass wir sie brauchen und dass das immer nur auffällt, wenn sie ausfällt.
7: Sagt Caroline Meyer von der Architekturstiftung Österreich, die die Architekturtage als biennales Festival für Baukultur und Ingenieurtechnik gemeinsam mit der Bundeskammer und den Länderkammern der Ziviltechnikerinnen veranstaltet.
26: Dort, wo die Infrastruktur dann an die Oberfläche poppt, drückt sie sich in einem Gebäude aus. Das heißt, diese Gebäude sind Manifestationen von eigentlich unsichtbaren Netzwerken, die aber tatsächlich vorhanden sind.
7: Kuratiert wird das Programm von den 10 Architekturhäusern Österreichs, darunter auch Orte Architekturnetzwerk Niederösterreich, das außer der Wasserexkursion noch Veranstaltungen zu Getreidespeichern, zur Wachaubahn und zu einem wiederbelebten Fabriksareal anbietet.
1: Und um die Herausforderungen der Siedlungswasserwirtschaft von der Trinkwasserversorgung bis zur Abwasserentsorgung geht es gleich im Anschluss in Punkt 1. Thomas Ertl von der Wiener Universität für Bodenkultur, in Fachkreisen Mr. Kanal genannt, gibt gleich Einblicke in Kanäle, Kläranlagen und Forschung, die in der Öffentlichkeit kaum präsent ist. Alles gleich im Anschluss. Vorher ist noch Tom Brandenberger mit den Nachrichten dran.
8: Im Prozess um einen mutmaßlich verhinderten Terroranschlag auf ein Taylor Swift-Konzert im Wiener Ernst-Happel-Stadion wird heute das Urteil gegen Beran A. erwartet. Der 21-Jährige hat vor Gericht die Anschlagspläne gestanden und erklärt, er habe vor der Terrormiliz Islamischer Staat wie ein Held dastehen und berühmt werden wollen. Dank einer Warnung aus dem Ausland wurde Beran A. rechtzeitig festgenommen. Gemeinsam mit einem Mitangeklagten und einem Dritten, der in Saudi-Arabien in Haft ist, soll er zudem im März 2024 Anschläge an drei verschiedenen Orten im Nahen Osten geplant haben. Die EU-Außenminister betonen ihre einheitliche Haltung gegen Russland, werden vorerst aber keinen Chefverhandler für mögliche Ukraine-Friedensgespräche ernennen. Die EU-Außenbeauftragte Kaya Kallas sagte bei einem Treffen in der zypriotischen Hafenstadt Limassol, es sei eine Falle. Moskau wolle, dass die EU darüber diskutiere, wer mit Russland spreche, um dann selbst auswählen zu können, wer geeignet sei und wer nicht. In der Frage gibt es derzeit aber noch keine einheitliche Haltung. Österreich und Finnland sind etwa für einen Chefverhandler, Deutschland dagegen. Beim seit Jänner 2022 geltenden Sterbeverfügungsgesetz läuft Ende Mai die Reparaturfrist aus, die der Verfassungsgerichtshof dem Gesetzgeber gegeben hat. Da es keine Neuregelung gibt, gelten aufrechte und neue Sterbeverfügungen somit ab 1. Juni unbefristet. Das Gesetz ermöglicht sterbewilligen Personen, ihr Leben durch assistierten Suizid zu beenden. Voraussetzung ist eine Sterbeverfügung. Die zusätzliche Regelung, wonach diese nach einem Jahr erneuert werden muss, wurde vom VfGH aufgehoben. Arbeitgeber und Gewerkschaften verhandeln am Nachmittag über einen neuen Kollektivvertrag für die rund 73.000 Beschäftigten der Elektro- und Elektronikbranche. Es ist die fünfte Runde, die Positionen liegen noch weit auseinander. Die Gewerkschaft droht für den Fall eines Scheiterns der heutigen Gespräche mit Streiks. Sie fordert 3,5% mehr Lohn oder Gehalt sowie höhere Zulagen für sehr belastende Arbeitszeiten. Die Arbeitgeber schlagen ein zweistufiges Modell mit sofortiger Erhöhung und möglicher Nachbesserung im Herbst vor, sofern die Konjunkturprognose es zulässt. Eine heute aus Uganda zurückgekehrte Person ist in Oberösterreich zur Abklärung etwaiger Ebola-Symptome in einem Spital aufgenommen und isoliert worden. Das gaben diese Landessanitätsdirektion und die Bezirkshauptmannschaft Urfahr-Umgebung bekannt. Eine erste Blutprobe habe kein Vorhandensein einer Ebola-Infektion gezeigt. Dieser vorläufige Befund müsse aber noch durch eine zweite Probe bestätigt werden. Uganda ist gemeinsam mit der Demokratischen Republik Kongo von einem Ebola-Ausbruch betroffen. In Frankreich ist die zweithöchste Hitzewarnstufe auch auf den Großraum Paris ausgeweitet worden. Dort werden heute Temperaturen von bis zu 35 Grad erwartet. Im Süden des Landes könnte das Thermometer auf 39 Grad steigen. Insgesamt gilt die Warnstufe für 17 Departements. Die Regierung hat für den Nachmittag eine Krisensitzung einberufen.
1: Und wie es mit uns, mit dem Wetter weitergeht, ist jetzt noch das große letzte Thema. Simon Köldorfer ist bei mir im Studio. Simon, gestern hat es in einigen Regionen nicht nur Sommertemperaturen, sondern auch Sommergewitter gegeben. Geht es in dieser Tonart weiter?
9: Nein, es geht nicht so weiter. Die große Hitze und die kräftigen Gewitter haben jetzt bis morgen Pause. Es haben sich heute zwar schon einige Quellwolken gebildet über den Bergen, aber die bleiben meist harmlos. Es entstehen nur einzelne kurze gewittrige Schauer zwischen den Tiroler Bergen und der Choralpe am Ostrand Kärntens. Morgen bleibt es in ganz Österreich trocken. Es scheint wieder von früh bis spät die Sonne bei doch frühsommerlichen, aber nicht ganz heißen 23 bis 30 Grad. In 2000 Meter Höhe hat es morgen 9 Grad am Schneeberg bis 15 Grad in den Lienzer Dolomiten.
1: Schauen wir auf das Wochenende. Welcher Tag ist da besser für Freizeitaktivitäten?
9: Also es wird insgesamt unbeständiger am Wochenende, aber der Samstag ist der stabilere Tag. Die Temperaturen steigen wieder ein bisschen, teilweise knapp über 30 Grad. Am Samstag müssen wir dann konkret vor allem vom Mühlviertel über Niederösterreich und Wien bis ins Burgenland mit einem Gewitter rechnen. Am Sonntag wird dann aber der Großteil Österreichs einmal nass, vor allem dann am Nachmittag und Abend.
1: Und wie geht's kommende Woche weiter? Gibt's Sommerwetter oder wird's wieder kühler?
9: Es sieht nach einem Auf und Ab aus, kommende Woche im gemäßigten Bereich, also Höchstwerte zwischen knapp 20 und knapp 30 Grad, und es wird eine unbeständige Woche. Also es gibt auch Hoffnung, so muss man sagen, auf den einen oder anderen Regenguss, denn mittlerweile ist das Thema Trockenheit ja schon wieder ein großes geworden in der Landwirtschaft.
1: Dankeschön, Simon Köldorfer. Und damit war's das von uns für heute Mittag. Barbara Schieder, Wilhelm Wimmer und ich, Veronika Filitz, wir waren Ihr Journalteam. Wir sagen danke für Ihr Interesse und wir wünschen einen möglichst angenehmen Nachmittag.

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1: Herzlich willkommen. Die erste Hitzewelle des Jahres in Europa. Extremtemperaturen auch in Vietnam, Pakistan, Indien und Österreich erlebt die schwerste Frühjahrsdürre seit Beginn der Messungen 1858. Im Mai hat sich die Trockenheit laut Geosphere Austria über zwei Drittel des Landes ausgebreitet. Und in immer mehr Gemeinden wird spürbar, dass Wasser, auch im wasserreichen Österreich, nicht selbstverständlich überall und jederzeit unbegrenzt verfügbar ist. Der Schutz des Wassers wird immer wichtiger und dabei spielen Abwasser, Kanäle und Kläranlagen die entscheidende Rolle. Und darum geht es heute in Punkt 1 mit einem Gast, der in Fachkreisen schlicht Mr. Kanal genannt wird. Universitätsprofessor Dr. Thomas Ertl vom Institut für Siedlungswasserbau, Industriewasserwirtschaft und Gewässerschutz der Universität für Bodenkultur in Wien. Herzlich willkommen, ich freue mich sehr, dass Sie da sind.
2: Ja, herzlichen Dank für die Einladung.
1: Ich möchte auch gleich unsere Hörerinnen und Hörer sehr herzlich einladen, mitzureden, Fragen zu stellen unter 0800 22 69 79 oder schreiben Sie uns an punkt1@orf.at. Herr Professor Ertl, die Siedlungswasserwirtschaft, ich gebe zu, ich musste erst nachlesen, die umfasst tatsächlich den gesamten Nutzungskreislauf von der Trinkwasserversorgung bis zur Abwasserentsorgung, ein riesiges Themen- und Forschungsgebiet.
2: Ja, ich bin selber immer verwundert, dass viele Menschen den Begriff nicht kennen und dass ich ihn immer erklären muss. Aber wenn man das natürlich jahrzehntelang betreibt, dann ist das für einen sehr klar. Aber man kann sich eben so merken, dass wir bringen Wasser in die Siedlungen und wir entsorgen wieder Wasser aus den Siedlungen. Wobei dieser Entsorgungsgedanke natürlich heutzutage immer mehr in einen Kreislauf gehört. Und insofern forschen wir eben auch am Institut mit über 30 Personen an diesen siedlungswasserwirtschaftlichen Kreislauf. Das heißt, wo kommt das Wasser her für uns Menschen, für die Industrie? Und was machen wir mit dem Wasser? Quantitativ, qualitativ, wie verändern wir es? Welche Infrastruktur brauchen wir dazu? Der größte Teil der Infrastruktur ist unsichtbar. Drum vielleicht auch ist es den Menschen gar nicht so bewusst. Das heißt, wir arbeiten ein bisschen im Verborgenen, aber natürlich jeder hat damit zu tun. Und es ist auch ein sehr mythisches Thema manchmal. Wasser hat natürlich einen großen Wert. Alles Leben ist nichts ohne Wasser. Aber ganz wichtig ist es heutzutage eben auch unsere Verbindung zu den Gewässern hin. Wir betreiben sehr, sehr hohe Aufwendungen in Österreich, um Wasser so weit zurückzugeben, dass wir auch den EU-Richtlinien genügen. Und wir haben uns in Europa ja geeinigt, dass wir überall guten Gewässerzustand haben wollen. Und eine Quelle, die das verhindern könnte, ist natürlich Abwasser. Aber in Österreich sind wir da sicher führend in Europa. Auch mit den Anschlussgraden, mit der ganzen Kanalisation. Und derzeit geht halt die ganze Reise mehr Richtung Kreislaufwirtschaft. Das heißt, das Wasser nicht nur einfach wegleiten. Regenwassermanagement wird immer wichtiger. Also ich mache, glaube ich, seit mehr als 10 Jahren Intensivforschung im Bereich urbanes Regenwassermanagement. Dass man sozusagen dieses verschmutzte Abwasser, das von den Oberflächen kommt, verschmutztes Oberflächenwasser, dass das, wenn wir es schon wegleiten, dass das sozusagen vorher sogar gereinigt wird, wenn es verschmutzt ist, bevor wir es in unser Gewässer lassen. Noch besser ist natürlich, dass das gar nicht entsteht, dass es vor Ort bleibt. Und da schließt sich dann der Kreis wieder zur Trinkwasserversorgung, die ja sozusagen der Beginn der Reise des Wassers ist bei der Siedlungswasserwirtschaft. Und wir wollen natürlich möglichst sauberes Wasser, das in den Siedlungen entsteht, wieder dem Grundwasser Retour geben, möglichst vor Ort halten, damit es als Grundwasser wieder als Trinkwasser zur Verfügung steht.
1: Ein Kreislauf, der auch Abfall und Energie mit einschließt, Stoffströme, Ressourcen, viele Stichworte für unser Gespräch, bevor wir uns weiter vertiefen. Sie haben gesagt, unsichtbar. Vieles ist unsichtbar. Die Infrastrukturen sind großteils unsichtbar, aber auch Themen wie Abwasser, Kanal, Kläranlage, Das spülen wir vielleicht auch im öffentlichen Bewusstsein einfach gerne mit einem Knopfdruck in den Kanal buchstäblich hinunter und müssen uns dann damit nicht mehr beschäftigen. Auch in der Forschung wurde das lange ein wenig stiefmütterlich behandelt, bis zu Ihrem Antritt als Professor 2014, der Ihnen schließlich auch diesen Fachtitel, Ehrentitel Mr. Kanal eingebracht hat. Wie kam das? Was hat sich da geändert im Umgang mit dem Abwasser oder mit den Kanälen?
2: Naja, man muss dazu sagen, 2014 bin ich ja Professor geworden, weil ich vorher schon 20 Jahre über die unterirdische Infrastruktur geforscht habe. Das heißt, Die Abwasserentsorgung in Österreich, kann man sagen, hat ja schon lange begonnen. Wien, die ältesten Kanäle Wiens wurden schon im 19. Jahrhundert errichtet. Und der Großteil der Kanäle in Österreich wurde aber so ungefähr, sage ich mal, von meinem Geburtsjahr weg, 1966, errichtet und auch gefördert. Und wir haben so circa 100.000 Kilometer öffentlich geförderte Kanalisationen in Österreich. Das ist eine gewaltige Länge. Da stecken auch circa 30 Milliarden Euro dahinter. Und nach dieser ganzen Errichtungsphase sind wir jetzt in der Betriebs- und Sanierungsphase. Und da hat es dann schon auch Forschung gebraucht. Und wir haben ja auch die sogenannten Kanalnachbarschaften, wo das ganze Betriebspersonal Österreichs, die sich um diese Kanalisationen kümmern, auch von uns betreut werden über den Österreichischen Wasserabfallwirtschaftsverband. Die sind zum Beispiel erst gegründet worden 1991. Aber bereits 30 Jahre vorher hat man sich sozusagen mit den Kanälen, hat man die Kläranlagennachbarschaft gemacht, also mit den Reinigungsanlagen. Das heißt, beim Kanal war man immer schon ein bisschen hinter dran, weil die haben eh funktioniert. Ja? Bei den Kläranlagen hat man immer dahinter sein müssen, dass die aktuell am besten reinigen etc. Ja, und der Kanal war halt ein bisschen im Hintergrund. Gott sei Dank hat mein Vorgänger am Institut, der Professor Habel, mir im Anfang der 90er Jahre gesagt, Herr Ertl, bitte kümmern Sie sich um den Kanal. Ich war dann anscheinend der Erste, der das gemacht hat in Österreich. Heutzutage forschen wir ja gemeinsam mit der TU Graz und mit der Uni Innsbruck sehr viel gemeinsam. Gott sei Dank beschäftigen sich sehr viele Forscher in Österreich heutzutage mit den Entwässerungssystemen. Das heißt, wir reden nicht mehr nur um die Kanäle selber, sondern es geht eben auch an die Oberfläche, eben das Regenwassermanagement. Wir reden von urbanen Entwässerungssystemen und eben um diese Entwässerungssysteme eben an die Herausforderungen, an die heutigen anzupassen.
1: Wenn man über Abwasser spricht, also als Laie, dann ist alles Abwasser einfach Abwasser. Das ist fachlich natürlich überhaupt nicht so. Da würde ich Sie um eine kurze Lektion in Sachen Farbenlehre bitten. Mir ist aufgefallen, dass das Abwasser nach Farben unterschieden wird. Schwarzwasser, Braunwasser, Gelbwasser, Graugrün und Blauwasser.
2: Ja, da muss man vielleicht vorher noch die andere Einteilung machen. Also wenn wir vom Abwasser reden, wie Sie sagen, sehr viele denken direkt an das Abwasser, was vom Klo jetzt ausgeht, weil das ist das Schmutzige. Das heißt, wir reden dann vom Schmutzwasser. Das Schmutzwasser ist aber alles, was vom häuslichen, von Haushalten kommt, von der Industrie. Dann, wie erwähnt, gibt es das Regenwasser oder auch der Oberflächenabfluss oder Niederschlagswasser dann, genauer gesagt. Der kann dann auch verunreinigt sein, vielleicht auch behandlungsbedürftig. Und ein Abwasser, das wir gar nicht gern sehen, ist das Grundwasser, das im Untergrund durch Leckagen oder auch durch illegale Drainagen angeschlossen ist und eigentlich gar nicht in die Kanalisation gehört. Das heißt, das sind die drei großen Untergruppen. Und wenn man jetzt auf das Schmutzwasser aus dem Haushalt geht, dann gibt es sozusagen diese Farbenlehre, wo man sagen, das Schwarzwasser ist quasi das mit Fäkalien behaftete, das Gelbwasser ist Urin. Wenn man das Ganze mischt, gelb und schwarz, dann ist Braunwasser. Und der Rest im Häuslichen ist das Grauwasser. Und das wird, glaube ich, heute auch noch ein wichtiges Thema. Das heißt, man kann sich merken, das Grauwasser ist Geschirrspüler, Duschen, Hände waschen, wo hauptsächlich jetzt Seifenstoffe drinnen sind. Ein bisschen Schmutzreste aus dem Geschirrspüler und vielleicht auch Partikel natürlich von Wäsche waschen. Aber überall, wo sozusagen kein Urin und keine Fäkalien dabei sind.
1: Wir sind im Haus, beim Haushalt, und dazu hat Herr Gensbauer eine Frage und uns telefonisch erreicht. Willkommen in der Sendung.
3: Ja, hallo, schönen guten Nachmittag. Und zwar, hören Sie mich?
1: Ja, wir hören Sie, wunderbar.
3: Ich habe ganz banale Fragen, wie es wahrscheinlich jeder im Haushalt hat. Da hat man zum Beispiel ein schimmeliges Joghurt oder sowas und stellt sich die Frage, soll das jetzt in Abguss leeren oder soll das in Restmüll hauen? Und da stellt man halt immer so die Frage, weil ich habe einen Tag der offenen Tür die Kläranlage besucht und habe auch erfahren, dass der Klärschlamm ja auch verbrannt wird, also ähnlich wie der Restmüll. Also was ist da gescheiter oder hängt das von der Distanz zur Kläranlage ab?
1: Ja, danke, Herr Gensbauer.
3: Also auch von der CO2-Bilanz quasi.
2: Ja, danke für die Frage. Das ist eine ganz spannende Frage, weil an und für sich geht es jetzt gar nicht um die Distanz, sondern man muss immer schauen, welchen Stoff leite ich in welches System. Und unsere Kläranlagen sind ein System, die sind erstens hydraulisch natürlich bemessen. Da kommt es dann davon, kommt nur das Schmutzwasser aus dem Haushalt daher Oder kommt auch das Regenwasser dazu? Da sprechen wir dann von Trenn- oder Mischsystemen. Und am Ende gibt es eine Behandlungsanlage, eine Kläranlage oder beim Regenwasserkanal auch Bodenfilter zum Beispiel. Und wenn wir jetzt das Joghurt nehmen, ja, das Joghurt kann auf der Kläranlage gereinigt werden, weil es ja jetzt Proteine, Fette und sonstige Inhaltsstoffe hat und Flüssigkeit, ist auch hydraulisch kein Problem. Vielleicht kann es ein bisschen zu Ablagerungen im Hauskanal führen, noch innerhalb des Hauses. Aber unsere Kläranlagen sind auf einen gewissen Einwohnerwert bemessen. Und bei diesem Einwohnerwert, diese Fracht, die die Kläranlagen bemessen sind, sind Joghurts nicht dabei. Und auch sonst kein Bioabfall in Österreich. Das heißt, es ist rein auf die Schmutzwässer, die man durch Fäkalien und Urin und natürlich ein bisschen was aus dem Geschirrspüler und so weiter kommt. Ja, wenn man jetzt Schmutzreste auf den Tellern hat aus dem Geschirrspüler, das ist schon mit berücksichtigt, aber

0: Ich weiß mir jetzt ab und zu mal irgendein Joghurt ins Klo schüttet, ist das kein Problem. Aber es ist, das Klo ist wirklich nicht dafür vorgesehen. Und ich sage ja immer, wir haben ja den Fehler gemacht, dass wir das Klopapier zulassen haben in Österreich. Ja? Und mit dem Klopapier denkt man sich natürlich oft als normaler Bürger, naja, wenn man das Klopapier reinhauen darf, dann, das sind ja auch Fettstoffe, dann haue ich jetzt auch irgendwelche Damenbinden, Kondome und sonstige Geschichten rein. Ist im kleinen Maßstab auch kein Problem. Nur es ist eigentlich nicht vorgesehen. Ja? Und lieber ist uns, und es ist eigentlich so vorgesehen, dass alle Feststoffe, und mir wäre es am liebsten, wenn überhaupt das Klopapier auch getrennt gesammelt würde. Ja? Aber ich sehe natürlich ein, dass das schon, aber ich hoffe, ich habe Ihre Frage beantwortet.
1: Moment, Herr Gensbauer ist noch da, bitte.
2: Ja, genau. Also das war ja auch, glaube ich, vielen Menschen ist ja das nicht klar, dass das Klopapier quasi wieder rausgefiltert wird und dann getrocknet und dann verbrannt. Oder? Also verstehe ich das richtig so, wie Sie beim Tag der offenen Tür bei der Kläranlage erklärt bekommen.
0: Genau, also die großen Stoffe, vor allem die mineralischen Faserstoffe, die jetzt in der biologischen Reinigung nicht gereinigt werden und eher stören dann oder auch bei Pumpen und so weiter stören oder bei engen kleinen Durchmessern, die holen wir quasi mit dem Rechen schon als erste Stufe heraus. Da gibt es einen Rechen, kann man sich vorstellen, wie überdimensionierte Gabeln, die quasi mit, so wie man mit einer Gabel Nudeln aus einer Suppe fischt, fischen wir quasi die Nudeln, die man nicht brauchen können, in der Kläranlage schon vorher beim Rechen raus, automatisiert. Das Rechengut wird dann auch gepresst, möglichst entwässert und wird heutzutage als Reststoff dann entsorgt. Und meistens schon geht es in die thermische Verwertung, also Müllverbrennung. Der zweite Schritt ist dann ein Sandfang, wo dann auch mineralische Teilchen, die groß sind, die man absetzen kann. Ich sage immer, alles, was die Natur machen kann und die Schwerkraft ist gratis, die nutzen wir. Und erst wenn die Natur nicht mehr helfen kann, dann gehen wir sozusagen in die biologische Reinigung. Da helfen uns die Mikroorganismen. Und das letzte ist dann noch chemische Reinigung, die kostet aber Geld, weil man halt dauernd irgendwelche Chemikalien kaufen und dosieren muss. Das ist dann meistens der letzte Schritt, den man möglichst vermeiden, aber bei gewissen Parametern müssen wir das halt auch machen.
1: Welche das sind, das werden wir gleich im Detail noch besprechen. Ich möchte unsere Hörerinnen und Hörer noch einmal herzlich einladen. 0800 22 69 79 ist die Nummer ins Studio, Punkt 1@ORF.at, die Adresse für Ihre Mails. Abwasser ist heute unser Thema, zunehmend gefragt als Ressource für zentrale Rohstoffe, als Energiequelle, als dringend zu vermeidendes Nebenprodukt in der Industrie. Auch da gibt es Ansätze, die sehr spannend sind. Rufen Sie an, erzählen Sie von Ihren individuellen Abwasserlösungen oder Nutzungen, stellen Sie Ihre Fragen. Und wir nehmen jetzt den Einstieg durch die Litfaßsäule ab in den Kanal.

0: Auf den Spuren des Abwassers und den Herausforderungen der Siedlungswasserwirtschaft, Professor Ertl, nehmen Sie uns doch bitte mit kurz in den Kanal. Radio sei Dank, ganz bequem. Muss der Mensch da wirklich noch hinein oder kann man da Roboter verwenden, Kameras? Ich habe gelesen, Sie haben da doch einige Erfahrungen in Kanälen gemacht.
1: Ja, also ich bin selber auch in Kanäle eingestiegen, leider damals am Beginn meiner Karriere noch ungesichert. Heutzutage ist das Thema Sicherheit und Gesundheit des Kanalbetriebspersonals ein ganz wichtiges Thema in der Kanalfacharbeiterausbildung, und ich habe die Ehre, seit 1997

0: diese quasi zu leiten, gemeinsam mit einem Ausschuss beim Österreichischen Wasser- und Abfallwirtschaftsverband, und habe mittlerweile in diesen vielen Jahren, glaube ich, sind mehr als 2500 Fachkräfte durch unsere Schulungen gegangen. Und ich bin da sehr froh, weil ich hier auch den Kontakt wirklich zu den Leuten habe, für die meine Forschung ausgelegt war, 20 Jahre lang. Und ich habe auch sehr viel gelernt. Ja. Und wir sind leider noch nicht so weit, dass Roboter das alles machen können. Es werden schon sehr viele Tests mit Drohnen gemacht, aber die gehen erst einmal, also gerade bei großen Durchmessern muss man heutzutage noch durchspazieren, wobei das immer weniger wird. Die Stadt Wien mit Wienkanal ist da auch ein Vorreiter mit sehr innovativen Inspektionsmethoden, und da werden mittlerweile auch mit den neuesten Kameras quasi die quasi selbsttätig auf Robotergefährten quasi durchfahren. Und es sind nur ganz wenige Kanäle, die auch, glaube ich, in Wien wirklich inspiziert werden müssen.
1: Andrea Ziegler schreibt uns ein herzliches Dankeschön an alle Kanalarbeiter mit ganz vielen Rufzeichen, wenn Sie das ausrichten könnten.
0: Ja, mache ich gerne, und ich bedanke mich selber auch immer wieder bei Ihnen, weil das wirklich ein undankbarer Job ist, der halt wirklich mit Abwasser zu tun hat. Und Sie kümmern sich aber um eine der größten Volksvermögen, die wir haben. Also die unterirdische Infrastruktur, Abwasserinfrastruktur ist oft einer der größten kommunalen Vermögen. Ich sage immer, Sie kümmern sich um Millionen Vermögen. Sie fahren Geräte.
1: Ist die so teuer, oder wieso ist sie so wertvoll?
0: Naja, wie gesagt, die 100.000 Kilometer, die wir errichtet haben, haben so circa 30 Milliarden Euro gekostet. Und wenn heutzutage ein großer Kanal saniert wird, dann ist man schon im drei- und teilweise vierstelligen Euro-Bereich pro Laufmeter. Also die großen Kanäle kosten viel. Und ich glaube, es gibt keine Gemeinde in Österreich, die jetzt keinen Kanal sanieren möchte, weil es wirklich hohe Kosten sind. Und hier ist es eben gut, dass wir Fachkräfte haben in Österreich und wirklich gutes, ausgebildetes Betriebspersonal, die sich hier kümmert, die laufend Inspektionen machen, mit in Augenscheinnahme selber, mit hochtechnischen Kameraanlagen, wo dann diese Kamerafahrten, die Inspektionsergebnisse ausgewertet werden und immer geschaut wird, dass man möglichst schnell kleinere Reparaturen macht, damit diese Kanäle lang Bestand haben. Und ansonsten eben auch die Kanalreinigung ganz wichtig ist, falls es zu Ablagerungen kommt. Ablagerungen entstehen wiederum aus Dingen, die eigentlich gar nicht in den Kanal gehören. Das heißt, da können alle mithelfen, es dem Betriebspersonal auch so gut wie möglich, so komfortabel wie möglich zu machen, damit sie wenig Aufwand haben. Ja, und zum Schluss eben kümmern sie sich darum, dass auch wieder saniert wird, damit eben unser Grundwasser sauber bleibt. Weil Abwasser ist eben schmutzig, das nicht ins Grundwasser gehört. Die Kanäle müssen dicht bleiben und sind sie auch großteils eben, weil sie wert umkümmert, damit das Abwasser dann bei der Kläranlage landet und dort gereinigt wird.
1: Ablagerungen sind ein gutes Stichwort. Was immer wieder Schlagzeilen macht, sind Fettberge in der Kanalisation. Und dazu hat Herr Schieberan telefonisch eine Frage. Ich darf Sie begrüßen. Guten Tag, Sie sind on air, Herr Schieberan.
2: Guten Tag. Ich habe vorhin eine Frage an Ihren Experten. Stimmt es, wonach ein Teelöffel gebrauchten Öls vom Kochen in den normalen Abfluss zu schütten, tausende Liter von Wasser verunreinigt, das in den Kläranlagen dann wieder entsorgt werden muss?
1: Danke für die Frage.
0: Ja, herzlichen Dank für diese Frage. Das Öl schwimmt ja quasi auf, wenn man es ins Wasser schüttet, und ein paar Tropfen Öl verteilen sich dann eben auf einer großen Oberfläche und verschmutzen so damit quasi umgerechnet sehr viele Liter Wasser. Ein paar Teelöffel jetzt, die sozusagen auch beim Tellerwaschen in das Abwasser gelangen, machen nichts. Aber es gibt Kläranlagen in Österreich, die wirklich massive Probleme haben. Das Öl ist ja sehr energiehältig, und die Bakterien auf der Kläranlage, da gibt es Mikroorganismen, die haben dann einen Wachstumsvorteil, wenn sie sehr viel Öl haben, auf das sie sehr gut zugreifen können. Und die sind dann eher fadenförmig, und wir sprechen dann vom Blähschlamm. Und wenn man zu viel Blähschlamm hat, dann setzt sich dieser Belebschlamm nicht im Nachklärbecken ab, sondern schwimmt auf, und man muss ihn dann rausnehmen aus dem System. Und wenn er zu viel wird, dann gehen die Kläranlagen über, ja, bildwörtlich gesprochen. Und andererseits ist ja Öl heutzutage eine wirklich kostbare Ressource. Wir müssen ja aufgrund der Klimakrise wirklich fossile organischen Kohlenstoff ersetzen mit nachwachsenden Rohstoffen und mit Ölen, die sozusagen jetzt Sonnenblumenöl oder sonstige, sind ja quasi nachwachsende Rohstoffe. Und es gibt eine Industrie in Österreich, die jeden Liter Öl wirklich gern von jedem Haushalt haben möchte, weil sie daraus wiederum wertvolle Produkte, Brennstoffe und andere Dinge sozusagen erzeugen. Und insofern ist es eine Win-Win-Situation, wenn wirklich jeder in seinem Haushalt Öl sammelt und das getrennt zu diesen Entsorgungsstellen bringt. Da hilft jeder mit, dass wir die Kreislaufwirtschaft hinbekommen, dass wir sozusagen hier, was auf der Kläranlage eigentlich zu Betriebskosten führen kann und zu massiven Problemen, dass das wirklich hier sozusagen einer guten Wiedernutzung zugeführt wird.
1: Das ist ja ganz wesentlich. Das Abwasser spielt eine zentrale Rolle als Ressource, auch gerade für Nährstoffe wie Stickstoff und Phosphor. Und da schreibt uns Herr Scheibenreiter: Mein Bruder hat lebenslang Kläranlagen gebaut. Er hat mich darauf aufmerksam gemacht, dass uns weltweit der Phosphor für Dünger ausgeht, wenn wir damit weiterhin so umgehen wie in den letzten Jahrzehnten. Sein Vorschlag zur Abhilfe: Phosphorrückgewinnung aus den Abwässern. Genau dazu gibt es ein Projekt, eine Machbarkeitsstudie am Institut für Siedlungswasserwirtschaft mit der Kläranlage Linz. Und wenn wir in die USA schauen, da hat US-Präsident Donald Trump beispielsweise im Februar Phosphor zum kritischen Rohstoff erklärt und ihn als verteidigungsrelevant eingestuft. Das heißt, hier könnte Europa ansetzen, eine limitierte Ressource, die es in Europa so nicht gibt, zurückzugewinnen. Wo stehen wir bei dieser Technologie?
0: Ich muss kurz schmunzeln, weil normalerweise, was der Präsident Trump von sich eher zu hinterfragen ist, aber da hat er mal recht. Es hat aber Europa schon auch lange erkannt, dass Phosphor ein kritischer Rohstoff ist. Auch in Österreich hat die Abfall- und Kreislaufwirtschaft vom Ministerium, ich glaube, seit mehr als 10 Jahren wirklich aufeinander aufbauende Studien durchführen lassen von der Technischen Universität Wien. Professor Zessner und Rechberger waren da federführend und diese Studien haben eben auch ergeben, ist eine lange Geschichte und kann man sich viel einlesen, dass auch der Phosphor im Klärschlamm eine sehr hohe Relevanz hat und dass er zu den 3 größten Recyclingquellen in Österreich gehört. Phosphor ist eben deswegen so kritisch, weil er eben nur durch Bergbau, durch Mining aus der Erdkruste gewonnen werden kann oder durch Recycling. Und deswegen ist Recycling von Phosphor so wichtig. Wir machen aber auf Kläranlagen schon seit Beginn an, aber seit vielen Jahrzehnten kann man sagen, auch Phosphorrecycling, weil wir auch Phosphor herausnehmen. Ja? Und wir müssen mehr als 90% des Phosphors, der im Abwasser daherkommt, schon aus Gewässerschutzgründen herausnehmen, weil Phosphor auf der anderen Seite im Gewässer oft der limitierende Faktor für Algenwachstum und Eutrophizierung ist. Das heißt, wir machen das schon aus Gewässerschutz und das ergibt sich natürlich gut, dass der Phosphor jetzt aus Gewässerschutzgründen im Klärschlamm ist. Und dieser Phosphor kommt ja von uns Menschen übers Abwasser. Das heißt, der Phosphor ist ja über die Nahrung in uns Menschen gekommen und kehrt dann und sollte wieder zur Nahrungsmittelproduktion zurückkehren. Und in Österreich hat sich dann durch diese Studien, die durchgeführt wurden, ergeben, dass dieser Phosphor im Klärschlamm am besten über eine Monoverbrennung, das heißt eine thermische Verwertung dieses Klärschlamms, recycelt werden soll, weil wir leider auch in unserem Abwasser so viele Schadstoffe drinnen haben, so viele organische Schadstoffe, die mit daherkommen, die auch aus Gewässerschutzgründen im Klärschlamm landen und Gott sei Dank nicht im Gewässer. Das heißt, dass der Klärschlamm so dreckig ist, sage ich immer provokant, ist eine Erfolgsgeschichte der Abwasserreinigung, weil halt dieser Dreck aus dem Abwasser daherkommt, von unserer Gesellschaft. Ja. Und die thermische Verwertung vernichtet thermisch bei sehr hohen Temperaturen diese organischen Schadstoffe. Es bleibt dann der Phosphor quasi, das Phosphat im Klärschlamm zurück, gemeinsam mit den Schwermetallen. Und dann muss aber sehr aufwendig der Phosphor rückgewonnen werden aus diesen Aschen. Und das ist sozusagen eine Strategie, um hier wieder vom Phosphor her auch in Europa und in Österreich eigenständig zu werden, als kritischer Rohstoff für die Lebensmittelproduktion.
1: Martin hat zu einem anderen Stoff im Klärschlamm eine Frage. Stimmt es, schreibt er, dass der Klärschlamm unter anderem auch mit Mikroplastik belastet ist und trotzdem als Dünger in der Landwirtschaft verwendet werden darf?
0: Mikroplastik ist Gott sei Dank auch im Klärschlamm, weil im Abwasser viel Mikroplastik daherkommt, unter anderem aus aus der Kleiderwäsche, aus den Waschmaschinen, das wissen wir. Dann gibt es auch Überlegungen, ob man nicht Filter bei Waschmaschinen einbauen sollte, um sozusagen vor Ort, wo diese Mikroplastikfasern anfallen, das gleich abzusondern, weil das meistens gescheiter ist, sozusagen Stoffe, wenn man weiß, wo sie den Ursprung haben, dort gleich zurückzuhalten, dezentral, sagen wir dann quasi. Derzeit ist es so, dass diese ganzen Stoffe wie Mikroplastik auch im Abwasser zur Kläranlage kommen und dort Gott sei Dank auch nicht im Gewässer landen zu mehr als 90%, sondern auch im Klärschlamm. Und das ist auch einer der Gründe, wieso man die Tradition der landwirtschaftlichen Klärschlammverwertung gerade für große Kläranlagen eigentlich in Österreich nicht mehr weitergehen wollen. Ja, was natürlich vom Phosphor, vom Stickstoff, vom Recycling her am gescheitesten gewesen wäre und vom organischen Kohlenstoff. Die Biomasse, der Klärschlamm ist ja, entwässerter Klärschlamm hat 30% Trockenmasse. Das ist ja wie Humus, wenn man das sieht, wenn man schon mal Kläranlagenführung gemacht hat. Ich sage immer, schaut aus wie eine Erde. Ja, und wäre ja auch als Erde quasi wie ein Humus wieder in der Landwirtschaft zu gebrauchen. Ich selber habe in den 90er Jahren bei Forschungsprojekten mitgearbeitet, wo wir die Qualität des Klärschlamms überwacht haben, damit man ihn in der Landwirtschaft einsetzen kann. Aber ich muss leider auch sagen, 25 Jahre später muss ich sagen, wir haben einfach so viel neue Schadstoffe jetzt drinnen und da reden wir noch gar nicht von PFAS und sonstigen, die wir auch Gott sei Dank im Klärschlamm haben und nicht im Gewässer durch die Kläranlagen, dass wir eben uns entscheiden haben müssen, dass wir den Weg der direkten Verwertung nicht mehr gehen können, sondern diesen indirekten Weg, weil es einfach nicht mehr erträglich ist. Wir wollen keine Schadstoffsenken auf unseren agrarisch genutzten Flächen haben.
1: Viele Stoffe bleiben im Klärschlamm, Gott sei Dank, haben Sie gesagt. Man kann sich darüber freuen, dass so viel dort gesammelt wird. Aber nicht alles. Frau Denker hat eine Frage zu Medikamenten. Willkommen.
3: Ja, grüß Gott, Herr Denker. Eine Frage, es werden so viele Medikamente ausgeschieden. Wie bekommt man die aus dem Klärschlamm oder aus dem Abwasser raus?
1: Vielen Dank. Eine Frage, die auch Frau Pongratz uns per Mail geschickt hat. Hormone, Kontrastmittel etc.
0: Ja, also das sind genau die Stoffe, die jetzt durch die neue kommunale Abwasserrichtlinie, die 1. Jänner letzten Jahres haben wir schon wieder in Kraft getreten ist. Also die europaweite kommunale Abwasserrichtlinie.
1: Kurz Karl.
0: Karl, sagen wir mal, ja. Der oder die Karl eigentlich, ja, die Karl. Und die beschäftigt uns auch in der Branche jetzt sehr intensiv, weil die Untersuchungen der Gewässerökologie, und wir erinnern uns, ich habe am Anfang gesagt, wir wollen ja alle einen guten Gewässerzustand. Und wir sind draufgekommen, dass selbst ganz geringste Mengen von diesen Medikamentenrückständen und Hormonen, da sprechen wir teilweise von Nanogramm pro Liter, das sind wirklich, Kollege Kreuzinger von der TU Wien, von dem habe ich gesagt, eine Handvoll Zucker im Attersee gut durchgerührt, ist ein Nanogramm pro Liter. Ja? Damit man sich vorstellt, wo wir mit der Analytik sind und wo wir aber auch in den Auswirkungen sind. Ja? Wenn man selber ein Blutbild anschaut, hat man teilweise Nanogramm pro Mikroliter. Das ist ein tausender Faktor weniger als ein Nanogramm pro Liter. Das heißt, diese Stoffe wirken auch im Blut, wirken endokrin, also hormonell beeinflussen den Hormonhaushalt, auch von Mikroorganismen oder höherwertigen Organismen in Gewässern. Und darum hat sich die EU entschieden, damit wir weiter einen guten Gewässerzustand haben in unseren Flüssen, müssen wir bei den großen Kläranlagen ansetzen und diese Medikamentenrückstände auch rausholen. Weil wir draufgekommen sind, dass unsere Kläranlagen und unsere biologische Reinigung zwar sehr gut ist, aber eben diese oft sehr langkettigen organischen Kohlenwasserstoff-Verbindungen, unsere Mikrobiologie nicht anknappert. Das heißt, wir müssen jetzt dann eben eine vierte Reinigungsstufe, wir reden immer von der vierten Reinigungsstufe, muss ich vielleicht kurz ergänzen, die erste ist quasi mechanische, wir haben zuerst gerade Rechnungsanfang absetzen, rein mechanisch. Die zweite war quasi, wie wir Kohlenstoff, organischen Kohlenstoff gereinigt haben. Dann sind die Nährstoffe als dritte Reinigungsstufe gekommen, Stickstoff und Phosphor, mit sehr viel Aufwand, Kläranlagen dreimal so groß als nur mit Kohlenstoffabbau. Und jetzt kommt noch die vierte Reinigungsstufe und da müssen wir uns anderer Methoden bedienen. Und wie kann man solche organischen Verbindungen rausbekommen? Entweder durch Adsorption, das heißt, ich binde sie zum Beispiel an Aktivkohlefilter, die viele, viele Quadratmeter pro Gramm Aktivkohle haben. Und die sehr selektiv dann das vorgereinigte quasi Wasser dann diese Stoffe binden an die Aktivkohle. Wenn die Aktivkohle voll ist, müssen wir die dann regenerieren. Und auch mit thermischer Regeneration, also über 1000 Grad, werden die dann regeneriert und damit wiederum diese organischen Verbindungen mineralisiert in Wasser und CO2 am besten. Oder die andere Variante ist eben mit hochoxidativen Verfahren, Advanced Oxidation, Sauerstoffperoxid, Ozon in Verbindung mit teilweise anderen technischen Einrichtungen. Kostet viel Geld, aber ich glaube, es muss es uns wert sein. Wiederum Kollege Kreuzinger von der TU Wien, glaube ich, hat mir gesagt, ein Schnitzel pro Jahr, was ein Schnitzel pro Jahr kostet, kostet uns pro Einwohner diese Maßnahmen. Und ich glaube, das muss es uns wert sein, dass wir bei den großen Kläranlagen das auch investieren und betreiben, damit wir eben weiterhin guten Zustand unserer Gewässer gewährleisten können.
1: Dürre und Hitze, die Wasserwirtschaft ist gefragt. In Punkt 1 geht es heute um Abwasser und warum es immer wichtiger wird. Wir haben noch viele Fragen zur Nutzung von Regenwasser und da machen wir auch gleich weiter. Aber Sie können uns anrufen, Sie können uns schreiben, punkt1@orf.at, 0800 22 69 79. Zu Gast ist der Siedlungswirtschaftsprofessor Thomas Ertl.

0: Im Gegensatz zu den üppigen Orchestercocktails seiner Zeitgenossen serviere er Sibelius mit seiner Symphonie Nummer 6 nur klares, kaltes, reines Quellwasser. In Wien fließt es in dieser Form aus der Leitung wie selbstverständlich fast überall in Österreich und zahlreiche Hörerinnen und Hörer schreiben, warum wird mit Trinkwasser noch die Toilette gespült? Wieso verwenden wir Trinkwasser als Brauchwasser und nicht nur zum Trinken? Ja, ist Herr Professor Ertl darauf die kurze Antwort vielleicht auch einfach, weil wir noch genug Wasser für diese Zwecke haben?
1: Ja, also wir werden noch langfristig sicher für den normalen Wasserbedarf im Haushalt genug Wasser haben. Und dass man Trinkwasser für Toilettenspülung benutzt, ist natürlich schon immer eine kritische Frage. Die Alternative wäre natürlich zum Beispiel Grauwasser zu benutzen. Und das erfordert aber eine zusätzliche Leitung im Haus, die man installieren muss. Es erfordert dann auch eine gewisse Aufbereitungsmaßnahme. Und dieser zusätzliche Aufwand war halt bis jetzt immer so der Punkt, dass man gesagt hat, nein, diesen zusätzlichen Aufwand braucht man nicht. Und den werden wir auch wahrscheinlich in vielen Städten für diesen Zweck nicht unbedingt brauchen, weil wir eben wirklich genug Wasser haben. Wir forschen aber gerade im Bereich Grauwasser auch deswegen, weil wir sehen, ich habe jetzt erst erwähnt, urbanes Regenwassermanagement ist ein ganz wichtiger Punkt. Stichwort blaugrüne Infrastruktur ist auch in der KAL genannt. Kommunale Abwasserrichtlinie kümmert sich nicht nur um Schmutzwasser, sondern auch, wie gehen wir mit Regenwasser um, wie können wir die Abwasserentsorgung mit der Trinkwasserversorgung sozusagen wieder vernünftig koppeln. Und die Kläranlagen haben jetzt quasi auch einen, oder die Kläranlagenbetreiber haben einen gesetzlichen Auftrag, sich darum zu kümmern. Das ist auch ein ganz neuer Aspekt. Und eine Variante ist natürlich, dass man Trinkwasser erst einmal für die Toilettenspülung benutzt. Ja. Und dieses Wasser, wenn man jetzt sagt, 135 Liter pro Person und Tag haben wir circa in Österreich als durchschnittlichen Personenbedarf. Wenn man jetzt dann 30, 40 Liter als Toilettenwasser wegnimmt, bleiben 100 Liter pro Tag quasi über, dass wir dann quasi wirklich noch Trinkwasser brauchen. Und diese 30, 40 Liter könnte man sozusagen dann aus dem Grauwasser nehmen. Das heißt, Duschwasser aus dem Geschirrspüler von Waschmaschinen, dieses Wasser, das Grauwasser, dann für die Klospülung zu verwenden, dort, wo es sinnvoll ist. Und auch dieser Bewässerungsbedarf. Wir wissen ja, dass eigentlich der Spitzenbedarf, wir haben es zuerst in der vorigen Sendung auch gehört, von EVN-Wasserprokurist Herr Brandl, dass die Spitzentage machen das aus. Die Wasserversorgung muss ja gerüstet sein für die Spitzentage. Und da hat es vor vielen Jahrzehnten einmal Horrormeldungen gegeben, dass an einem Karfreitag 600 Liter pro Einwohner am Tag an Verbrauch ist.
0: Und dann wenn die Pools befüllt werden.
1: Weil das war auf der Karfreitag vor Ostern, wo die ganzen Zweithausbesitzer nach Niederösterreich gekommen sind und alle Pools gleichzeitig befüllt haben. Und ein Pool mit 50 Kubikmeter ist der Jahreswasserverbrauch einer Person oder 365 Tagesverbräuche. Wenn man drei Pools hat, das sind so viel wie 1000 Leute an einem Tag. Wenn eine Gemeinde nur 1000 Einwohner hat, dann ist der Trinkwasserspeicher meistens ein Tagesbedarf und drei Pools auf gleichzeitig angefüllt und der Trinkwasserspeicher ist leer. Das heißt, da hat man aber sehr viel gemacht in den letzten Jahren. In jeder Gemeinde gibt es Poolbefüllungspläne und die Poolbesitzer, all mit denen ich rede, haben auch gesagt, sie befüllen nicht mehr jedes Jahr neu, sondern sie schauen wirklich, dass sie nur mehr das, was verdunstet und das Rückspülwasser, dass das neu. Ich glaube, bei den Pools haben wir mittlerweile gemerkt, dass die eine wahnsinnige Dimension haben, aber die Gartenbewässerung und auch die Balkonbewässerung, da habe ich aus eigener Erfahrung gemerkt, ja, dass man da gleich einmal 5-10 Minuten so automatische Bewässerungen einstellt und das ist viel zu viel. Und das sind wirklich Mengen, die dann wehtun und die laufen dann natürlich alle gleichzeitig. Und wenn dann jeder gleichzeitig in der Früh seinen Garten bewässert, dann kann das auch wirklich auf die Wasserversorgung eine massive Auswirkung haben. Und hier sozusagen, glaube ich, wäre schon eine Variante, Regenwasser zu sammeln. Ja, kann man natürlich machen. Nur wenn ich jetzt sage, pro Person habe ich jetzt vielleicht 100 Quadratmeter Dach und ich habe in Wien 600 mm Jahresniederschlag, dann sind das pro Person 600 Liter, die ich übers Jahr sammeln kann. Im Sommer sind es vielleicht nur 400 Liter. 400 Liter sind 4 Tage Grauwasser. Das heißt, und da habe ich aber 365 oder im Sommer mehrere hundert. Das heißt, wir haben auch Forschungsprojekte, wo wir zum Beispiel auch jetzt ein Planungstool gerade entwerfen, wo man dann sozusagen diesen Regenwasseranfall und Grauwasseranfall berechnen kann, je auf Dachflächensituation und Haushaltsgröße und mehrgeschossig oder nicht. Und dann auf der anderen Seite schauen kann, wie viel kann ich dann dafür für Klospülung verwenden und wie viel kann ich aber auch für die Bewässerung verwenden. Ja? Und auch in Wien werden wir immer mehr Bäume pflanzen müssen und für die Beschattung und für den Kampf gegen sozusagen diese Klimahitzeänderung. Und die Verdunstungswirkung kann man natürlich nur mit Wasser. Und da ist natürlich schon die Frage, in welchen Städten und bei welcher Situation in Österreich nicht vielleicht auch Grauwasser sinnvoller für Bewässerung der blau-grünen Infrastruktur sinnvoller einzusetzen ist, als jetzt Trinkwasser zu verwenden.
0: Wir haben zu diesem Thema Regenwassernutzung, Grauwasser zahlreiche Mails bekommen. Eins ist von Andreas Bichler aus Deutschland, der meint, über Regenwassernutzung wird mittlerweile gesprochen, das ist auch wichtig, aber mit einer modernen Grauwasser-Recycling-Anlage lassen sich bis zu 50% des täglichen Trinkwasserbedarfs einsparen. Die Quelle Grauwasser ist immer vorhanden, Regenwasser dagegen nicht. Was muss aus Ihrer Sicht passieren, damit Grauwasserwiederverwendung endlich stärker in den Fokus der Behörden, der Politik und der Förderlandschaft rückt. Wie steht es mit dem Bewusstsein diesbezüglich?
1: Das Bewusstsein ist hier noch nicht ganz so tief da und ich muss den Herrn Bichler recht geben. Wir haben ein Sondierungsprojekt gehabt, wo es um eine große Wohnhausanlage in Wien gegangen ist, um eine Quartiersentwicklung. Und da haben unsere Berechnungen gezeigt, dass natürlich, wenn man jetzt so ein Gebäude plant, dann wird ja das auf mindestens 50 Jahre hoffentlich ausgelegt. Und wenn man das jetzt nach vorne denkt, dann sind wir im Jahr 2075. Und ab dem Jahr 2050 müssen wir halt schon damit rechnen oder sagen uns die Klimatologen, dass wir ein Klima wie in Skopje in Nordmazedonien haben. Ja. Und das Klima von Mailand, glaube ich, was früher Mailand gehabt hat, haben wir auch schon. Und ein kleiner Abstecher, die Kläranlage von Mailand, der Abfluss mehrere Kubikmeter pro Sekunde wird total wieder genutzt zum Recycling in der Landwirtschaft. Ja? Und Mailand ist nicht weit weg. Das heißt, das nähert sich uns mit der Zeit. Und wenn man jetzt Häuser plant, große, dann muss man natürlich jetzt vorsorgen. Und da war es halt leider so, wie dann unser Forschungsteam den planenden Architekten, Städteplanern gesagt hat, wir bräuchten jetzt zusätzliche Grauwasserleitungen. Dann haben die gesagt, na, wann brauchen wir die in 20 Jahren? Wenn wir die nicht gleich brauchen, dann machen wir es nicht. Ja? Wir wollten es auch in die Wiener Bauordnung hineinbringen, sind aber gescheitert und da haben wir gemerkt, jeder Quadratzentimeter, den man jetzt mehr installieren muss und der aber jetzt noch nicht Bedarf ist, der wird noch nicht wirklich gesehen im Bewusstsein. Und andererseits, wenn man jetzt eine Kostenrechnung macht, ist es auf der einen Seite Gott sei Dank so, dass das Trinkwasser in Wien sehr günstig ist und dass sich die Betriebskosten einer Grauwasseranlage durch den Einsparung des Wasserbedarfs meistens nicht rechnet, weil ich ja was investieren muss und ich habe dann sehr lange Amortisationszeiten. Sehr viele Grauwasseranlagen rechnen sich durch Warmwassereinsparung und Warmwassereinsparung ist natürlich immer vernünftig, weil Energie dahinter steckt. Ja. Außer man hat natürlich sein Warmwasser rein durch erneuerbare Systeme sozusagen gedeckt, ist natürlich gut, aber sehr viel wird Warmwasser noch elektrisch oder anders geheizt und hier Warmwasser zu sparen oder die Warmwasseraufbereitung mit einer Grauwassernutzung zu kombinieren, da rechnen sich die Projekte teilweise schon. Aber ansonsten ist es wirklich schwierig, hier sozusagen in die Förderlandschaft. Man braucht ja auch einen Raum dann im Keller irgendwo, wo das Grauwasser aufbereitet wird. Das heißt, man muss ein bisschen einen Raum und ein bisschen Fläche hergeben für die Fernentsorgung dieses zusätzlichen Systems. Und da müssen wir sicher noch ein bisschen in diesen Brettern bohren, wie man so schön sagt.
0: Herr Neuböck hat uns am Telefon erreicht. Willkommen. Herr Neuböck, hören Sie uns?
2: Ja, hallo.
0: Ja,
2: hallo.
0: Wunderbar.
2: Hallo. Ich habe zwei Fragen eigentlich. Ich habe ein Haus seit 25 Jahren und habe damals schon eine Regenwassernutzung gemacht für Klospülung und Waschmaschine und so. Und sehe aber jetzt, dass das Wasser in meiner Regenwassernutzung auch schon langsam ungefähr 6 Kubikmeter knapp wird. Ich konnte nie an den Kanal anschließen, weil ich zu tief sitze. Es wäre mir angeboten worden, weit über 100 Meter bergauf zu pumpen. Das war wahnsinnig teuer und hätte auch so einen Rückfanger gebraucht. Und damals in Oberösterreich, ich wollte eigentlich schon eine biologische Kleinkläranlage machen. Meine Idee war dahinter, ne, dieses Grauwasser sozusagen oder dieses Schmutzwasser so weit aufzubereiten, dass es dann wieder sozusagen in die Regenwassernutzung zurückgeht. Und schön langsam könnte ich das brauchen, weil ich habe auch einen großen Garten. Und damals war das aber vor 25 Jahren No-Go, weil kein Vorfluter. Die Techniker haben damals gesagt, ich sitze ja auf so Konglomeratboden und ich habe das nie verstanden. Ich habe gesagt, entweder ist das Wasser wirklich halbwegs sauber oder ist es eh dreckig und dann ist es schlecht, wenn man es in einem Bach leitet oder sozusagen im Konglomeratboden versitzen lässt. Und meine Frage ist, wer ist es jetzt schon möglich, dass man ohne Vorfluter sozusagen auch eine biologische Kleinkläranlage macht? Weil, wie gesagt, es wäre die Idee, dass ich sozusagen eigentlich nur mal das Wasser, das in den Garten geht, wäre eigentlich Ausschuss. Sonst würde sich bei mir das Wasser im Kreis drehen sozusagen. Ja,
0: ja, vielen Dank.
1: Naja, wasserrechtlich gesehen haben Sie, wenn Sie kein aufnehmendes Gewässer oder der alte technische Ausdruck Vorfluter haben, das Problem, dass Sie ja nur Richtung Grundwasser quasi Ihr gereinigtes Abwasser versickern können. Und hier ist man in Österreich sehr streng. Und wenn dann der Untergrund quasi nicht wirklich eine natürliche zusätzliche Reinigung macht, dann wird es halt meistens nicht gern gesehen, weil das Grundwasser natürlich per Wasserrecht auch als Trinkwasser zu schützen ist. Und insofern bleibt einem dann, wenn man es nicht wegpumpen will, meistens nur eine Senkgrube, eine dichte Sammelgrube und dann die Abfuhr mit einem Transporter. Und insofern ist wahrscheinlich sehr schwierig, dass Sie auch heutzutage hier eine Versickerung von einer biologischen Kleinkläranlage bekommen. Was Sie natürlich machen können, ist, Sie können den Abwasseranfall natürlich minimieren, indem Sie eben eine Grauwasseranlage einführen, dass Sie eben Ihr Grauwasser aufbereiten, dass Sie das Grauwasser sozusagen noch mehr nutzen für die Klospülung und dass Sie das Grauwasser eventuell vielleicht auch über eine Pflanzenkläranlage gereinigt dann versickern dürfen. Das heißt, wenn Sie nur in einer Pflanzenkläranlage Grauwasser reinigen, dann lässt die Behörde vielleicht eine Versickerung eher zu, wie wenn sozusagen das fäkalbehaftete Abwasser. Und wenn dann nur das fäkalbehaftete Abwasser übrig bleibt, das ja nur mehr ein Drittel ist, dann wären Ihre Entsorgungskosten mit der Senkgrube natürlich geringer. Was Sie dann noch machen könnten, um auch eine Frage vorauszugreifen, wäre natürlich eine Trockentoilette.
0: Dazu haben wir auch Mails bekommen, da möchte ich kurz einhaken. Erstmal Frau Haberl, die uns schreibt, ich wohne im Mostviertel, wo die Häuser außerhalb der Ortschaften einen eigenen Brunnen und eine Senkgrube haben. Der Anschluss an den öffentlichen Kanal ist wegen der großen Entfernungen zwischen den Häusern aus Kostengründen unrealistisch. Muss man bei zunehmender Trockenheit mit der Entvölkerung verschiedener Gegenden rechnen, fragt Frau Haberl. Und spricht damit vielleicht die Kosten an, die für einen Kanal, wenn man denn einen hätte, aufkommen würden. Sie haben gesagt, das ist mit unsere wertvollste Infrastruktur überhaupt, mit einer der wertvollsten Besitztümer von Gemeinden. Ja, wenn ich also keinen Kanal habe, was mache ich dann? Da kommen wir zur Trockentoilette und zum Mail von Frau Neuböck. Die schreibt, in meiner Waldhütte habe ich ein Trockenklo. Es ist für mich sehr erstaunlich, dass die Trennung von flüssigen und festen Ausscheidungen unangenehme Gerüche gar nicht erst entstehen lässt. Alles ist einfach zu entsorgen und zu reinigen und vor allem verschwendet man gar kein Trinkwasser. Ist es völlig illusorisch, angesichts zunehmender Wasserknappheit, diese Art von Toiletten für alle anzudenken? Und ein ähnliches Mail fragt er auch, warum die nicht routinemäßig im Neubau eingebaut werden?
1: Das ist ein ganz spannendes Thema. Wir forschen seit vielen Jahren zu diesem Thema, wobei wir uns dann ja vom Abwasser Richtung Abfall bewegen. Und deswegen forschen wir in diesem Bereich auch gemeinsam mit der Abfall- und Kreislaufwirtschaft an der BOKU Wien. Und kurz gesagt, schauen Sie sich den Film Holy Shit an. Da wird das Thema wirklich behandelt und es gibt mittlerweile in der Schweiz, mitten in Zürich, eine große Wohnhausanlage, glaube ich, mit 30 Wohnungen, die komplett über Trockentoiletten, über eine Komposttoilette entsorgt wird. Die Systeme sind auf alpinen Schutzhütten der Renner, weil man dort immer Wasser, Abfall, Abwasser und Energie gemeinsam denken muss. Da gibt es Systeme, die langjährig untersucht sind, und wir haben dann auch noch beforscht, dass man diesen Kompost, der dann entsteht vor Ort, dass der so lange kompostiert wird, dass man dann im eigenen Garten auch wirklich gefahrlos aufbringen kann. Ja. Das Einzige, was derzeit rechtlich nicht möglich ist, und da leidet auch die Firma Öklo drunter, die ja sozusagen Komposttoiletten in ganz Wien schon aufgestellt hat und die von den Obdachlosen sehr gern genutzt werden, habe ich letztens gelesen, weil die nicht stinken. Und Obdachlose, die sind nur in einem Klo umziehen können, in öffentlichen, stinken dann auch nicht vom Klo, wenn sie sich dort umziehen. Das heißt,
0: auch Kinder am Spielplatz
1: nutzen Kinder am Spiel, ich nutze sie wirklich viel lieber. Ja. Das heißt, die sind an und für sich zu machen. Dort, wo ich jetzt Wassertoiletten habe, die rauszureißen und Komposttoiletten reinzubauen, ist jetzt nicht sinnvoll. Ja. Da muss man die Kirche im Dorf lassen. Aber überall, wo sozusagen die Entscheidung ist, führe ich jetzt über eine Senkgrube Wasser irgendwo hin oder mache ich vielleicht eine Komposttoilette, ja? Beschäftigen Sie sich einmal damit. Ja, es ist wirklich nicht so grausig, wie es vielleicht ist. Und es ist wirklich eine Alternative, die wir auch beforscht haben.
0: Frau Dieker schreibt uns, in meiner Jugend hatte jedes Haus Regentonnen zum Bewässern des Gartens. Wieso wird Regenwasser nicht mehr genützt? Außerdem schreibt sie, mehr Nachhaltigkeitsschulung für den Alltag, von jung bis alt in allen Belangen, wäre doch leicht anzugehen, nicht nur in Ö1, schreibt sie uns, herzlichen Dank. Erfahrungen zum Wassersparen teilt eine Hörerin, ein Hörer mit uns auf der italienischen dalmatinischen Insel Olib, schreibt sie, wie Wasser dort, Regenwasser verwendet wird. In den Wintern reicht das der Anbau, Pflanzen, die tief wurzeln, Wald, Steineichen, die widerstandsfähig sind. Friedrun Pleterski, jetzt habe ich den Namen gefunden. Was das für uns bedeutet, wir müssen Land- und Forstwirtschaft umstellen, um intelligent Wasser zu sparen. Es geht, und es heißt, keinen Verzicht auf Hygiene, wenn man es richtig macht, schreibt uns Frau Pleterski. Viele Fragen sind noch gekommen. Wir kommen aber zum Ende der Sendung, nur noch 4 Minuten. Herr Professor Ertl, würden Sie sagen, das beste Abwasser ist das, das gar nicht entsteht, und der beste Kanal der, den wir gar nicht brauchen? Also das beste Wasser im Grunde das, das wir gar nicht verwenden müssen?
1: Ja, in den Situationen, die wir jetzt zuletzt diskutiert haben, ist es sicher das Gescheiteste. Ja? Weil einfach zu jedem letzten Haus einen Kanal hinbauen ist unbezahlbar. Und ich bin ja auch in Albanien zum Beispiel und in Kosovo beruflich tätig. Und dort haben wir auch eine wahnsinnige Zersiedlung. Wir werden dort in Albanien überhaupt nicht diese hohen Kanallaufmeter bauen können, dass wir jedes Haus entsorgen. Das heißt, diese dezentralen Konzepte, wenn man noch keinen Kanal hat, muss man auf jeden Fall anschauen. Und man sieht ja auch, wir haben jetzt gehört von Inseln. Ja. Immer wenn ich eine Insellösung habe, muss ich das gesamtheitlicher denken. Und dann kommen meistens eben andere Lösungen raus, wie wenn ich sozusagen große zentrale Städte habe. Und das Zweite ist das Klima. Ja. Wenn sich das Klima jetzt von Gegenden bei uns einnistet, quasi die mit mediterran sind, dann müssen wir dort nur schauen, wie gehen die Menschen dort mit dem Wasser um. Ja. Und die haben dort schon Lösungen. Natürlich wird dort viel mehr Regenwasser genutzt. Da muss man aber auch aufpassen. Regenwassernutzung heißt ja von einer Fläche, und diese Fläche ist aber leider durch den atmosphärischen Niederschlag, auch durch den Staub, schon so verschmutzt, dass wenn man es Richtung Trinkwasser oder Richtung innerhäuslichen nutzen will, dann muss man das Regenwasser auch aufbereiten. Das heißt, da habe ich dann Aufwand. Und wenn ich dann aber genug Trinkwasser habe, ja, dann rechnet sich vielleicht dieser Aufwand nicht. Das, man muss schon immer aufpassen, wo ist eine zentrale Versorgung durch meinen Wasserversorger die gescheiteste Lösung, eher in dicht verbauten Agglomerationsansiedlungen. Und je mehr ich in Insellösungen komme, je mehr ich aufs Land komme, sage, wo einzelne Häuser stehen, desto mehr muss man alternative Methoden anschauen. Und das muss man sich jeweils spezifisch anschauen. Ja, aber ich glaube, dass sicher tendenziell noch viel mehr an dezentralen Lösungen möglich ist, als man heute vielleicht sich vorstellt.
0: Land am Wasser, Land am Strome. Österreich ist geprägt von Quellen, Gebirgsbächen, Wasserfällen, Seen, Flüssen in weiten Teilen des Landes. Aber Wasser ist nicht mehr so selbstverständlich, nicht überall, nicht jederzeit unbegrenzt verfügbar. Das war Punkt 1 heute über die Bedeutung von Abwasser, die Notwendigkeit einer kompletten Wasserkreislaufwirtschaft, die Herausforderungen der Siedlungswasserwirtschaft. Ein zentraler Bestandteil übrigens der kritischen Infrastruktur und oberste Priorität in der Daseinsvorsorge. Thomas Ertl, herzlichen Dank für die Einblicke und für Ihre Zeit.
1: Ja, herzlichen Dank nochmals für die Einladung. War sehr spannend.
0: Universitätsprofessor Dr. Thomas Ertl ist Professor am Institut für Siedlungswasserbau, Industriewasserwirtschaft und Gewässerschutz der Universität für Bodenkultur in Wien und trägt in Fachkreisen den Beinamen Mr. Kanal. Von der Quelle bis zur Wiederaufbereitung. Anna Sucek war auf einer Wasserexkursion in Niederösterreich anlässlich der Architekturtage, und ihre ausführliche Reportage hören Sie heute im Kulturjournal auf Ö1. Morgen in Punkt 1 geht es um Flüsse der anderen Art. Der Brennerpass ist gesperrt am Samstag, mitten im Rückreiseverkehr. Die Anwohnerinnen und Anwohner demonstrieren gegen die unerträgliche Verkehrsbelastung. Über den gordischen Verkehrsknoten des Alpenraums diskutiert Xaver Forthuber mit den Verkehrsplanern Stefan Tischler und Hermann Knoflacher. Für heute herzlichen Dank fürs Zuhören, fürs Mitreden, für Ihre Zeit. Im Namen des Teams Technik Anna Kunzio, Regie Noel Krischnick, am Telefon Kerstin Olbricht, Moderation Barbara Zeitermer. Wir wünschen einen angenehmen Nachmittag.

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3: Heute ist der internationale Tag der leichten Sprache. Er will Bewusstsein für verständliche Informationen schaffen. Und eine neue Studie zeigt, wie Pflanzen Wespen bei der Schädlingsabwehr zu Hilfe rufen. Am Mikrofon Marlene Nowotny. Der 28. Mai ist der internationale Tag der leichten Sprache. Dieser Tag will darauf aufmerksam machen, dass viele Menschen komplexe Sprache, also Fremdwörter und komplizierte Schachtelsätze, nicht verstehen. Deswegen ist der Zugang zu leicht verständlichen Informationen wichtig, etwa für Menschen, die nicht so gut lesen können, für die Deutsch eine Fremdsprache ist oder die Lernschwierigkeiten haben. Warum das gerade im Medienbereich wichtig wäre, berichtet Anna Mark. Ihren Beitrag präsentiert Elke Ziegler.
4: In Österreich haben mehr als 2 Millionen Menschen Unterstützungsbedarf beim Verstehen von Informationen. Eine Studie der OECD belegt, fast jeder dritte Erwachsene in Österreich hat Probleme, selbst einfach formulierte Texte zu verstehen. Christiane Maas, Direktorin der Forschungsstelle Leichte Sprache an der Universität Hildesheim in Deutschland.
5: Wenn Sie als Experte mit Nicht-Experten sprechen, dann brauchen Sie einfache Sprache. Und in dem Augenblick sind das quasi die Durchschnittspersonen, die nur einfach keine Ärzte sind oder keine juristischen Fachleute. Da kommt noch ganz viel zwischen dieser Gruppe und wer wirklich leichte Sprache braucht.
4: Christine Maas verweist auf Dokumente mit Regeln zur Qualitätssicherung leicht verständlicher Sprache, die das Deutsche Institut für Normung bereitstellt.
5: Die einfache Sprache ist für Nicht-Experten. Die leichte Sprache deklariert sich seit ein paar Jahren sehr stark für Menschen mit intellektueller Beeinträchtigung. Aber da gibt es eine ganze Menge dazwischen.
4: Es handelt sich um eine große und zudem breit gefächerte Gruppe von Menschen, für die leichte Sprache zu vereinfacht, einfache Sprache jedoch zu kompliziert ist. Daher plädiert die Sprachwissenschaftlerin für die Etablierung der Sprachform Leichte Sprache Plus, eine deutlich verständlichkeitsoptimierte Form, die allerdings nicht so weit vereinfacht ist wie die klassische leichte Sprache. Wichtig sei dabei, das Sprachniveau und die Erklärungen stets an die jeweilige Zielgruppe anzupassen.
5: Das sind Personen mit einer anderen Erstsprache oder Personen mit anderen Behinderungsarten, die eben nicht leichte Sprache in diesem ausgeprägten Sinne benötigen.
4: Zudem seien insbesondere abseits des Internets leicht verständliche Angebote erforderlich.
5: Da ist ganz viel passiert in den letzten Jahren, aber wir haben immer noch einen Schwerpunkt auf Online-Kommunikation und da quasi ins Fernsehen reinzugehen, das würde ich besonders wichtig finden, weil wir da einfach Gruppen mitnehmen, die im Augenblick wirklich unterversorgt sind.
4: Das Verständnis dafür, dass leicht verständliche Informationsangebote notwendig sind, um möglichst gesamtgesellschaftliche Teilhabe zu ermöglichen, setzt sich nicht nur in der Sprachwissenschaft durch. Daher bieten speziell öffentlich-rechtliche Rundfunkanstalten vermehrt Nachrichten an, die einfach verständlich gestaltet sind.
3: Der ORF bietet daher in allen Medien Nachrichten in einfacher Sprache an. 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Um Kommunikation, wenn auch nonverbale, geht es auch im nächsten Beitrag. Pflanzen können sich nicht bewegen oder davonlaufen, dennoch sind sie Schädlingen nicht immer hilflos ausgeliefert. Manche Arten haben erstaunliche Strategien entwickelt, um sich gegen Fressfeinde zu wehren. So zum Beispiel Bohnenpflanzen. Sie rufen laut einer neuen Studie gezielt Wespen zu Hilfe. Wie sie das machen, berichtet Eva Obermüller.
6: Wenn Schädlinge wie Raupen an den Blättern von Bohnenpflanzen knabbern oder dort ihre Eier legen, hinterlassen sie molekulare Spuren. Das Immunsystem der Pflanzen erkennt das verräterische Signal und löst eine chemische Reaktion aus. Dies fördert nicht nur die Wundheilung der Pflanzenfasern. Wie ein internationales Forschungsteam nun experimentell nachweisen konnte, produzieren die Pflanzen außerdem Duftstoffe, die die natürlichen Feinde der Schädlinge, nämlich Wespen, anziehen. Der Geruch signalisiere den räuberischen Insekten, dass hier ein schmackhaftes Festmahl auf sie wartet. Laut den Forschern und Forscherinnen ließe sich dieses natürliche Zusammenspiel in Zukunft auch gezielt für eine schonende und nachhaltige Schädlingsbekämpfung nutzen.
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7: Am Mikrofon im Nachrichtenstudio ist Tom Brandenberger. Im Prozess gegen Beren A. soll am Landesgericht Wiener Neustadt in wenigen Stunden ein Urteil fallen. Der heute 21-Jährige soll einen Anschlag auf ein Taylor Swift-Konzert in Wien geplant haben. Ihm und seinem Mitangeklagten Andra K. drohen 20 Jahre Haft. Niklas Wager ist im Landesgericht. Was wurde heute noch verhandelt?
8: Zuerst sind heute zwei Sachverständige am Wort gewesen. Die haben festgestellt, dass der Hauptangeklagte Beren A. keine psychischen Krankheiten hat. Er ist also völlig zurechnungsfähig gewesen. Danach sind jetzt die insgesamt 20 Hauptfragen verlesen worden. Anhand derer werden die Geschworenen beurteilen, ob die Angeklagten schuldig sind oder nicht. Derzeit sind aber noch die Schlussplädoyers der Staatsanwaltschaft und der Verteidigung im Gange. Zur Erinnerung, den beiden droht bis zu 20 Jahre Haft, denn sie sollen einen Freund bei seinem Anschlag im Nahen Osten mit 5 Verletzten unterstützt haben. Beide bestreiten das. Die Anschlagspläne rund um das Taylor Swift-Konzert hat Beren A. unterdessen gestanden. Ein Urteil wird es übrigens wohl erst in den frühen Abendstunden geben.
7: Nach einem Preisrückgang im Jahr 2023 hat sich Wohneigentum in Österreich in den vergangenen beiden Jahren wieder verteuert. Das zeigen aktuelle Daten der Statistik Austria. Demnach lagen die Durchschnittspreise für Häuser und Wohnungen zuletzt weiterhin unter dem Rekordniveau von 2022. Baugrundstücke verzeichneten dagegen deutliche Preisanstiege und erreichten in mehreren Bundesländern einen neuen Höchststand. Einen Tag nach der Großdemo in Wien protestieren Studierende und Unipersonal heute auch in mehreren Landeshauptstädten gegen befürchtete Budgetkürzungen. Den Anfang machte am Vormittag eine Kundgebung vor der Uni Klagenfurt, zu der sich mehrere hundert Teilnehmer versammelt haben. Für den Nachmittag sind weitere Protestveranstaltungen in Graz, Salzburg und Linz angekündigt. Die israelische Armee hat nach eigenen Angaben erneut im Süden des Libanon Stellungen der pro-iranischen Hisbollah-Miliz angegriffen. Ziel sei Infrastruktur der Schiitenmiliz in der Stadt Tyros gewesen. Die Angriffe erfolgten nach einem Evakuierungsaufruf, mit dem Israel einen Großteil des Südlibanon zur Kampfzone erklärte. Nach libanesischen Angaben wurden mindestens 6 Menschen getötet. In der Schweiz hat es heute einen Großeinsatz der Polizei wegen eines mutmaßlichen Terroranschlags gegeben. Am Bahnhof Winterthur bei Zürich hat in der Früh ein Mann auf Passanten eingestochen. Nach ersten Berichten wurden 3 Menschen verletzt. Mehr von unserer Schweiz-Korrespondentin Bettina Brendergast.
9: In den Schweizer Medien kursiert ein Video, auf dem ein Mann mit Handschellen gefesselt von 2 Polizisten abgeführt wird. Die Kantonspolizei Zürich bestätigt, dass es sich um den mutmaßlichen Täter handelt. Rettungsteams waren vor dem Bahnhof in Winterthur und verarzteten mehrere Passanten. Laut Polizei haben 3 Menschen Stichverletzungen erlitten. Eine Person wurde schwer verletzt. Nach Augenzeugenberichten soll der Mann gegen 8:30 wahllos auf Leute vor dem Bahnhof eingestochen haben. Er soll dabei Allahu Akbar gerufen haben. Die Polizei will sich zum Motiv noch nicht äußern. Der Bahnhof Winterthur war 2 Stunden lang teilweise gesperrt.
7: Wegen der enormen Belastung durch Ewigkeitschemikalien geht die australische Regierung juristisch gegen den US-Chemiekonzern 3M vor. Der Staat fordert umgerechnet rund 1,2 Milliarden Euro Schadenersatz wegen der Kontamination von 28 Militärstützpunkten durch Löschschaum, der Ewigkeitschemikalien enthalten habe. 3M habe Hinweise auf erhebliche schädliche Umwelteffekte zurückgehalten, heißt es in Canberra. Es handelt sich um die größte Schadenersatzforderung, die Australien je eingereicht hat. Im Haus eines ehemaligen hochrangigen Beamten des US-Auslandsgeheimdienstes CIA im US-Bundesstaat Virginia sind Goldbarren im Wert von 40 Millionen Dollar, Bargeld über 2 Millionen Dollar sowie 35 Luxusuhren sichergestellt worden. Der Mann wurde festgenommen. Eine FBI-Untersuchung hatte ergeben, dass er in seiner Bewerbung falsche Angaben zu seiner Ausbildung und zu seinem militärischen Hintergrund gemacht hatte. Die Goldbarren und das Geld hatte er angeblich für dienstliche Aufträge benötigt, sie dann aber für eigene Zwecke unterschlagen. Jetzt zum Wetter.
10: Der Nachmittag ist frühsommerlich warm. Momentan hat es zwischen 20 Grad in Altsteig in Niederösterreich und 29 Grad in Spital an der Drau in Kärnten. Es bleibt sonnig, im flachen Land oft wolkenlos. Über den Bergen kommen Quellwolken zur Sonne. Ganz vereinzelt gehen zwischen den Tiroler Bergen und der Weststeiermark kurze Schauer nieder. Der Wind bläst heute lebhaft aus Norden. Morgen wird es sonnig und trocken bei 23 bis 30 Grad. Am Wochenende sind mehr Wolken dabei und am Samstag ein paar Regenschauer und Gewitter vom Mühlviertel über Wien bis ins Burgenland. Am Sonntag kann es überall einmal nass werden. So viel zum Wetter von Simon Kühldorfer.
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11: 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Viel gesprochen wurde auch über ein bekanntes Ehepaar schon zu seiner Zeit, denn beide waren für sich sehr gut vernetzt, Clara und Robert Schumann. Schumannianer genannt wurden Komponisten und Komponistinnen, die den von den Schumanns vertretenen Idealen treu geblieben sind, bis spät ins 19. Jahrhundert. Von Robert Franz bis Anton Rubinstein, Christina Tengel hat Musik von ihnen zusammengetragen.
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12: Unlängst eine CD-Premiere zweier Symphonien von Ferdinand Hiller, in hohem Maß branchenintern gelobt. Das ist schon eine Überraschung, denn dieser Ferdinand später von Hiller blieb seinen jugendlichen Idealen, den Mendelssohns, den Schumanns, ein Leben lang treu, ließ nur Bruch und Brahms gelten. Hiller lebte bis 1885, der Moderne verschloss er sich. Ferdinand Hiller, bei uns als der erste Schumannianer dieser Sendung.

Eigenartig, während in höchstem Maß Konservative noch im späten 19. Jahrhundert nur in Nuancen aus der symphonischen Stilrichtung Mendelssohn-Schumann ausbrechende Komponisten wie Joachim Raff oder Max Bruch mit ihrer Instrumentalmusik mit vielen Neuaufnahmen wieder Klang bekommen haben, bleiben die Liederkomponisten der Schumann-Schule vergessen. Unter ihnen Ferdinand Hiller, 1811 bis 85, dessen Oratorium Die Zerstörung Jerusalems zugleich in der Nachfolge von Felix Mendelssohns Elias und Paulus stand. Ferdinand Hiller, was für eine schillernde Biografie! Schüler des noch mit Beethoven in Bezug stehenden Johann Nepomuk Hummel, in Paris gefördert von Rossini, befreundet mit Chopin, Liszt und Berlioz, noch in den 1850ern Dirigent am Pariser Théâtre Italien, zugleich aber als Pianist Widmungsträger des Klavierkonzerts von Robert Schumann. Wir hörten von Hiller die Lerchen, fünfstimmig gesungen von Mitgliedern des Meistersextetts Leipzig. Übrigens hat Hiller in Wien noch Johann Michael Vogel und Franz Schubert erlebt. Wie sie die

Schumanniana Nummer 2 in diesem Stimmenhören mit Christina Tengel, Adolf Jensen, vertreten mit dem Lied Waldesgespräch. Das es beispielsweise auch in einer historischen Aufnahmeversion mit Dusolina Giannini gibt. Bei uns Konstantin Krimmel und am Flügel Doriana Czakarova. Adolf Jensen mit den Lebensdaten 1837 bis 1879 hat als Pianist einerseits ein großes Œuvre an Klavierliteratur geschaffen, die Art von Stücken, die gefallen muss. Nicht leicht zu spielen, aber doch noch virtuoser klingend. Aber auch viele, viele Lieder. Beides heute ein Revier für Insider. In Graz und Baden-Baden mag man sich an Adolf Jensen erinnern, da wie dort verbrachte er einen Abschnitt seines Lebens. Und sowohl biografisch als auch stilistisch gehört er zu Robert und in seinem Fall speziell Clara Schumann und zu Johannes Brahms. Denn die Schumannianer verstehen sich nicht nur in Bezug auf Robert –

Felicity Lott und Angelika Kirchschlager in einem Duett aus Robert Schumanns spanischem Liederspiel Opus 74, Pianist Graham Johnson. Ein apropos Oper in Memoriam Felicity Lott vom vergangenen Sonntag in Ö1, 15.05 Uhr, wäre vielleicht etwas zum Nachhören auch für Sie. Aber wie gesagt, kein Robert ohne Clara. Sie mit der Stimme von Barbara Bonney.

Robert, nicht ohne Clara Schumann zu denken. Das taten schon vor 30 Jahren mit einem aus beider Kompositionen gemixten Liederrecital Barbara Bunny und Wladimir Ashkenazy. Clara Schumann, liebst du um Schönheit? Text von Friedrich Rückert, uns primär geläufig in der späteren Vertonung durch Gustav Mahler. Lieder der Schumannianer. Die Idee für diese Sendung, sogar deren Titel, ist abgekupfert einer LP, die vor Zeiten in den 1970er Jahren Bariton Dietrich Fischer-Dieskau und sein Partner im Forschergeist Aribert Reimann vorgelegt haben, im Rahmen ihrer Transversale durchs deutschsprachige Klavierlied als Genre. Ruhm und Ehr, also Fischer-Dieskau und Reimann, uns gleich eine Handvoll Lieder, zum Beispiel von Theodor Fürchtegott Kirchner, 1823 bis 1903, in erstklassiger Wiedergabe geschenkt zu haben. Leise zieht durch mein Gemüt, sie weiß es nicht, in dem Walde sprießt und grünt es und Frühlingsgedränge. Alles aus Kirchners 10 Liedern Opus 1.

4 ausgewählte Lieder aus der Sammlung Opus 1 von Theodor Kirchner, entnommen dem Album Lieder der Schumannianer von Dietrich Fischer-Dieskau Bariton und Aribert Reimann Klavier. Damals wurde nicht gegendert und es gab auch keinen Anlass dafür, denn Fischer-Dieskau kommt ohne Schumannianerinnen aus. Diesbezüglich hat sich viel getan.

Der vorhin angetippte Theodor Kirchner ist heute speziell als ein Verehrer von Clara Schumann namentlich noch bekannt. Friktionsfreier lief Clara Wieck Schumanns Freundschaft, mit der sich nach ihrer Gesangskarriere aus der Gesangsdynastie der Garcias heraus dem Komponieren zuwendenden Pauline Viardot. Viardots Evocation mit Hélène Guilmette und Martin Dubé. Pauline Viardot ist uns über die Jahre und Jahrzehnte gewissermaßen zu einer guten Bekannten geworden. Die für sie und ihre allen Indizien zufolge enormen stimmlichen und gestalterischen Mittel geschriebenen oder adaptierten Opernpartien, aber nicht nur Opernpartien, bis hin zur Altrapsodie von Brahms, dann ihre Künstlerinnen-Künstler-Zusammenführungstätigkeit in Paris und Baden-Baden, zuletzt ihre eigenen Kompositionen, wobei des Wiederentdeckens kein Ende ist. Art Salonopern hatten wir, Lieder jeder Art, auch Sprache. Mittlerweile taucht selbst Kammermusik wieder auf. Eine Mixtur von Letzterem mit der Stimme von Elsa Dreisig.

La Nuit von Pauline Viardot für Singstimme und Klaviertrio. Gesungen hat Elsa 30. Wer von uns ein gewisses Alter erreicht hat, erinnert sich gewiss noch an die Zeiten, da all das mit erhobenem Zeigefinger als Salonmusik abgekanzelt wurde. Gottlob ist dieses Zensurenverteilen vorbei. Und dennoch, wo sind die Zeiten, da der Name des Komponisten Robert Franz in kaum einem gemischten Liederabendprogramm fehlen durfte? Machen Sie sich die Mühe und schlagen in den 1920er, 30er Jahren nach. Sie werden als Draufgabe auch sehen, dass Soloabende mit Klavier wesentlich weniger streng programmiert waren als heute. Da durfte es mitunter quer durch die Epochen und Stile gehen und auch ganz Populäres fand regelmäßig Platz. Und dazwischen das gefällige, effektvolle, pro Einzelnummer angenehm kurz gehaltene von Robert Franz. Robert Franz, 1815 bis 92. Er studierte bei einer Oratoriengröße des frühen 19. Jahrhunderts, Friedrich Schneider, war Organist, Chorleiter, Komponist, war verheiratet mit einer Marie Hinrichs, ihrerseits Liederkomponistin, war befreundet unter anderem mit Robert Schumann und Franz Liszt. Wer suchet, der findet. Lieder von Robert Franz in einer Menge prominent besetzter Einspielungen, darunter ein Mitschnitt aus der wiedereröffneten Semperoper Dresden mit Bassbariton Theo Adam und am Flügel Rudolf Dunkel. Wir bekommen von Robert Franz Jagdlied, Gewitternacht, auf dem Meere, es hat die Rose sich beklagt und Widmung.

Was den Komponisten Robert Franz angeht, haben wir ein flammendes Plädoyer für ihn von Robert Schumann selbst vorliegen. Schumann überhäufte als Musikkritiker den um 5 Jahre Jüngeren mit Lob für dessen Wagemut, gegen die schablonenhafte Liedermacherei aufzubegehren. Zitat: Vergleicht man zum Beispiel an den vorliegenden Liedern von Robert Franz, nämlich den Fleiß der Auffassung, der den Gedanken des Gedichtes bis auf das Wort wiedergeben möchte, mit der Nachlässigkeit der älteren Behandlung, wo das Gedicht nur eben so nebenher lief, den ganzen harmonischen Ausbau dort mit den schlotternden Begleitungsformeln, wie sie die frühere Zeit nicht loswerden konnte, so kann nur Borniertheit das Gegenteil sehen. Mit dem Vorigen ist schon das Charakteristische der Lieder von Robert Franz angesprochen. Er will uns das Gedicht in seiner leibhaftigen Tiefe wiedergeben. So Robert Schumann. In einem Live-Mitschnitt von 1985 hörten wir von Robert Franz Jagdlied, Gewitternacht auf dem Meere, Es hat die Rose sich beklagt und Widmung. Dies aus der Dresdner Semperoper mit Theo Adam und am Flügel Rudolf Dunkel. Wie kommen als Tonschöpfer Edward Grieg und als Interpretin Kirsten Flagstad in diesen Kontext? Wird sogleich erklärt.

Die Assoziation von Theo Adam hin zu Kirsten Flagstad kam gewiss über beide Repertoire-Schwerpunkt bei Richard Wagner. Aber Edvard Grieg und Schumann, Grieg war ja erst Jahrgang 1843, aber er verehrte Robert und wurde gefördert, vor allem in seiner Klaviermusik, von Clara Schumann. Obendrein hat Grieg am Leipziger Konservatorium studiert, so kamen auch Lieder in deutscher Sprache wie dieses »Ich liebe dich« in sein Oeuvre. Ich meine das jetzt wirklich nicht ironisch. Wer sich von erzromantischer Symphonik aufs angenehmste einhüllen und auf hohem künstlerischen Niveau durch die unterschiedlichsten Stimmungen leiten lassen möchte, ohne intellektuell allzu sehr herausgefordert zu werden, wird irgendwann beim schweizerisch-deutschen Alleskönner Joachim Raff landen. 1822 bis 82, ein Musiker, der kein Genre ausgelassen hat, dessen Opuszahlen in die 200er gehen und der nur eines nicht bietet, den letzten Dreh Originalität. Gerade unlängst aufgenommen von der Mezzosopranistin Marie-Claude Chappuis und dem Swiss Orchestra unter Leitung der über die Maßen engagierten Lena Lisa Wüstendörfer, die zwei Szenen für Singstimme und Orchester von Joachim Raff, deren Nummer 2 die Hirtin porträtiert. Eine kleine Opernszene fürs Konzert.

Die Vokalszene mit Orchester Die Hirtin aus Opus 199 von Joachim Raff. Marie-Claude Chapuis und das Swiss Orchestra, Leitung Lena Lisa Wüstendörfer. Ferdinand Hiller, mit dem wir diese Sendung mit Schumannianern begonnen haben, der Widmungsträger von Robert Schumanns Klavierkonzert, bereiste die Welt als Pianist. Dies tat ebenso Anton Rubinstein. Aber der künstlerische Radius des russisch-deutsch-jüdischen Künstlers war weit, weit größer. Als Komponist hatte Anton Rubinstein eine Neigung zu titanischen Stoffen, vom halbwegs bekannten Dämon bis zu Nero bei den Opern, vom verlorenen Paradies über den Turm zu Babel bis Moses und Christus bei den Oratorien, wobei Rubinsteins Uraufführungsstätte auch Weimar, Hamburg und Wien sein konnten. Gar keine Chance, Rubinstein 1829 bis 94 heute irgendwie gerecht zu werden im Gesamtbild. Es geht nur darum, ihn im Robert und Clara Schumann-Zusammenhang nicht ganz auszulassen. Zumal die Bassisten Harald Stamm und Kurt Moll einmal mit Wilhelm von Grunelius am Klavier ein paar Bassduette von Rubinstein aufgenommen haben. Was kann es Ausgefalleneres geben? Vier Stücke insgesamt aus dem Opus 48, der Engel, Wanderers Nachtlied, die Wolke und aus Opus 67, Waldlied.

Die beiden Bassisten Harald Stamm und Kurt Moll gemeinsam mit Wilhelm von Grunelius am Klavier. Von Anton Rubinstein aus den 12 Liedern Opus 48, Der Engel, Wanderers Nachtlied und Die Wolke. Aus Rubinsteins Opus 67 kam schließlich noch ein Waldlied. Zur Abrundung noch einmal Robert Franz, der von Robert Schumann ausdrücklich protegierte Liederkomponist. Und zwar mit einer Selektion von Einzelaufnahmen in abwechselnden Stimmlagen und in möglichster Interpretinnen-Interpreten-Prominenz, als da wären. Aus dem Opus 25 im wunderschönen Monat Mai mit Bariton Christian Immler und am Flügel Georges Starobinski. Aus dem Opus 5 Aus meinen großen Schmerzen mit Sopran Ellie Amelink und am Klavier Dalton Baldwin. Aus dem Opus 12 Zu Straßburg auf der Schanz Wolfgang Holzmeier plus Therese Lindquist. Aus den Schilfliedern Opus 2 Auf geheimem Waldespfade mit Mitsuko Shirai und Hartmut Höll und zuletzt noch einmal aus Opus 12 Genesung, Tenor Robin Trichler und am Flügel Graham Johnson.

0: Lieder der Schumannianer und am Schluss ein Bouquet Lieder von Robert Franz. Gesungen in der Reihenfolge von Christian Immler, Elli Amelink, Wolfgang Holzmeier, Mitsuko Shirai und Robin Tritschler. Das war ein Stimmenhören mit Christina Tengel.
1: Und Sophia Dessel wünscht einen angenehmen Donnerstag. Wenn ein Mensch nicht abrupt, sondern langsam stirbt, bedeutet das für die Angehörigen, dabei zu sein. Tage, Wochen, Monate. Es sind Stunden des Bangens und Hoffens, des Ahnens und Resignierens, der Gewissheit und Endgültigkeit. Wer hilft in diesem Auf und Ab? Was muss man wissen, um die schwere Zeit durchstehen zu können und sich nicht zu erschöpfen? Und vor allem, wie kann man dem sterbenden Menschen bis zuletzt eine Stütze sein? Ein Letzte-Hilfe-Kurs will früh genug informieren.
2: Moment.
3: Ich fahre jetzt in den 17. Stock. Rotes Bettenhaus.
4: Aufzug D.
3: Montag, 8.55 Uhr. Ich bin im AKH, um in der Abteilung für Palliativmedizin ein Interview zu führen. Über Sterben und Sterbebegleitung.
5: Letzte Hilfe am Sterbebett.
4: Aufzug B.
3: Mein Lieblingsonkel ist schwer krank. Das Herz, die Lunge, Sturz, Schulterfraktur, Entzündungen kamen dazu. 6 Monate Krankenhaus, verschiedene Stationen, jetzt Pflegeheim. Er verlässt das Bett nicht mehr, nimmt tagelang kaum etwas zu sich.
6: Guten Tag.
5: Der Mensch, der dabei ist, ist das beste Medikament. Eine Sendung von Andrea Hauer.
6: Morgen.
7: Zur Frau und dann links.
3: Danke. Dankeschön. Hier heroben im 17. Stockwerk, mit Blick über einen Teil von Wien, bekommen, wenn alle Zimmer belegt sind, 12 todkranke Menschen rundum Versorgung. Leiden sollen gelindert werden, so versteht sich die Palliativmedizin. Ärztliche Leitung Eva Masel, Leitung der Pflege Vesna Nikolic. Da steht sie schon vor einer der gelb-orangen Wände und lächelt gegen meine Krankenhausfläue an.
6: Guten Morgen.
3: Wie kann man einem Menschen eine Hilfe sein, wenn man genau davon, vom Sterben, dem Erstarren des Lebens, keine Ahnung hat, frage ich im Besprechungszimmer.
8: Sie sind eine Angehörige und Sie haben einen ganz anderen Beruf. Und es muss Platz für Leiden, für Begleiten für Sie da sein. Aber es muss jemand, der professionell das macht, der diesen Beruf gelernt hat, Sie unterstützen. Und das sind Mediziner, das ist Pflege, Psychologen haben da auch einen Platz, Diätologen, wenn sie einfach Ernährungsberatungen brauchen, wenn er nicht essen kann, nicht schlucken kann. Dass jemand ihnen erklärt, warum das so ist. Weil viele Angehörigen machen sich einfach fertig. Ja, er isst nichts. Er trinkt nicht. Der wird jetzt an Exikose oder Austrocknen sterben. Stimmt vieles davon nicht.
3: Ja, das habe ich jetzt gesehen. Der Sterbende hat aber ständig gesagt, also er konnte nicht mehr gut sprechen, er kann nicht mehr gut sprechen. Er sagt Wasser, Wasser, Wasser. Und das ist herzzerreißend, wenn man ihm dann nichts geben kann.
8: Wissen Sie, es ist oft ein Widerspruch in dem Ganzen. Normalerweise haben Patienten keinen Durst in dieser letzten Phase. Aber wenn jemand nach Wasser verlangt, da würde ich auch Eiswürfel vielleicht mit Eiswürfeln versuchen. Wenn es Erstickungsgefahr besteht, würde ich einfach vielleicht einwickeln in einen Tupfer oder einfach eine Serviette und einfach langsam lutschen lassen. Der Ananassaft hilft auch ab und zu, wenn Sie einfach im Mund auswischen oder wenn Sie, es muss nicht unbedingt Wasser sein, es kann Cola sein, es kann ein Saft sein, etwas, was diesen Menschen wichtig, ein Geschmack, der ihm wichtig war, etwas, was er gerne getrunken hat. Und das können Sie auch mit Stäbchen, es gibt Schwarmstäbchen, wo Sie das einfach im Mund auswischen können.
2: Also was wir ganz oft erleben, ist, dass Menschen Angst haben in der Bevölkerung, dass die Leute verhungern und verdursten am Lebensende. Und dann wird oft verlangt nach Flüssigkeitsgabe.
3: Eva Masl ist zu uns gestoßen.
2: Über die Vene oder unter die Haut. Und wir wissen eigentlich, dass das am Lebensende im Sterbeprozess überhaupt keinen Sinn macht, sondern das Wichtigste die Mundpflege ist. Das heißt, wenn jemand sagt, gib mir was zu trinken, dann würde ich einfach den Hausverstand versuchen einzuschalten und zu schauen, was halt geht. Und das ist oft das Schwierigste, dass man Ruhe bewahrt und wirklich da bleibt und nicht die Nerven wegschmeißt. Weil viele Menschen wünschen sich dann, dass jemand kommt und es richtig macht. Und du kannst es nicht zu 100% richtig machen. Was du aber richtig machen kannst, ist die aktuelle Willensäußerung, die so ein Mensch von sich gibt oder äußert, dass du die berücksichtigst. Und das ist, glaube ich, das Allerschwierigste, dass man da nicht die Nerven wegschmeißt. Und deswegen sind auch mobile Palliativteams ganz toll, die einen da unterstützen. Oder Pflegepersonen, die nach Hause kommen und einfach Erfahrung haben mit dem Thema. Oder auch Menschen, die vielleicht selber jemanden begleitet haben und dann sagen, ich habe das auch so empfunden wie du. Weil es ist immer gut, wenn man merkt, das betrifft andere auch, weil man fühlt sich irrsinnig allein in der Situation.
3: Der überwiegende Teil der sterbenden Menschen, 80-90%, würden nicht auf einer Palliativstation betreut, sondern in anderen Krankenhausabteilungen, im Pflegeheim, im Tageshospiz oder zu Hause, manchmal da und dort. Es hängt von Krankheit und Krankheitsverlauf ab, von Möglichkeiten und Gegebenheiten. Wessner Nikolic und Eva Masl empfehlen, sich an Fachleute zu wenden. Hausärztinnen, den Dachverband Hospiz Österreich, die Österreichische Palliativgesellschaft. Gerade wer zum ersten Mal an einem Sterbebett wacht, habe 1000 Fragen. Der Körper zuckt, der Atem rasselt. Was muss getan werden?
9: Ich habe auch gemerkt, dass ich lauere. Jetzt stirbt er. Jetzt.
2: Macht er dann aber nicht. Er stirbt sicher genau dann, wenn Sie nicht damit rechnen.
9: Und es geht jetzt so dahin.
8: Sie dürfen nicht vergessen, dass Sie nur eine Begleiterin sind. Dass Sie sein Leben, er entscheidet, wann er sterben wird und wie er sterben wird. Und seine Erkrankung. Und diese Einstellung müssen sich oder sollten sich bei sich ändern. Das ist auch ein Prozess. Und das ist nicht einfach.
2: Aber gleichzeitig muss man auch ein bisschen Ruhe geben und die Leute nicht ständig schütteln und rütteln und herumlagern, was wir da sehen, was da herumgelagert wird, nach links, nach rechts, nach vorne, nach hinten. Das macht wirklich keinen Sinn. Aber klar, wenn man es noch nie erlebt hat, probiert man halt irgendwie aus.
3: Wünsche erfüllen oder erraten, da sein, das sei wichtig, sagen Wessner Nikolic und Eva Masl. Mitschwingen.
2: Es ist so, dass die Beobachtung eines sterbenden Menschen natürlich auch mit einem selber zu tun hat und einen auf die eigene Sterblichkeit hinweist. Und wir erleben sehr, sehr oft, was den Menschen am schwersten fällt, dem Begleitenden, ist wirklich sitzen zu bleiben, präsent zu sein und diese Höhen und Tiefen, diese Achterbahnfahrt auch in gewisser Weise mitzumachen. Und natürlich kommt es da zu Regungen, es kommt oft zu Verwirrtheitszuständen. Im Englischen gibt es den Begriff des Granny's Visit, dass manche Leute sagen, meine Oma holt mich ab oder sie sehen Dinge, die wir nicht sehen und wir versuchen das halt medizinisch einzuordnen und sagen, das ist ein Delir am Lebensende, aber wir wissen das auch nicht zu 100%. Was man schon immer wieder sieht, ist, dass das Gesicht spitzer wird. Das sagt man so im Volksmund, das spitze Gesicht, so dass alles so ein bisschen eingefallener wird, dass die Leute sich mehr zurückziehen, schläfriger werden, nicht mehr so gesprächig sind. Manchmal werden die Arme kälter, die Beine werden kälter, weil der Blutfluss sozusagen sich zum Herzen hin verlagert. Diese Dinge können wir sehen, aber die Menschen brauchen ihre eigene Zeit und bei manchen geht das relativ schnell und bei manchen dauert es länger.
9: Tage,
2: manchmal auch viele Tage, selten sind es viele Wochen. Meistens sind es wenige Tage, wo sich dann abzeichnet, dass dieser Mensch dann auch vielleicht das Bett nicht mehr verlassen wird. Das ist auch so ein bisschen ein Zeichen, wie, wie sehr kann jemand noch am Leben teilhaben, kann jemand noch alleine aufstehen, kann jemand noch alleine auf die Toilette gehen, aber stöhnen oder mit den Händen rudern oder die Äußerung von Lauten, das ist ganz normal, weil der Körper verabschiedet sich sozusagen von dieser Welt und man darf nicht erwarten, dass das vollkommen vorhersehbar ist.
4: Aufzug F.
3: Mein Onkel wird immer dünner. Tagelang trinkt er nur Wasser. Heute isst er zum ersten Mal wieder ein paar Löffel Erdäpfelpüree mit Bratensaft. Die Schwester geht aus dem Zimmer. Bier, flüstert er, habt ihr noch was? Wir haben noch was, meine Tante hat ein Stifterl mitgebracht. Wir schütten eine kleine Menge ins Glas, er hält es mit zittrigen Händen, lässt es sich nicht nehmen. Bitte noch einen Schluck.
5: Wir bieten einen Basiskurs zur letzten Hilfe an, in dem Bürgerinnen und Bürger lernen, was sie für ihre Mitmenschen am Ende des Lebens tun können. Wissen um letzte Hilfe und um Sorgen von schwerkranken und sterbenden Menschen muss wieder zum Allgemeinwissen werden. Der letzte Hilfekurs, Informationsfolder.
3: Ich fahre in einen Wiener Außenbezirk zu einem älteren Ehepaar. Herr und Frau B., die beiden möchten anonym bleiben. Um zu lernen, wie man Menschen beim Sterben begleitet, absolvierten sie einen sogenannten Letzte-Hilfe-Kurs.
10: Mich hat dieses Kursangebot sehr angesprochen, weil ich einfach etwas hören wollte von Fachleuten über den Sterbevorgang und über den Tod. Und dieses Thema ist ja ein absolutes Tabuthema nach wie vor. Meine Mutter lebt Gott sei Dank noch immer, aber sie ist 96 Jahre und es ist halt absehbar in dem Alter. Und ich möchte ihr wirklich eine Hilfe sein, wenn es soweit ist.
11: Meine Frau hat mich dazu verführt und ich war eigentlich begeistert von dem Kurs, weil ich habe eigentlich immer Angst gehabt und da bekommt man eigentlich Hilfestellungen, eben so Kleinigkeiten, eben wie haltet man die Hand, also nicht von oben drauf, sondern man soll sie von unten halten.
10: Ich habe meiner sterbenden Waldtante im Sterbezimmer die Hand so gehalten. Sie hat sie immer weggegeben. Das hat mich bis zu diesem Kurs belastet, weil ich mir gedacht habe, die hat mich nicht mehr wollen. Die wollte mich am Ende nicht dabei haben. Dabei hat sie sich gedrückt gefühlt, was ich jetzt erst gelernt habe in dem Kurs. Und man soll sie so halten von unten, weil das ist unterstützend und nicht drückend.
11: Ebenso Kleinigkeiten. Und vor allem, man soll ruhig bleiben und Zuversicht vermitteln für ihn in irgendeiner Weise noch, wenn es möglich ist.
3: Das Sterben ihrer Väter haben sie beide in schlechter Erinnerung, erzählen sie. Herr B. war ein junger Mann, als sein Vater, 67-jährig, überraschend nach einer, wie es hieß, gut verlaufenen Operation zusammensackte im Krankenhaus während der Besuchszeit.
11: Der ist also während dem Sprechen plötzlich ohnmächtig geworden und dann sind die Schwestern zusammengelaufen. Da war also meine Mutter und eine Großtante dabei. Aber man hat müssen dann den Raum verlassen und nach einer Viertelstunde haben sie mir gesagt, er ist gestorben. Also ich habe nicht dabei sein dürfen.
9: Man hat dann nicht das Gefühl, es war eine positive Anwesenheit, wenn man rausgeschickt wird und der ist dann allein und verstirbt.
11: Ja. Also, weil heutzutage würde man die Angehörigen dazu holen und nicht wegschicken. Ne?
3: Der Vater von Frau B. wiederum, ein lebensfroher, rüstiger 95-Jähriger, stürzte in seinem Badezimmer schwer. Offener Oberschenkelhalsbruch, das ist 11 Jahre her. Damals war sie noch berufstätig, steckte in Arbeit, wusste noch nichts über Hospizkarenz, die man beantragen kann.
10: Und das war so kompliziert, dass man nicht mehr mit dem Gesundwerden rechnen konnte.
3: Im Krankenhaus liegt der Vater festgezurrt, die Knochen mit Gewichten beschwert, schmerzverzerrt. Es ist Dienstag. Am Mittwoch reagiert er kaum mehr. Man richtet behelfsmäßig, es ist das Krankenhaus einer Provinzstadt, ein Sterbezimmer her.
10: Da haben sie ihn eben gegenüber des Krankenzimmers in dieses Schwesternzimmer gebracht. Es war ein Nebenkammerl, wo auch kopiert wurde, ein Nebenkammerl vom Schwesternzimmer. in dem Krankenhaus.
11: Aber die haben sich die Mühe gemacht, eben irgend so ein Dienstzimmer herzurichten, ja, und ja, eben den Sterbenden dort hineinzubringen. Ja. Das ist ja auch eine Leistung. War wahrscheinlich auch freiwillig von dem Personal, die das so veranstaltet haben.
10: Und ich habe meine Angehörigen angerufen, also meine Mama, meine Schwester, meinen Bruder, alle sind gekommen. Und wir waren dann gemeinsam bis in die Nacht hinein bei ihm im Zimmer. Dann ist meine Mutter, die ja auch schon ziemlich alt war damals, mit meinem Bruder heimgefahren. Meine Schwester ist mit mir geblieben und meinem Mann, die ist aber dann auch gegen 10 Uhr heimgefahren und wir sind bis Mitternacht bei ihm allein geblieben. Er war nicht mehr ansprechbar, er hat schon schwer geatmet, aber sehr ruhig. Und um Mitternacht haben uns die Schwestern heimgeschickt und haben gesagt, sie rufen uns an.
3: Sie fahren nach Hause mit großer Unruhe. Es kommt der Donnerstag.
10: Um 7 Uhr in der Früh habe ich dann im Krankenhaus angerufen, ob wir wieder kommen dürfen. Und da haben sie gesagt, vor 10 Minuten ist er gestorben.
11: Irgendwann betrifft das jeden.
10: Es hat uns beiden, glaube ich, schon auch wirklich die Angst vorm Sterben genommen. Weil, so wie es vermittelt wird, Sterben gehört genauso zum Leben. Es ist ein Teil des Lebens und man soll nicht allein sein. Und so wie es die erste Hilfe gibt, gibt es eben auch die letzte Hilfe. Und das wurde in dem Kurs wunderbar vermittelt.
3: Lange nach dem tödlichen Sturz des Vaters und dem Tod zweier Tanten entdeckt Frau B. im Bildungszentrum Floridsdorf den Kurs Letzte Hilfe, das kleine Einmaleins der Sterbebegleitung. 4 Stunden, 4 Einheiten. Die Themen Sterben als Teil des Lebens, Vorsorgen und Entscheiden, Leiden lindern, Abschied nehmen. Wie reagiert man am besten, frage ich, wenn der sterbende Mensch vom Sterben spricht? Lernt man auch solche Dinge?
10: Ja, das haben wir eben auch in dem Kurs besprochen. Es ist ein Nicht-Ernst-Nehmen des Sterbenden, wenn man sagt, na geh, du lebst eh noch lang oder gar nicht darüber reden mit ihm, sondern man soll es ernst nehmen, weil er will ja damit vielleicht seine Angst ausdrücken und darüber reden können und dürfen. Zuhören und mit ihm darüber reden und sagen, wie wünschst du es dir denn? Oder was kann ich für dich eben noch tun?
9: Meinen Sie, Sterbende wissen, dass sie sterben?
10: Ja. Ich habe bei einer anderen Tante, die immer wieder geäußert hat, na, jetzt gehe ich eh bald und ich stirb eh, habe ich leider nicht richtig geantwortet. Da wusste ich das noch nicht. Da habe ich auch gesagt, aber nein, wir sehen uns eh noch lang.
3: Am Wochenende erzählt mein Onkel, undeutlich, aber doch, er habe vom Sensenmann geträumt. Ich weiß wieder nicht, was ich sagen soll. Lacht er jetzt?
12: Es ist ja auch ein Prozess, selber auch mal in die Situation reinzuwachsen. Ich weiß, mein Leben ist endlich und es neigt sich dem Ende zu. Das ist keine Kleinigkeit.
3: Wie begleitet man einen sterbenden Menschen, dem Gefühle schnell übertrieben vorkommen, der gerne poltert und lästert und es nicht schätzt, auch nicht in den letzten Tagen, zu viel Wind zu machen um das, was gerade passiert? Frage ich Manuela Straub, die Vorsitzende des Vereins Letzte Hilfe Österreich und eine der Trainerinnen.
12: Das Wichtigste ist, in Verbindung zu bleiben, ja, und in der Auseinandersetzung dann trotzdem Menschen zu haben, die bleiben und das auch ein Stück weit aushalten, wenn jemand mal poltert, die das nicht persönlich nehmen und als persönliche Ablehnung verstehen. Manchmal ist es so, naja, da ist man vielleicht nicht der richtige Mensch in der Situation, da braucht es vielleicht wen anderen, der vielleicht eine Tür öffnet, der vielleicht nochmal ein Gespräch auf einer anderen Ebene ermöglicht.
3: Warum nicht den lustigen Nachbarn ans Sterbebett bitten für einen Besuch oder einen ehemaligen Arbeitskollegen? Sterbebegleitung sei nicht die Aufgabe einer einzigen Person, sagt Manuela Straub. Im Gegenteil, das führe zu Überforderung und Erschöpfung. Es ist ein großes Anliegen der Trainerin, ihren Vereinsfreundinnen und Mitstreitern in Sachen letzter Hilfe, dass diese letzte Hilfe, ähnlich wie die erste Hilfe, Teil einer sorgenden und solidarischen Gesellschaft ist, dass Menschen sie leisten wollen und sich damit auskennen. Hätte ich nur früher Bescheid gewusst vom Sterben, Den Satz hörte Manuela Straub oft von Familienangehörigen, als sie noch selbst in der Palliativpflege tätig war.
12: Oh, wenn ich das früher gewusst hätte, dann hätte ich das früher in Anspruch genommen oder ich hätte mich mal früher damit beschäftigt. Und ja, da ist einfach noch ein Riesenbedarf. Da ist ein Riesenbedarf. Die Menschen interessiert das auch. Und kann Ihnen aber auch sagen, ich war selbst pflegende Angehörige. Ich habe meine Mutter über eine große Distanz, also räumliche Distanz, begleitet. Und ich kann Ihnen sagen, einerseits Profi zu sein, ja, das hilft einem schon, sich auszukennen oder zu wissen und diese Dinge auch zu bedenken. Aber dann ist man auch Tochter und steht genauso mit den eigenen Emotionen an, ist genauso traurig und muss mit seinem eigenen da auch einen Umgang finden. Ja? Und das verbindet uns Menschen alle. Und da ist es gut, Freunde zu haben, mit denen man drüber reden kann, auch zu wissen, wer kann einen da unterstützen. Da geht es eher um das Miteinander.
3: Der Verein Letzte Hilfe Österreich bietet keine Einzelberatung für betreuende Familienangehörige, sondern will ausbilden, möglichst frühzeitig, betont die Trainerin. Einen Erste-Hilfe-Kurs müsse man auch vor einem Rettungseinsatz gemacht haben. Die Kurse in letzter Hilfe sind anerkannt von der Österreichischen Palliativgesellschaft und dem Dachverband Hospiz Österreich. Wie kann eine Tage-, Wochen- oder monatelange Begleitung am Kranken- und Sterbebett gelingen, wenn die Beziehung schwierig war zu jener Person, die da liegt und mit jedem Tag schwächer wird?
12: Also man braucht auch nicht immer das Gefühl haben, es ist immer nur mit schönen, guten Worten, sondern einfach auch im Tun. Ja? Und das ist eigentlich auch nicht selbstverständlich, wenn es vielleicht eine schwierige Vorgeschichte gibt. Ne? Aber ich bin da. Und wenn es vielleicht was zu organisieren gibt, Medikamente holen oder wer kocht mal Mittagessen oder wer kümmert sich darum, dass der Heizungsmonteur bestellt wird. Sehr praktische Dinge, die ja auch irgendwie für den Rahmen wichtig sind. Vielleicht gibt es Aufgaben, die weniger nah am Menschen sind, aber trotzdem das Ganze drumherum einfach unterstützen und entlasten. Wir kommunizieren auch ohne Worte. Also Menschen spüren auch schon, wie bin ich im Raum. Ja? Und wenn ich eigentlich eher merke, oh, eigentlich würde ich gern da nicht da sein oder mir fällt gerade echt nichts Gutes ein, das spüren Menschen schon auch. Manchmal kann das ein Auslöser sein, vielleicht nochmal Dinge zu klären, ne? Nicht flüchten. Also wenn das im Leben immer sehr complicated war, sag ich jetzt mal, dann die Vorstellung, jetzt muss alles auf den letzten Zentimetern, ich spreche noch nicht mal von Metern, ganz harmonisch sein, das ist schon eine steile Vorlage. Das kann sich gut auflösen, aber jetzt im Sinne von friedvoll, harmonisch, dazu braucht's alle.
3: Die unendliche Harmonie am Sterbebett, eine steile Vorlage. So etwas Ähnliches hat die Palliativmedizinerin Eva Masl auch gesagt.
2: Man darf weder erwarten, dass hochphilosophische Gedanken geäußert werden. Wir hören manchmal, mein Gott, der letzte Satz war so banal. Und ich denke mir, naja, man kann nicht immer Weltliteratur erwarten, ja, am Lebensende. Das geht sich nicht aus. Ich glaube, ganz wesentlich ist zu sagen, es darf alles so passieren, wie es passiert. Weil wir haben eh nichts anderes, bleibt uns nichts anderes über, als uns darauf einzulassen. Und was wir sehr häufig erleben, ist, dass die Menschen dann so einen Wunsch haben, am Lebensende alles noch irgendwie wieder gut zu machen, was davor im Leben nicht möglich war. Und das zählt ja auch das, was davor war. Und die Leute sind dann so fixiert auf diese letzte Phase, sodass ich mir manchmal denke, das passt da nicht hinein. Ja, du kannst nicht ein Leben aufräumen. Also ich halte von diesem Begriff überhaupt nichts. Und es bleiben Dinge unerledigt, auch am Lebensende. Es bleiben Dinge ungesagt. Man darf auch einmal genervt sein, wenn man jemanden beim Sterben begleitet. Man darf überfordert sein. Man darf mal rausgehen. Wir stellen immer einen großen Krug Wasser hin bei uns hier auf der Palliativabteilung, weil wir sehen, dass die Leute aufs Trinken vergessen, aufs Essen vergessen. Und die verletzten Helfer, die bringen auch niemandem etwas.
10: Und ich glaube, dass es gut ist, wenn man ihnen dann noch die letzten Worte, die Gedanken sagt, die einem wichtig sind. Sich nicht nur bedankt, man kann auch über Erinnerungen sprechen, über das, was schön war mit ihnen.
3: Frau B.,
10: dass das vielleicht dann diesen Sterbeprozess leichter macht.
3: Große Worte zum Schluss, ob das jedem gefällt?
10: Frühzeitig öfter bedanken, dann wird das Bedanken selbstverständlicher und ist nicht so wie die letzten Worte, bei denen man sich erst bedankt für alles, was man in dem Leben erfahren hat.
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3: Gestern hat mein Onkel plötzlich wieder telefoniert. Meine Schwägerin hält ihm das Handy, erwischt ungeschickt darauf hin und her. Er ruft seine Zwillingsschwester an und sagt deutlich: Du, ich liege auf der Palliativ. Zum Geburtstag nächste Woche wünscht er sich Villacher-Torte.
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1: Es ist gleich 15.55 Uhr. Betrifft Geschichte. Diese Woche Blau, Rot, Schwarz. Die Bedeutung der Farben für die Geschichte. Heute der Geruch von Farben, erzählt von dem Historiker Martin Scholz.
14: Der Beruf der Färber erforderte im vorchemischen Zeitalter großes Erfahrungswissen, auch weil die Aufnahmefähigkeit der Textilien durch vorheriges Beizen, etwa in Alaunlösungen, erhöht werden musste. Nach eigenem Einschätzen musste der Färber auch die Verweildauer der Textilien in der Färberflotte regulieren. Die verschiedenen Farben machten unterschiedliche Vorgangsweisen erforderlich. Der Rotgerber musste die Textilien vorbehandeln, um das Rot der Grabwurzel einfärben zu können. Das Blau des Färberweiz war dagegen wasserunlöslich und musste zuerst speziell und kontrollaufwendig behandelt werden, um es wasserlöslich zu machen, also Färberküppe herzustellen. Die Blaufärber mussten das gefärbte Gewebe dann anschließend zum Trocknen verhängen. Doch waren deshalb die gefärbten Textilien noch lange nicht blau. Erst nach vielen Stunden an der Luft oxidierte das Blaupigment mit dem Sauerstoff und ergab eine blaue Farbe. Die Redewendung, einen Tag blau machen, könnte bei aller Vorsicht von daher stammen, dass die Färbergesellen, und um die ging es dann meist, nach dem Aushängen der gefärbten Textilien nicht arbeiteten und warteten, bis die Blaufärbung eintrat und meist während des Wartens auch gehörig tranken. Die Lohnfärber konnten sich ab dem Spätmittelalter langsam als eigenständiges Handwerk etablieren. Seit dieser Zeit traten auch zunehmend Spezialisierungen auf. Schwarzfärber waren für das teure und gleichmäßige Schwarz auf den Stoffen zuständig. Die Schwarzfärber arbeiteten mit Gerbstoffen und Eisen. Rotfärber hantierten mit dem Färbergrab bzw. mit dem verstärkt aus den Kolonien kommenden Karmin, das aus der getrockneten Cochenie Schildlaus von den Feigenkakteen in Mexiko gewonnen wurde und ein wichtiges Kolonialprodukt darstellte. Feine Stoffe wurden im Beizverfahren von den sogenannten Schönfärbern bearbeitet, um leuchtende Farben zu erzielen. Aber man unterschied die Färber auch nach den Materialarten, Garn, Leinwand oder Tuchfärber. Eigene Rezeptbücher, aber auch viel Erfahrung und ständiges Beobachten des Färbevorganges war für die Färber wichtig. Die große Kunst der Färber bestand darin, Gewebemengen in gleichbleibender Qualität zu färben. Eigene Rezeptbücher mit Färberezepten haben sich ab dem Mittelalter erhalten, worin sich Anweisungen zur Herstellung von Farbtönen, etwa unter Beimengung bestimmter Substanzen, finden. Färbevorschriften und Rezeptbücher gehörten zum persönlichen Besitz eines Färbers. Gerade die Färbeanleitungen wurden als Betriebsgeheimnis gehütet. Die großen Städte kontrollierten die erzielte Qualität der Tücher, aber auch der Farbe durch einen von der Stadt organisierten Beschauvorgang. Nicht nur die Länge, Breite, die Fadenzahl oder das Gewicht der Tücher wurde dort von Beschauern kontrolliert, sondern auch die Gleichmäßigkeit des Farbauftrages. Zur Bestätigung der Güte eines Textilproduktes wurden etwa städtische Tuchblomben an die zu verkaufende Ware geschlagen. Die Färber hantierten mit geruchsintensiven Materialien, brauchten viel Frischwasser und machten sich deshalb meist in der Vorstadt in der Nähe von fließendem Gewässer ansässig. Die Häuser der Färber hatten ein charakteristisches Aussehen, weil sie meist mehrstöckige Trockenspeicher und große Dachböden zum Aushängen der Textilien besaßen.
1: Das war der dritte Teil unserer Reihe über die Bedeutung der Farben in der Geschichte. Mit Martin Scheutz vom Institut für österreichische Geschichtsforschung an der Universität Wien. Gestaltung Hanna Ronsheimer, Redaktion Xaver Forthuber. Morgen in der vierten Folge die Farben der Mode. 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Jetzt folgt wieder ein aktueller Meldungsüberblick.
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16: Am Mikrofon im Nachrichtenstudio ist Tom Brandenberger. Im Parlament in Wien wurde heute mit einem Festakt das 20-jährige Bestehen einer wichtigen Regelung für Menschen mit Behinderung gefeiert. Damals wurde das sogenannte Bundesbehindertengleichstellungsgesetz beschlossen. Ein Meilenstein für den Schutz vor Diskriminierung. Doch alle Probleme wurden damit nicht gelöst, berichtet Julian Paschinger.
17: Seit 20 Jahren dürfen Menschen mit Behinderungen nicht mehr benachteiligt werden, etwa bei Amtswegen oder beim Zugang zu Produkten und Dienstleistungen. Man könne mit Stolz auf das Erreichte zurückblicken, sagt SPÖ-Sozialministerin Corinna Schumann.
18: Und dennoch dürfen wir uns nicht vormachen, beim Thema Gleichstellung von Menschen mit Behinderungen schon dort zu sein, wo wir gerne sein möchten.
17: Großen Reformbedarf ortet Behindertenanwältin Christine Steger.
19: Menschen, die aufgrund ihrer Behinderung diskriminiert werden, können derzeit Schadenersatz geltend machen. Was sie jedoch nicht wirksam einklagen können, ist die Beseitigung der Diskriminierung selbst.
17: Sein Recht einzuklagen berge oft ein großes finanzielles Risiko. Dafür brauche es auch eine bessere Prozesskostenhilfe, fordert Steger.
16: Die USA haben trotz bestehender Waffenruhe erneut Ziele im Iran angegriffen. Die Revolutionsgarden der Islamischen Republik reagierten darauf mit dem Beschuss eines US-Luftwaffenstützpunkts in der Golfregion. Kuwait teilte mit, es gebe Raketen- und Drohnenangriffe, ließ aber offen, wer dafür verantwortlich war. In dem Land befindet sich eine große Basis des US-Militärs. Die EU-Kommission hat gegen den Billig-Online-Händler Temu wegen des Vertriebs unsicherer und gesundheitsgefährdender Produkte eine Strafe in der Höhe von 200 Millionen Euro verhängt. Temu habe deutlich unterschätzt, wie viele illegale Produkte auf seiner Plattform angeboten werden und die Risiken für Verbraucher nicht ordnungsgemäß bewertet, heißt es in der Begründung. Hervorgehoben werden gefährliches Babyspielzeug und Ladegeräte. Temu kann vor Gericht gegen die Strafe vorgehen. Frankreich schafft ein Gesetz ab, das noch aus der Zeit der Sklaverei stammt. Der sogenannte Code Noir wurde im 17. Jahrhundert eingeführt, um versklavte Menschen zu Eigentum zu erklären. Zwar wurde er nach der Abschaffung der Sklaverei nicht mehr angewendet, offiziell aufgehoben wurde er aber nie. Das hat jetzt die Nationalversammlung geändert. Aus Paris Leonie Heitz.
20: Mit stehenden Ovationen begrüßt die Nationalversammlung die Entscheidung. 254 Stimmen für die Abschaffung, keine einzige dagegen. Diese Einigkeit ist im französischen Parlament selten. Der Initiator Max Mathiasin ist zu Tränen gerührt. Diese Abstimmung heute ist eine Hommage an alle Männer, Frauen und Kinder, die versklavt wurden. Er selbst stammt aus dem Überseegebiet Guadeloupe. Der Code Noir war das erste französische Sklavereigesetz in den Kolonien. Er erklärte Sklaven zu Eigentum mit dem Recht, sie zu kaufen, zu bestrafen und zu töten. Faktisch war er abgeschafft, rechtlich jedoch nie formell aufgehoben.
16: Der frühere Präsident des Jemen, Abed Rabu Mansur Hadi, ist nach Angaben aus dem Jemen in Saudi-Arabien gestorben. Der 80-Jährige starb infolge eines plötzlichen gesundheitlichen Zusammenbruchs, hieß es aus dem Umfeld von Jemens Präsidentschaft. Hadi war nach dem Beginn des Bürgerkriegs in seiner Heimat 2015 nach Saudi-Arabien geflohen. 2022 übertrug er seine Befugnisse an einen neu eingesetzten Präsidialrat mit Sitz in Aden. Die italienischen Behörden haben Vermögenswerte im Wert von mehr als 200 Millionen Euro beschlagnahmt, die mit dem Mafia-Imperium des mittlerweile gestorbenen Bosses Messina Denaro in Verbindung stehen sollen. Nach Angaben der Finanzpolizei wurden bei einer Razzia in mehreren Ländern auch 3 Personen festgenommen. Vorangegangen waren mehrmonatige Ermittlungen zu Geldwäsche aus Drogengeschäften. Denaro war der Boss der Cosa Nostra und mehr als 3 Jahrzehnte lang einer der meistgesuchten Verbrecher Italiens. Im Jänner 2023 wurde er auf Sizilien gefasst. 8 Monate später erlag er im Gefängnis einer Krebserkrankung. Und große Überraschung bei den Tennis French Open. Die Nummer 1, Jannik Sinner, ist in der 2. Runde ausgeschieden. Der Italiener unterlag dem Argentinier Cerundolo in 5 Sätzen. Sinner hatte bereits mit 2:0 in Sätzen geführt, als er offenbar körperliche Probleme bekam. Zum Wetter.
0: Der Tag geht überwiegend sonnig zu Ende, im Flachland oft ungetrübt. Die Quellwolken im Bergland bringen nur vereinzelt einen kurzen Regenspritzer. Das Temperaturniveau ist frühsommerlich, aber nicht mehr so heiß wie gestern, bei 22 Grad in Raabs an der Theia bis knapp 30 Grad in Hermagor. Der vielerorts lebhafte Nordwind wird am Abend schwächer. Morgen gibt es sonniges Hochdruckwetter mit kaum einer Wolke und 23 bis 30 Grad. Am Wochenende beginnt das Hoch schwächer zu werden, es entstehen mehr Wolken. Am Samstag ziehen vor allem vom Mühlviertel bis zum Burgenland ein paar Schauer und Gewitter durch. Am Sonntag kann es überall einmal nass werden. So viel zum Wetter von Simon Köldorfer.
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1: Herzlich willkommen.

0: Kommenden Montag am 1. Juni wird der Internationale Kindertag begangen. Das Gesundheitsmagazin Am Puls widmet sich heute daher den jungen Patientinnen und Patienten im Gesundheitswesen und hat dazu genau jene eingeladen, die es betrifft. Ronny Thekerl spricht mit Kindern und Jugendlichen, die bereits Erfahrung mit Spitalsaufenthalten oder chronischen Krankheiten haben und hat bereits eine sehr junge, illustre Gästeschar im Studio versammelt. Wenn Sie dazu Fragen haben, können Sie anrufen unter 0800 22 69 79 oder Sie schreiben ein E-Mail an ampuls@orf.at.
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2: Herzlich willkommen bei Ampuls, es begrüßt Sie Ronny Thekerl. Was erwartet Sie in der kommenden gesunden Stunde? Wenn das Nest die Jungen verlässt, Care Leaver. Was beim Krankenstand zu beachten ist und in der Live-Ampuls-Sprechstunde Kinder im Gesundheitswesen. Denn heute sprechen wir anlässlich des Internationalen Kindertages am 1. Juni tatsächlich mit Kindern, Jugendlichen und jungen Erwachsenen. Und selten war es so voll im Studio wie heute. Ihr könnt euch gut ruhig einmal melden.
3: Hallo.
2: Na, es geht wild zu. Rosi, Lara, Sarah, Chiara, Marie und Stella und Angelika Heumann-Reiner, Geschäftsführerin der Österreichischen Liga für Kinder- und Jugendgesundheit. Alle sind hier im Studio versammelt und wir sprechen heute über Kindergesundheit. Denn der Artikel 24 der UN-Kinderrechtskonvention garantiert jedem Kind das Recht auf das erreichbare Höchstmaß an Gesundheit, Zugang zu medizinischer Versorgung, sauberem Trinkwasser, gesunder Ernährung und Aufklärung. Zudem verpflichtet die Konvention Staaten, die Rechte des Kindes in allen Entscheidungen, die es betreffen, ernst zu nehmen, inklusive der Teilhabe in medizinischen Gesprächen und Behandlungsentscheidungen. In der Praxis entscheiden aber grundsätzlich die Erziehungsberechtigten und das medizinische Personal, ob medizinische Behandlungen erfolgen dürfen, erst ab dem 14. Geburtstag auch die mündigen Minderjährigen. Wir reden heute über die Partizipation der jungen Patientinnen und Patienten und fragen Sie, wie es Ihnen so mit unserem Gesundheitssystem geht, wie man so schön sagt, Kindermund tut Wahrheit kund, in circa 10 Minuten in der Live-Sprechstunde. Problematisch ist auch der plötzliche Übergang mit 18 aus der Kinder- und Jugendmedizin in die Erwachsenenversorgung, die sogenannte Transition, die oft überaus holprig erfolgt und Versorgungslücken aufweist. Mit 18 fallen auch andere junge Menschen aus dem Versorgungsnetzwerk heraus, die Care-Leaver. Denn Jugendliche aus betreuten Wohneinrichtungen oder einer Pflegefamilie werden mit Erreichen der Volljährigkeit mehr oder minder unsanft aus dem Nest geworfen. Helene Ketzlik hat sich für Ampuls den schwierigen Übergang ins Erwachsenenleben angesehen.

0: Vom Kindsein zum Erwachsenwerden ist es ein aufregender, aber auch herausfordernder Weg. So beschreibt es auch die dänische Musikgruppe Lucas Graham in ihrem Lied Seven Years. Die Entscheidung für eine berufliche Ausbildung, der erste Auszug von zu Hause, Schritt für Schritt in ein eigenständiges Leben. In Österreich werden junge Menschen auf diesem Weg in die Eigenständigkeit im Schnitt bis zum 25. Lebensjahr begleitet, mit dem Wissen, im Notfall immer ein Zuhause zu haben, in das man zurückkehren kann. Auch danach, wenn das Leben ungemütlich oder ein Problem übermächtig scheint, dient die Familie vielen als sicherer Hafen und Ort der Geborgenheit. Doch das gilt nicht für alle. Nicht für die meisten der sogenannten Care-Leaver.
1: Michael Kerschenbauer
0: ist einer von ihnen. Mit 2 Jahren kommt er zu einer alleinerziehenden Pflegemutter. Mit dem Übergang vom Jugendlichen zum jungen Erwachsenen ist er plötzlich auf sich alleine gestellt.
2: Es war eine ziemlich aufregende und turbulente Kindheit und Jugend auch. Ja, und meine Pflegemutter, die war ja auch Krisenpflegemutter. Und ich glaube, wenn man das über die Jahre zusammenzählt, hatte ich mindestens über 60 Pflegegeschwister. Also da war schon viel los.
0: Care-Leaver sind junge Erwachsene, die einen Teil ihrer Kindheit und Jugend in stationären Erziehungshilfen wie betreute Wohneinrichtungen oder Pflegefamilien verbracht haben. Mit Erreichen der Volljährigkeit mit 18, im Bedarfsfall spätestens mit 21 Jahren, endet die Unterstützung durch die Kinder- und Jugendhilfe. Der Begriff Care-Leaver täuscht dabei. Nicht die Jugendlichen verlassen die Betreuung, vielmehr verlässt das System sie. Von einem Tag auf den anderen müssen sie auf eigenen Beinen stehen. Und diese Beine können noch recht wackelig sein. Denn viele von ihnen begleiten belastende Erfahrungen aus der Kindheit. Gleichzeitig fehlen oft stabile soziale Netzwerke und Unterstützungssysteme. Faktoren, die den Übergang in die Selbstständigkeit zusätzlich erschweren. Mitunter kann eine Übergangszeit längstens bis zum 21. Lebensjahr gewährt werden, mit gewissen bürokratischen Hürden.
2: Ja, also der Prozess zur, nennen wir Selbstständigkeit, das war schon ein komplizierter. Ich muss sagen, ich hatte das Glück, dass mein Pflegeverhältnis verlängert wurde. In Österreich ist es ja möglich, dass in Ausnahmefällen und unter bestimmten Voraussetzungen die Unterbringung oder die Betreuung verlängert werden kann. Das heißt jetzt aber nicht, dass wenn ich 18 bin, dass ich sagen kann, ich würde gern bis 21 da bleiben bei meiner Pflegemutter, sondern da muss man einen Antrag stellen, beziehungsweise muss das auch begründet werden. Wieso ist das sinnvoll? Wieso brauchst du das? Also das sind schon wilde Fragen eigentlich für eine Person, die eigentlich richtig Angst hat, aus dem System dann draußen zu sein.
0: Damit ist Michael Kerschenbauer nicht alleine. In Österreich verlassen rund 3000 Care-Leaver jährlich die Kinder- und Jugendhilfeeinrichtungen.

Es ist eine Zeit, in der junge Erwachsene ihren Platz im Leben finden und die ersten Schritte in die Unabhängigkeit machen. Care-Leaver müssen in dieser Zeit oft vieles nachholen, alte Traumata verarbeiten und ihr Leben alleine auf die Reihe kriegen, ohne familiäres Netzwerk. Wenn einmal etwas schief läuft, können sie nicht zum Ort, wo sie aufgewachsen sind, zurückkehren, so sieht es das Gesetz vor. Eine besondere Herausforderung ist dabei die gesundheitliche Versorgung, wie der österreichische

0: Wenn Sie sich beim AMS melden, wenn Sie vielleicht schaffen, eine Ausbildung zu machen, brauchen Sie aber Geld dazu, weiter zu studieren oder irgendwas anderes zu machen, und das ist nicht so einfach, oder Sie werden verlängert. Man sagt, okay, das Jugendamt sagt, ja, bis 21 geht's noch, auch dann werden Sie krankenversichert. Alles, was dann dazwischen ist, die ganzen Lücken und Brüche, da kann schon passieren, dass dann Kerl lieber nicht krankenversichert sind. Besonders, wenn sie selber dann in der totalen Überforderung stehen, plötzlich mit 18 da ganz für sich allein dazustehen und sich dann auch noch alles organisieren zu müssen, da kann es leicht passieren, dass man auf die Krankenversicherung vergisst.
1: Auch Michael Kerschenbauer erlebte den Zugang zur medizinischen Versorgung als Hürde. Neben der fehlenden Unterstützung, sagt er, seien vor allem die Fragen, auf die er keine Antwort hatte, mit Angst und auch Scham behaftet gewesen.
2: Die Situationen und auch die Fragen, zum Beispiel, wo sind Sie versichert? Sind Sie noch bei den Eltern versichert? Keine Ahnung. Ich habe mich nicht bereit gefühlt, dass ich dort jetzt zum Beispiel die Büchse aufmache und über meine spezielle Biografie spreche und musste das dann verneinen. Immer mit dem Hintergedanken, ich weiß ja nicht einmal, ist man dann automatisch versichert bei den leiblichen Eltern? Ich weiß, bei der Pflegemutter bin ich es nicht. Bin oft auch gefragt worden, gibt es Erkrankungen in ihrer Familie? Ich wollte nie sagen, ich weiß es nicht, weil ich habe Angst vor Nachfragen gehabt, dass die Leute, also wenn ich dann sage, ich weiß es nicht, dann wären Fragen gekommen vielleicht. Vielleicht, warum weißt du das nicht? Und dem wollte ich mich nicht stellen. Und es sind dann eher solche Situationen, die für mich ein bisschen herausfordernd waren. Einfach diese Angst vor, du musst es jetzt thematisieren, dass du im Rahmen der Kinder- und Jugendhilfe aufgewachsen bist.
1: Heute engagiert er sich im Selbstvertretungsverein Care Lever und bei Jugend am Werk in der Steiermark. Er plädiert unter anderem für ein Peer-Buddy-System sowie eine Art Orientierungsleitfaden mit allen für Care Lever relevanten Informationen, etwa in Form einer App, die junge Menschen auf dem Weg in die Selbstständigkeit unterstützen. In den vergangenen Jahren hat sich hier bereits einiges entwickelt. In Kärnten etwa entsteht im Rahmen eines Projekts zur strukturellen Stärkung der Care-Lever-Selbstvertretung eine sogenannte Gesundheitsbrücke, unterstützt von der Privatstiftung der Kärntner Sparkasse. Sie soll Menschen mit ähnlichen Biografien den Zugang zum Gesundheitssystem erleichtern. Martin Schenk, stellvertretender Direktor der Diakonie und Mitbegründer der Armutskonferenz, sieht auf politischer Ebene eine ambivalente Entwicklung. Einerseits gewinnen Care Lever im Regierungsprogramm zunehmend an Sichtbarkeit, andererseits wird bei der Finanzierung von Unterstützungsangeboten für diese jungen Erwachsenen gespart.
0: Es gibt jetzt ganz aktuell im Regierungsprogramm einen Vorschlag, wo drin steht, die Regierung will Arbeitsgruppen und ein Forum einrichten, in dem über Goldstandards, so steht da drin, in der Kinder-Jugendhilfe verhandelt wird. Am Schluss soll jetzt kein neues bundeseinheitliches Gesetz geben, was besser wäre, aber immerhin ein Schritt. Es soll so Goldstandards definiert werden, die dann überall gelten in jedem Bundesland. Und einer dieser Goldstandards wäre natürlich, dass Care-Lever ordentlich und gut behandelt werden und dass da diese Betreuungs- und Begleitungsfrist von 18 auf 24 Jahren erhöht wird. Das wäre das Wichtigste und, glaube ich, die wichtigste Forderung für die Care-Lever.
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4: Sonja Watzke hat den Beitrag von Helene Getzlik gelesen. Informationen und Hilfestellung für junge Care-Leavers auf unserer Homepage oe1.orf.at/ampuls. Rund 200.000 Kinder und Jugendliche leben in Österreich mit chronischen Erkrankungen und für viele gehören Arztbesuche und Krankenhausaufenthalte zum Alltag. Ein Leben, das für die ganze Familie oft mit Einschränkungen und Herausforderungen verbunden ist. Aber auch, wenn ich mich hier umsehe, durchaus mit Optimismus und Lebensfreude. Ich habe hier im Studio sehr junge Gäste und Gästinnen vor allem. Also es sind junge Mädchen, Jugendliche, Erwachsene, die hier sind und die heute über ihre Krankheit sprechen, beziehungsweise wie geht es Ihnen mit unserem Gesundheitssystem? Und das ist für Erwachsene schon schwierig zu beantworten, aber ich glaube, wir werden heute eine nette Runde zusammenbekommen und werden auch viel sprechen können darüber. Wenn Sie anrufen wollen, 0800 22 69 79, Sie können mitreden oder Sie schreiben ampuls@orf.at, egal wie alt Sie sind, unentgeltlich aus ganz Österreich. Ich darf vielleicht beginnen mit der jüngsten, die wir hier haben,

0: Rosi. Sie ist 12 Jahre und sie war immer wieder Patientin am St. Anna Kinderspital. Schön, dass du Zeit gefunden hast. Dankeschön.
1: Also ich bin im Krankenhaus durch eine Bluterkrankung, also eine Anämie. Es heißt Pyruvatkinase-Mangel, aber es kann gut behandelt werden, was ich toll finde.
0: Mhm. Das sagt wahrscheinlich keinem einzigen Hörer oder Hörerin etwas, außer vielleicht den Fachkräften. Was ist das oder wie äußert sich das?
1: Also meine Blutkörperchen werden zwar hergestellt, aber zerfallen viel zu schnell und dadurch brauche ich alle 3 Wochen derzeit Bluttransfusionen.
0: Okay, das klingt schmerzhaft.
1: Ja, es tut weh, aber es sind sehr viele nette Ärzte dort, die es auch ein bisschen erleichtern.
0: Mhm. Und schränkt dich das im Alltag ein, also so in der Schule?
1: Also kurz vor den Transfusionen ist es ziemlich schwer, sich zu konzentrieren, vor allem an langen Tagen. Im Sportunterricht beim Ausdauertraining, also Leichtathletik, ist es halt auch ein bisschen schwierig, vor allem weil die Lehrer da ein bisschen speziell sind und nicht immer denken, dass es so hart ist.
0: Ah, haben wir gleich eine Lehrerkritik, das finde ich gut. Da kommen wir dann noch darauf zu sprechen. Daneben, wenn wir vom Alter her weitergehen, wir haben Lara und wir haben Sarah hier, 17 Jahre, sie sind Zwillinge und nach einer genetischen Erkrankung habt ihr eine Stammzellentransplantation bekommen. Ja, wie war das?
2: Ja, hallo, also es war nicht leicht, aber es war eine Zeit, die schwierig war, aber jetzt im Großen und Ganzen ist es jetzt eigentlich vorbei, nur jetzt sind wir so in der Nachsorge. Und da sind halt Ärzte, die dich jetzt so am Ende so begleiten, wenn so nachhinein können auch andere Sachen auftreten und da unterstützen sie einem sehr gut.
0: Ja, wie ist es euch vorher gegangen?
3: Ja, also dank den Ärzten ziemlich gut. Gott sei Dank haben wir in Wien gute Ärzte. Ja.
2: In der Schule war es anfangs schwer, weil wir konnten da nicht normal beim Turnunterricht teilnehmen, wie die anderen SchülerInnen. Wie zum Beispiel die Ballspiele, da gab es, da durften wir halt nicht teilnehmen, weil er da die Gefahr war, dass
3: ja, die Verletzungsgefahr war hoch.
2: Ja, richtig.
0: Genau. Ja, ist das, da kommen wir auch, weil über die Schule werden wir natürlich auch sprechen. Habt ihr den Eindruck, dass die Lehrerinnen und Lehrer dazu übervorsichtig sind und ihr würdet euch mehr zutrauen oder haben sie schon recht?
3: Also das ändert sich eigentlich, aber natürlich, viele sind sich da halt dann unsicher, wie sie
2: wollen nicht vielleicht die hohe Verantwortung jetzt übernehmen und
3: aber halt, sie passen auf und das ist okay so.
0: Und es ist okay so. Ja, vielen Dank für eure ersten Statements. Ich darf weitergehen. Chiara Marie, sie ist 21, sozusagen eine junge Erwachsene, schon nach dieser Transition, wie wir es gesagt haben, also von der Kinder- und Jugendheilkunde hin zum Erwachsenenbetreuung mit Ehlers-Danlos-Syndrom. Was ist das genau?
4: Hallo, das Ehlers-Danlos-Syndrom, das ist eine genetische Bindegewebserkrankung. Man kann sich das Ganze so vorstellen, dass das Bindegewebe im Körper, was alles eigentlich irgendwie zusammenhält, die ganzen Gelenke werden dadurch zusammengehalten, die Organe an die richtige Position gehalten etc., das ist bei mir zu locker oder zu dehnbar, wie so ein Haargummi, was man einfach bis ins Unendliche dehnen kann, was natürlich nicht ganz so gut für den Körper ist.
0: Okay. Genau. Und es schränkt dich ein in deinem Tun?
4: Ja, mal mehr, mal weniger. Aber ich habe aktuell auch, bin ich an manchen Tagen oder in manchen Momenten auf dem Rollstuhl angewiesen, weil mein Herz manchmal zu schnell schlägt, wenn ich stehe, weil mein Körper sich quasi denkt, oh Gott, wir müssen alles zusammenhalten. Und dann schlägt das Herz so schnell, dass es mir dann noch schlechter geht.
0: Danke mal auch dafür das erste Statement. Und liebe Hörerinnen und Hörer, wir haben uns alle vor der Sendung geeinigt, dass wir nicht per Sie sind, sondern alle gemeinsam per Du. Also ich bin per Du mit meinen jungen Gästen und die jungen Gäste sind per Du mit mir. Das nur zur Erklärung. Ich darf im Alter etwas weiter raufgehen. 26 Jahre Stella Promussas. Sie lebt seit ihrer Geburt mit einer seltenen Stoffwechselerkrankung, kongenitaler Hyperinsulinismus heißt diese Erkrankung, und sie ist Gymnasiallehrerin mittlerweile für Latein und Griechisch. Ich weiß nicht, was die Hörerinnen und Hörer mehr schockt.
5: Hallo allerseits. Ja, mein Name ist Stella Promussas. Ich bin eben mit dieser Stoffwechselerkrankung auf die Welt gekommen. Für einen Laien erkläre ich immer, dass es quasi das Gegenteil von Diabetes ist. Auch wenn es nicht ganz dasselbe ist, weil meine Erkrankung, die sich darin äußert, dass mein Blutzucker eigentlich dauerhaft unterzuckert ist und niedrig ist. Und ohne Therapie wird es halt zum Tod führen im schlimmsten Fall. Ist nicht so leicht zu managen, wie es bei einem Diabetiker Typ 1 wäre. Das heißt, in diesem Sinne war es auch die ersten Wochen, wenn nicht sogar Monate, schwierig für mich und meine Mutter, weil wir dann auf uns alleine gestellt waren im Krankenhaus und fast 7 Monate dort verbracht haben.
0: Also ja. Viel Erfahrung mit Krankenhaus, mit Pflegepersonal, mit Ärztinnen und Ärzten.
5: Ja, absolut. Ja.
0: Absolut. Dankeschön, wir sprechen nachher darüber. Und wir haben mit Angelika Heumader-Reiner, die Geschäftsführerin der Österreichischen Liga für Kinder- und Jugendgesundheit, kurz die Kinderliga, zu Gast. Schön, dass du hier zu Gast bist. Die Kinderliga setzt sich ein für die Rechte von Kindern und Jugendlichen, auch natürlich im Krankenhaus.
6: Auch im Krankenhaus, aber insgesamt für die Gesundheit, für ein gesundes Aufwachsen aller Kinder. Und du hast am Anfang eh gesagt, der Artikel 24 der Kinderrechtskonvention bedeutet ein erreichbares Höchstmaß an Gesundheit. Und das betrifft alle Lebensbereiche. Das heißt auch Ernährung, das heißt Bildung, das heißt saubere Luft. Das bedeutet, im Endeffekt sind wir nicht nur das Krankenhaus, nicht nur die Ärzte, Ärztinnen, nicht der Pflegepersonal, sondern im Endeffekt die Gesamtgesellschaft ist gefordert, einen Lebensraum für junge Menschen, für Kinder zu schaffen, in denen sie sich gut entwickeln können. Ganz zentral ist hier, und ich finde, das wird viel zu viel übersehen, es ist auf Verfassungsrang geregelt, dass jedes Kind das Recht hat, egal welchen Alters, bei allen Dingen, die es selbst betrifft, mitzubestimmen. Und wirklich mitzubestimmen. Jetzt gibt es natürlich sofort die Menschen, die sagen, oh Gott, jedes Kind soll allein entscheiden. Nein, es heißt mitbestimmen. Das heißt aber auch, wirklich Gehör zu finden. Und ich finde, diese erste Runde hat es so schön gezeigt, dass junge Menschen bereit sind, Informationen aufzunehmen, ihre eigenen Entscheidungen begleitet und unterstützt zu treffen, aber auch über die Krankheit informiert zu sein, um auch wirklich gut gerüstet da ihre eigenen Entscheidungen treffen zu können. Und ich finde eben, die Kinderliga mit ihren über 120 Organisationen österreichweit aus den verschiedensten Bereichen setzt sich da mit engagierten Organisationen, engagierten Menschen ein. Wichtig ist aber auch, dass es strukturell solche Maßnahmen gibt, die dann unabhängig von dem Engagement Einzelner wirken und wirklich gute Lebensbedingungen und Partizipation schaffen können.
0: Dankeschön, danke für die erste wirklich großartige Runde, muss ich sagen. Und wir richten uns wieder an die Hörerinnen und Hörer 0800 22 69 79 oder am puls@orf.at. Wir haben eine Hörerin, die bereits geschrieben hat, allerdings zu unserem Beitrag, auch dazu, die Ulla Offenbeck, und sie hat gesagt, ob es die Möglichkeit gibt, für einen jungen Menschen, der quasi aus der Begleitung herausfällt, eine Begleitpatenschaft zu übernehmen, sodass man Ansprechperson und Sicherheitsnetz für einen jungen Menschen ist, der ansonsten niemand hat. Hier geht es um die Care-Leaver, die wir vorher im Beitrag gehört haben. Sind Care-Leaver auch für die Liga etwas?
6: Ist uns natürlich ein sehr großes Anliegen, und es gibt einzelne Mitgliedsorganisationen, die sich da speziell auch mit dieser Gruppe junger Menschen befassen und ihren Anliegen. Ich glaube, wenn man die einfach anschreibt, und bereit ist, also die sind jetzt auch im Beitrag vorgekommen, zu sagen, hey, ich kenne diese Situation aus meiner eigenen Geschichte heraus, dann sind es die besten Ansprechpersonen und auch die das am besten begleiten können, weil dieses Selbstbetroffensein ist unersetzlich, auch um einfach authentisch agieren zu können.
0: Wir haben heute eine Premiere, wir haben eine Sendung, wir haben viele Sendungen bereits über Kindergesundheit, Jugendgesundheit gemacht, aber niemals mit Kindern und Jugendlichen und die es tatsächlich betroffen hat, sondern wir haben meistens über sie gesprochen. Und jetzt hat ja Angelika Heumader-Reiner gesagt, es gibt die Mitbestimmung, also man darf dabei sein. Habt ihr den Eindruck, dass ihr in eurem, und ich darf jetzt alle ansprechen, die jetzt eine Geschichte haben, eine persönliche mit Krankenhäusern, mit Ärzteschaft und so weiter, habt ihr den Eindruck gehabt, dass über euch bestimmt wurde oder dass ihr das alles immer in der Hand gehabt habt? Oder mal so, mal so?
4: Mal so, mal so.
0: Mal so, mal so?
4: Ja.
0: Ja, was war, Chiara Marie?
4: Ich bin ehrlich, es kommt ganz auf die Ärzte an, wie deren Einstellung, habe ich das Gefühl, auch gegenüber uns Kindern ist. Also manche Ärzte bestimmen gerne über uns, zum Beispiel, ja, du bekommst jetzt das neue Medikament und ich bin aber mittlerweile an dem Punkt, wo ich wissen möchte, was dieses Medikament eigentlich mit mir macht und frage gerne nach. Und manche Ärzte haben dann seinen eigenen Blick drauf und sagen mir dann auch oft, ja, wieso ich das denn überhaupt jetzt quasi wissen möchte, weil das ist ja viel zu kompliziert. Und dann habe ich gemeint, naja, aber es geht ja um mich, um meinen Körper. Also, und dann gibt es wieder welche, die sind super lieb und erklären einem das auch, wenn man Fragen hat. Und man kann fünfmal das Gleiche fragen und sie erklären es immer noch urlieb und verständnisvoll.
0: Mhm. Ja, Rosi, irgendeine Erfahrung gemacht in die Richtung? Dass du
1: ich hatte immer das Gefühl, dass ich mitreden konnte und auch sagen konnte, wenn ich was nicht wollte.
0: Ja, also fühlst dich gut aufgehoben dort, ja? Bei euch auch?
3: Ja, also bei uns eigentlich auch so ungefähr. Nur manchmal wollte ich Sachen nicht wissen und man hat es mir unbedingt erklärt. Also Gegenteil gibt es auch manchmal.
0: Was war das zum Beispiel?
3: So konkret weiß ich das jetzt nicht, aber ja.
0: Aber du, sie haben da gesagt, pass auf, wir erklären dir das jetzt. Und du hast gesagt, nein, macht, was ihr wollt, aber ich will das nicht wissen.
3: Ich finde, zu viel Wissen ist manchmal auch nicht gut, weil während meiner Transplant, da ist es besser, wenn man weniger weiß. Mhm. Weil je mehr man nachdenkt, desto mehr, naja, geht es einem nicht gut.
0: Dann geht das Kino im Kopf los.
3: Ja, genau.
0: Mhm, ja, darf ich noch kurz hier noch Angelika Heumader-Reiner fragen? Es gibt ja auch das Recht auf Nichtwissen, sozusagen.
6: Das ist die vorgelagerte Frage. Also ich denke, Partizipation bedeutet ja nicht, jemanden ungefragt über alles zu informieren. Altersgerecht und dem Entwicklungsstand entsprechend ist ganz wichtig und dann ist es eine individuelle Entscheidung. Es gibt auch 40-Jährige, die nicht alles wissen wollen. Es gibt 60-Jährige, die gern jedes Detail ihrer Behandlung durchdiskutiert haben und es gibt 5-Jährige, die sagen, nein, interessiert mich nicht. Oder genau umgekehrt. Also ich glaube, es gibt inzwischen eh sehr gute Leitlinien, auch wie so eine Gesprächsführung mit Patienten, Patientinnen ausschauen könnte, welche Standards das sind, wie man es auch wirklich kindgerecht, altersgerecht, entwicklungsstandgerecht machen kann. Man muss sie halt herholen. Es ist eine Zeitressourcenfrage, es ist eine Geduldsfrage. Es ist aber trotzdem immer die Einzelne dann, die entscheidet über den eigenen Körper, über das eigene Leben, über den eigenen Behandlungsweg.
0: Stella Promussas, Stella, hast du entscheiden können?
5: Ich hatte schon immer das Gefühl, entscheiden zu können, aber ich habe noch immer auch im Kopf, dass ich in den ersten, sagen wir mal, bis zu meinem 15. Lebensjahr eigentlich meine Mutter ziemlich gebraucht habe, weil sie das ganze Wissen und die ganzen Abläufe einfach im Kopf hatte und auf ihren Papierzetteln. Und ich da kaum mitgeredet habe einfach, wie es mir geht oder was so derzeit die großen Schwierigkeiten sind oder welche Handgriffe stündlich gemacht werden müssen. Das heißt, ich bin da meistens immer nur dabei gesessen und habe gewartet, bis die Zeit wieder ausgegangen ist. Das Einzige, ja, also manchmal haben die Ärzte schon versucht, mir noch irgendwas einzureden, wie Medikament hochschrauben, damit ich weniger essen muss. Aber das habe ich dann zum Glück immer verneinen dürfen.
0: Okay, du hast das den Eindruck gehabt, mitbestimmen zu können.
5: Ja.
0: Ihr seid ja alle, wenn ich unter Anführungszeichen sagen darf, Profi-Patientinnen. Das heißt, ihr wisst schon, wie der Hase läuft und wahrscheinlich habt ihr manchmal wirklich einfach aus eigener Erfahrung mehr Ahnung über eure eigene Erkrankung als viele auch der Betreuenden. Ihr nickt da, also ihr kennt euch schon aus mit, was ihr braucht und was ihr nicht braucht. Aber könnt ihr vielleicht anderen Kindern, Jugendlichen irgendwelche Ratschläge geben, wie man etwas tut, wie man sich vielleicht verhält, wenn man eine Blutabnahme hat oder dass man sich vielleicht nicht so fürchten muss? Hast du da irgendwelche Tipps?
1: Also vor allem ist wichtig, dass man, also persönlich, dass man, wenn jetzt zum Beispiel die Ärzte, was sie gern bei Blutabnahmen machen, ist, wenn man nicht direkt in die Vene trifft, beginnt man zu stochern. Und das ist sehr schmerzhaft und wichtig, also was für einen persönlich ist, dass man da auch Nein sagen kann, so nein, das tut weh, ich will das nicht, bitte machen Sie es neu. Und das sind viele Ärzte, die dann einfach sagen, nein, das passt, ich habe Erfahrung damit. Und es ist einfach wichtig, sich da wirklich durchzusetzen.
0: Mhm. Okay. Und das wird angenommen von den,
1: also meistens hilft mir
0: von den Stocherern?
1: Also meistens hilft mir dann meine Mutter noch, die dann wirklich den Schlussstrich zieht. Aber bei den meisten, die hören noch auf, wenn ich einfach sage nein.
0: Mhm. Okay. War das eine lange Überwindung? Blutabnahmen macht man als Kind natürlich nicht so gerne. Oder Spritzen? Mittlerweile bist du es gewöhnt.
1: Ja, also natürlich tut es auch immer weh. Aber ich weiß mittlerweile, wie es funktioniert und auch den, also ich kenne den Schmerz mittlerweile auch schon.
0: Mhm.
1: So.
0: Ja, ihr kennt das auch, oder? Ihr habt nicht erst eine Nadel in euren Venen gehabt.
3: Nein. Anfang war es schwer, aber dann hat man sich mit der Zeit eher gewöhnt. Man gewöhnt sich dran.
0: Man gewöhnt sich dran.
3: Ja.
0: Ja? Also auch ihr habt euch irgendwann gewöhnt. Das ist nicht mehr etwas, wo man Probleme damit hat.
4: Nein, man gewöhnt sich mit der Zeit dran. Aber einen Tipp, den ich gerne weiter erzähle, also ich arbeite auch im Kindergarten, gebe ich das auch gerne immer den Kindern mit. Wenn man jetzt zum Beispiel in der rechten Vene gestochen wird, dass man sich einen Igelball oder irgendetwas bisschen Stacheligeres vielleicht mitnimmt, was gut in die Hand passt und das dann mit der anderen Hand, also in dem Fall dann jetzt mit der linken Hand, in der Hand hält und auch hinschaut, dass man seinen Fokus ein bisschen auf einen anderen Schmerz unter Anführungszeichen richtet.
0: Mhm.
6: Ich finde es auch ganz wichtig, deswegen ist es so wichtig, über Kinderrechte auch in dem medizinischen Bereich zu sprechen, dass man nicht Bittsteller ist. Eben, man muss nicht drum bitten, dass man bitte jetzt aufhört, sondern es gibt eine Reihe an Rechten, die man einfach hat als Patient, Patientin. Also vor allem als Kind. Und das sind nicht nur Schutzrechte, das ist ein Recht auf die Begleitung durch die Eltern. Das ist ein Recht auf einen möglichst zu vermeidenden Spitalsaufenthalt, möglichst kurz das zu halten. Auf eine kindgerechte Umgebung. Darauf pädagogisch ausgebildetes Personal zu haben oder einen Schutz vor unnötigen Belastungen zu haben. Medizinische Eingriffe, die nicht unbedingt erforderlich sind oder Untersuchungen, die keinen Mehrwert bringen, sind kinderrechtlich nicht erlaubt. Und je mehr das wissen, desto mehr Mitstreitende hat man dann auch für die Realisierung dieser Rechte.
0: Wenn man wahrscheinlich 100 Kinder fragt, ob sie jetzt diese Impfung haben möchten, würden wahrscheinlich 80 sagen, nein, ich gehe nach Hause. Dann trotzdem wird mit mehr oder minder Überzeugungskraft bis hin zu durchaus auch körperlichen Halten eigentlich gegen den Willen der jungen Patientin, des jungen Patienten agiert. Wie funktioniert das mit den Kinderrechten?
6: Die Entscheidung des Kindes ist am Ende eines langen Prozesses. Also es ist immer die Frage, was vorher schon alles passiert ist. In welcher Form wurde es denn erklärt? In welcher Form sind die Vor- und Nachteile aufgezeigt worden? Es ist mühsam und es ist anstrengend, einem Vierjährigen mit einer Handpuppe das vorzuspielen oder auf kindgerechte Weise das zu vermitteln, was das bedeutet, dass es nicht nur der Stich ist, sondern diese für vor allem ein so junges Kind ganz unnachvollziehbaren Schritten, die dann folgen, was die negativen Auswirkungen sind, vor allem in einer Zeitspanne, die er sie vielleicht noch nicht begreift. Aber da sind wir Erwachsenen gefordert. Da sind wir gefordert, so ein Umfeld und so eine Aufklärung zu gewährleisten, dass das Kind zumindest nicht begeistert vielleicht davon ist, aber sich trotzdem denkt, ja, also lieber wie jetzt 2 Jahre im Krankenhaus zu liegen oder wirklich starke Schmerzen zu haben oder was auch immer, nehme ich diese kurzen Piekser in Kauf. Und das ist auch das, was ich vorher gesagt habe. Mitbestimmung bedeutet nicht, alles allein zu entscheiden. Das ist überfordernd für ein Kind, vor allem ein kleines Kind. Mhm. Aber diese Partizipation einzuräumen und vor allem sich diese Zeit und Kreativität auch zu nehmen, das aufzuzeigen. Und ja. Es gibt Dinge, die man nicht will. Und dann muss man da aufzeigen, ob das andere, was die Alternative ist, das wirklich ist, was das Kind will. Und das ist in den meisten Fällen dann eher nicht.
0: Stella, du bist ja einerseits ehemalige Patient oder Patientin und gleichzeitig Pädagogin. Mhm. Gibt es da irgendwelche Ratschläge, die du jetzt, wenn du dich selber als Kind behandelt hättest, anders gemacht hättest, pädagogisch?
5: Nein, also mir fällt eigentlich nichts ein, weil es war schon ziemlich gut erklärt, dass einfach immer der Sprache und dem Sprachniveau entsprechend das erklärt werden sollte und dass nicht einfach das Kind unwissend in Unwissenheit gelassen werden sollte. Ja, was mich halt nur genervt hat, wenn ich das gleich hinzufügen darf, weil vorher das Wort Bittsteller genannt wurde, dass vielleicht nicht im Gesundheitssystem, aber das gehört auch irgendwie dazu, im Pflegesystem, wenn man jetzt zum Beispiel Anspruch auf Pflegegeld hat, dass man halt auch wirklich gerechtfertigte Fragen bekommt bezüglich des Managements und der Krankheit und nicht, dass man irgendwelche anderen Fragen bekommt, die überhaupt nichts mit dem Management zu tun haben.
0: Wie wäre das zum Beispiel?
5: Also es ist mir wirklich selber passiert, dass ich mit 15 Jahren, da gab es einen Umbruch in Pflegegeldsituationen und da sind sie halt nochmal gekommen zur Begutachtung und da wurde ich halt eben nicht gefragt, wie aufwendig mein Management ist, sondern ob ich die Heizung selber betätigen kann und ob ich selber Fenster putze. Und dementsprechend, wie wir dann geantwortet haben, es war auch eine ungute Person, aber trotzdem hat sie dann irgendwie gemeint, ich hätte gar keinen Anspruch auf Pflegegeld.
0: Okay. Wer vertritt die Kinder und Jugendlichen da in diesem Fall?
6: Es gibt immer die Kinder- und Jugendanwaltschaft natürlich, die hier tätig werden kann. Leider wissen wir aus vielen Fällen, dass die GutachterInnen gerade auf Kinder und Jugendliche und insbesondere zusätzlich dann noch auf seltene chronische Erkrankungen sehr schlecht geschult sind, oft sehr nicht dem State-of-the-Art Stand der Medizin ausgebildet werden etc. Und eben wirklich sehr viele Familien, das heißt, erzählen uns die Organisationen aus unserem Netzwerk auch, gerade die mobile Pflege etc., wirklich im Stich gelassen werden und vor allem so vorgeführt, also nicht ernst genommen und dann eben natürlich auch schlecht eingestuft werden. Aber da ist die Kinder-Jugendanwaltschaft ein guter Ansprechpartner, um hier wirklich dann auch ein Recht geltend zu machen.
0: Mhm, ja. Ist das auch etwas, was schon ein Problem ist? Chiara, Marie, du bist ja auch natürlich angewiesen, manchmal auf Rollstuhl und auf Hilfe. Das heißt, da gibt es wahrscheinlich auch Unterstützung.
4: Ja, also eigentlich wohne ich alleine. Aber ich habe ein super tolles, ich sage mal so, Auffangnetz um mich herum. Meine Eltern, meine Großeltern, Freunde, Bekannte, die mich im Alltag auch gelegentlich unterstützen oder mal für mich einkaufen gehen. Also es ist wirklich eine große Hilfe, ein gutes Netz um sich herum zu haben.
0: Mhm. Die Kinderliga sagt auch, sie setzt sich für mehr Teilhabe ein, da haben wir schon darüber gesprochen, und stärkere Chancengleichheit, einen Zugang zu notwendigen Therapiemaßnahmen, unabhängig von einer Privatversicherung und einer Zusatzversicherung. Das ist in Österreich gar nicht so leicht, denn viele Kinderärztinnen und Ärzte sind Wahlärzte bzw. privat.
6: Stimmt, wir haben vor, ich glaube, 3 oder 4 Jahren hat die Kinderliga eine Versorgungslandkarte versucht zu erstellen, die diese Lücken aufzeigt, weil die Chancengerechtigkeit im Gesundheitssystem passiert auf sehr vielen Ebenen nicht. Also eine Ebene ist diese sozioökonomische, also wirklich, dass das Einkommen der Eltern darüber entscheidet, wie schnell ich einen Therapieplatz bekomme, wie gut ich behandelt werde teilweise und wie viel Zeit ein Kinderarzt, eine Kinderärztin hat für mich. Nicht nur das, auch in Form der Navigation durch das ganze Gesundheitssystem, was ich weiß, wohin ich kommen kann, ist eine Ressourcenfrage und nicht nur finanzieller Art, sondern auch von Zeitressourcen der Eltern. Zusätzlich ist es eine geografische Frage. Es gibt sehr wohl Regionen in Österreich und da zählen auch Teile Wiens, nicht nur die ganz ländlichen Regionen dazu, die einfach unglaubliche Versorgungslücken aufweisen. Und diese Schere geht leider zunehmend weiter auseinander. Also das schließt sich nicht, das geht auseinander. Dennoch gibt es Chancen im Gesundheitsbereich und da ist die Kinderliga einfach genau am richtigen Platz durch ihre Interdisziplinarität. Also dieses multiprofessionelle Zusammenwirken, dieses Modell, wo man einfach verschiedenste Professionen von Sozialarbeit, von Pädagogik, von Pflege, von pädiatrischen Kräften zusammenbündelt, um einfach gezielt zu wirken, ist, glaube ich, das Zukunftsmodell. Ich meine, das sind die frühen Hilfen, das Role Model, aber auch weiterführend die Kinder-BVE sind eine Riesenchance. Da kann man sehr gute Versorgung machen, wenn das weitergedacht wird. Und ich bin kein Fan davon, immer zu sagen, ja, wir brauchen einfach mehr und wir brauchen einfach mehr Geld. Aber es ist ein Warnsignal, dass im Moment sehr viele präventive Maßnahmen und Förderprogramme und von unseren Mitgliedsorganisationen Programme, die direkt in die Früherkennung oder in die Prävention wirken, gestrichen werden. Das ist ein Riesenproblem und es ist vor allem nicht nur eine versäumte Chance, das ist eine Hypothek für die Zukunft. Also das schadet unserer Gesamtgesellschaft einfach massivst.
0: Wir reden heute über Kindergesundheit und es sind Rosi, Lara, Sarah, Chiara Marie, Stella und Angelika hier bei mir im Studio. Sie können auch etwas schreiben oder anrufen, wenn Sie etwas dazu zu sagen haben. Und wir haben auch über Social Media schon einige Schreiben bekommen, dass Sie sagen, wie toll das ist, dass ihr alle da sitzt und eloquenter seid als so manche Erwachsene. Da habe ich hier eine Meldung. Ja, gratuliere euch dazu. Aber das sehe ich auch. Wenn ihr zurückblickt, wie war das? Es war sicher nicht einfach. Vielleicht könnt ihr euch noch erinnern am Anfang, dass man sich denkt, man ist vielleicht ein bisschen benachteiligt oder anders als andere Kinder, die ganz normal ins Schwimmbad gehen können oder auf Sportwoche oder so. Hat das dich irgendwann einmal sehr gestört, Rosi? Hast du da gehadert damit? Oder?
1: Also ich hatte eigentlich nie wirklich große Probleme. Also ich konnte eigentlich auch überall immer mitmachen. Es war, also natürlich dachte ich ab und zu, also auch durch meine Gelbsucht, die durch meine Krankheit entsteht, das nervt mich bis heute, werde ich oft halt auch so ein bisschen gefragt, wieso ich so gelb bin und solche Dinge und ziemlich damit auch belästigt quasi. Und so, und das ist persönlich dann für mich immer hart, vor allem an Tagen, wo ich eigentlich meiner Meinung nach ziemlich normal ausschaue. Das ist dann persönlich für mich ziemlich traurig, hart. Aber sonst ist eigentlich alles in Ordnung.
0: Wie würdest du dir wünschen, den Umgang, also wenn du jetzt eine Klassenkollegin oder Klassenkollege bist und dem fällt auf, du bist jetzt gelb, wie sollte der agieren? Sollte das gar nicht ansprechen? Oder?
1: Also für mich ist es in Ordnung, wenn man mich zum Beispiel neu kennenlernt und es merkt, einfach mal einmal zu fragen, was ist los? Und den meisten sage ich es dann auch direkt, weil wieso nicht? Was mich stört, sind die Kinder, die erstens nichts mit mir zu tun haben, also die ich auch nicht wirklich kenne, die dann auch andere Leute nach mir fragen. Das ist dann so ein bisschen grenzwertig, meiner Meinung nach, weil wenn ich ihnen nicht sagen will, was mit mir los ist, dann geht es sie auch nichts an.
0: Mhm. Habt ihr schon solche Erfahrungen gemacht, Lara, Sarah?
3: Ja, also ziemlich in der Volksschule, weil da hatten wir eher diese Einschränkungen. Wann ich beim Sportunterricht, da wurden wir dann befreit, weil eben Verletzungsgefahr hoch war. Und ja, so bei manchen Ausflügen haben wir auch nicht teilgenommen. Und da haben halt manche Schüler gefragt, so, warum nehmt ihr halt nicht teil und so. Und meistens wussten wir nicht halt, was wir antworten sollen.
2: Weil da waren wir noch klein und ja, wir wussten selber nicht genau, was es ist. Aber jetzt wissen wir es natürlich besser. Und ja, also es hat mich schon immer so gestört, dass sie so viele Fragen stellen. In der Mittelschule war es dann auch der Fall.
3: Und ja.
0: Habt ihr mittlerweile einen guten Umgang damit gefunden? Wie geht es ihr da frei raus und sagt, ja, ich habe die und die Erkrankung? Oder schaut ihr das eher?
3: Eher nicht.
0: Eher nicht, ja?
3: Ja.
0: Mhm. Okay. Ja, wenn wir jetzt Stella, wo muss ich das fragen? Sie ist Lehrerin, lebt seit ihrer Geburt mit dieser Erkrankung. Und da hat man ja auch Phasen, wo es manchmal besser geht, manchmal schlechter geht. Man hadert damit, dass man die Erkrankung hat. Mhm. Ja.
5: Okay, heutzutage eigentlich nicht so ganz, also weil ich schon ziemlich gut damit zurechtkomme. Es war halt nur, wie auch die anderen gesagt haben, in der Schulzeit ziemlich schwierig. Und das, obwohl meine Mutter alle eingeschult hat. Und ich habe selbst in der Volksschule 3 Lehrpersonen gehabt, im Klassenzimmer stehend, weil einfach der Hintergedanke war, wenn eine Person ausfällt, dass damit immer noch 2 da sind und sich um die 26 Kinder plus mich kümmern können. Weil man bei mir halt wirklich alle zuerst 40 Minuten, dann alle 3 Stunden was machen musste. Und ich wurde halt auch in der Schule oft ausgegrenzt. Also in der Volksschule konnte ich fast gar nichts mitmachen. Ausflüge waren sowieso tabu. Außer vielleicht in den einen Park, aber in den anderen wiederum nicht, weil der 500 Meter weiter weg entfernt war. Weil einfach immer die Angst bestanden hat, dass mir irgendwas passiert. Obwohl wir auch nicht sehr weit von der Schule gewohnt haben. Und heutzutage würde ich eher sagen, komme ich sehr gut damit zurecht. Meine Krankheit ist halt nur immer da, noch da. Das heißt, ich merke oft selber nicht, dass mein Blutzucker fällt und merke es nur dann, wenn ich selber messe, dass ich da wirklich gerade ziemlich unten bin. Deswegen trinke ich auch in der Schule zumindest dauerhaft Saft, weil ich sonst den Unterricht nicht überstehe.
0: Jetzt bist du Lehrerin, stehst auf der anderen Seite. Kannst du jetzt im Nachhinein nachvollziehen, warum manche Lehrerinnen und Lehrer so agiert haben? Oder denkst du dir, die haben es einfach nicht besser gewusst? Mittlerweile geht das.
5: Ich kann es nicht ganz nachvollziehen, weil in meinem Fall, wie gesagt, waren sie alle eingeschult. Mhm. Es war halt nur die Order vom Staatsschulrat sehr oft, dass sie dann doch nicht mit mir was machen durften. Und ich denke mir halt heutzutage, dass man einfach jedes Kind irgendwie teilhaben lassen sollte. Selbst wenn es zum Beispiel heißt beim Skikurs, dass das betroffene Kind mit der Rodel runterfährt statt mit den Skiern. Es soll einfach Spaß haben, finde ich. Und das sollte gewährleistet sein. Und auch das hätte ich mir damals gewünscht zumindest.
0: Einfach Spaß haben. Ja. Chiara Marie, Situationen, wo man gedacht hat, jetzt habt mich alle mal gern.
4: Ja, natürlich. Also bei mir in der Schule zum Beispiel hatte ich auch jetzt rückwirkend gesehen die einen oder anderen Symptome und war dementsprechend auch öfter beim Arzt. Man muss dazu sagen, dass ich meine Diagnose erst seit dieses Jahr Jänner habe und Jahre davor eigentlich immer wieder mal Symptome waren und ich war bei Ärzten und niemand wusste, was mit mir los ist. Und dadurch, dass ich es dann auch nie erklären konnte oder sagen konnte, was mit mir los ist, weil ich es ja selber nicht wusste, geschweige denn die Ärzte, konnte ich es in der Schule genauso wenig erklären. Und dann ist natürlich Ausgrenzung war auch ein großes Thema, weil ich habe oft von MitschülerInnen gehört, ja, die tut nur so oder die will ja nur nicht im Sportunterricht mitmachen oder. Und Lehrer waren dann auch nicht ganz so sensibel in der Situation, weil ich habe ja quasi nichts, unter Anführungszeichen. Jetzt im Nachhinein weiß ich, da war doch was.
0: Das ist auch die schwierige Situation, wenn man jetzt keine Diagnose vorweisen kann und trotzdem nicht mit kann. Ja.
4: Ja.
6: Der Durchschnitt bei chronischen seltenen Erkrankungen zu einer Diagnose zu kommen, liegt bei 5 Jahren. Und das muss man sich wirklich auch vorstellen für die ganze Familie, für die Betroffenen. Und ja, ich glaube, da können alle, die jetzt im Raum sitzen, mehr dazu sagen als ich. Aber von den Zahlen her, allein diese Dauer, sich vorzustellen, in Unwissenheit, nicht die richtige Behandlung, nicht am richtigen Platz zu sein, die finanziellen Ressourcen, die da reinfließen, in die verschiedensten Aufenthalte im Krankenhaus, das ist einfach eine unglaubliche Belastung. Und das Wichtigste dabei, finde ich, ist einfach dieses ernst genommen werden. Ein Gefühl, eine Empfindung, ein Schmerz, der ist da, egal ob er im Moment medizinisch nachweisbar oder noch nicht wirklich zu einem Krankheitsbild zurechenbar ist, aber es ist wahrzunehmen.
0: Ja, das sind ja auch viele Erkrankungen, eigentlich alle Erkrankungen hier gehören ja dann zu den seltenen Erkrankungen. Da gibt es auch eine Organisation, ProRare oder ProRare, also die seltenen Erkrankungen thematisiert und damit ein bisschen Aufmerksamkeit schaffen möchte. Es ist, es ist verwunderlich, aber wir haben noch ein paar Minuten. Ihr habt es bald geschafft. Ihr seid sehr nervös reingekommen. Ich glaube, die Eltern, die hinten im Regieraum sitzen, sind noch ein bisschen nervöser, aber eure Kinder machen das ganz, ganz großartig. Was würdet ihr euch denn wünschen? Was wäre so etwas, ein Anliegen im Umgang, im Krankenhaus, vielleicht auch mit anderen Kindern, Jugendlichen, Lehrern? Was wäre das?
1: Also ich glaube, auch einfach ernst genommen werden. Da gibt es ja viele Lehrer, also eigentlich bei mir in der Schule sind die meisten Lehrer sehr unterstützend, aber da gibt es die einen oder anderen, die das halt eben wieder abtun und sagen, ja, du bist ja nur ein bisschen müde. Also quasi, als wäre ich einfach zu spät schlafen gegangen. Die tun das halt so ab. Und das würde ich, also ich würde mir schon wünschen, dass die Lehrer da schon ein bisschen mehr Mitgefühl zeigen. So, sie ist müde, sie kann vielleicht nicht den 60-Meter-Sprint jetzt in 10 Sekunden schaffen.
0: Mhm. Also ein halt. Ernst nehmen, wenn du sagst, du kannst das nicht, dann kannst du es nicht, ja. Ja, danke, Rosi. Sarah und Lara, was würdet ihr euch wünschen?
3: Ja, also mehr Verständnis. Auch wenn man jetzt viele Fehlstunden hat oder so, weil man Arzttermine hat, finde ich, das sollte man auch akzeptieren, weil man muss zum Arzt gehen.
0: Ja.
3: Und wenn es halt nicht so einteilbar ist, dass man das außerhalb der Schulzeit macht, dann ja.
0: Würdest du auch sagen?
3: Ja, dasselbe.
0: Ja, okay. Ja, gehen wir weiter in die Runde. Stella, was würdest du dir wünschen?
5: Es gibt sicher noch schwierigere Wege als die, die ich beschritten habe, aber das ist halt für Kinder und Jugendliche, die zum Beispiel noch nicht den Transitionsweg gemacht haben, dass es für sie leichter wird und dass sie vielleicht auch so ein Auffangnetz haben, wie es das in Deutschland bereits gibt. Dass man einfach den Willen zeigt, sich um diese Kinder zu kümmern. Das hätte ich mir gewünscht. Oder würde ich mir noch wünschen.
0: Okay, Chiara Marie.
4: Offene Kommunikation. Also damit meine ich, wenn MitschülerInnen Fragen haben, schaut es uns nicht irgendwie komisch an, sondern fragt es uns einfach. Wenn wir es nicht beantworten wollen, dann sagen wir es eh. Wenn Ärzte etwas nicht verstehen, aber zu stolz sind, es zuzugeben, dass sie auch mal was nicht wissen, was voll fein ist, weil Ärzte sind auch nur Menschen. Bitte fragt es nach. Wir haben seltene Erkrankungen und das ist klar, dass man im Medizinstudium, was Ewigkeiten dauert, sich nicht alles bis aufs Detail merkt. Das erwartet ja keiner. Aber fragt's nach.
0: Ja, und ein letzter, ganz kurzer Halbsatz.
6: Ein Halbsatz?
0: Ja, ein Halbsatz. Ein ja, Halbsatz. Mehr geht sich nicht aus. Kinder haben viel zu sagen, ja?
6: Eine andere Haltung gegenüber Kindern, und zwar Kinder in den Mittelpunkt zu stellen.
0: Das ist ein schöner Halbsatz und ein wichtiger, ja. Wir sind damit fast am Ende der Sendung angelangt. Fast in eine Frage noch. Haben wir noch eine Rubrik, was muss ich beim Krankenstand beachten? Die Antwort gibt die Juristin Biljana Savic von der Arbeiterkammer Wien.
7: Wenn Sie erkranken, müssen Sie Ihren Arbeitgeber, Ihre Arbeitgeberin unverzüglich über Ihre Arbeitsunfähigkeit informieren, am besten noch vor Arbeitsbeginn. Ratsam ist, die Meldung Ihres Krankenstandes schriftlich nachweislich durchzuführen. Laut dem Gesetz darf schon ab dem ersten Tag der Arbeitsunfähigkeit von der Arbeitgeberseite eine schriftliche ärztliche Bestätigung über den Krankenstand verlangt werden, welche die Ursache und die voraussichtliche Dauer beinhaltet. Mit Ursache ist nicht die konkrete Diagnose gemeint, sondern ob es sich um eine Krankheit oder einen Arbeitsunfall handelt. Das wird vom Arzt, von der Ärztin auf der ärztlichen Bestätigung vermerkt. Während man sich im Krankenstand befindet, hat man Anspruch auf Entgeltfortzahlung vom Arbeitgeber, von der Arbeitgeberin. Wie lange man Entgeltfortzahlung vom Arbeitgeber während des Krankenstandes bekommt, hängt davon ab, wie lange man bereits in diesem Beschäftigungsverhältnis ist. Je länger das Arbeitsverhältnis bereits angedauert hat, desto länger hat man auch Anspruch auf die Zahlung von Entgeltfortzahlung durch den Arbeitgeber im Krankenstand. Bitte denken Sie auch an Ihre Verpflichtung, die Arbeitgeberseite unverzüglich von einer Verlängerung oder Beendigung des Krankenstandes durch den Arzt, durch die Ärztin zu informieren. Während eines Krankenstandes dürfen Sie nichts tun, was Ihren Genesungsprozess negativ beeinträchtigt. Was Sie während des Krankenstandes tun können und was nicht, wird daher vom konkreten Einzelfall abhängen. Es ist zu empfehlen, dass Sie sich mit Ihrem behandelnden Arzt, Ihrer behandelnden Ärztin diesbezüglich absprechen. Beispielsweise wird eine Friseurin, die sich den Arm bricht, nicht in der Lage sein, ihren Job regulär zu verrichten. Doch wird sie durchaus in der Lage sein, während ihres Krankenstandes aus dem Haus zu gehen und zum Beispiel spazieren zu gehen. Kündigungen oder einvernehmliche Auflösungen während des Krankenstandes sind grundsätzlich zulässig. Generell ist zu empfehlen, dass Sie einer einvernehmlichen Auflösung nicht überstürzt zustimmen, bevor Sie sich das nicht gründlich überlegt haben. Im Falle einer Arbeitgeberkündigung im Krankenstand sollten Sie sich umgehend juristischen Rat holen, zum Beispiel bei der für Sie zuständigen Gewerkschaft oder Arbeiterkammer.
0: Ein Beitrag von Norbert Peter. Rosi, Lara, Sarah, Chiara, Marie, Stella, Angelika waren hier bei mir im Studio hinter der Glasscheibe, Anna und Günther. Und das innere Kind in mir schreit jetzt nach einem Eis. Auf Wiederhören und wir bleiben für Sie weiterhin am Puls.
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11: Mit Helene Seelmann im Studio, guten Tag. Die EU wird vorerst keinen Russland-Gesandten ernennen. Die Primärversorgungseinrichtungen zeigen erste Erfolge für das Gesundheitssystem und Terrorakt am Bahnhof Winterthur in der Schweiz. 3 Menschen werden zum Teil schwer verletzt. Das Wetter morgen, sonnig mit Temperaturen bis 30 Grad. Wie umgehen mit Russland? Was sind die Voraussetzungen für Friedensgespräche, um den russischen Angriffskrieg gegen die Ukraine zu beenden? Darüber beraten die EU-Außenministerinnen und Minister derzeit auf Zypern. Dabei wird betont, dass die EU als geschlossenes Team auftreten soll. Einen Sondergesandten für die Friedensgespräche möchte man noch nicht ernennen. Sarah Emler berichtet.
12: Es ist ein Spagat, den die EU-Außenminister in Zypern besprechen. Einerseits möchte man Druck auf Russland ausüben und gleichzeitig zeigen, dass man bereit sei zu verhandeln. Für Gespräche, um den russischen Angriffskrieg in der Ukraine zu beenden, hat sich besonders Außenministerin Beate Meinl-Reisinger ausgesprochen.
13: Aber wichtig, nicht als Mediator. Wir sind kein Mediator zwischen Russland und der Ukraine. Wir stehen an der Seite der Ukraine, sondern um unsere eigenen Interessen zu vertreten.
12: Man ist sich aber nicht einig, ob die EU eine konkrete Person für mögliche Verhandlungen benennen soll. Bei einem Punkt gibt es aber Konsens. Wenn verhandelt wird, soll die EU mit einer einheitlichen Stimme auftreten. Doch davor muss sie es überhaupt an den Verhandlungstisch schaffen, denn derzeit laufen die Gespräche mit Russland vor allem über die USA.
11: In den vergangenen Jahren hat in Österreich der Ausbau der sogenannten Primärversorgungseinheiten begonnen. Ärztliche Zentren werden hier mit Zusatzleistungen wie Physiotherapie oder Pflege kombiniert bei längeren Öffnungszeiten. Ein Erfolg dieser Einrichtungen ist, dass Menschen weniger Tage im Spital verbringen. Das geht aus der aktuellen WIFO-Studie zum Gesundheitssystem hervor. Peter Daser berichtet.
14: Derzeit gibt es in Österreich 116 Primärversorgungseinheiten, die meisten in Wien. Ist so eine Einrichtung in der Nähe verfügbar, dann sinken laut der WIFO-Studie die Aufenthaltstage in Spitälern. Ulrike Famira-Mühlberger vom WIFO sagt:
15: Bei den akuten Erkrankungen sehen wir weniger stationäre Aufenthaltstage, aber nicht primär, weil es weniger Einweisungen gibt, sondern weil es durchschnittlich kürzere Aufenthaltsdauern gibt.
14: Ein möglicher Grund könne sein, dass Menschen kürzer im Spital bleiben, wenn eine Nachversorgung über eine PVE einfach möglich sei. Bei der Gesundheit Österreich GmbH verweist man auch auf die ausgedehnten Öffnungszeiten der Primärversorgungseinheiten, die oft weit über die praktische Ordinationen hinausgingen.
11: Im Parlament in Wien wurde heute mit einem Festakt das 20-jährige Bestehen einer wichtigen Regelung für Menschen mit Behinderung gefeiert. Damals wurde das sogenannte Bundesbehindertengleichstellungsgesetz beschlossen, ein Meilenstein für den Schutz vor Diskriminierung. Doch alle Probleme wurden damit nicht gelöst, berichtet Julian Paschinger.
10: Seit 20 Jahren dürfen Menschen mit Behinderungen nicht mehr benachteiligt werden, etwa bei Amtswegen oder beim Zugang zu Produkten und Dienstleistungen. Man könne mit Stolz auf das Erreichte zurückblicken, sagt SPÖ-Sozialministerin Corinna Schumann.
16: Und dennoch dürfen wir uns nicht vormachen, beim Thema Gleichstellung von Menschen mit Behinderungen schon dort zu sein, wo wir gerne sein möchten.
10: Großen Reformbedarf ortet Behindertenanwältin Christine Steger.
17: Menschen, die aufgrund ihrer Behinderung diskriminiert werden, können derzeit Schaden Ersatz geltend machen. Was sie jedoch nicht wirksam einklagen können, ist die Beseitigung der Diskriminierung selbst.
10: Sein Recht einzuklagen berge oft ein großes finanzielles Risiko. Dafür brauche es auch eine bessere Prozesskostenhilfe, fordert Steger.
11: Im Terrorprozess rund um den geplanten Anschlag auf ein Taylor Swift-Konzert in Wien vor 2 Jahren beraten derzeit die Geschworenen über das Strafausmaß. Im Landesgericht Wiener Neustadt mussten sich 2 junge Männer wegen Mitgliedschaft in einer terroristischen Vereinigung und geplanten Anschlägen verantworten. Dabei sind die beiden heute nochmals selbst zu Wort gekommen, berichtet Stefan Schwarzwald-Seiler.
18: Es tue ihnen leid, beteuern die beiden jungen Männer zum Schluss. Und der Zweitangeklagte hat den Wunsch geäußert, dass ihm die Geschworenen eine Chance geben, sich wieder in die Gesellschaft integrieren zu können. Zuvor haben sich beide großteils schuldig bekannt, auch rund um den geplanten Anschlag auf das Taylor Swift-Konzert. Nur, dass sie ihren Bekannten Hassan E. bestärkt haben sollen, dass dieser einen Anschlag in Mekka begangen hat, bestreiten sie vehement. Für die Geschworenen, die seit Mittag beraten, ist das die Schlüsselfrage, welche Version sie für glaubwürdiger halten. Jedenfalls hat der Erstangeklagte aus freiem Willen gehandelt, hat heute der psychiatrische Gutachter festgehalten. Eine schwerwiegende psychische oder körperliche Erkrankung, die diese Taten beeinflusst hätten, liegt nicht vor. Den beiden Angeklagten droht bis zu 20 Jahre Haft. Ein Urteil wird noch für heute erwartet.
11: Die Messerattacke in der Schweiz war ein Terrorakt, das sagt die Kantonspolizei Zürich. Ein Mann hatte heute früh vor dem Bahnhof in Winterthur wahllos auf Passanten eingestochen. 3 Menschen wurden zum Teil schwer verletzt. Der Verdächtige wurde festgenommen. Er gilt als Dschihad-Anhänger. Schweiz-Korrespondentin Bettina Prendergast berichtet.
19: In den Schweizer Medien kursiert ein Video, auf dem ein Mann mit Handschellen gefesselt von 2 Polizisten abgeführt wird. Die Kantonspolizei Zürich bestätigt, dass es sich um den mutmaßlichen Täter handelt. Rettungsteams waren vor dem Bahnhof in Winterthur und verarzteten mehrere Passanten. Laut Polizei haben 3 Menschen Stichverletzungen erlitten. 1 Person wurde schwer verletzt. Nach Augenzeugenberichten soll der Mann gegen 8:30 wahllos auf Leute vor dem Bahnhof eingestochen haben. Er soll dabei Allahu Akbar gerufen haben. Die Polizei will sich zum Motiv noch nicht äußern. Der Bahnhof Winterthur war 2 Stunden lang teilweise gesperrt.
11: Die Nachrichten, Tom Brandenberger.
20: Der Iran und die USA haben sich auf eine Grundsatzerklärung zur Verlängerung der Waffenruhe verständigt. Das berichtet die Nachrichtenwebsite Axios. Die Dauer der Waffenruhe ist demnach auf 60 Tage angesetzt. US-Präsident Trump müsse jedoch noch seine endgültige Zustimmung erteilen, meldet Axios unter Berufung auf 2 Insider. Eine offizielle Bestätigung dieser Angaben gibt es bisher nicht. Die israelische Armee hat erstmals seit Wochen wieder ein Gebäude in den südlichen Vororten der libanesischen Hauptstadt Beirut angegriffen. Nach Angaben der Armee wurden auch im Süden des Libanon Stellungen der pro-iranischen Hisbollah-Miliz bombardiert. Die Angriffe erfolgten nach einem Evakuierungsaufruf, mit dem Israel einen Großteil des Südlibanon zur Kampfzone erklärte. Nach libanesischen Angaben wurden mehr als 12 Menschen getötet. Die Zahl der Terrorverurteilungen in Österreich hat sich seit 2020 mehr als verdreifacht. Das zeigen aktuelle Zahlen des Justizministeriums. 2020 gab es demnach 21 Verurteilungen wegen Mitgliedschaft in einer terroristischen Vereinigung. 2025 waren es bereits 71. 55 davon entfielen auf Jugendliche im Alter bis zu 17 Jahren und junge Erwachsene bis 20 Jahren. Einen Tag nach der Großdemo in Wien protestieren Studierende und Unipersonal heute auch in mehreren Landeshauptstädten gegen befürchtete Budgetkürzungen. Den Anfang machte am Vormittag eine Kundgebung vor der Uni Klagenfurt, zu der sich mehrere hundert Teilnehmer versammelt haben. Am Nachmittag begannen weitere Protestveranstaltungen in Graz, Salzburg und Linz. Arbeitgeber und Gewerkschaften verhandeln über einen neuen Kollektivvertrag für die rund 73.000 Beschäftigten der Elektro- und Elektronikbranche. Es ist die fünfte Runde, die Positionen liegen aber noch weit auseinander. Die Gewerkschaft droht für den Fall eines Scheiterns der heutigen Gespräche mit Streik. Sie fordert 3,5% mehr Lohn oder Gehalt sowie höhere Zulagen für sehr belastende Arbeitszeiten.
2: Die Wetterprognose hören Sie jetzt von Simon Köldorfer.
21: 30 Grad sind es vor kurzem in Hermagor und Dellach im Trautal geworden. Meist hat es 21 bis 29 Grad. Der Tag klingt überwiegend sonnig aus. Die Quellwolken über den Bergen lösen sich wieder auf. Die kommende Nacht wird frisch mit Tiefstwerten von 4 bis 14 Grad. Morgen Freitag strahlt die Sonne den ganzen Tag vom Himmel. Es sind kaum Wolken zu sehen. Bei nur mäßigem Wind hat es am Nachmittag 23 bis 30 Grad. Am Wochenende wird es noch etwas wärmer, aber auch unbeständiger. Zur Sonne kommen Wolken und ein paar Schauer und Gewitter. Am Samstag speziell im Nordosten, am Sonntag über ganz Österreich verteilt.
2: Das war das Journal um 5. Wir melden uns wieder um 18 Uhr mit dem Abendjournal der ausführlichen Tageszusammenfassung. Jetzt ist es gleich 17.09 Uhr.
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23: Regengüsse standen am Programm, als gestern die Festspiele im norwegischen Bergen eröffnet wurden. Kunst in allen Formen trifft auf eine eindrucksvolle Natur. Wir berichten direkt vom wichtigsten Meerspartenfestival Skandinaviens. Nach Regen sehnen sich seit Wochen alle weiter südlich gelegenen Regionen Europas. In Österreich starten heute die Architekturtage zum Thema Infrastrukturen und beschäftigen sich auch mit Bauwerken für die Wasserversorgung. Eine Exkursion durch das niederösterreichische Industrieviertel führt uns zu leeren Brunnen und versiegten Quellen, aber auch zu künstlichen Kanälen wie dem Tiroler Bach, der heute zum immateriellen Weltkulturerbe zählt. Und Wien um 1900 verlegt in ein New York zwischen gestern und heute. Eine posthum veröffentlichte Novelle von Arthur Schnitzler dient als Vorlage für den Spielfilm Late Fame über den späten Ruhm eines gealterten Dichters in der Hauptrolle Willem Dafoe. Mehr dazu im dritten Teil des Kulturjournals. Am Mikrofon begrüßt Sie Sebastian Fleischer. Über 200 Veranstaltungen an 15 Tagen bieten die Bergenfestspiele in Norwegen. Von klassischer Musik über Hip-Hop, Sprechtheater, Zirkus, Folklore bis zum Tanztheater reicht die Palette. Gestern wurde die 74. Ausgabe des Festivals eröffnet, wie immer unter freiem Himmel in der Fußgängerzone Bergens. Susanna Dalmonte war für uns dabei.
24: Bergen ist nicht nur bekannt für seine zahlreichen Festspiele, sondern auch als regenreichste Stadt Europas. Gestern machte sie ihrem Ruf alle Ehre und bot im Minutentakt alles auf, von Regen über Wind bis zu stechendem Sonnenschein und dann wieder Regen. Und es tangierte niemanden, denn man ist es gewohnt und ausgerüstet. Und so kamen auch gestern wieder an die 1000 Menschen, um der Eröffnung ihrer Festspiele beizuwohnen. Das 1953 gegründete internationale Festival von Bergen ist nach wie vor das Flaggschiff der Musik- und Theaterfestivals in den nordischen Ländern. Es besticht durch seine programmatische Offenheit, skandinavisches Flair und dem Charme der Spielorte. Die Eröffnung ist repräsentativ für das gesamte Programm der Festspiele. Da wird nicht nur die norwegische Hymne gesungen, sondern auch die Bergens. Vielleicht noch ein bisschen im Blut.

Da kommt selbstverständlich die Musik Uli Bühls zum Zug. Der in Bergen geborene Geiger wurde von seinen Zeitgenossen als Paganini des Nordens gerühmt und gilt heute auch wegen seiner sozialen Einstellung als eine der großen nationalen und kosmopolitischen Persönlichkeiten Norwegens.

0: Die Förderung der norwegischen Jugend ist überhaupt ganz wichtig. So hatten junge MusikerInnen auch einen großen Anteil an der Eröffnung. Und auch der diesjährige Artist in Residence, Esa-Pekka Salonen, der am Abend das Eröffnungskonzert leitete, steht dafür.
1: It's highly stimulating to be working with talented young people.
2: Es ist äußerst anregend, mit talentierten jungen Menschen zu arbeiten. Es ist schön zu sehen, dass die Zukunft dieser Kunstform, die ich liebe, in guten Händen ist. Die jungen Leute stellen Fragen, die möglicherweise sehr hilfreich sind. Plötzlich muss ich die Frage beantworten, warum ich etwas so mache und nicht anders. Also muss ich manchmal meine Entscheidungen neu überdenken und das wiederum ist super gesund, denn es hält mich geistig jung.
0: Auf dem Programm

0: Fantastische Turangalila-Symphonie. Intendant Lars-Peter Hagen setzt seinen Programmen ungern Themen voran, will sich da nicht einengen lassen. Aber heuer könnte der Leitfaden doch Liebe und Tod sein, wie in den beiden Eröffnungsstücken. Es sei interessant, wie es funktioniert, wenn unterschiedliche Künstler über dasselbe nachdenken und es in ihre Arbeit mit einbeziehen, meint er.
1: I normally don't work with topics. It's a huge festival, a lot of different programs. But this year it's very clear to me that a lot of the pieces, they are about love. It's interesting how this works, you know, that artists are, they're thinking about the same things at the same time. So love and death.
2: Liebe und Tod bei den Festspielen in Bergen. Susanna Dalmonte wird auch kommende Woche aus Norwegen berichten. In Österreich bieten die Architekturtage bis Samstag ein dichtes Programm. Das Festival für Baukultur und Ingenieurtechnik ist ein gemeinsames Projekt der Architekturstiftung, der Bundeskammer und der Länderkammern, der ZiviltechnikerInnen und findet alle 2 Jahre statt. Am Programm stehen Bauvisiten, Vorträge, Ausstellungen, Filmscreenings, Kinderprogramm und Exkursionen, kuratiert und organisiert von den Architekturhäusern. Das Generalthema ist heuer Infrastruktur. Dazu Caroline Meyer von der Architekturstiftung.
3: Was spannend ist an Infrastrukturbauten, dass genau in dem Feld die Wichtigkeit der Zusammenarbeit zwischen Architekten und Architektinnen und Ingenieuren und Ingenieurinnen sehr sichtbar wird. Und was wir mit dem Festival auch wollen, ist das Bewusstsein schärfen, dass auch solche Gebäude einen baukulturellen Anspruch haben und das Recht haben, gut gestaltet zu sein.
2: Zu den Infrastrukturen gehören etwa Mobilität und öffentlicher Verkehr, Transport und Logistik, Kraftwerke, Daten- und Energienetze oder auch die Versorgung mit Trink- und Nutzwasser. Eine Architekturtage-Exkursion führte zu Wasserorten und Wasserwegen im niederösterreichischen Industrieviertel. Anna Socek ist für uns mitgegangen.
4: Es ist eine sonderbar anmutende Anlage, da inmitten von Feldern bei Eggendorf im Industrieviertel. Ein Komplex aus Stahlbetonbauten, die teilweise ruinös und teilweise saniert sind, dominiert von einem über 40 Meter hohen markanten Wasserturm. Das Tritolwerk wurde 1916 als Munitionsfabrik errichtet und jetzt ist es ein ABC-Katastrophenhilfe-Übungsplatz, Kommandant Martin Trimmel.
5: Das Militär übt darinnen. Unsere ganzen ABC-Abwehrkompanien aus ganz Österreich, zusätzlich das Jagdkommando, die Heerestruppenschule, die Sanitätsschule übt hier herinnen, am Wochenende die Rettungshunde und darüber hinaus die Feuerwehren.
4: Wir besichtigen eine 15 Meter tiefe unterirdische Zisterne. Gebaut wurde sie aus Ziegeln, ebenfalls 1916, für Nutzwasser für den Betrieb der Dampfmaschinen.
5: Das Wasser ist nicht mehr da, oder? Seit 4 Jahren stehen meine 4 Hochleistungspumpen auch still und mittlerweile muss ich auch von draußen über das Hydrantennetz bereits den ganzen Übungsplatz versorgen, was natürlich wirklich schade ist, dass das so weit kommen hat müssen. Jeder jammert umeinander, wenn der Sprit teurer wird. Ich sage nur, ums Wasser werden wir noch raufen, werden wir uns noch streiten, werden wir noch viel Geld zahlen müssen. Die Gründe dahinter wissen wir nicht wirklich genau, was da ist, warum diese komplette Linie von Sebenstein geht das rüber, wieder Neustadt bei mir vorbei, Bottendorf, Blumaume, sind sämtliche Brunnen bereits schon trocken, das wissen wir von diesen Überprüfer vom Land Niederösterreich und natürlich auch von den Bauern, die was natürlich in ihre Felder am Abend immer gegossen haben, auch da tut sich nichts mehr.
4: Es ist eine Beobachtung, die an praktisch allen Stationen dieser Exkursion zum Thema Wasser geäußert wird. Brunnen sind leer und Quellen versiegen, der Grundwasserspiegel sinkt, Wassermangel wird zur Normalität. Das bestätigt auch Josef Reichel, Biolandwirt in Theresienfeld.
6: Jetzt haben wir es auf Erde, unten alle Schotter und die Erde ist nur ein Drittel mit Steine versetzt. Und da kracht die Sonne drauf mit 45 Grad, wie sich das aufheizt. Ja. Bei uns hat ja die Nebentriebe von Roggen und von Getreide hat keine Nebentriebe gemacht. Ja. Ein Kern, ein Stamm. Ja. Jetzt kannst du dir vorstellen, was da rauskommt.
4: Die Gründung Theresienfelds geht auf Maria Theresia zurück. Durch das unbesiedelte Ödland der Neustädter Heide führte einst die wichtigste Verkehrsachse der Monarchie, die Reichsstraße von Wien nach Triest. Häufig sind hier in der kargen Steppe Kutschen überfallen worden.
5: Und dann hat die Maria Theresia gesagt, da machen wir was, 1700.

0: 1962 hat es ausgegeben, wer den besten Plan hat, diese Gegend zu besiedeln.
1: Bernhard Kruschi ist Amateurhistoriker und hat die Ortsgeschichte Theresienfelds erforscht. Die Besiedelung möglich machte erst die Einführung von Wasser in Form eines über 5 Kilometer langen verzweigten Kanals, mit dem heute noch die Grundstücke bewässert werden.
0: Dann hat man einmal geschaut, wer will sich da ansiedeln. Ja, da ist ja niemand gekommen. Sie ist selber in Tirol auch eine Erzherzogin gewesen, hat es von dort Bauern hergeholt. Und die haben eine Ahnung gehabt von Bewässern. Landeck und dort sind die da hergekommen und haben halt da angefangen. Es gibt noch viel, was den Namen von den Tiroler haben und es sind sogar auch, die haben in Tirol noch Verwandte.
1: Tiroler Bach wird die traditionelle Bewässerung der Steinfeldgemeinde Theresienfeld genannt. Sie wurde sogar zum immateriellen Weltkulturerbe Österreichs ernannt. Ohne den Tiroler Bach gäbe es Theresienfeld nicht, sagt Bernhard Kruschi. Ohne Wasser kein Leben. Bis heute werden in Theresienfeld nach festen Regeln und Techniken Hausäcker und Gärten bewässert. So auch der Obstgarten von Josef Reichel, der auf seinen Feldern unter anderem Roggen und Linsen anbaut.
2: Warte, machst du auf!
1: Landwirt Josef Reichel lebt mit seiner Familie in einem der 69 Urhäuser, die Maria Theresia errichten ließ.
3: Wir haben 10 Stunden Wasser, ja. Wir haben aber das Glück gehabt, dass wir ein paar 3 Häuser haben wir dazu gekauft, die Äcker, und haben wir das Recht, auch das Wasser. Ja, also wir haben Wasser mehr als genug. Aber nur kostet heute das Beregner so viel Geld mit dem Diesel. So schaut es heute aus für die Bauern. Ganz traurig.
1: Gewartet wird der Tiroler Bach von einer Wassergenossenschaft. Es ist erstaunlich, dass die über 200 Jahre alte Infrastruktur immer noch brauchbar und immer noch notwendig ist. Das Gleiche gilt für einen weiteren Kanal, den wir bei der von Orte Architekturnetzwerk Niederösterreich im Rahmen der Architekturtage organisierten Exkursion besuchen. Der Wiener Neustädter Kanal. Von Wien bis nach Wiener Neustadt reicht der 1803 für den Gütertransport in Betrieb genommene Kanal von etwas über 2 Metern Breite. Schnurgerade verläuft er über einige Strecken und ist heute auf verbleibenden 36 von ursprünglich 63 Kilometern ein Freizeitgelände mit Radweg. Vor allem Ziegel und Kohle wurden hier aus dem südlichen Wiener Becken in die K&K-Hauptstadt transportiert. Ein Pferd auf dem Treppelweg zog mit 4 Stundenkilometern einen mit bis zu 30 Tonnen beladenen Kahn. Johannes Radetzky ist ehrenamtlicher Mitarbeiter des Bezirksmuseums Simmering und Kenner der Geschichte des Wiener Neustädter Kanals. Er sagt, die Strecke zwischen Wien und Wiener Neustadt habe 1,5 Tage gedauert.
4: Üblicherweise fuhr man von Wien bis Leobersdorf, Schleuse 34. Da übernachtete man, da gab es große Stallungen und auch Übernachtungsmöglichkeiten. Und von da halber Tag Wiener Neustadt, entladen, beladen und wieder zurück nach Leobersdorf. Es wurden Pferde getauscht. Üblicherweise hat ein Pferd die Relation von Wien nach Guntramsdorf und wieder zurück an einem Tag geschafft.
1: Besonders kurios sind Stellen, an denen der Wiener Neustädter Kanal sich mit anderen Fließgewässern kreuzt. Über den Kerbach etwa wird er über ein Aquädukt geleitet.
4: Wasser, das über Wasser fließt, war damals natürlich eine Sensation und hat viele Schaulustige angelockt.
1: Nach der Privatisierung des Kanals und durch die Konkurrenz durch die Eisenbahn wurde der Wassertransport weniger lukrativ. 1879 wurde die Schifffahrt auf dem Wiener Neustädter Kanal offiziell eingestellt. Er wird jedoch weiterhin für Nutzwasser und Löschwasser gebraucht, sowie zur Energiegewinnung. Und Johannes Radetzky verweist auf eine weitere wichtige Funktion.
4: Er fließt praktisch im rechten Winkel zu allen Voralpenflüssen. Er nimmt einige Bäche, die aus dem Wienerwald oder aus den Voralpen kommen, auf. Würde man den Kanal heute abbauen, wüsste man nicht, wohin mit dem Wasser. Im Gegenteil, gäbe es den Kanal nicht, müsste man ihn bauen, siehe Machfeldkanal, wo man auch einen Kanal zur Verfügung hat, um das Machfeld zu bewässern. Hier hat er eher die andere Funktion, bei Starkregen innerhalb kurzer Zeit einen Teil zumindest des Wassers, das von den Voralpenflüssen kommt, abzufangen.
1: Alles hängt mit allem zusammen, sagt jemand irgendwann während der Exkursion lapidar. Eine einfache, aber doch kluge Erkenntnis aus der Exkursion zu Wasserorten. Alles hängt mit allem zusammen. Das Verkehrsnetz mit den Fließgewässern, der Wassermangel mit der Bodenbeschaffenheit, Extremwetterereignisse mit der industrialisierten Landwirtschaft, historische Bauwerke mit zukünftig benötigten Infrastrukturen und so weiter. Infrastrukturelle Zusammenhänge zu entdecken, dazu laden die Architekturtage 2026 noch bis Samstag ein. Besucht werden können Bauwerke, die für das Funktionieren des Alltags unabdingbar sind und doch meist außerhalb unserer Aufmerksamkeit stehen.
5: Ein Bericht von Anna Socek. Über einen greisen Dichter schrieb der junge Arthur Schnitzler in seiner Novelle »Später Ruhm«. Der Literat Eduard Sachsberger wird darin für ein vor langer Zeit geschriebenes, schmales Buch von einer jungen Schriftstellergeneration verehrt. Der erst nach Schnitzlers Tod veröffentlichte Text liefert den Stoff für einen Spielfilm des Regisseurs Kent Jones. Der ehemalige Direktor des New York Film Festivals überträgt die Geschichte aus dem Wien der Jahrhundertwende ins heutige New York. In der Hauptrolle ist Willem Dafoe zu sehen. Bei den letzten Filmfestspielen von Venedig hatte Late Fame in der Sektion Orizzonti Premiere. Ab morgen läuft der Film exklusiv im Wiener Gartenbaukino. Mehr von Julia Baschiera.
6: Ed Sachsberger war einmal Dichter. Inzwischen arbeitet er bei der Post. Der Stadtalltag New Yorks rauscht an ihm vorbei, bis eines Tages ein junger Künstler vor seiner Haustür steht.
7: Can I help you? You are the Ed Sachsberger, right? The poet? Of course you are. I recognize you from the back cover.
8: You read way past go? That's crazy.
6: Der junge Mann ist ein großer Verehrer der Poesie Ed Sachsbergers und hat den vergessenen Gedichtband des Postangestellten gemeinsam mit seiner KünstlerInnengruppe wiederentdeckt.
7: Well, you wrote a masterpiece, whether people know about it or not. And nothing can alter that. That's forever.
8: Thank you. That's nice to hear.
6: Der US-amerikanische Regisseur Kent Jones adaptiert mit Late Fame Arthur Schnitzlers Novelle Später Ruhm. Er verlegt sie vom Wien der Jahrhundertwende ins New York der Gegenwart.
9: Wes Anderson saw the film and he said, you know, I was watching it and I thought, what is this?
10: Wes Anderson hat den Film gesehen und gesagt, beim Zuschauen habe ich mich gefragt, was das für ein seltsamer Unterton ist. Was sind das für Kostüme, für Stimmungen? Und dann meinte er, ach so, das basiert ja auf Schnitzler. Mir war es sehr wichtig, dass klar bleibt, woher das Originalmaterial kommt und dass man das auch im Film spürt.
6: Erzählt Kent Jones, für den Late Fame keine historische Parabel ist, sondern eine zeitlose Geschichte. In der Hauptrolle Willem Dafoe. Er verkörpert Ed Sachsberger als stillen, bescheidenen Mann, der für einen kurzen Moment glauben darf, sein Leben beginne noch einmal von vorn.
8: To you, preservers of the national artistic inheritance from the great tradition of Whitman, Pound and Williams, it is to you that I raise my glass. Cheers.
11: Cheers.
12: Cheers. Cheers. Cheers.
11: The Sachsberger.
6: Der KünstlerInnen-Zirkel, der sich um Ed Sachsberger bildet und den alten Mann als verkanntes Genie feiert, verbindet die Liebe zur Poesie und die Sehnsucht nach Tiefe und Wahrhaftigkeit nach einem New York vergangener Tage.
9: The moment when I came to New York.
10: Der Moment, in dem ich nach New York gekommen bin, war ungefähr derselbe, in dem auch Willem Dafoe nach New York kam. Und genau dieser Moment steckt im Film. Es war die Zeit, in der Soho, ein Stadtteil im New Yorker Bezirk Manhattan, noch die letzten Tage als wirkliche KünstlerInnengemeinschaft erlebt hat. Als ein Ort, der vor allem für Kunst stand. Ich wollte die Geister dessen, was dort einmal war, im Film spürbar machen.
9: The ghosts of what was once there in Soho become really felt.
6: In vorsichtig tastenden Einstellungen, nahe an den Figuren und Orten, fängt Jones sein New York zwischen gestern und heute ein, zwischen Europa und Amerika. Willem Dafoe blüht als Poet, der er nie sein durfte, im Kreis der jungen Menschen auf, auch wenn diese ganz anders als er selbst aus wohlhabenden Familien stammen, in Penthäusern leben und sich das romantische KünstlerInnen-Dasein leisten können.
13: I was young, I was just 16 then, when you came up from Burma one day.
6: Die einzige Ausnahme in der Runde, die Schauspielerin Gloria, gespielt von Greta Lee. Eine Künstlerin voller Energie, Zerrissenheit und Hoffnung.
13: Or do you go sailing and robbing a house?
9: Gloria has another idea of New York.
10: Gloria trägt eine Vorstellung von New York in sich, die der Vergangenheit angehört. Und sie weiß, dass sie zu spät gekommen ist. Ed wiederum war Teil eines bestimmten Moments, doch dieser Moment begann zu zerfallen. Und er musste seinen Lebensunterhalt verdienen.
6: Late Fame wirft, so sanft wie das Scheinwerferlicht eines kleinen New Yorker Kunstcafés, den Blick auf Menschen, die unbeirrt an die Kunst glauben, auch wenn die Welt, in der sie atmet, längst weitergezogen ist.
5: Julia Baschiera über den Film Late Fame, zu sehen ab morgen im Wiener Gartenbaukino.
14: Das war ein Kulturjournal.
5: Technik Anna Kunzio, Regie Anna Socek, Moderation Sebastian Fleischer.
15: Und Sophia Dessel wünscht einen angenehmen späten Nachmittag. Nachdem die Spielräume gestern in Memoriam Sonny Rollins ihr Programm geändert haben, liefern wir jetzt die für gestern geplante Sendung. Dass vom Jazz kommende Musikerinnen und Musiker nicht nur Musik mit vielen Noten, komplexen Harmonien und vertrackten Rhythmen erschaffen können, stellen die britische Saxophonistin Jasmine Mira und der aus den USA stammende Gitarrist Jeff Parker auf ihren jeweils neuen Alben unter Beweis. Atmosphäre trifft auf Groove bei Xavier Plus.

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1: Herzlich willkommen in der schimmernden Klangwelt von Jasmine Mira. Where Light Settles heißt ihr neuestes Album, erschienen vor 2 Wochen bei Gondwana Records. Where Light Settles, wo das Licht sich niederlässt, ist ein strahlend heller Ort voller Ruhe und Klarheit.

Dualität. Zweiheit, Doppelheit. Oder auch die Eigenschaft zweier geometrischer Gebilde, die es gestattet, aus Kenntnissen über das eine Sätze über das andere abzuleiten. So definiert der Duden Dualität. Und für Jasmine Mirror ist Dualität das prägende Thema hinter ihrem neuen Album Where Light Settles. So schreibt sie in einem Instagram-Post zur Veröffentlichung ihres Albums am 15. Mai. Und weiter: Ich spüre die Dualität vor allem in bittersüßen Momenten. Momente, von denen ich glaube, dass sie besonders wichtig sind, weil sie uns viel über uns selbst und das Leben lehren. Mit einem 13-köpfigen Ensemble unter der Leitung von Ozzy Moisey erweckt Jasmine Mirror ihre musikalischen Visionen zum Leben. Das zweite große Thema hinter Where Light Settles ist Jasmine Mirrors Naturverbundenheit. Die Verbundenheit zwischen Menschen, Pflanzen und Tieren ist eine weitere wichtige Inspirationsquelle für ihre Kompositionen. Und wenn sie sich zum Aufnehmen dieser Stücke mit ihrem angestammten Ensemble 5 Tage lang in einen Raum begibt, dann wird auch die Verbundenheit zwischen den einzelnen MusikerInnen hörbar. Und Jasmine Mirror ist mittendrin. Ihr Altsaxophon sticht nicht heraus, will keine Solostimme sein, sondern eine von vielen Farben des Ensembles.

Musik aus Where Light Settles von Jasmine Mirror. In der ersten Hälfte dieser Spielräume, erschienen am 15. Mai bei Gondwana Records in England. Am selben Tag ist aus Chicago die LP Happy Today erschienen. Diese beiden Alben verbindet mehr, als das erste Hinhören vermuten lässt. Atmosphäre ist das zentrale Element dieser beiden Platten und auch das geduldige Entwickeln von Ostinati als treibende Kraft haben sie gemein. Happy Today ist das dritte Album von Gitarrist Jeff Parker mit seinem ETA Quartett, mit Josh Johnson Altsaxophon, Anna Butters Bass und Jay Belrose Schlagzeug. Und das erste Album, das sie außerhalb der Bar aufgenommen haben, nach der sie sich benannt haben. In der Enfield Tennis Academy, einer mittlerweile geschlossenen Bar in Los Angeles, haben die vier über eine 7-jährige Montagsresidency ihren Sound ausgearbeitet. Ausgehend von kompositorischen Fragmenten des Bandleaders entwickeln die vier MusikerInnen lange, vielschichtige Stücke, die ohne jeden Bruch von einem Teil in den nächsten übergehen. Und es sind meistens genau diese Übergänge, die das Publikum am meisten begeistern, die als Erlösung nach einem langen Spannungsaufbau empfunden werden. Wir hören rein in die erste Seite der LP Happy Today. Das ETA Quartett ist tief im Groove eingehakt. Doch langsam wird aufgedröselt und Anna Butters leitet mit einem Kontrabass-Solo in die nächste Station unserer Reise.

Jeff Parkers ETA Quartet, aufgenommen am 20. August 2025 im Lodge Room in Los Angeles. Es ist das erste Dokument eines Auftritts dieser Band vor größerem Publikum. Denn die zwei Vorgängeralben sind im sehr intimen Rahmen der vorhin genannten Anfield Tennis Academy entstanden. Jetzt sitzen einige hundert Personen in diesem Raum, rund um eine kleine, von unten beleuchtete Bühne. Sie lauschen gebannt den Entwicklungen, die diese Musik langsam vollzieht. Dazwischen Rufe der Begeisterung. Das ETA Quartet bringt die Erfahrungen von vier MusikerInnen aus ganz unterschiedlichen Hintergründen zusammen. Jay Belrose ist einer der gefragtesten Studiomusiker der Folk- und Soul-Musik der letzten gut 30 Jahre. Jeff Parker ist ebenso lange zwischen Jazz, Postrock und Ambient unterwegs und Anna Butters und Josh Johnson sind zwei zentrale Persönlichkeiten der vorwärtsdenkenden Musikszene in Los Angeles mit starken Verbindungen zum Label International Anthem Records in Chicago. Mit diesen Informationen kehren wir nun zurück in den Lodge Room und lauschen dem Interplay dieser vier starken Charaktere, die schon längst zu einer Einheit zusammengewachsen sind. Die Sogwirkung ihrer Musik zieht alle im Raum in ihren Bann, was sich das Publikum auch hörbar anmerken lässt. Das ist Happy Today

0: Happy Today, das Titelstück der neuen LP von Jeff Parkers ETA Quartet. Davor war das Album Where Light Settles von Jasmine Mira zu hören. Fürs Zuhören bedankt sich Xavier Plus.
1: Die Roboter kommen, und zwar in Menschengestalt. Sogenannte humanoide Roboter werden laut Expertinnen und Experten in den nächsten Jahren zunehmend unseren Alltag prägen. In Fabriken, Pflegeeinrichtungen oder im Haushalt. Einen kleinen Vorgeschmack darauf bietet das Festival der Roboter, das dieses Wochenende am Karstplatz Wien stattfindet. Daniela Derntl berichtet.
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3: Oh, so viele Leute. Hallo alle zusammen.
4: Das sagt Pepper, ein humanoider Roboter der TU Wien, dessen Konstruktion der menschlichen Gestalt nachempfunden ist. Pepper ist weiß, 1,20 Meter groß, hat große Kameraaugen, zwei Arme und bewegt sich auf drei Rädern. Sie kann sprechen, hören und über einen Touchscreen mit Menschen kommunizieren.
3: Ich weiß noch nicht, was meine Aufgabe ist. Ich könnte zum Beispiel bei dir zu Hause Staub saugen.
4: Am Wochenende erobert Pepper gemeinsam mit zahlreichen anderen Robotern den Wiener Karlsplatz. Beim Festival der Roboter zeigt Kuratorin Sophie Zechmeister, wie die Maschinen unseren Alltag, unsere Arbeitswelt und unsere Städte verändern werden.
5: Wir wollen sichtbar machen, wie vielseitig Robotik sein kann. Wir wollen zeigen, was Anwendungen in der Industrie sein können, im Alltag, vielleicht im Service, vielleicht wird einem mal ein Kaffee von einem Roboter serviert. Und genau diese unterschiedlichen Anwendungsgebiete wollen wir zeigen.
4: Das Festival der Roboter präsentiert die neuesten Entwicklungen der Robotik. Österreichische Firmen zeigen ihre Modelle zum Anfassen und bauen so laut Kuratorin Sophie Zechmeister Berührungsängste ab.
5: Wir wissen, es gibt in Österreich oft eine Skepsis gegenüber von neuer Technik. Und wir wissen, dass wir diese Skepsis am besten adressieren können, indem wir das Unbekannte reduzieren. Und wir so die Möglichkeit geben, dass sich Menschen gemeinsam mit Robotern am Karlsplatz in Wien treffen können.
4: Beim Festival der Roboter gibt es auch ein eigenes Kinder- und Jugendprogramm, das den Nachwuchs über die Zukunftstechnologie informieren soll. Denn laut TU-Professor Markus Winze werden die Roboter früher oder später bei uns einziehen.
6: Ich glaube, dass sie immer mehr und mehr zu uns nach Hause kommen werden. Die Staubsaugerroboter sind die ersten. Jetzt gibt es die ersten, die einen kleinen Greifarm drauf haben und Schuhe wegheben, weil wir alle wissen, früher oder später geht das mit den Schuhen und den Schnürsenkeln gar nicht gut. Und in 10 Jahren wahrscheinlich oder in 15 Jahren dann Roboter, die wirklich bei mir zu Hause aufräumen. Sie werden vielleicht ein bisschen langsam sein, sie werden vielleicht hin und wieder eine Unterstützung brauchen, aber sie werden die Aufgabe einfach lösen.
4: 2026 gilt als das Jahr, in dem die sogenannte Physical AI ihren Durchbruch feiert. Künstliche Intelligenz lässt Roboter sich autonom bewegen, Dinge greifen und mit Menschen interagieren. Die nötigen Voraussetzungen dafür schafft unter anderem der TU-Professor Markus Winze. Er bringt Robotern das Sehen bei.
6: Das, was wir jetzt sehen von der Bildverarbeitung, das ist ein großer Sprung vorwärts. Also wir schaffen es jetzt in praktisch fast jeder Küche, Großteil aller Objekte zu erkennen. Und das ist der Ausgangspunkt für einen Roboter. Das ging davor gar nicht. Selbst in meiner Gruppe Glas und transparente Objekte war bis jetzt sehr schwierig. Das können wir mittlerweile auch, dass der Roboter das alles sieht, erkennt und auch dann handhaben kann. Und das ist praktisch das Um und Auf, um überhaupt Roboter in eine Wohnung zu bekommen, in ein ungeordnetes Umgebung zu bekommen. Eben anders als in der Industrie, wo ja normalerweise alles sehr geordnet ist.
4: Wie sich ein Roboter im Alltagschaos zurechtfindet, weiß die US-amerikanische KI-Expertin Emily Kate Genatowski. Zu Forschungszwecken lebt sie mit dem humanoiden Roboter Tova zusammen, der allerdings noch ziemlich tollpatschig ist. Beim Festival der Roboter erzählt sie, welche Herausforderungen entstehen, wenn Mensch und Maschine zusammenleben.
7: You have to robot-proof your home.
8: Man muss sein Zuhause robotersicher machen. Tova geht, läuft und gestikuliert. Und dummerweise stößt sie dabei gegen Dinge und wirft Vasen, Teetassen oder Weingläser um.
4: Das Festival der Roboter ist der Auftakt der ICRA, der weltweit größten wissenschaftlichen Konferenz für Robotik und Automatisierung, die heuer erstmals nach Österreich kommt.
6: Wir erwarten mehr als 8000 Forscher. Und für Österreich ist das eben spannend, weil wir haben jetzt praktisch die einmalige Chance, die Österreicher hier näher an internationale Forschung heranzubringen, österreichische Firmen dort besser vorzustellen. Praktisch alles, was Rang und Namen in der Robotik hat, wird in Wien sein.
4: Eine Woche lang ist Wien also das Zentrum der Robotik. Das Festival der Roboter startet am Samstag um 14 Uhr am Karlsplatz Wien. Der Eintritt ist frei.
1: Das war Digital Leben mit Daniela Derntl. Apropos Forschung, nachdem gestern in Wien gegen Kürzungen des Budgets für die Universitäten protestiert wurde, gingen heute auch mehrere Tausend in Landeshauptstädten auf die Straße. Was ist Österreich seine Wissenschaft wert? 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
9: Mit Helene Seelmann im Studio, guten Abend. Im Prozess um den vereitelten Anschlag auf ein Taylor Swift-Konzert in Wien haben sich die Geschworenen zur Beratung zurückgezogen. Wir schalten gleich ins Landesgericht Wiener Neustadt. Die Schweiz wird heute von einem Terroranschlag erschüttert. Drei Menschen werden bei einem Messerangriff zum Teil schwer verletzt. Die Primärversorgungseinrichtungen zeigen erste Erfolge für das Gesundheitssystem. Eigenheim wird in Österreich immer weniger leistbar. Die EU-Kommission verhängt eine 200-Millionen-Euro-Strafe gegen den chinesischen Billighändler Temu. Die EU-Außenminister beraten wieder einmal über den Umgang mit Russland. Und im Rennen um die ORF-Führung bewirbt sich die amtierende ORF-Generaldirektorin Ingrid Thurnherr nicht. Dafür hat Clemens Pick seine Bewerbung abgegeben. Unser Wirtschaftsmagazin Saldo, gleich nach dem Abendjournal, beschäftigt sich heute mit dem Gezerre um die EU-Lohntransparenzrichtlinie. Erster Programmpunkt, der Blick aufs Wetter mit Gerald Holzinger.
10: 2 bis 3 Sonnenstunden hat der heutige Tag noch zu bieten. Die Quellwolken in Teilen des Berglands lösen sich nach und nach wieder auf. In der Nacht schläft der Wind vorübergehend ein und es kühlt ab auf frische 14 bis 4, in Teilen des Mühl- und Waldviertels sogar bis etwa 0 Grad. Der morgige Freitag bringt stabiles Frühsommerwetter mit viel Sonne und eher wenig Wind, dazu am Nachmittag 22 bis 30 in 2000 Meter Höhe um 12 Grad. Ähnlich warm wird das Wochenende, allerdings zum Teil schwül und allmählich unbeständig. Am Samstag kommen zur Sonne von Norden vermehrt Wolken und ein paar Regenschauer und Gewitter. Am Sonntag kann es dann fast überall einmal nass werden.
9: Im Terrorprozess rund um den geplanten Anschlag auf ein Taylor Swift-Konzert in Wien im August 2024 beraten derzeit die Geschworenen über das Strafausmaß. Zwei junge Männer mussten sich wegen Mitgliedschaft in einer terroristischen Vereinigung und geplanten Anschlägen verantworten. Im Landesgericht Wiener Neustadt ist Stefan Schwarzwald-Seiler. Stefan, gibt es schon ein Urteil?
11: Nein, auch 5 Stunden nach dem Beratungsbeginn gibt es hier noch kein Urteil. Grob gesagt geht es zwar nur um 2 Themenbereiche, einerseits den erwähnten Anschlag auf das Taylor Swift-Konzert in Wien und andererseits einen Anschlag in Mekka, wozu die beiden Angeklagten ihren Bekannten Hassan E. bestärkt haben sollen. Doch im Detail sind es dann doch 11 strafrechtliche Delikte und insgesamt 20 Fragen, über die die Geschworenen heute entscheiden müssen. Allein die Verlesung der Fragen hat am Vormittag gut eine halbe Stunde gedauert. Und auch wenn der Erstangeklagte Behran A. den gesamten Anschlag auf das Konzert komplett zugegeben hat, ist es nicht ungewöhnlich, dass das heute auch etwas länger dauert.
9: Es ist der 2. aufsehenerregende Terrorprozess in Österreich, nachdem gestern in Klagenfurt, gestern lautete das Urteil lebenslange Haft für einen 24-jährigen Syrer, der keinerlei Reue gezeigt hatte. Die beiden Beschuldigten heute sind im Prozess noch einmal zu Wort gekommen. Wie haben sie sich geäußert?
11: Beide jungen Männer haben beteuert, dass es ihnen leid tue. Der Zweitangeklagte hat auch noch den Wunsch geäußert, dass ihm die Geschworenen eine Chance geben, sich wieder in die Gesellschaft integrieren zu können, was eben ein mildes Urteil beinhalten würde. Auch die Anwälte sind in ihren Schlussplädoyers zuvor auf ihrem Standpunkt geblieben, dass dieser bekannte Hassan E. die treibende Kraft hinter dem Anschlag in Mekka gewesen sei und die beiden Angeklagten ihn dabei in keiner Weise bestärken mussten, sie also auch keinen Beitrag zu einem Mordversuch geleistet haben. Etwas, das der Staatsanwalt ganz anders sieht. Er beschreibt die Angeklagten heute als selbstbewusste junge Männer, die keine Mitläufer gewesen seien, sondern hätten jederzeit selbst über ihr Handeln entscheiden können. können. Allerdings gibt es zu dieser Frage keine eindeutigen Beweise, sondern nur Indizien. Und das ist wohl auch ein Grund, warum die Beratungen der Geschworenen hier doch länger gedauern als angenommen.
5: Und welches Strafausmaß droht den beiden jungen Männern?
11: Das hängt eben ganz davon ab, ob sie auch wegen des Beitrags zum Mordversuch in Mekka verurteilt werden. Dann droht ihnen zumindest 10 bis sogar 20 Jahre Haft. Andernfalls sind es unter Anführungszeichen nur maximal 10 Jahre. Aber nachdem sich beide großteils schuldig bekannt haben, werden sie heute auf jeden Fall eine mehrjährige Haftstrafe ausfassen.
5: Informationen von Stefan Schwarzwald-Seiler direkt aus dem Landesgericht Wiener Neustadt. Vielen Dank dafür. Derzeit beraten die Geschworenen noch über das Strafausmaß im Terrorprozess um den geplanten Anschlag auf das Taylor Swift-Konzert. Vielen Dank. Die Schweiz war heute Schauplatz eines Terroraktes. Die Messerattacke am Bahnhof von Winterthur war laut Kantonspolizei Zürich ein solcher. Nach Medienberichten ist der 31-jährige Tatverdächtige den Behörden bekannt. Er soll der Winterthurer Islamistenszene angehören. Er hatte heute früh wahllos auf Passanten mit einer Waffe eingestochen. 3 wurden teils schwer verletzt. Schweiz-Korrespondentin Bettina Prendergast berichtet.
12: Der Mann stammt aus der Türkei und hat einen Schweizer Pass. Der Sender SRF berichtet, dass er den Behörden in den vergangenen 8 Jahren immer wieder aufgefallen war, weil er andere vom Dschihad überzeugen wollte und entsprechende Propaganda verbreitet haben soll. Eine Zeit lang war er laut SRF auch in einer psychiatrischen Klinik. Weshalb er entlassen wurde, ist offen. Heute Morgen attackierte er wahllos Menschen vor dem Bahnhof in Winterthur mit einer Stichwaffe vor den Augen einer Kindergartengruppe mit Betreuerinnen. Ein Augenzeuge schildert, dass der Mann 5-mal Allahu Akbar geschrien hat und Passanten in alle Richtungen davonrannten.
13: Dann auf einmal hinter mir, etwa 30 Meter entfernt, ein Mann Allahu Akbar 5-mal hintereinander schreien gehört und dann sind Leute in alle Richtungen gerannt.
12: Wenig später führen 2 Polizisten den Mann in Handschellen ab und auch das wird von Passanten gefilmt. Polizeisprecher Roger Bonetti bestätigt, dass 3 Personen Stichwunden erlitten haben. Er sagt, sie wurden schwer und mittelschwer verletzt und mussten ins Spital gebracht werden.
14: Die 3 Personen sind schwer und mittelschwer verletzt worden und dann müssen ins Spital gebracht werden.
12: Der Tatverdächtige wird jetzt dem Haftrichter vorgeführt. Die Schweizer Behörden wollen noch nicht sagen, ob der Mann schon einmal strafrechtlich verurteilt wurde und wie weit er in den vergangenen Jahren allenfalls überwacht oder betreut wurde.
5: Die USA und der Iran sollen sich auf eine neue Waffenruhe geeinigt haben. Das meldet vor kurzem die amerikanische Nachrichtenseite Axios. Details zu dem Abkommen sind aber noch offen, wie Markus Müller berichtet.
15: 60 Tage lang soll der neue Waffenstillstand gelten. In dieser Zeit soll es weitere Verhandlungen zum iranischen Atomprogramm geben. Das Abkommen müsse aber erst von Präsident Donald Trump abgesegnet werden. Eigentlich hatten sich die beiden Seiten bereits auf einen unbegrenzten Waffenstillstand geeinigt. In den letzten Tagen gab es aber iranische Angriffe auf eine amerikanische Basis in Kuwait und auf Schiffe nahe der Straße von Hormuz und umgekehrt amerikanische Angriffe auf militärische Einrichtungen im Südosten des Iran. Genauere Informationen zum Inhalt des Abkommens gibt es nicht. Die Nachrichtenseite Axios hatte zuletzt mehrmals über Verhandlungen und mögliche Abkommen mit dem Iran berichtet, die dann in dieser Form aber nicht abgeschlossen wurden.
5: Nach Österreich jetzt. In den vergangenen Jahren hat hierzulande der Ausbau der sogenannten Primärversorgungseinheiten begonnen. Ärztliche Zentren werden hier mit Zusatzleistungen wie Physiotherapie oder Pflege kombiniert und sie haben im Vergleich zu normalen Arztordinationen ausgedehnte Öffnungszeiten. Ein Erfolg dieser noch 9 Einrichtungen ist, dass Menschen weniger Tage im Spital verbringen. Das geht zumindest aus der aktuellen WIFO-Studie zum Gesundheitssystem hervor. Peter Daser berichtet.
16: Primärversorgungseinheiten, kurz PVE, bieten im Kern eine hausärztliche Versorgung zusammen mit anderen Gesundheits- und Sozialberufen am selben Ort. Ist so eine Einrichtung in der Nähe verfügbar, dann sinken laut der WIFO-Studie die Aufenthaltstage in Spitälern. Ulrike Famira-Mühlberger vom WIFO sagte bei der Präsentation der Studie:
17: Bei den akuten Erkrankungen sehen wir weniger stationäre Aufenthaltstage. Aber nicht primär, weil es weniger Einweisungen gibt, sondern weil es durchschnittlich kürzere Aufenthaltsdauern gibt.
16: Ein möglicher Grund könne sein, dass Menschen kürzer im Spital bleiben, wenn eine Nachversorgung über eine PVE einfach sei. Auch bei chronischen Erkrankungen würden PVE die Aufenthaltsdauer in Spitälern senken. David Wacherbauer von der Gesundheit Österreich GmbH wiederum verweist auf die ausgedehnten Öffnungszeiten der Primärversorgungseinheiten.
18: Vor allem die Versorgung an Tagesrandzeiten, also speziell nach 17 Uhr oder 16 Uhr, wo teilweise der niedergelassene Bereich dann nicht mehr so gut erreichbar ist. In der Regel Montag bis Freitag von 7 bis 19 Uhr haben viele Primärversorgungseinheiten offen, manchmal auch am Samstag.
16: Derzeit gibt es in Österreich 116 Primärversorgungseinheiten, die meisten davon in Wien. Ein weiterer Ausbau ist in den kommenden Jahren österreichweit geplant.
9: Im Parlament in Wien wurde heute mit einem Festakt das 20-jährige Bestehen einer wichtigen Regelung für Menschen mit Behinderung gefeiert. Damals wurde das sogenannte Bundesbehindertengleichstellungsgesetz beschlossen, ein Meilenstein für den Schutz vor Diskriminierung. Doch alle Probleme wurden damit nicht gelöst, berichtet Julian Paschinger.
15: Seit 20 Jahren gilt in Österreich ein Diskriminierungsverbot für Menschen mit Behinderung. Seither dürfen sie bei Amtswegen, aber auch im Alltag nicht benachteiligt werden, etwa beim Zugang zu Produkten und Dienstleistungen. Dadurch habe sich viel verändert, sagt FPÖ-Nationalratspräsident Walter Rosenkranz heute bei einem Festakt im Parlament.
19: Das Bundesbehindertengleichstellungsgesetz war vor 20 Jahren ein entscheidender Schritt. Heute sehen wir, der Weg der Inklusion ist kein abgeschlossener Prozess. Er bleibt eine gemeinsame Aufgabe.
15: Seit Einführung des Gesetzes hat das Sozialministerium hunderte Schlichtungsverfahren in Diskriminierungsfällen durchgeführt. Man könne mit Stolz auf das Erreichte zurückblicken, so SPÖ-Sozialministerin Corinna Schumann.
20: Und dennoch dürfen wir uns nicht vormachen, beim Thema Gleichstellung von Menschen mit Behinderungen schon dort zu sein, wo wir gerne sein möchten.
15: Großen Reformbedarf ortet Behindertenanwältin Christine Steger.
21: Menschen, die aufgrund ihrer Behinderung diskriminiert werden, können derzeit Schadenersatz geltend machen. Was sie jedoch nicht wirksam einklagen können, ist die Beseitigung der Diskriminierung selbst. Das Gesetz kann entschädigen, aber es kann vielfach nicht verhindern und nicht beheben.
15: Sein Recht einzuklagen berge oft ein großes finanzielles Risiko. Dafür brauche es auch eine bessere Prozesskostenhilfe, fordert Steger.
9: Die Immobilienpreise sind im vergangenen Jahr wieder gestiegen, das berichtet heute die Statistik Austria. Nicht zuletzt deshalb können sich immer weniger Menschen Immobilien leisten. Wie eine Analyse der Vergleichsplattform Durchblicker.at zeigt, ist ein Eigenheim in halb Österreich unerschwinglich. Hohe Zinsen in der Vergangenheit haben die Kredite für Käufer stark verteuert. Aber auch die Einkommen ziehen bei den hohen Immobilienpreisen nicht mit. Denise Delikat berichtet.
22: In fast jedem zweiten von Durchblicker.at untersuchten Bezirk ist Eigenheim kaum mehr leistbar. Grund dafür ist unter anderem, die Immobilienpreise sind in den vergangenen Jahren stärker gestiegen als die Einkommen der Menschen, erklärt Simon Böchzelt von der Vergleichsplattform Durchblicker.at.
23: 2015, da konnte sich noch zwei Personen mit einem Durchschnittseinkommen in 70% der österreichischen Bezirke noch einen Immobilienkredit leisten. Wenn man sich jetzt 2025 anschaut, war das nur mehr 50% der Fall.
22: Die Häuserpreise sind laut Analyse in den vergangenen 10 Jahren um 68% gestiegen, die Einkommen aber nicht, erklärt Wohnexperte Michael Klien vom WIFO.
24: Also die Immobilien, je nachdem, wo man hinschaut, haben sich vielleicht um 10 Prozentpunkte stärker entwickelt, als das die Einkommen getan haben.
22: Bundesländer-Spitzenreiter bei den Wohnungspreisen waren im vergangenen Jahr Wien, gefolgt von Vorarlberg, Salzburg und Tirol.
24: Wir haben einfach in den alpinen Lagen sehr knappe Bodenreserven, zum Teil ist das auch bewusste Politik so. Und in Wien, da sind die Innenbezirke nicht beliebig erweiterbar.
22: Generell laufe es am Immobilienmarkt wieder besser. Nach mageren Jahren durch Corona und den Zinsschock 2022, ausgelöst durch hohe Inflation, nehmen jetzt wieder mehr Menschen Kredite auf, so Klien.
24: Die Volumen von Wohnkrediten, die vergeben worden sind, sind um fast 50% gewachsen im vergangenen Jahr.
22: Allerdings, die Kreditraten für Immobilien in bestimmten Regionen sind für viele Menschen mit einem mittleren Einkommen nicht mehr leistbar. Laut Durchblicker-Analyse müssten zwei Menschen mit mittlerem Einkommen in vielen Teilen Österreichs weit über der empfohlenen 40% ihres Nettoeinkommens für ihren Immobilienkredit aufbringen. Beispielhaft in Innsbruck-Stadt wären es 85% oder in Salzburg-Stadt gar 90%. In Zukunft werden die Immobilienpreise wohl auch weiter steigen, glaubt der Experte.
9: Ein Blick auf die Uhr, es ist gleich 18 Uhr und 14 Minuten. Die EU-Kommission hat eine Geldstrafe von 200 Millionen Euro gegen die chinesische Shopping-Plattform Temu verhängt. Grund sei, dass die Plattform zu wenig gegen illegale Produkte unternehme, berichtet aus Brüssel Johannes Perterer.
0: Es ist die höchste Geldstrafe, die die EU-Kommission je auf Basis des EU-weit gültigen Digitale-Dienste-Gesetzes verhängt hat. 200 Millionen Euro gegen die chinesische Shopping-Plattform Temu. Dazu

0: Bargebrauchtwagen, Babyspielzeug, Kleinelektronik ohne der richtigen Kennzeichnung sowie von Kleidung und Schmuck, die schädliche Chemikalien enthalten. Ermittlungen gegen Temu hat die Kommission bereits im Oktober 2024 eingeleitet. Nach der heute verhängten Geldstrafe muss die Plattform bis Ende August einen Plan vorlegen, was sie gegen illegale Produkte unternehmen will. Wenn Plattformen Zugang zum EU-Markt mit 450 Konsumentinnen und Konsumenten haben wollen, müssen sie unsere Regeln respektieren. Sie sind verantwortlich für die Risiken, die ihr Geschäft mit sich bringt. Wenn Sie unsere Regeln einhalten, sind Sie herzlich willkommen. Wenn nicht, werden Sie zur Rechenschaft gezogen. Falls Temu nicht kooperiert, riskiert die Plattform laut der Kommission weitere Geldstrafen. Gegen die heute verhängte Strafe kann Temu vor Gericht Berufung einlegen.
1: Wie umgehen mit Russland? Was sind die Voraussetzungen für Friedensgespräche, um den russischen Angriffskrieg gegen die Ukraine zu beenden? Darüber beraten die EU-Außenministerinnen und Minister derzeit auf Zypern. Dabei wird betont, dass die EU als geschlossenes Team auftreten soll. Einen Sondergesandten für die Friedensgespräche möchte man noch nicht ernennen. Sarah Emler berichtet.
2: Es ist ein Spagat, den die EU-Außenminister in Zypern besprechen. Einerseits möchte man Druck auf Russland ausüben und gleichzeitig zeigen, dass man bereit sei zu verhandeln. Für Gespräche, um den russischen Angriffskrieg in der Ukraine zu beenden, hat sich besonders Außenministerin Beate Meinl-Reisinger ausgesprochen.
3: Aber wichtig, nicht als Mediator. Wir sind kein Mediator zwischen Russland und der Ukraine. Wir stehen an der Seite der Ukraine, sondern um unsere eigenen Interessen zu vertreten.
2: Diskutiert wird auch, ob die Europäische Union eine konkrete Person für mögliche Verhandlungen benennen soll. Moskau hatte hier bereits den ehemaligen deutschen Bundeskanzler Gerhard Schröder vorgeschlagen. Dieser steht aber in Kritik aufgrund seiner Nähe zu Russland. Es sei eine Falle, so EU-Außenbeauftragte Katja Kallas.
4: Russland möchte, dass wir da hineinlaufen. Wir diskutieren, wer mit ihnen spricht, und sie suchen schon jemanden aus. Laufen wir nicht in diese Falle. Verhandlungen sind immer Teamarbeit.
5: Let's not walk into that trap. Negotiations is always a team effort.
2: Und das ist heute der Tenor. Sollte es Verhandlungen geben, müsse die EU mit einer einheitlichen Stimme sprechen. Doch davor muss sie es überhaupt an den Verhandlungstisch schaffen. Denn derzeit laufen die Gespräche mit Russland vor allem über die USA.
1: Und dort, nämlich in den USA, nimmt die Justiz erneut Gegner von Präsident Donald Trump ins Visier. Gegen eine Frau, die Trump sexuellen Missbrauch vorwirft, wird ermittelt. Und auch die Ermittlungen gegen das Wall Street Journal werden fortgesetzt, berichtet aus den USA Markus Müller.
6: Sie hat vor Gericht gegen Donald Trump gewonnen. Jetzt ermitteln die Behörden gegen sie. Die Autorin Elizabeth Jane Carroll hatte Trump vorgeworfen, sie in der Umkleidekabine eines Geschäfts in New York in den 1990ern sexuell angegriffen und missbraucht zu haben. Später habe er sie außerdem öffentlich verleumdet. In beiden Fällen wurde Trump verurteilt und musste Carroll mehrere Millionen Dollar Entschädigung zahlen. Jetzt hat das Justizministerium Ermittlungen gegen sie eingeleitet, wegen mutmaßlicher falscher Aussagen. Es wäre nicht das erste Mal, dass die Justiz politische Gegner von Trump ins Visier nimmt. Der amtierende Justizminister Todd Blanche war davor der persönliche Anwalt und Verteidiger des Präsidenten. Trump hat außerdem eine neue Klage gegen das Wall Street Journal eingebracht und fordert mehrere Milliarden Dollar Schadenersatz wegen der Berichterstattung im Fall Epstein. Das Wall Street Journal hatte eine Geburtstagsbotschaft von Trump an den in Haft verstorbenen Sexualstraftäter Epstein veröffentlicht, die voller anzüglicher Anspielungen war. Trump hat die Echtheit des Briefs bestritten. Die Veröffentlichung durch die Zeitung sei mit böswilliger Absicht erfolgt. Ein Gericht in Florida hatte die erste Klage vor einigen Wochen abgewiesen.
1: Frankreich hat sich zu einem historisch bedeutsamen Schritt entschlossen. Es schafft ein Gesetz ab, das aus der Zeit der Sklaverei stammt. Der sogenannte Code Noir wurde im 17. Jahrhundert eingeführt, um Sklaven in den Kolonien zu Eigentum erklären zu können. Zwar wurde das Gesetz nach der Abschaffung der Sklaverei nicht mehr angewendet, offiziell aufgehoben wurde der Code Noir jedoch nie. Jetzt hat sich die Nationalversammlung einstimmig dafür ausgesprochen. Leonie Heitz aus Paris.
7: 254 Stimmen dafür und keine dagegen. Mit stehenden Ovationen wird die Abschaffung des Sklavereigesetzes begrüßt. Für den Initiator Max Mathiasin ist diese Abstimmung eine Hommage an alle Männer, Frauen und Kinder, die versklavt wurden.
8: Ce vote aujourd'hui est un pas supplémentaire Ein Hommage aux hommes et aux

0: femmes, aux enfants mis en esclavage.
1: Dann erstickt seine Stimme unter Tränen. Mathiasin stammt aus dem Überseegebiet Guadeloupe. Seine Vorfahren waren Sklaven. Der Code Noir war das erste französische Sklavereigesetz in den Kolonien. 1685 wurde er unter Ludwig XIV. Eingeführt und erklärte versklavte Menschen zu Eigentum. Dadurch wurde akzeptiert, dass Kinder ihrer Mutter entrissen wurden, dass Frauen verkauft und Männer gebrandmarkt, ausgepeitscht und verstümmelt wurden, sagt der Grünen-Abgeordnete Stevie Gustave, dessen Vater aus Martinique stammt. Mit der Abschaffung der Sklaverei verschwand der Code Noir aus der Praxis, aber nie aus den Gesetzbüchern. Präsident Emmanuel Macron unterstützt die Abschaffung, vermeidet jedoch eine Entschuldigung für die Sklaverei. Für viele ist der heutige Beschluss deshalb nur ein Anfang einer langen und schmerzhaften Aufarbeitung.
2: Um Mitternacht endet die Bewerbungsfrist für den ORF-Generaldirektorsposten für die nächsten 5 Jahre. Am Nachmittag hat sich wie erwartet der Geschäftsführer der Austria Presseagentur Clemens Pick beworben und dies auch öffentlich bekannt gegeben. Die amtierende ORF-Chefin Ingrid Thurnherr wird hingegen nicht antreten. Sie will sich voll der Neuaufstellung des ORF widmen und mit dem oder der Neuen im zweiten Halbjahr eng zusammenarbeiten. Stefan Kappacher.
3: Ingrid Thurnherr will im ORF aufräumen und um das tun zu können, brauche sie die Hände frei, sagt sie. Indem sie sich nicht für die nächste Periode bewerbe, müsse sie nicht taktieren. Es gelte nämlich harte Entscheidungen zu treffen, so Thurnherr. Seine Bewerbung eingereicht hat hingegen noch APA-Chef Clemens Pick. Er gibt diesen Job auf, den er seit 10 Jahren macht.
4: Man kann nicht auf 2 Hochzeiten gleichzeitig tanzen und deshalb habe ich die Eigentümer der APA informiert und ersucht, meinen Geschäftsführervertrag in der APA aufzulösen. Das soll einerseits die Integrität der APA wahren und gleichzeitig mein Commitment zum ORF zum Ausdruck bringen.
3: Ebenfalls ihre Bewerbungen abgegeben haben heute am letzten Tag der USA-erprobte Medienmanager Johannes Lacher, ein Tiroler, und ORF3-Geschäftsführerin Katrin Zierhut.
2: Manche Pflanzenarten haben erstaunliche Strategien entwickelt, um sich gegen Fressfeinde zu wehren. Laut einer neuen Studie sind zum Beispiel Bohnenpflanzen in der Lage, Wespen sozusagen zu Hilfe zu rufen. Wie sie das machen, berichtet Eva Obermüller.
5: Wenn Schädlinge wie Raupen an den Blättern von Bohnenpflanzen knabbern oder dort ihre Eier legen, hinterlassen sie molekulare Spuren. Das Immunsystem der Pflanzen erkennt das verräterische Signal und löst eine chemische Reaktion aus. Dies fördert nicht nur die Wundheilung der Pflanzenfasern. Wie ein internationales Forschungsteam nun experimentell nachweisen konnte, produzieren die Pflanzen außerdem Duftstoffe, die die natürlichen Feinde der Schädlinge, nämlich Wespen, anziehen. Der Geruch signalisiere den räuberischen Insekten, dass hier ein schmackhaftes Festmahl auf sie wartet. Laut den Forschern und Forscherinnen ließe sich dieses natürliche Zusammenspiel in Zukunft auch gezielt für eine schonende und nachhaltige Schädlingsbekämpfung nutzen.
2: Die Nachrichten, Tom Brandenberger.
6: Beim Sterbeverfügungsgesetz gelten aufrechte und neue Sterbeverfügungen ab 1. Juni unbefristet. Hintergrund ist, dass der Verfassungsgerichtshof die Regelung, wonach eine Sterbeverfügung nach einem Jahr erneuert werden muss, aufgehoben hat und die Frist für eine Neuregelung Ende Mai ausläuft. Das Gesetz ermöglicht sterbewilligen Personen, ihr Leben durch assistierten Suizid zu beenden. Voraussetzung ist die Sterbeverfügung. Eine aus Uganda zurückgekehrte Person ist in Oberösterreich zur Abklärung etwaiger Ebola-Symptome in einem Spital aufgenommen und isoliert worden. Nach Angaben der Landessanitätsdirektion ist sie mittlerweile mit Hilfe eines speziellen Infektionstransports in ein Klinikum nach Wien überstellt worden. Eine erste Blutprobe habe kein Vorhandensein einer Ebola-Infektion gezeigt. Dieser vorläufige Befund müsse aber noch durch eine zweite Probe in Wien bestätigt werden. In Lettland hat das Parlament für eine neue Mitte-Rechts-Regierung unter dem konservativen Ministerpräsidenten Andris Kulbergs gestimmt. 66 von 100 Abgeordneten im Parlament votierten für den 47-Jährigen. Er soll den Baltenstaat bis zur Parlamentswahl am 3. Oktober führen. Die bisherige Regierung unter Ivi Kasilina war vor 2 Wochen wegen eines Streits um einen Drohnenvorfall im lettischen Luftraum auseinandergebrochen. Die italienischen Behörden haben Vermögenswerte im Wert von mehr als 200 Millionen Euro beschlagnahmt, die mit dem Mafia-Imperium des mittlerweile verstorbenen Bosses Messina Denaro in Verbindung stehen sollen. Nach Angaben der Finanzpolizei wurden bei einer Razzia in mehreren Ländern auch 3 Personen festgenommen. Denaro war der Boss der Cosa Nostra und mehr als 3 Jahrzehnte lang einer der meistgesuchten Verbrecher Italiens. Im Jänner 2023 wurde er auf Sizilien gefasst. 8 Monate später erlag er im Gefängnis einer Krebserkrankung. Und große Überraschung bei den Tennis French Open. Die Nummer 1, Jannik Sinner, ist in der 2. Runde ausgeschieden. Der Italiener unterlag dem Argentinier Cerundolo in 5 Sätzen. Sinner hatte bereits mit 2:0 in Sätzen geführt und einen Matchball, als er körperliche Probleme bekam. Die letzten beiden Sätze verlor er 1:6 und 1:6. Und das Wetter morgen bringt stabiles Frühsommerwetter mit viel Sonne und eher wenig Wind. Dazu am Nachmittag Höchsttemperaturen von 22 bis 30 Grad.
2: Danke, Tom Brandenberger. Das war das Abendjournal mit Barbara Schieder, Sally Güben und Helene Seelmann. Wir alle sagen danke für Ihr Interesse. 18.25 Uhr, bleiben Sie dran. Hier geht es weiter mit unserem Wirtschaftsmagazin.
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8: Mit Hanna Sommersacher im Studio. Übers Gehalt spricht man nicht. Das ist eine eiserne Regel in Österreich, die jetzt durch eine neue EU-Richtlinie aufgeweicht werden dürfte. Mit 7. Juni, also schon Ende nächster Woche, tritt die sogenannte Entgelt- oder Lohntransparenzrichtlinie der Europäischen Union in Kraft. Schon vor 3 Jahren beschlossen, sollen damit Beschäftigte in der EU wissen dürfen, wie viel ihre Kolleginnen und Kollegen im Schnitt verdienen. Trotz dieser langen Vorlaufzeit hat Österreich aber noch nicht geregelt, wie das bei uns umgesetzt werden soll. Nicht einmal ein Gesetzesentwurf liegt vor. Die Widerstände aus der Wirtschaft sind groß. Was soll die Richtlinie nun bringen? Wie groß ist der bürokratische Aufwand für die Unternehmen und wird sie letztlich dazu beitragen, die Lohnschere zwischen Männern und Frauen zu schließen? Michael Fröschel hat sich auf die Suche nach Antworten gemacht und beginnt seine Reportage in einem Betrieb südlich von Wien.
9: Über 100 rot-schwarz lackierte Gabelstapler stehen Reihe an Reihe in einer Halle im Industriezentrum Laxenburg. In der Österreich-Zentrale der Logistiktochter des japanischen Autoherstellers Toyota werden Gabelstapler und andere Lagerfahrzeuge verkauft und repariert. Der Konzern ist nicht nur bei den Autos, sondern auch bei Staplern Weltmarktführer, wie Vertriebsleiter Lukas Schönauer erklärt.
10: Das ist ein Frontgabelstapler, ein Dreirad in dem Fall. Das befinden wir uns in unserem Supermarkt, nennen wir das, Gebrauchtsupermarkt. Also das sind alles Geräte, die von Kunden zurückgekommen sind, aufbereitet worden sind und jetzt wieder zum Verkauf stehen.
9: Eine Firma in einer technischen, männerdominierten Branche, die sich trotzdem oder gerade deswegen um Gleichstellung kümmert. Toyota Material Handling, so heißt die Tochterfirma genau, hat ein Beratungsprogramm zur gleichen Bezahlung von Männern und Frauen in Anspruch genommen, erzählt Vertriebsleiter Schönauer.
10: Ja, also im Projekt direkt war ich jetzt nicht involviert, aber natürlich hat man es mitbekommen. Hat es auch ein internes Aufklärungsmeeting gegeben, um was geht es da? Jetzt im Groben würde ich sagen, jetzt nicht ins Detail gehen, aber eben die Entgelttransparenz, dass eben jeder wissen kann, in welchem Gehaltsschema man liegt. Ja, also da wurden wir schon aufgeklärt und informiert.
11: Was halten Sie von mehr Transparenz beim Gehalt?
10: Ja, also ich persönlich finde es nicht schlecht, ja, dass man sagen kann, jeder Mitarbeiter, Mitarbeiterin, wo liegt man ungefähr, dass man hier eine Transparenz hat.
9: Vor 2 Jahren hat die Beratung begonnen. Eine große Hilfe für Personalchefin Annemarie Mack, die über ihren Excel-Listen sitzt und überlegt, wie sie die EU-Vorgaben für die 180 Beschäftigten umsetzt.
12: Also auf jeden Fall einmal, dass wir uns mit dem Thema wirklich frühzeitig beschäftigt haben. Mir hat es massiv die Angst genommen davor, beraten zu werden, was jetzt das Reporting betrifft. Weil das war für mich jetzt als HR-Person das größte Problem, wo ich Angst davor hatte. Wie tue ich dann wirklich das mit einem Gender Pay Gap zum Beispiel berechnen?
9: Denn darum geht es, um den Einkommensunterschied zwischen Männern und Frauen, der mit der Entgelttransparenzrichtlinie kleiner werden soll. Das ist die eine Seite. Die andere Seite ist die zusätzliche bürokratische Belastung, die Unternehmen und Manager beklagen, wie der Vorstandsdirektor des Wiener Flughafens, Günther Ofner.
13: Ja, es ist von vielen zu Recht als ein Bürokratiemonster bezeichnet worden. weil es massive Eingriffe in die Lohnfindung vorsieht und in Österreich bereits 98% in einem Kollektivvertrag sind. In unserem Beispiel, wir haben 12 unterschiedliche Kollektivverträge in unserem Unternehmen und die Richtlinie hat keine Regel, wie man damit umgeht und stellt auch nicht fest, dass wenn man nach Kollektivvertrag zahlt, man damit die rechtlichen Verpflichtungen erfüllt.
9: Das Lohngefälle zwischen Männern und Frauen sei am Flughafen Wien mit seinen 5.500 Beschäftigten, davon ein Viertel weiblich, sehr gering, sagt Ofner, dafür die Vorbereitung auf die Richtlinie aufwendig.
13: Es ist sehr, sehr aufwendig und vor allem, wenn alle die angedrohten Bestimmungen kommen, nämlich sehr rigide Strafbestimmungen, sehr überbordende Berichtspflichten und eine nicht absehbare Zahl an Gerichtsverfahren und Prozessen, dann ist das eine wirkliche Katastrophe für die Wirtschaft.
9: Große Aufregung also in der Wirtschaft. Es geht um eines der wenigen Tabuthemen in unserer Gesellschaft, um die Frage, wie viel verdienst du? Diese Frage wird in Österreich meist ungern, unehrlich oder gar nicht beantwortet. Übers Gehalt spricht man nicht. Das eigene Einkommen sollen weder der Kollege, die Kollegin noch die Nachbarn kennen. Die Lohntransparenzrichtlinie der EU geht nun in die genau entgegengesetzte Richtung. Die Einkommen sollen ein Stück weit offengelegt werden. Kommt das aus für eines unserer bestgehüteten Geheimnisse? Jein. Die Richtlinie wird aber den Umgang mit dem hochemotionalen Thema Gehalt massiv verändern, ist Rechtsanwalt Philipp Mayer überzeugt.
14: Ich halte die Entgelttransparenzrichtlinie als einer der größten rechtlichen und praktischen Herausforderungen für Unternehmen, seitdem ich im Arbeitsrecht tätig bin. Und das ist jetzt schon immerhin einige Jahrzehnte.
9: Aber was steht nun genau in der EU-Richtlinie?
15: Kapitel 1. Was schreibt die Lohntransparenzrichtlinie vor?
9: Im Wesentlichen sind es drei Neuerungen, die Licht ins Dunkel des Gehaltsdschungels bringen sollen. Es kommen Auskunftsrechte für Beschäftigte, neue Regeln für Bewerbungsverfahren und neue Berichtspflichten für größere Unternehmen. Der erste Punkt ist wohl der konkreteste. Künftig werden Beschäftigte in der EU erfahren, wie viel ihre Kolleginnen und Kollegen für die gleiche oder gleichwertige Arbeit im Schnitt verdienen. Im Schnitt, betont die Arbeitsrechtsprofessorin an der Wiener Wirtschaftsuni, Susanne Auer-Meyer. Das konkrete Gehalt einzelner Kollegen wird auch künftig nicht veröffentlicht.
16: Die Arbeitnehmerinnen erhalten eben ein individuelles Auskunftsrecht über das durchschnittliche Entgelt der Gruppe von Arbeitnehmern, die gleiche oder gleichwertige Arbeit verrichten, aufgeschlüsselt nach Geschlecht. Die Arbeitnehmerinnen erfahren aber jedenfalls nur die Durchschnittsentgelte in der Gruppe. Sie erfahren also keine individuellen Entgelte. Und was man auch jetzt schon ganz klar sagen muss, allein der Umstand, dass beim Durchschnittsentgelt ein Gap besteht, heißt natürlich noch nicht, dass es ein diskriminierender ist. Weil es kann ja natürlich auch Rechtfertigungsgründe geben.
9: Auch bei Stellenausschreibungen und Bewerbungsgesprächen ändert die EU-Richtlinie einiges. Bewerberinnen und Bewerber haben Anspruch auf mehr Transparenz, sagt die WU-Institutsvorständin.
16: Da kommt zunächst eine Vorgabe, dass das Einstiegsentgelt oder die Entgeltspanne zu nennen ist, eben in der Ausschreibung oder halt sonst im Laufe des Bewerbungsverfahrens. Das ist was, was wir in Österreich zumindest teilweise schon kennen, weil ja das kollektivvertragliche Mindestentgelt ist zwar nicht genau das Gleiche, aber das muss ja schon genannt werden. Aber es darf künftig auch nicht mehr nach dem bisherigen Entgelt gefragt werden. Und das stellt natürlich die sehr stark gängige Praxis der Verhandlungen im Zusammenhang mit dem bisherigen Entgelt schon ein bisschen in Frage, weil wenn die Richtlinie uns ausdrücklich sagt, es darf nicht danach gefragt werden, spricht es schon sehr stark dafür, dass es jedenfalls kein generelles Argument für unterschiedliche Entlohnung zwischen Männern und Frauen ist, dass die Frauen vielleicht früher in der Vergangenheit schon weniger verdient haben.
9: Schlechtere Bezahlung in der Vergangenheit soll also nicht dazu führen, dass Frauen weiterhin weniger verdienen. Diese beiden Regelungen gelten, wie die Arbeitsrechtsprofessorin bei einer Diskussion zum Thema an der Wirtschaftsuni betont, für alle Unternehmen.
16: Grundsätzlich, das sei auch vorweg gesagt, gelten die Verpflichtungen nach der Richtlinie unabhängig von der Unternehmensgröße. Also das ist keineswegs so, dass Kleine sich da zurücklehnen können. Nur bei den Berichtspflichten haben wir im Wesentlichen eine Grenze von 100 Arbeitnehmerinnen.
9: Das ist die dritte Neuerung, strengere Berichtspflichten. Die Transparenzrichtlinie sieht vor, dass Unternehmen ab 100 Beschäftigten ab dem nächsten Jahr Berichte über das geschlechtsspezifische Lohngefälle vorlegen müssen. Besteht im Betrieb bei Einkommen von Männern und Frauen ein nicht sachlich erklärbarer Unterschied von mehr als 5%, müssen Maßnahmen dagegen ergriffen werden. Soweit die wichtigsten Inhalte der EU-Richtlinie. Aber warum das alles? Das besagt der Titel der vor genau 3 Jahren im Mai 2023 beschlossenen Regelung.
15: Die EU-Richtlinie zur Stärkung der Anwendung des Grundsatzes des gleichen Entgelts für Männer und Frauen bei gleicher oder gleichwertiger Arbeit durch Entgelttransparenz und Durchsetzungsmechanismen.
9: Es geht um gleichen Lohn für gleiche Arbeit, unabhängig vom Geschlecht. Ein Grundsatz, den die EU schon im Gründungsvertrag 1957 verankert hat und der in Österreich seit dem Gleichbehandlungsgesetz 1979 gilt. Susanne Auermeier.
16: Also eines ist definitiv nicht neu, nämlich das Gebot der Gleichbehandlung bei gleicher oder gleichwertiger Arbeit. Ganz offensichtlich funktioniert es aber noch nicht so gut. Sie alle kennen einmal im Jahr den Equal Pay Day. Also es gibt nach wie vor einen Gender Pay Gap. Da lässt sich ein relativ großer Anteil erklären durch Faktoren wie Teilzeit oder auch Berufswahl. Aber es gibt eben auch einen Anteil, der nicht erklärbar ist. Und das hat offenbar die EU dazu bewogen zu sagen, naja, jetzt haben wir es seit 1957 so versucht, irgendwie brauchen wir ein neues Instrument.
9: Und das ist die Transparenzrichtlinie, mit der Gehälter leichter verglichen und Einkommensunterschiede aufgedeckt werden sollen. Wenn die EU-Länder, die das alles 2023 beschlossen haben, jetzt auch mitspielen. Denn wie heißt es in Artikel 34 der EU-Direktive?
15: Die Mitgliedstaaten setzen die Rechts- und Verwaltungsvorschriften in Kraft, die erforderlich sind, um dieser Richtlinie bis zum 7. Juni 2026 nachzukommen.
9: Das ist in genau 10 Tagen. Bisher gibt es in Österreich nicht einmal einen Gesetzesentwurf.
15: Kapitel 2. Warum gibt es in Österreich noch kein Gesetz zur Umsetzung der Lohntransparenz?
9: Die kurze Antwort auf diese Frage, weil sich die Sozialpartner nicht einigen können. Sie verhandeln schon über 2 Jahre ergebnislos über die Umsetzung der EU-Vorgabe. Die Arbeitgeberseite hat massive Bedenken und warnt vor einer Bürokratielawine. Die Arbeitnehmervertretung will die Lohntransparenz so schnell und umfassend wie möglich. Mit am Tisch verhandelt haben für die Wirtschaftskammer Rolf Gleißner und für die Arbeiterkammer Romana Wochner, die ihre Standpunkte so zusammenfassen.
17: Das Thema Einkommensgerechtigkeit ist sozusagen die Grundforderung jeder Frauenpolitik, seit es Frauenbewegungen gibt. Noch immer ist viel zu tun. Insofern begrüßen wir die Richtlinie sehr, sehr, sehr.
18: Ich mache keinen Hehl daraus, dass wir als Wirtschaft nicht glücklich sind über diese Richtlinie, weil sie, glaube ich, einen großen Aufwand bringt, der in keinem vernünftigen Verhältnis steht zur Wirkung, die wir erzielen wollen, nämlich ungerechtfertigte Lohnunterschiede abzustellen.
9: Denn das Prinzip gleicher Lohn für gleichwertige Arbeit unterstütze man, so der Sozialexperte der Wirtschaftskammer, jedoch nicht diese, wie er sagt, bürokratische Form der Lohntransparenz. Bei den Sozialpartnerverhandlungen hat es sich an vielen Punkten gespießt, von der Frage, für wen die Richtlinie gelten soll, ob auch für Saisonbeschäftigte und freie Dienstnehmer, wie das AK und Gewerkschaft wollen, über das Argument der Wirtschaftskammer, dass man die EU-Vorgabe schon mit dem fast flächendeckenden System der Kollektivverträge erfüllen würde, bis hin zur Höhe möglicher Strafen und Sanktionen. Auch ein letzter Versuch auf Spitzenebene der Sozialpartner hat diese Woche keinen Durchbruch gebracht. Österreich wird die Richtlinie nicht rechtzeitig ins nationale Recht übernehmen. Die Frist 7. Juni wird versäumt. Damit ist Österreich nicht allein. Bis dato hat nur ein Land, die Slowakei, die EU-Richtlinie vollständig umgesetzt. Einige weitere Mitgliedstaaten haben zumindest Gesetzesentwürfe und Zeitpläne nach Brüssel gemeldet. Für Philipp Meyer, den Arbeitsrechtsexperten und Partner der Anwaltskanzlei Baker McKenzie, ein blamables Signal. Die Unternehmen, die er bei der Umsetzung der EU-Richtlinie berät, hätten sich klarere Verhältnisse gewünscht.
14: Unternehmen brauchen Klarheit, brauchen Transparenz, was die Compliance ihres Unternehmens betrifft. Sie brauchen klare, praktikable Lösungen. Da ist Österreich schon am Schlusslicht der Mitgliedstaaten angelangt, weil in einigen Mitgliedstaaten es doch zumindest Gesetzesentwürfe gibt oder konkrete Pläne zur Umsetzung. Die gibt es in Österreich nicht und da haben wir in Europa die rote Laterne, was aus meiner Sicht für den Wirtschaftsstandort Österreich kein besonders gutes Bild abgibt.
9: Denn ohne nationales Gesetz zur Umsetzung der Richtlinie würde offen bleiben, was genau zu tun ist, so der Anwalt.
14: Mit der verzögerten Umsetzung in Österreich erweist man den Unternehmen einen Bärendienst, aus meiner Sicht, weil in vielen oder in einigen europäischen Mitgliedstaaten die Umsetzung schon im Gange ist und es konkrete Pläne gibt und die österreichischen Unternehmen sich stiefmütterlich behandelt vorkommen und weniger Klarheit haben als ihre europäische Konkurrenz beispielsweise und sich weniger gut auf die Richtlinie einstellen können, als das der europäische Wettbewerb tut.
9: Insbesondere bleibt unklar, was nun genau unmittelbar mit Inkrafttreten der EU-Richtlinie im Juni gilt, solange kein nationales Gesetz vorliegt. Das ist unter Juristen umstritten. Grundsätzlich müssten Unternehmen auch ohne nationale Umsetzung mit rechtlichen Konsequenzen rechnen, sagt Rechtsanwalt Mayer. Die Gerichte würden bestehende Normen wie das Gleichbehandlungsgesetz womöglich bereits im Sinn der EU-Richtlinie auslegen.
14: Ab Juni könnte durch eine richtlinienkonforme Interpretation eine Pflicht zur Einführung eines kriteriengeleiteten, objektiven und geschlechtsneutralen Vergütungssystems bestehen und auch die Verpflichtung des Arbeitgebers, einzelnen Arbeitnehmern die Kriterien der Entgeltbewertung mitzuteilen. Nicht ganz klar und etwas umstritten ist, ob es einen individuellen Auskunftsanspruch von Mitarbeitenden über Vergleichsentgelte gibt und ob Bewerbende einen Anspruch haben, über das Gehalt ihrer Vergleichsgruppe informiert zu werden.
9: WU-Arbeitsrechtlerin Susanne Auer-Meyer geht davon aus, dass Beschäftigte rasch Auskunft über die Einkommen ihrer Vergleichsgruppe verlangen werden, unterstützt von Betriebsräten und Gewerkschaften. Auch das Verbot, im Bewerbungsgespräch nach dem früheren Gehalt zu fragen, dürfte ihrer Ansicht nach sofort greifen. Letztlich könnten das aber nur die Gerichte klären, bis ein nationales Gesetz mit den Details der Umsetzung vorliegt. Damit zur großen Befürchtung der Wirtschaft der zusätzlichen Bürokratie durch die Transparenzrichtlinie.
15: Kapitel 3. Wie groß ist der Aufwand für Unternehmen?
9: Fragen wir die Praktikerinnen und Praktiker in den HR-Abteilungen, Österreichs Personalmanager, die sich täglich mit Löhnen und Gehältern beschäftigen und nun mit der Richtlinie befasst sind. Thomas Kreiter spricht für den Bundesverband der Personalmanagerinnen, dem 200 Kolleginnen und Kollegen aus großen und mittleren Unternehmen angehören. Er selbst ist Geschäftsführer einer ÖBB-Tochterfirma und wie Flughafenvorstand Ofner verweist er auf die vielen Kollektivverträge in seinem Unternehmen.
19: Wir haben 130 verschiedene Berufsbilder, wir haben 17 Kollektivverträge und wir haben noch ein Altdienstrecht, das auch in sich verzweigt ist, das heißt eine absolute Vielfalt der Regelungen. Und es geht darum, bei Vergütungssystemen diese Vielfalt an Jobs vor dem Hintergrund der unterschiedlichen Kollektivverträge in einen Gesamtraster zu bringen. Die Jobs also zueinander vergleichbar zu machen, Entgeltbandbreiten zu definieren, die über diese verschiedenen Kollektivverträge und Jobgruppen hinweg auch Fairness sicherstellen.
9: Für die Transparenz ist es also nötig, die Stellen im Unternehmen zu bewerten und Gruppen vergleichbarer Jobs zu bilden, für die dann ein vergleichbares Gehalt innerhalb einer bestimmten Bandbreite vorgesehen ist. Auf dieser Grundlage können Arbeitgeber den Beschäftigten dann Auskunft geben. Manche Betriebe verwenden dafür ein Punktesystem, wie der heimische Versicherungsmakler Greco, mit 500 Beschäftigten in Österreich eine Größe in der Versicherungsbranche. Personalchefin Gabriele Andratschke.
20: Wir haben für uns jetzt definiert bei den Kriterien den Bereich Kompetenzen. Wir sind in einem sehr speziellen Bereich tätig und unsere Mitarbeiter brauchen Kompetenzen, die man nicht unbedingt auch an Ausbildungsinstitutionen erwerben kann. Und dann kommen noch Dinge dazu wie Verantwortung, habe ich jetzt Führungsverantwortung, Budgetverantwortung, Klientenverantwortung. Wir bewerten die Kriterien nach Punkten und da ergibt sich dann eine Punkteanzahl, wenn man über alle Kriterien hinweggeht und dann sieht man, in welche Gruppe man eingeordnet wird.
9: Klingt kompliziert, ist es auch. In der Personalabteilung von Greco waren 2 Mitarbeiter ein Dreivierteljahr nur damit beschäftigt, auch mit Hilfe künstlicher Intelligenz.
20: Unser Lieblingsmitarbeiter, die KI, hat uns sehr unterstützt. Die KI kann Bücher lesen und zusammenfassen in Windeseile. Wir waren bei Vorträgen, wir haben Literatur gesammelt und der KI dann unsere Prompts, unsere Fragen gestellt, um die Dinge quasi rascher zusammenzufassen. Die KI hat dann auch im Hinblick auf die Entgelttransparenzrichtlinie unser bestehendes Vergütungssystem analysiert. Was passt gut, was müssen wir anpassen? Und hat uns dann auch geholfen, im Excel diese komplizierten Formeln zu erstellen.
9: Auch die Personalchefin der Toyota-Gabelstaplerfirma Annemarie Mack war monatelang mit der Vorbereitung auf die Transparenzrichtlinie beschäftigt.
12: Ich würde sagen, mit allem, was wir dazu gemacht haben, sehr aufwendig. Ja, weil für mich eben da, wenn ich es ganzheitlich denke, auch dazu gehört, habe ich wirklich zu allen Mitarbeiterinnen eine vernünftige Stellenbeschreibung. Dass diese Stellenbeschreibungen auch von der Qualität her über alle Mitarbeiterinnen gleich sind. Also der ganze Prozess von wie komme ich mal zu den Jobfamilien und zu den Stellenbeschreibungen und dann am Ende zu diesen Gehaltsbändern, um dann zu sagen, weicht da irgendwer im Geschlecht möglicherweise ab und ich muss eine Anpassung machen, sehr aufwendig.
9: Und auch mit Kosten verbunden. Laut Wirtschaftskammer muss ein mittelgroßer Betrieb mit 200 Beschäftigten mit einem einmaligen Zusatzaufwand zwischen 30.000 und 70.000 Euro rechnen. Die Gewerkschaft entgegnet, solche aktuellen Stellenbeschreibungen samt Gehaltsbandbreiten habe oder brauche ohnehin jeder moderne Betrieb. Der Aufwand zahle sich langfristig aus. Trotzdem stellt sich die Frage, ob man das Ganze nicht anders hätte lösen können, etwa indem die Unternehmen rechtzeitig klare Regeln, wie die Richtlinie in Österreich umzusetzen ist, bekommen hätten. Das kritisiert Greco-Personalchefin Andratschke.
20: Schwierig ist natürlich, dass wir noch nicht hundertprozentig wissen, wie die Auslegung im österreichischen Recht ist, welche Tools wir uns dann kaufen müssen oder werden, um das zu erleichtern.
9: Wie sehr fehlt diese österreichische Umsetzung Ihnen als Praktikerin?
20: Ja, die fehlt uns sehr, weil wenn wir klar nach den österreichischen Vorgaben arbeiten hätten können, vielleicht haben wir auch ein bisschen ins Leere gearbeitet. Und wir haben im Netzwerk auch besprochen, in jeder größeren Firma sitzt zumindest eine Person in der HR-Abteilung und macht die gleiche Arbeit. Hätten wir ein bisschen mehr Richtung bekommen, wer hätte das Unternehmen viel weniger Geld gekostet. Für uns war es aber trotzdem ein Lernprozess, damit wir gut vorbereitet sind. Wir müssen uns ja vorbereiten.
9: Ein sinnvoller Lernprozess?
20: Ich hoffe ja. Ich hoffe, dass mit der Entgelttransparenz das Ziel gleiche Entlohnung für gleiche Arbeit erreicht wird. Warum hoffe ich es? Ich bin mir noch nicht sicher, ob wir das Ziel wirklich erreichen.
15: Kapitel 4. Wird die Einkommenstransparenz den Gender Pay Gap schließen?
9: Zuerst zu den Zahlen. Die Statistik Austria erhebt jährlich den Einkommensunterschied zwischen Männern und Frauen. Demnach verdienten 2024 weibliche Bedienstete um 17,6% weniger als ihre männlichen Kollegen pro Stunde. Im EU-Vergleich hat Österreich den dritthöchsten Gender Pay Gap. Der europaweite Schnitt lag bei gut 11%. Einen gewissen Teil des Lohngefälles kann man erklären mit den unterschiedlichen Branchen und Berufen, in denen Männer und Frauen vor allem arbeiten, oder mit der Dauer der Betriebszugehörigkeit. Berücksichtigt man diese Faktoren, bleibt der sogenannte bereinigte Gender Pay Gap übrig. Der liegt bei rund 12%, sagt die Statistik Austria. Wird die Lohntransparenz, also die bessere Vergleichbarkeit von Gehältern und die Pflicht der Betriebe, Berichte über die Einkommensunterschiede vorzulegen, nun daran etwas ändern? Personalchefin Andratschke ist sich, wie gesagt, nicht sicher.
20: Ich glaube, es werden viele Vergleichsgruppen entstehen. Und wenn der Gap zu groß ist, dann vergleiche ich halt vielleicht was anderes. Ich weiß es nicht. Es ist so, je mehr ich auch im Netzwerk spreche, haben wir alle die gleichen Bedenken, dass es gut gemeint ist, aber zumindest nicht sofort wird sich dramatisch etwas ändern.
9: Soweit eine Stimme aus der betrieblichen Praxis. Wirtschaftsvertreter ziehen ja oft die Zahlen in Zweifel. Für den WKO-Sozialexperten Rolf Gleisner etwa ist der Gender Pay Gap gar nicht so hoch. Der größte Teil lasse sich gut erklären.
0: Ja, wie sind Überstundenzuschläge zu bewerten, Schmutz, Erschwernis, Gefahrenzulagen zu bewerten? Ist es ungerecht, dass
18: wenn ich viele Überstunden leiste, wenn ich diese Tätigkeiten mache, diese gefährlichen, dass ich mehr zahlt kriege. Ja, ich kriege dann mehr zahlt. Ja. Das werden zum Beispiel großteils Männer sein, die diese Zulagen, diese Zuschläge bekommen. Also ist ein Faktor hinter dem Gender Pay Gap.
9: Anderer Meinung sind Gleichstellungsexpertinnen wie die Unternehmensberaterin Laura Solardoni. Sie bietet mit ihrer Firma BAB das Beratungsprogramm 100% Gleichstellung an, das die Toyota Gabelstaplerfirma in Anspruch genommen hat. Kostenlos übrigens. Die Beratung wird vom Sozialministerium und aus EU-Mitteln gefördert. Dabei geht es um Gehaltsunterschiede im Unternehmen, um faire Bezahlung und Karrierewege, unabhängig vom Geschlecht. Für all das sei die EU-Richtlinie der Schlüssel, sagt Solardoni.
0: Ich glaube, dass sie für mehr Transparenz sorgen wird und dass Transparenz ein Hebel ist. Also man muss sich das so vorstellen, Schlossschlüssel, der Schlüssel ist die Transparenz. Jetzt weiß ich als Mitarbeiterin ja oft überhaupt nicht, wo ich liege im Vergleichsgehalt. Durch die Lohntransparenzrichtlinie kann ich dann sehen, wo liege ich in meinem individuellen Gehalt, zum Beispiel im Vergleich, im durchschnittlichen Gehalt in dieser Vergleichsgruppe.
9: Und so erfahren Angestellte, ob sie eventuell benachteiligt werden. Das Argument der Wirtschaft, die Kollektivverträge würden schon ausreichen, um die Transparenzregeln zu erfüllen, lässt Solardoni nicht gelten.
0: Sie sind eine wunderbare Grundlage, wenn Sie dieses Fairness-Prinzip aber schon in sich hätten, ja, allumfassend, dann hätten wir nicht diesen großen Gender Pay Gap in Österreich.
9: Weil, ergänzt die Unternehmensberaterin Gundi Wendner, in den Kollektivverträgen Mindestgehälter festgelegt werden. Die Probleme würden bei den realen Gehältern der Bezahlung über KV entstehen.
21: Da sieht man dann auch die Unterschiede. Und die kommen aus Einstufungen sozusagen vom Beginn weg. Also wenn jemand neu in einem Unternehmen beginnt, nicht am Kollektivvertrag, sondern überzahlt wird. Die kommen über langsamere Beförderung, die kommen über ungleiche Bonuszahlungen, die kommen natürlich teilweise auch aus den Berufsunterbrechungen, den Karriereunterbrechungen der Frauen, wo es dann nachher langsamer weitergeht. Also es gibt sehr viele Gründe, warum in den Bereichen, die nicht im Kollektivvertrag sind, Ungleichheiten entstehen.
9: Um diese Unterschiede anzugleichen, braucht es mehr Transparenz, so die Unternehmensberaterin. Ähnlich sieht das Arbeitsrechtsanwalt Philipp Meyer.
22: Ich bin schon der Meinung, dass die Richtlinie und die Umsetzung in den Unternehmen deutlich dazu beitragen wird, den Gender Pay Gap zu schließen. Unternehmen können sich schlicht und ergreifend vor dem Hintergrund der Richtlinie nicht mehr leisten, künftig Gehaltsunterschiede unbegründet und ohne sachliche Rechtfertigung zu leben. Also da gibt es deutlichen Druck auf Unternehmen, den Gender Pay Gap zu schließen.
9: Wobei das entscheidende Stichwort sachlich unbegründet lautet. Denn auch in Zukunft kann und soll mehr Einsatz, mehr Leistung auch besser honoriert und bezahlt werden. Die Richtlinie untersagt das nicht. Sie verlangt aber genaue Erklärungen, was für die Personalabteilungen mehr Aufwand bringen wird, so Thomas Greiter vom Verband der Personalmanager.
19: Ich glaube, wir werden in den Personalabteilungen einfach sehr viel mehr dokumentieren müssen, warum jemand mehr bekommt als andere, was dann nichts anderes ist als eine viel detailliertere Leistungsdokumentation. Wozu die Entgelttransparenzrichtlinie nicht führen kann, und das möchten wir als PPM sagen, das ist eine Drosselung der Leistungsmotivation. Also ich glaube, wir haben in Europa das Thema, dass wir ein Stück weit mehr auf Wettbewerbsfähigkeit, Standortattraktivität auch Wert legen müssen. Und es geht bis hinein in die einzelnen Unternehmen und in die Personalabteilungen. Also hierfür Anreize, bestehende Anreize, die es gibt, in irgendeiner Form abzuschwächen, wäre wohl nicht der richtige Weg.
15: Kapitel 5. Wie geht es nun weiter?
9: Die Richtlinie tritt Ende kommender Woche am 7. Juni in Kraft. Österreich wird die Vorgabe nicht rechtzeitig umsetzen, vorerst ohne Folgen, solange kein Vertragsverletzungsverfahren beginnt. Arbeitgeberverbände wollen die Richtlinie auf EU-Ebene noch kippen. Auch heimische Wirtschaftsvertreter wie Flughafenvorstand Ofner fordern ein Zurück an den Staat, zumal andere EU-Länder auch säumig sind.
13: Daher wäre das Wichtigste, noch einmal zurück zum Staat, das Ganze noch einmal diskutieren und einen neuen Vorschlag machen.
1: Soll Österreich die Richtlinie dann überhaupt jetzt mal umsetzen?
13: Ich glaube, wir sollten zuwarten und wir sollten uns in Brüssel dafür einsetzen, dass man zurück zum Staat geht und das Ganze neu diskutiert.
9: Ein Nachverhandeln ist in Brüssel jedoch aktuell nicht absehbar. Und so will die zuständige SPÖ-Sozialministerin Corinna Schumann bei ihrem Plan bleiben und mit oder ohne Zustimmung der Sozialpartner Ende kommender Woche ihren bisher nicht veröffentlichten Entwurf zur Umsetzung in die politische Koordinierung der Regierung schicken. Dass diese Verhandlungen nicht einfach werden, zeigen aktuelle Wortmeldungen. In der ÖVP fordern prominente Stimmen, die EU müsse die Stopptaste drücken und die Umsetzung verschieben. Auch der kleine Koalitionspartner NEOS verlangt ein Überarbeiten der Richtlinie. Das Sozialministerium verweist auf das Regierungsprogramm. Darin wurde die vollständige Umsetzung der Richtlinie vereinbart. Trotzdem ist aktuell offen, ob und wann das entsprechende Gesetz vom Parlament beschlossen wird. Gleichstellungsbefürworterinnen wie die Unternehmensberaterin Gundi Wendner schütteln den Kopf.
21: Es hat schon System, ganz offensichtlich, dass es bestimmte Personenkreise gibt aus der Wirtschaft, die immer dann, wenn es um Gleichstellung geht, sagen, das können wir nicht machen, das ist einfach zu aufwendig.
9: Mehr Bürokratie oder Einkommensgerechtigkeit? Stand jetzt heißt es, Lohntransparenz, bitte noch warten.
8: 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Morgen hören Sie an dieser Stelle im Europa-Journal unter anderem einen Bericht aus der Schweiz, wo wieder die Neutralitätsdebatte hochkocht. Danke für Ihr Interesse, sagt Hanna Sommersacher.
3: Religion aktuell. Mit Andreas Mittendorfer. Guten Abend. Die geplanten Kürzungen des Uni-Budgets hätten massive Folgen auch für theologische Fächer und die Religionsforschung, warnt die Dekanin der Katholisch-Theologischen Fakultät der Uni Wien, Andrea Lena Hartmann.
4: Die Katholisch-Theologische Fakultät gehört zu jenen Fakultäten, die nicht die größten Ressourcen zur Verfügung hat. Insofern gibt es große Befürchtungen, dass sowohl Budgeteinbußen als auch Personaleinbußen zu befürchten wären.
3: Durch mögliche Sparzwänge gefährdet, sieht Lena Hartmann konkret auch den schon erwähnten Bereich der Religionsforschung und hier insbesondere kleine Studienrichtungen.
4: Wie die Judaistik, die Islamwissenschaften, auch die islamisch-theologischen Studien, alevitische Studien. Und das wäre natürlich fatal, wenn jetzt im Raum steht, dass kleine Studienrichtungen gekürzt werden müssen oder überhaupt aufgelassen werden müssen.
3: In einer Zeit, in der Religion zum großen Einflussfaktor gesellschaftlicher Entwicklungen avanciert sei, sei es das falsche Signal, an genau diesen Stellen zu sparen, so die Theologin. Damit ins Ausland, nach Kolumbien, wo inmitten steigender Gewalt am Sonntag ein neuer Präsident oder eine neue Präsidentin gewählt wird. Amtsinhaber Gustavo Petro, Kolumbiens erster linksgerichteter Präsident, steht nicht mehr zur Wahl. Trotz der verfassungsmäßigen Trennung von Staat und Kirche ist die katholische Kirche ein einflussreicher politischer Akteur. Und auch die Bedeutung evangelikaler Kirchen in der Politik des Landes nimmt zu, berichtet Maria Harmer.
23: Die Gewalt eskaliert und prägt den Wahlkampf, berichtet Christine Wesemann, Leiterin des Büros der Konrad-Adenauer-Stiftung in Kolumbien.
24: Sicherheitsanalysten sprechen davon, dass das erste Quartal 2026 zu den gewalttätigsten Phasen der letzten 10 Jahre gehört. In vielen Regionen ist der Staat nur eingeschränkt präsent.
23: Mehr als 2/3 aller Gemeinden sollen unter dem Einfluss von linken Guerillabanden und rechten paramilitärischen Gruppen stehen, die ihre Macht mit Gewalt ausdehnen und verteidigen.
24: Die katholische Kirche reagiert deutlich. Die hiesige Bischofskonferenz hat wiederholt dazu aufgerufen, das Leben zu schützen und die politische Sprache zu mäßigen.
23: Die katholische Kirche engagiert sich stark als Vermittlerin im Friedensprozess und in sozialen Fragen. Im Wahlkampf als Katholikin präsentiert sich Paloma Valencia.
24: Sie steht für die politische Mitte und sie bestätigt und beruft sich auch regelmäßig auf ihren festen Glauben,
23: sagt Christine Wesemann und ergänzt.
24: Der Anwalt Abelardo de la Espriella geht noch weiter. Er war lange nicht religiös, inszeniert sich heute aber als gläubiger Politiker. Seine Kampagne verbindet religiöse Symbolik mit harter sicherheitspolitischer Rhetorik. Katholik und wird stark von evangelikalen Kirchen getragen.
23: Beide haben sich im Wahlkampf, konträr zum amtierenden Präsidenten Gustavo Petro, gegen Antisemitismus und für eine diplomatische Wiederannäherung an Israel ausgesprochen.
3: Berichtet Maria Harmer. Und damit kommen wir wieder nach Österreich. Rund 600 Kirchen zwischen dem Arlberg und dem Neusiedlersee öffnen morgen Abend wieder ihre Türen zur Langen Nacht der Kirchen mit insgesamt mehr als 1700 Veranstaltungen. Gesamtkoordinator Markus Porries mit einem Überblick, was Besucherinnen und Besucher erwartet.
2: Es gibt wirklich von der klassischen Kirchenmusik, vom Gottesdienst, Andacht, Eucharistiefeier, Stille in der Kirche, über Diskussionen, inhaltliche Dinge, Videos, Performances, Tanzvorführungen, Musik jedes Genres bis hin zu artistischen Auftritten. Also es gibt alles.
3: Das Ziel der Langen Nacht der Kirchen sei allen voran, Gastfreundschaft zu zeigen. Das Motto lautet dieses Jahr Mut einander. Damit wolle man vor allem Mut zu mehr gesellschaftlichem Miteinander machen.
2: Es braucht, glaube ich, heutzutage Mut, zunächst einmal aufeinander zuzugehen, Mut, miteinander ins Gespräch zu kommen.
3: Die Lange Nacht der Kirchen findet, bis auf in der Diözese Feldkirch, die heuer pausiert, in allen heimischen Diözesen statt, darüber hinaus auch in Südtirol und in Tschechien. Alle im Ökumenischen Rat der Kirchen in Österreich vertretenen Kirchen beteiligen sich daran. Das war Religion aktuell mit Andreas Mittendorfer.
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6: Am Mikrofon im Nachrichtenstudio ist Tom Brandenberger. Die Bestellung von Roland Weiner zum neuen Parlamentsdirektor sorgt für Diskussionen. FPÖ-Nationalratspräsident Walter Rosenkranz hat ihn bestellt. An Weinerts fachlicher Eignung gibt es keine Zweifel. Kritisiert wird aber, dass Weinert, Rosenkranz und auch der Vorsitzende der Auswahlkommission Burschenschafter sind. Die Grünen möchten jetzt wissen, ob es bei der Entscheidung mögliche Befangenheiten gegeben hat. Stefan Kappacher berichtet.
7: Der Nationalratspräsident und der neue Parlamentsdirektor sind Bundesbrüder. Ihre Burschenschaften haben fusioniert, wie die Plattform Stopp die Rechten recherchiert hat. Der Grünabgeordnete Lukas Hammer sieht eine Befangenheit von Präsident Rosenkranz und kritisiert auch, dass mit Andreas Reichhardt ein weiterer Burschenschafter die Auswahlkommission geleitet hat.
11: Das ist ein Musterbeispiel dafür, wie sich rechtsextreme Männerseilschaften gegenseitig in zentrale Positionen in unserem Staat hieven. Und ich finde das demokratiepolitisch äußerst bedenklich.
7: Auch andere Parteien nützen das intransparente Auswahlverfahren. So hat SPÖ-Chef Babler die frühere SPÖ-Ministerin Hammerschmidt zur Chefin der Bundestheater gemacht. Sein Sonderberater, Ex-SPÖ-Kulturminister Scholten, war in der Kommission. Die Reform der Postenvergaben ist ein unerledigtes Vorhaben der Koalition.
6: Am Landesgericht Wiener Neustadt heißt es weiter warten auf das Urteil im Prozess gegen Behrann A. Der heute 21-Jährige soll einen Anschlag auf ein Taylor Swift-Konzert in Wien geplant haben. Vor Gericht hat er gestanden und erklärt, er habe vor der Terrormiliz Islamischer Staat wie ein Held dastehen wollen. Ihm und seinem Mitangeklagten Andra K. drohen 20 Jahre Haft. Die Stadt Wien hat sich vor knapp einem Jahr als Standort für ein EU-gefördertes, milliardenschweres KI-Rechenzentrum in Stellung gebracht. Ein Jahr später ist aber offenbar alles wieder anders. Die EU dürfte ihre Strategie geändert haben und lässt Wien derzeit im Regen stehen. Die Stadt will aber dennoch das Projekt mit Bund und privaten Investoren umsetzen. Florian Katzinger berichtet.
25: Europa will unabhängiger werden von den USA und China. Dazu zählen auch eigene Rechen- und Datenzentren. Sie sollen gefördert ausgebaut werden. Wien will da mit dabei sein, hat auch Unterstützung von anderen Städten. Doch auf EU-Ebene geht nichts weiter, beklagt Vizebürgermeisterin und Wirtschaftsstadträtin Barbara Nowak von der SPÖ.
26: Wir hoffen, dass die EU sich jetzt endlich entscheidet, wie sie mit ihrem Programm, Fördercall ist es ja offensichtlich keiner mehr, weitermacht und werden uns noch in den Herbst hinein Zeit geben.
25: Ursprünglich hätten 2/3 der Gelder von privaten Technologiefirmen und 1/3 vom Bund, Stadt und eben der EU kommen sollen, bei Gesamtkosten von 5 bis 7 Milliarden Euro.
26: Es gibt tatsächlich viele Investoren, die auch wissen, dass Rechenzentrumsinfrastruktur eine kritische Zukunftsinfrastruktur schlechthin ist und deshalb bereit sind, hier auch mit an Bord zu gehen.
25: Im Juli reist Nowak nach Brüssel und hofft auf Klärung der offenen Fragen.
6: Im Gaistal in Ehrwald im Tiroler Bezirk Reutter ist ein Mann beim Absturz eines Segelfliegers getötet worden. Laut Polizei ist der Segelflieger gegen die Wand des Breitenkopfs gekracht und rund 80 Meter über ein Geröllfeld abgestürzt. Die Absturzursache ist noch unklar. Und jetzt zum Wetter.
10: Hoher Luftdruck bleibt vorerst wetterbestimmend. Damit lösen sich heute Abend auch die Quellwolken in den Bergen wieder auf. In der meist klaren Nacht flaut der Wind überall ab und die Temperaturen sinken auf frische 14 bis 4, in Teilen des Mühl- und Waldviertels sogar bis etwa 0 Grad. Der morgige Freitag bringt stabiles Frühsommerwetter mit viel Sonne und eher wenig Wind. Dazu am Nachmittag 22 bis 30, in 2000 Meter Höhe um 12 Grad. Ähnlich warm wird das Wochenende, allerdings zum Teil schwül und allmählich unbeständig. Am Samstag kommen zur Sonne von Norden vermehrt Wolken und ein paar Regenschauer und Gewitter. Am Sonntag kann es dann fast überall einmal nass werden. So viel zum Wetter von Gerald Holzinger.
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14: Die geplanten Kürzungen des Universitätenbudgets erhitzen die Gemüter und sie treiben Studierende, Lehrende, Wissenschaftspersonal sowie Ärztinnen und Ärzte von Universitätskliniken auf die Straße. Gestern auf einer Großkundgebung in Wien, heute in den Universitätsstädten Linz, Graz, Salzburg und Klagenfurt. Mein Name ist Daphne Rubi und ich heiße Sie herzlich willkommen zu einer Open Space Diskussion, in der wir über die Auswirkungen dieser geplanten Einsparungen debattieren wollen. Die Auswirkungen auf den Hochschulbereich, die Auswirkungen auf den Wissenschafts- und Forschungsbetrieb, denn das eine hängt mit dem anderen zusammen. Doch bevor wir in die Diskussion starten, noch ein paar kurze Impressionen von der gestrigen Demonstration in Wien.
16: Ich kann nicht ganz nachvollziehen, warum genau da wieder gekürzt wird, wo die Leute eh schon sehr aufs Geld schauen müssen.
14: Da steht, wer an der Bildung spart, spart an der Zukunft. Wie ist das gemeint genau?
17: Nein, es ist so, wenn man den Universitäten die Gelder streicht, dann können die Universitäten ihrer Verpflichtung nicht mehr nachkommen. Wir können die Jungen nicht mehr ausbilden. Es wird einen Nachwuchskräftemangel geben und das ist für die Zukunft, für das ganze Land und für die Wirtschaft einfach schlecht.
18: Ich möchte hier auch die Website des Bundeskanzleramts zitieren. Bildung ist eine zentrale Zukunftsinvestition. Jeder Euro, den wir heute in unserem Bildungssystem investieren, stärkt die Gesellschaft, unseren Wirtschaftsstandort und die Innovationskraft unseres Landes. Diese Bekenntnisse sind schön, aber Wissenschaft und ihre Freiheit können nicht nur von Luft und guten Absichten leben. Sie brauchen auch die finanziellen Mittel, um überhaupt existieren zu können. Ein Zitat fällt mir auch noch ein. Jetzt das Richtige tun. Wo ist das geblieben?
14: Ja, diese Frage reiche ich gerne weiter an die Diskutanten hier. Doch zunächst stelle ich jetzt die Diskutanten und die Diskutantin bei mir im Studio vor. Cornelia Dlabayer, Soziologin, Kulturwissenschaftlerin und Vertreterin des Netzwerks Unterbau Wissenschaft, ein Verein von und für Wissenschaftlerinnen und Wissenschaftler, die in prekären Arbeitsverhältnissen tätig sind. Markus Müller, Rektor der Medizinischen Universität Wien und Vizepräsident der Universitätenkonferenz UNICO und als solcher eng in die derzeitigen Verhandlungen eingebunden. Und Elmar Pichel, langjähriger Leiter der Sektion Universitäten und Fachhochschulen im Wissenschaftsministerium und als solcher sozusagen oberster Budgetverhandler auf Beamtenebene. Und ich würde gerne in die Diskussion starten, gleich mit dem Titel der Sendung, der lautet: Wie wertvoll ist Österreich seine Wissenschaft? Und als erstes würde ich diese Frage an die Diskutantin weiterreichen, deren Arbeitsalltag ja direkt davon betroffen ist, nämlich an Sie, Frau Cornelia Drabaja. Was sagen Sie dazu? Wie wertvoll ist Österreich seine Wissenschaft derzeit, aber auch langfristig betrachtet?
0: Also langfristig betrachtet kann man sagen, dass die Forschung in Österreich einen sehr hohen Stellenwert hat und auch eine sehr lange Tradition. Denken wir an die Universität Wien, die seit 1365 tätig ist, und auch die Österreichische Akademie der Wissenschaften, die seit 1846 besteht. Wenn wir jetzt ins Heute schauen, können wir sagen, im internationalen, im europäischen Vergleich stehen die österreichischen Universitäten monetär sehr gut da. Wenn ich jetzt als Vertreterin des Netzwerks Unterbau spreche, spreche ich ja auch über die Arbeitssituation und die Verträge. Und da kann ich sagen, es sind eben nicht nur die Jungwissenschaftlerinnen, sondern der Mittelbau. Das sind eben 80% der wissenschaftlichen Mitarbeiterinnen an den 22 österreichischen Universitäten, die in befristeten Verträgen arbeiten und die von dem Kettenvertrag betroffen sind. Das heißt, die haben Verträge, die oft 4 Jahre dauern, 8 Jahre im Glücksfall, das sind die Pre- und Postdocs. Aber Projektmitarbeiterinnen, die oft nur Einjahresverträge haben. Und das heißt, die Arbeitsbedingungen sind sehr prekär. Prekär heißt brüchig. Das heißt, Menschen haben keine Planungsperspektive.
14: Aber welche Auswirkungen kommt jetzt der Mix auch noch dazu der geplanten Kürzungen?
0: Naja, also ich würde das aus der Erfahrung an der Uni Wien, also ich arbeite seit 16 Jahren an der Uni Wien, sagen, dass es eigentlich normalerweise so ist, dass es halt dann nicht mehr zu Berufungsverfahren kommt. Also das heißt, es werden Professuren nicht ausgeschrieben. Natürlich, wenn Kolleginnen in Pension gehen, dann ist es so, dass halt keine neuen Stellen ausgeschrieben werden. Und was wir aus Deutschland wissen, weil da haben wir schon sehr starke Kürzungen, zum Beispiel an der Universität Leipzig, da wurden 30% eingespart. Da zeigt sich das ähnlich, und kleine Fächer verschwinden zum Teil. Also so große Fächer bleiben dann bestehen, also an diesem Beispiel der Uni Leipzig. Aber bei den kleinen Instituten wird eingespart. Ja genau, und für die Arbeitnehmerinnen heißt es noch mehr Druck und noch mehr Kampf und um wenig Ressourcen, nämlich um Drittmittel, Gelder, über die sie sich dann finanzieren können, und noch mehr Bewerberinnen auf wenig Stellen. Und das bedeutet, dass die klugen Köpfe also in andere Bereiche gehen. Das nennt sich das Brain Drain. Also viele Kolleginnen gehen in die Verwaltung, zu den Fördergebern, zu außeruniversitären Instituten oder in andere Forschungsbereiche.
14: Jetzt würde ich gerne mal mich jetzt nicht so in Zahlenspielen verlieren, weil ja noch nicht einmal feststeht, wie genau jetzt die Summe ausschaut, die eingespart werden soll. Es sind ja noch Verhandlungen, die wurden jetzt auf Herbst verschoben. 31. Oktober ist das Fristende. Jetzt sind da diverse Zahlen im Raum gestanden. Also einerseits mal das aktuelle Budget, 3-Jahres-Haushalt, das noch läuft bis Ende 2027, und ungefähr 16,5 Milliarden Euro umfasst. Und das soll jetzt kolportiert um 1 Milliarde gekürzt werden. Und dann ist ja auch noch die Frage exklusive, inklusive Ärztegehälter, die an den Universitätskliniken tätig sind. Also es ist ein großes Zahlenwirrwarr. Herr Pichel, könnten Sie das für unsere Hörerinnen und Hörer ein bisschen auf den aktuellen Stand bitte bringen?
1: Ja, es ist leider die Situation, dass wir in diesem Jahr 2 Budgetthemen, 2 große haben. Das eine ist das Doppelbudget 27 und 28. Und auf der anderen Seite muss eben, wie Sie gesagt haben, bis zum 31. Oktober das Universitätsbudget für die Jahre 28 bis 30 festgelegt werden. Also eigentlich eine andere Periode. Und durch diese sozusagen Zeitgleichheit ist es schwierig, hier auch quasi die entsprechenden klaren Beträge zu definieren. Richtig ist, dass wir derzeit, Sie haben die Zahl der Unico verwendet, ich sage quasi, wir haben momentan rund 16,3 Milliarden in dieser laufenden Periode an den Universitäten. Das ist vom Volumen her, ehrlich gesagt, fast doppelt so viel wie noch vor 10 Jahren. Und die Frage ist, wie reagiert das Universitätsbudget auf die notwendige Budgetkonsolidierung? Ich werde jetzt weder die eine noch die andere Kürzungsdiskussion hier bestätigen. Sie haben 1 Milliarde gesagt. Wir liegen auch mit der Unico auseinander, was ein Idealszenario wäre. Der Punkt ist, und das hat die Frau Bundesministerin Eva-Maria Holzleiter auch klar gemacht, das letzte Wort ist nicht gesprochen. Deshalb kann ich im Moment auch nicht sagen, wie schaut das künftige Budget konkret aus?
14: Also es wäre unseriös, jetzt eine Zahl zu nennen.
1: Es ist de facto unseriös, jetzt zu sagen, die Universitäten haben 28 bis 30 eine Summe X konkret einzusparen. Das kann ich auch aus meiner Rolle als Sektionsleiter, und Sie haben gesagt, ich bin da eng irgendwo bei den Budgetverhandlungen involviert. Ich Diese Aussage kann ich derzeit auch nicht treffen.
14: Herr Pichler hat es angesprochen, im Vergleich zum auch vorherigen Dreijahreshaushalt wurden die Ausgaben erhöht um knapp 4 Milliarden, was so fast 32% im Vergleich zum vorigen Dreijahreshaushalt ausmacht. Also sind diese Kürzungen halb so schlimm, Herr Müller?
8: Ich möchte diese Diskussion ein bisschen in eine andere Richtung führen, weil ich glaube, dass hier auch sehr kurzfristig oder um nicht zu sagen kurzsichtig teilweise diskutiert wird. Also wir reden immer von 3-Jahresperioden, 6-Jahresperioden etc. Weil Sie gefragt haben, also wo stehen wir in Österreich? Ich würde sagen, Österreich ist gerade in einem Aufholprozess zu anderen Ländern. Dieser Aufholprozess hat etwa vor 20 Jahren begonnen. Das ist auch sehr gut dokumentiert. Österreich hatte damals einen vergleichsweise sehr niedrigen Anteil der Forschungs- und Entwicklungsausgaben, wenn man es vergleicht mit klassischen Ländern. Nordische Länder werden oft herangezogen, die Schweiz etc. Und man hat sich vor 20 Jahren eben geeinigt, dass Österreich hier den Anschluss finden soll. Das ist eine echte Strategie, die hier verfolgt wurde und ich glaube sehr erfolgreich. Wir haben also in den letzten 20 Jahren die Gründung vieler sehr guter Institutionen gesehen. Wir haben auch gesehen, dass sich viele Universitäten verbessert haben in ihrer Leistungsfähigkeit. Und letztlich geht es um einen internationalen Wettbewerb. Also die Frage ist, wie möchte sich Österreich in diesem unglaublichen internationalen Wettbewerb, dem wir uns als Universitäten jeden Tag stellen müssen, indem wir die besten Köpfe, wie das immer so heißt, nach Österreich bringen, bestehen. Ich möchte wieder in Erinnerung rufen, dass die EU für die Jahre, ich glaube bis 2037,

0: aus Innovation kommen wird. Man kann sozusagen zuspitzen und sagen, also von Mozartkugeln und dem schönen Wörthersee werden wir in Zukunft sozusagen nicht ausschließlich leben können. Und ich glaube, das, was wir hier in den letzten Tagen erlebt haben, war eine Art Strategiewechsel dieses 20-jährigen Aufholprozesses.
1: Wo steht denn gerade zum Beispiel Ihre Universität im Ranking der Universitäten?
0: Wenn Sie sich zum Beispiel das letzte Newsweek-Ranking ansehen, für die besten Universitätskliniken stehen wir derzeit weltweit auf Position 20.
1: Von wie vielen?
0: Ich glaube, es sind 1500 Medical Schools oder Universitätskliniken weltweit erfasst. Und das ist doch bemerkenswert. Also vor nicht allzu langer Zeit kamen wir in diesen Rankings de facto gar nicht vor. Das ist etwas, was wir eben aufgrund der derzeitigen Situation oder auch Budgetsituation und der Investitionen, die in den letzten Jahren getätigt wurden, machen können. Das ist ein großer Erfolg.
1: Wie schlagen sich denn jetzt auch, es wird immer so abstrakt geredet, als wäre die Wissenschaft irgendwie ein Bereich, der in der Luft schwirrt, aber es hat ja ganz konkrete Auswirkungen auf die Wirtschaft, aber eben auch auf die medizinische Versorgung. Es wissen zum Beispiel viele Menschen nicht, dass an der Universitätsklinik in Wien das Personal ja aus dem Universitätsbudget gespeist wird, oder Herr Müller?
0: Genau so ist es. Also wir sind vertraglich verpflichtet, die Ärztinnen und Ärzte für den Betrieb des Allgemeinen Krankenhauses Wien, immerhin des größten Spitals Österreichs, zu stellen. Und jede Kürzung unseres Budgets hätte unmittelbare Auswirkungen auch auf den Betrieb des Allgemeinen Krankenhauses und damit sagen einer, wie ich immer sage, systemrelevanten Ressource im gesamten österreichischen Gesundheitssystem. Ich glaube, das wissen die politisch Verantwortlichen auch, weil Eingriffe hier natürlich viel gravierendere Auswirkungen eben im Gesundheitssystem haben würden.
1: Konkret könnten Sie das einfach sagen für die Menschen, damit sie vor Augen haben, was das eigentlich heißen könnte, die Einsparungen?
0: Also wenn man die Zahlen, die wir letzte Woche gehört haben, auf sagen, den Personalstand des AKH überträgt, sprechen wir in etwa von 200 Ärztestellen, die wir budgetär nicht bedecken könnten. Aber wie gesagt, es ist wahrscheinlich zu früh, das so konkret zu sagen, aber das sind die Größenordnungen, mit denen wir derzeit konfrontiert sind und das ist auch der Grund, warum wir hier uns zu Wort gemeldet haben. Weil die Frage ist ja nicht nur das Budget, sondern die Frage ist, was erwartet man denn von den Universitäten für Leistungen? Also die Medizinische Universität Wien bildet im Jahr 800 neue Kolleginnen und Kollegen aus. Die größte Schweizer Universität, Medizin, Fakultät in Bern 250 in etwa. Die Harvard Medical School, die ist viel mehr Budget, ein Vielfaches von allen österreichischen Universitäten zusammen, bildet etwa 250 Mediziner pro Jahr aus. Also nur, dass wir mal auch hier Größenordnungen hören.
1: Also wird sich das auf die Patientenversorgung niederschlagen?
0: Also in dieser Dimension wüsste ich nicht, wie man es schaffen könnte, dass es nicht auf die Patientenversorgung durchschlägt.
2: Wenn ich die Diskussionen richtig interpretiere, ist das letzte Wort zum Universitätsbudget noch nicht gesprochen. Und deshalb sind wir weit weg von Szenarienberechnungen, die man dann, und ich weiß, dass gerade in der Medizin und an Medizinuniversitäten das sehr leicht geht, in Szenarien übersetzt werden, die Angst machen können. So weit sind wir nicht. Die Republik Österreich ist insbesondere auch mit der Stadt Wien natürlich in Verträgen, was die Gesundheitsversorgung und die Mitwirkung der Medizinuniversität Wien betrifft. Und ich glaube, dass das eine viel komplexere Situation ist, die es zu beachten gibt im Fall der Fälle, aber dort sind wir nicht. Und deshalb würde ich diese Beispiele momentan eher nicht bringen und zurückhalten, wäre ich in der Position der Universitätenkonferenz.
3: Also was man da nicht übersehen darf, dass quasi gerade in diesen aktuellen Entwicklungen die Forschung und Wissenschaft erstens ein Innovationstreiber ist und zweitens in dem Fall eine Grundversorgung, ja. Und auf die muss man sehr achten. Also das ist eigentlich, wir wissen es auch, wenn wir jetzt uns die weltpolitischen Entwicklungen anschauen, dass Europa vor allem stark ist in der Innovation und in der Forschung. Und auch für unsere demokratischen Systeme ist das total wichtig.
1: Jetzt war vor einem Jahr, Herr Pichel, die Diskussion, dass man quasi flüchtenden Wissenschaftlerinnen und Wissenschaftlern aus der Trump-Administration Obdach in Österreich gewährt. Die sind in der Regel etabliert und hochdotiert. Was wurde aus diesen Plänen und gleichzeitig jetzt mit den Sparmaßnahmen? Wie passt das zusammen?
2: Die Universitäten haben hier an einem Strang gezogen im letzten Jahr und haben sozusagen das österreichische Fenster in die Welt aufgemacht. Wir haben hier einige erfolgreiche Bewerbungen bzw. Berufungen nach Österreich aufzuzeigen, beziehungsweise die Universitäten auf unterschiedlichem Karriereniveau. Es sind ungefähr 60, glaube ich, Personen, die hier aufgrund dieses sozusagen dieser Initiative gekommen sind und die sind in unterschiedlichen Disziplinen beheimatet Und ich glaube, das war eine durchaus sozusagen positiv zu bewertende Gesamtinitiative, wo auch die Universitäten da

0: sehr stark gemeinsam in dieser Darstellung Österreichs in die Welt hinaus sehr erfolgreich gewesen sind.
1: Und das geht sich auch jetzt aus mit dem Budget, mit dem geplanten?
0: Aus meiner Perspektive gesprochen wird sich das jedenfalls ausgehen.
1: Jetzt hat die stellvertretende Vorsitzende des Forschungsrates, Theresia Vogel, gestern in einem Ö1-Mittagsjournal-Interview gesagt, es kommen auch viele eben nach Österreich studieren und werden hier ausgebildet und gehen dann wieder weg. Das ist auch in Medizin ein Problem und auch Stichwort Gesundheitsversorgung. Andererseits schreibt uns ja EU-Recht auch vor, offene Grenzen, und das ist ja auch gut und Forschung lebt ja davon, dass man grenzüberschreitend forscht. Aber wie kann man dem beikommen? Weil das spielt ja in das auch hinein.
2: In der Medizin ist es, Sie haben es angedeutet, so, dass wir etwa ein Drittel unserer Absolventen nach dem Studium ins Ausland verlieren, weil die Arbeitsbedingungen offensichtlich in anderen Ländern, vor allem im Gesundheitssystem, das in Österreich sehr teuer ist und sehr viele Ressourcen verschlingt, besser sind. Das heißt, wir sind Nettoproduzenten von Medizinern und Medizinerinnen. Wo liegt das Problem? Das Problem liegt an den Arbeitsbedingungen im Gesundheitssystem. Österreich braucht deshalb so viele Ärztinnen und Ärzte, zweithöchste Ärzte-Dichte der OECD, weil wir sehr viele Spitäler haben. Österreich hat 260 Krankenanstalten, Dänemark 20, das zehnmal so große Deutschland 1700. Also für mich ist die Formel der derzeitigen Diskussion, was wollen wir? Staatskonsum, der letztlich nicht zukunftsorientiert ist, oder wollen wir das Geld, das wenige, das wir offenbar haben, in Zukunftsinvestitionen investieren?
1: Wie steht jetzt Österreichs Wissenschaft da? Wie soll sich das weiterentwickeln? Wie ist denn der Plan im Ministerium?
0: Es gehören immer zwei Komponenten zur Entwicklung eines Wissenschaftssystems, glaube ich. Das eine ist, es geht immer ums Geld. Budget ist ein Thema, und das andere ist aber die Frage von Ambition der Weiterentwicklung eines Systems. Wir haben Herausforderungen, die groß sind, Stichwort Arbeitswelt, Wissenschaft und Forschung und Universitäten, aber auch viele andere, internationale Reputation und auch sozusagen Attraktivität, Standortattraktivität und Reputation, bis hin zur Frage, wie bringt man dann Ergebnisse der Forschung hinein in die Gesellschaft, in die Wirtschaft, in die Industrie. Das alles wird derzeit diskutiert in der Hochschulstrategie 2040, ein Strategieprozess, der im Übrigen nicht nur die Universitäten zum Thema hat, sondern das gesamte Hochschulsystem, weil wir haben ja unterschiedliche Typen, Fachhochschulen, wir haben private Hochschulen, wir haben pädagogische Hochschulen, und da gibt es sehr viele Fragen zu stellen, ob das, was wir vorfinden, noch zeitgerecht ist für das, wohin wir gehen werden. Und da braucht es Ambition, da gibt es Ideen, auch der Vorwitz, der entsprechende sozusagen Rat, der die Bundesregierung berät in Innovation, Forschungs- und Wissenschaftsfragen, hat ja Vorschläge gebracht, die gilt es zu diskutieren, was hier machbar ist und was nicht.
1: Also Sie meinen strukturelle Zusammenlegungen, Effizienzsteigerungen. Herr Müller, ist das möglich in dem System?
2: Es ist immer möglich. Also Effizienzsteigerungen sind unser tägliches Leben.
1: Aber dass es sozusagen nicht auf Kosten der Wissenschaft und der Innovation geht?
2: Das können Sie in jedem Unternehmen machen. Sie können es auch von jedem Unternehmen fordern, übrigens auch von der öffentlichen Verwaltung. Aber ich glaube, das ist etwas, was an vielen Universitäten ohnehin gemacht wird. Strukturdiskussionen kann man führen. Ein Problem ist, dass wir nicht fähig sind, in Österreich offenbar Strukturreformen, die dringend notwendig werden und uns Freiräume schaffen würden, in verschiedenen Systemen zu schaffen. Und deshalb führen wir überhaupt diese Diskussion. Ich möchte aber, weil der Herr Sektionschef das also angedeutet hat mit der Medizin, noch darauf hinweisen, warum wir heute überhaupt diese Diskussion führen. Die Diskussion wurde ausgelöst, weil der Finanzminister am 10. Juni seine Budgetrede halten wird. Das ist der Anlass. Deshalb führen wir diese Diskussion jetzt. Und es wurde uns vor einer Woche eben die Zahl von 15,5 Milliarden Euro für die Universitäten als fix für diese Budgetrede vermittelt. Und das hat also zu diesen Reaktionen geführt. Ich glaube, dieses Narrativ, dass man das jetzt auf Herbst verschiebt, ist deshalb entstanden, weil es Reaktionen gegeben hat. Also ich glaube, man muss hier die Dynamik verstehen. Und ich glaube, das wäre ohne diese öffentlichen Mitteilungen, die die Universitätenkonferenz gemacht hat, wahrscheinlich nicht passiert. Das ist sozusagen meine persönliche Annahme, aber wir hören das sehr gerne, dass wir uns im Wesentlichen keine großen Sorgen machen müssen, insbesondere im Bereich der Universitätskliniken, wenn ich das hier so höre.
1: Ist der Universitätsbetrieb zu aufgebläht, Frau Tlabayer?
3: Also aus meiner Sicht, was, glaube ich, der Hochschuldialog sehr gut zeigt und was aus meiner Sicht auch viel mehr Bedarf hat, ist nämlich die Vernetzung der verschiedenen Sektoren und eigentlich die Synergieeffekte zu stärken aus diesen verschiedenen Sektoren. Also ich glaube nicht, dass er zu aufgebläht ist, weil ich glaube, wir brauchen sowohl Grundlagenforschung, anwendungsbezogene Forschung. Und ehrlicherweise ist es so, dass ja der Forschungsbereich in Österreich so vielfältig ist und das braucht es auch, um den Standort sozusagen zu stärken und weiterzuentwickeln. Ich glaube, die Sektoren könnten mehr voneinander lernen. Also beispielsweise die Universitäten könnten sicherlich in der Personalentwicklung, Personalmanagement einiges von den FHs lernen, auch was Infrastrukturplanungen betrifft. Und dafür sind die Universitäten sehr gut in der Grundlagenforschung. Und die PHs sind sehr wichtig für unsere Lehrerinnen. Und die außeruniversitären Forschungseinrichtungen sind wiederum auch sehr wichtig für die anwendungsbezogene Forschung. Also ich glaube eigentlich, dass man das holistisch betrachten muss.
1: Ja. Das ist eigentlich ein Spiegel von der österreichischen Verwaltung, Stichwort an Sie, weil der Verwaltungsapparat in Österreich ist ja auch, die Verwaltungsausgaben sind gestiegen.
0: Also ich kann jetzt nicht zu den allgemeinen Verwaltungsausgaben des Bundes was sagen. Ich kann nur die Situation für die Wissenschafts- und Forschungsverwaltung was sagen, in der ich arbeite mit meinen Kolleginnen und Kollegen in zwei Sektionen, die wir hier im Wissenschaftsressort sind. Und da ist die Situation ehrlich gesagt alles andere als aufgebläht. Alle Zahlen, alle Entwicklungen im Personal und auch anderen Aspekten sind in den letzten Jahren, Jahrzehnten eigentlich immer hinuntergegangen und nicht hinauf.
1: Was ist eigentlich Wissenschaft und wie ist es für uns alle eigentlich fassbar? Wo steckt es überall drin, Frau Dlabajer?
3: Naja, also es steckt im Alltag. Also eigentlich zum Beispiel, wenn wir an hygienische Grundsysteme denken, sowas wie die Toilette ist das Ergebnis von Forschung. Das heißt, so grundlegende Dinge im Alltag oder Mikrowellen oder auch wenn ich einen Laptop verwende. Also eigentlich die greifbarsten Dinge sind Ergebnisse von Forschung. Und ich glaube, die Herausforderung ist eigentlich, diese Erkenntnisse in die Gesellschaft zu kommunizieren. Also ich selbst arbeite, agiere eigentlich schon immer an dieser Schnittstelle. Also ich kommuniziere sehr viel Forschung nach außen, weil ich glaube, das ist eine ganz wichtige Aufgabe.
1: Was bedeutet das für den Forschungsstandort Österreich? Eben auch, wie wichtig ist Wissenschaft für die Wirtschaft Österreichs und für die Gesundheitsversorgung, für das ganze System Österreich, Herr Müller?
2: Also der Präsident der Universität Singapur hat mir mal einen sehr schönen Spruch mit auf den Weg gegeben. Er hat gesagt, es gibt nur zwei Arten von Wissenschaft, angewandte Wissenschaft und noch nicht angewandte Wissenschaft. Das heißt, das, was wir als Grundlagenwissenschaft bezeichnen, wo man eigentlich nicht genau weiß, was da passiert, war vor 100 Jahren einmal die Quantentechnologie, war alles, was in Computern, übrigens auch in Mikrofonen, das wir gerade verwenden, drinnen steckt. Das heißt, ich würde sagen, in allem ist Wissenschaft drinnen.
1: Und wie wichtig ist es für ein kleines Land wie Österreich?
2: Besonders wichtig, weil wir bekanntlich keine Rohstoffe haben, weil wir nicht am Meer liegen und Innovation die einzige Zukunft auch in wirtschaftlicher Hinsicht für unser Land sein wird.
1: Machen Sie sich da Sorgen um die Wissenschaft und die Zukunft der Wissenschaft in Österreich, Herr Pichel?
0: Ich glaube, Umsicht ist wichtig, wie es mit der Wissenschaft und Forschung weitergeht, weil insbesondere Universitäten und Hochschulen eine vielfache Rolle haben. Sie sind natürlich in ihren angewandten Forschungen oder auch quasi nicht angewandten Forschungen essentiell für alles heute. Wir reden ja auch von einer Wissenschaftsgesellschaft, aber sie sind auch gleichzeitig verantwortliche Akteure für eine resiliente und auch gut funktionierende Demokratie. Vor allem, weil alle Entscheidungen, die politisch getroffen werden heutzutage, ja immer mehr mit wissenschaftlichen Aspekten auch verknüpft sind. Und deshalb ist es, glaube ich, auch wichtig, dass wir verantwortungsvoll mit der Zukunft der Wissenschaft und Forschung an den Universitäten und Hochschulen umgehen.
1: Ich schließe mit dem, weil ich habe ja versprochen, die Frage in die Runde weiterzutragen. Der Demonstrant am Schluss hatte gesagt, das sind ja alles gute Absichten, aber von guten Absichten und Luft alleine kann die Wissenschaft nicht leben. Es braucht Budget. Was sagen Sie dazu?
0: Er hat recht. Wissenschaft und Forschung braucht Budget. Aber das österreichische Universitätssystem ist solide finanziert. Und seit Jahrzehnten gibt es eine konsequente Linie, von der auch nicht abgegangen wird. Es gibt jetzt eine Phase, wo das Budget aus übergeordneten Gründen konsolidiert werden muss. Und deshalb sind die kommenden Jahre ambitioniert in der Frage, wie geht man damit um?
1: Ist es solide noch an Sie beide die Frage, ob Sie das so stehen lassen möchten oder nicht?
2: Also ich glaube, es ist derzeit solide. Wie das in Zukunft sein wird, ist offenbar also noch offen. Und zu Einsparungen kann ich nur sagen, die Universitäten sind auch dazu bereit, aber nicht in exzessivem Ausmaß und im Vergleich auch zu anderen Sektoren. Und das ist das, was auch den Rektoren und Rektorinnen wehtut, dass man sieht, dass in anderen Bereichen eben nicht eingespart wird, sondern ganz im Gegenteil, die Ausgaben sogar steigen. Das sind Ausgaben, die nicht unter Zukunftsinvestitionen zu verbuchen sind.
3: Also ich würde sagen, es ist solide aufgestellt, aber es ist ein Prozess der Ausverhandlung. Es ist immer die Frage, auf was fokussiere ich meine Ressourcen? Und Forschung ist ein ganz wichtiger Zukunftsbereich, in den wir einfach investieren müssen.
1: Das war eine Open-Space-Diskussion. Ich danke vielmals Cornelia Dlabayer, Soziologin, Kulturwissenschaftlerin und Vertreterin des Netzwerks Unterbau Wissenschaft, Markus Müller, Rektor der Medizinischen Universität Wien und Elmar Pichel vom Wissenschaftsministerium, Sektionschef von Universitäten und Fachhochschulen. Mein Name ist Daphne Ruby und Dankeschön.

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1: Herzlich willkommen. Das heutige Abendkonzert führt uns an die englische Nordseeküste, in ein Dorf mit Namen Snape. Dort steht ein langgezogenes Backsteingebäude aus dem 19. Jahrhundert, die ehemalige Malzfabrik Snape Malting. In den 1960er Jahren wurde sie auf Initiative von Benjamin Britten zum Konzertsaal umfunktioniert. Am 26. Juni vergangenen Jahres waren dort die wunderbaren BBC-Singers unter Owen Park mit einem ambitionierten Programm zu erleben. Ein Konzert im Rahmen des Aldeburgh Festivals, bei dem Musik des Festivalgründers Benjamin Britten nicht fehlen durfte. Außerdem auf dem Programm ein Werk des 1986 geborenen Daniel Keydane sowie zwei Meilensteine der Chorliteratur des 20. Jahrhunderts. Eindrückliche Bekenntnismusik für die unverrückbare Forderung nach Frieden und nach Freiheit. Arnold Schönbergs Friede auf Erden und Francis Poulencs Figure humaine. Am Mikrofon begleitet sie Sarah Schulmeister. Im ersten Teil hören wir Benjamin Brittens AMDG, eine wunderbare Vertonung mystischer Gedichte, eingerahmt von zwei Werken mit dem Titel Rorate Cöli. Das zweite stammt von Giovanni Pierluigi da Palestrina, führt uns also weit zurück in die italienische Renaissance. Die Eröffnungsmusik dagegen ist fast genau 400 Jahre jünger. Das 1973 entstandene Rorate Cöli der aus Schottland stammenden Komponistin Thea Musgrave. Ein rund 12-minütiges virtuoses Vokalkonzert für 5 Soli und 5-stimmigen Chor, deren Stimmen sich imitierend zu einer komplexen Textur verweben. Die religiösen Texte über Christi Geburt und Auferstehung sind hier mit Fragmenten aus der Totenmesse verbunden. Musgraves Stück ist ein typisches Kind der 1970er Jahre. Gesprochene Texte, Cluster aus frei zu wählenden Tonhöhen sowie Zischlaute verbinden sich hier zu einem eindrucksvollen Klangerlebnis. Es singen die BBC-Singers unter der Leitung von Owen Park.

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Jubelnd geht Thea Musgraves Rorate Tjuli zu Ende. Die Eröffnungsmusik eines Konzerts der BBC Singers unter der Leitung ihres ersten Gastdirigenten Owen Park war das. Aufgenommen im vergangenen Juni beim britischen Aldeburgh Festival. Die Komponistin Thea Musgrave schrieb das Stück im Jahr 1973. Gestern feierte sie übrigens ihren 98. Geburtstag. Nun zur Musik des großen Gründers dieses Festivals, zu Benjamin Britten. 1939 vertonte er 7 mystische Gedichte von Jared Manley Hopkins. Der Titel AMDG ist eine Anspielung auf das berühmte Motto der Jesuiten: Ad Majorem Dei Gloriam, zur größeren Ehre Gottes. Britten zog das Stück zurück. Erst 1984, 8 Jahre nach seinem Tod, kam es zur späten Uraufführung. Berückend schön sind diese 7 Chornummern. Jeder Satz führt in eine andere Atmosphäre. Fast jazzig geht es in der Nummer 2 zu, marschartige Rhythmen dann in der Nummer 4. Kontrastiert werden sie von einer besinnlichen Stimmung im nächsten Satz, auf die in atemberaubendem Tempo die Nummer 6 folgt. Der Beginn klingt mit seinem murmelnden Ostinato wie eine geheimnisvolle Beschwörung. Rosa Mystica. Wir hören die BBC Singers unter der Leitung von Owen Park.

Benjamin Britten in seiner schlichtesten und wirkungsvollsten Form. Am Ende der Komposition AMDG. Die Abkürzung steht für das Motto der Jesuiten. Ad majorem Dei gloriam. Zur größeren Ehre Gottes. Sie hören einen Konzertmitschnitt mit den BBC Singers unter Owen Park aus der ehemaligen Malzfabrik von Snape. Aufgenommen am 26. Juni 2025. Zum Abschluss des ersten Teils ihres Programms führt uns das Rundfunkensemble nun weit zurück in das Jahr 1572 zu Giovanni Pierluigi da Palestrinas Vertonung von Rorate Coeli. Lasst herab, ihr Himmel, lasst die Wolkengerechtigkeit regnen. Musik voll erhabener Ruhe und Pracht.

Mit einem jubelnden Halleluja endet Palestrinas prachtvolle Vertonung des Rorate Tschöli. Wir hörten die BBC Singers unter der Leitung von Owen Park, aufgenommen beim letztjährigen Aldeburgh Festival an der britischen Nordseeküste. Für den nächsten Programmpunkt tritt nun Pianist Richard Pearce zu dem Rundfunkensemble. Wir hören ein Werk des 1986 geborenen Komponisten Daniel Kidane. The Song Thrush and the Mountain Ash. Die Singdrossel und die Eberesche, so der Titel. Entstanden in den Jahren der Corona-Pandemie, reflektiert das Stück Trauerarbeit, Isolation und Zusammenhalt in Zeiten des Lockdowns.

The Song Thrush and the Mountain Ash. Die Singdrossel und die Eberesche. Eine während der Corona-Pandemie entstandene Komposition von Daniel Kidane war das. Es sangen die BBC-Singers unter der Leitung von Owen Park. Der Pianist war Richard Pearce. Nun zum vorletzten Programmpunkt dieses Konzertabends aus der ehemaligen Malzfabrik von Snape. In den kommenden 10 Minuten hören wir Arnold Schönbergs letzte tonale Komposition. Friede auf Erden, sein Opus 13 aus dem Jahr 1907. Schönberg führt die Tonalität hier hart an ihre Grenzen, ohne diese jedoch zu überschreiten. 16 Jahre später bezeichnete er das Stück einmal als, Zitat, eine Illusion für gemischten Chor. Nicht nur die Erfahrungen des Ersten Weltkriegs schwingen hier mit, sondern auch die verunglückte Uraufführung. Der Wiener Singverein musste die Proben wegen unüberwindbarer Schwierigkeiten abbrechen. Auch heute noch zählt Friede auf Erden zu den anspruchsvollsten tonalen Chorkompositionen überhaupt. Aber die Mühe lohnt. Mit großer Eindringlichkeit vertont Schönberg die emotionalen Bilder des gleichnamigen Gedichts von Konrad Ferdinand Meyer. Ganz nah am Text bewegt sich dabei die Musik. Sei es beim flehentlichen Beginn, der kriegerischen Brutalität im Mittelteil oder der triumphalen Gewissheit des Schlusses. Zwischen den Abschnitten hören wir die immer selben wiederkehrenden Worte, die sich im Laufe des Stücks zum Imperativ steigern. Friede auf der Erde.

Der Anfang führt in den weihnachtlichen Stall mit Mutter, Kind und Hirten. Eine Szene voll Zerbrechlichkeit und zaghafter Hoffnung. Es singen die formidablen BBC Singers unter der Leitung von Owen Park.

In triumphaler Gewissheit, mit einem strahlenden D-Dur-Akkord. So endet Arnold Schönbergs Friede auf Erden, Opus 13, für gemischten Chor a cappella. Wir hörten die BBC Singers unter der Leitung von Owen Park, aufgenommen beim letztjährigen Aldeburgh Festival. Ein weiterer Meilenstein der Chormusik des 20. Jahrhunderts stand am Ende ihres Konzerts in der ehemaligen Malzfabrik von Snape. Francis Poulencs Chorkantate Figure Humaine, das menschliche Antlitz. 1942. Frankreich ist von den Nationalsozialisten besetzt. Als Teil der psychologischen Kriegsführung bombardiert die britische Royal Air Force das Land tausendfach mit Gedichten. Das schmale Bändchen von Paul Éluard trägt den ironisch an Goethe angelehnten Titel Poésie et Vérité 1942. Dichtung und Wahrheit 1942. Es wird zu einem wirkmächtigen Symbol der Résistance, des französischen Widerstands. 8 Gedichte von Paul Éluard wählt Francis Poulenc für die Komposition seiner Figure Humaine aus. Das knapp 20-minütige Chorfresko für 12-stimmigen Doppelchor a cappella ist eine enorme Herausforderung für die Ausdauer und das technische Können der SängerInnen. Ein veritabler vokaler Hochseilakt. Immer schwankt der Untergrund, jederzeit können die harmonischen Wendungen die Richtung ändern. Unerbittliche Tempi und unerwartete Melodiewendungen entwickeln einen fast hypnotischen Sog. Alles strömt auf die abschließende Nummer zu, Liberté, eine knapp 5-minütige Hymne an die Freiheit. Die BBC-Singers singen unter der Leitung von Owen Park die 1943 unter deutscher Okkupation entstandene Kantate Figure Humaine von Francis Poulenc. Zu Beginn stehen die Worte: De tous les printemps du monde, celui-ci est le plus laid. Von allen Frühlingen der Welt ist dieser der hässlichste.

Ein über 4 Oktaven aufgefächerter Akkord, der den ersten Sopranistinnen ein dreigestrichenes E abverlangt. So klingt der finale Aufschrei der Vertonung von Paul Éluard's Widerstandsgedicht Liberté. Eine Hymne an die Freiheit als ekstatischer Abschluss von Francis Poulencs 1943 entstandener Kantate Figure Humaine, das menschliche Antlitz. Wir hörten die wunderbaren BBC Singers. Der britische Rundfunkchor war es übrigens, der die Kantate wenige Wochen vor der Kapitulation Nazi-Deutschlands im März 1945 in London zur Uraufführung brachte. Damit endete das Konzert, das die BBC Singers gemeinsam mit ihrem ersten Gastdirigenten Owen Park am 26. Juni 2025 in der ehemaligen Malzfabrik von Snape im Rahmen des Aldeburgh Festivals gaben. Werke von Thea Musgrave, Benjamin Britten, Daniel Keydane, Arnold Schönberg und Francis Poulenc haben wir gehört. Ein faszinierendes und anspruchsvolles Repertoire, das so nur von wenigen Chören bewältigt werden kann. Wie gut, dass es die BBC Singers immer noch gibt. Morgen hören Sie auf diesem Sendeplatz einen aktuellen Mitschnitt vom Tiroler Festival Listening Closely. Die 4 Franzosen des Quatuor d'Otimat sind ausgewiesene Experten für die Musik des 20. und 21. Jahrhunderts. Neben Werken von Bernd Richard Deutsch und Thomas Lacher werden sie auch das berühmte Streichquartett in F-Dur von Maurice Ravel spielen. Und mit Musik von Ravel beschließen wir auch das heutige Ö1-Konzert. Fazil Say spielt die Nummer 4 aus dem Klavierzyklus Miroir. Alborada del Gracioso, das Morgenlied des Hofnarren.

0: Maurice Ravel, Alborada del Gracioso, das Morgenlied des Hofnarren. Die Nummer 4 aus dem Klavierzyklus Miroir war das. Damit geht das heutige Abendkonzert zu Ende. Die Tontechnik lag in Händen von Alexander Schenold, am Mikrofon war Sarah Schulmeister.
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1: Herzlich willkommen, heißt sie Birgit Dahlheimer. Anfang Oktober 2024 war die Ärztin und frühere Gesundheitsministerin Andrea Gdolski 62 Jahre alt und gesund. Das dachte sie jedenfalls, bis sie nach einer Routineuntersuchung die Diagnose Darmkrebs bekam. Etwa 10 Jahre, nachdem ihre Mutter an Darmkrebs gestorben war. Nach einer Strahlentherapie schien Gdolski geheilt, dann wurde vergangenes Jahr ein weiterer Tumor in ihrem Gehirn entdeckt. Sie wurde operiert, begann mit einer Chemotherapie und machte ihre Krebserkrankung auf Social Media und in Interviews öffentlich. Die 1962 geborene Wienerin war Fachärztin für Anästhesie und Intensivmedizin am Wiener AKH und Vorsitzende der Hochschulgewerkschaft, bevor sie mit Anfang 40 die Geschäftsführung der niederösterreichischen Landeskliniken übernahm. Im Jahr 2007 wurde Gdolski in der Regierung Gusenbauer-Molterer Bundesministerin für Gesundheit und Familie. Ihre Amtszeit endete nach weniger als 2 Jahren mit dem Bruch der Koalition. Nach dem Ende ihrer kurzen politischen Karriere leitete Andrea Gdolski die Gesundheitssparte einer großen Unternehmensberatung, Lehrgänge für Gesundheitsberufe und arbeitete auch wieder als Ärztin. Und regelmäßig macht sie Vorschläge zur Gesundheitsreform, auch für die NEOS, seit sie wegen der schwarz-blauen Koalition in Niederösterreich ihre ÖVP-Mitgliedschaft zurückgelegt hat. Mit Armin Wolf spricht Andrea Gdolski über ihre Erfahrungen als Patientin, Ärztin und Gesundheitspolitikerin.
2: Hören Sie nun Armin Wolf im Gespräch mit der Ärztin und früheren Gesundheitsministerin Andrea Gdolski.
3: Frau Dr. Gdolski, Sie sagen, es gibt ein paar Grundregeln im Umgang mit Krebspatienten und eine davon lautet, fragt mich nicht, wie geht es dir? Aber natürlich möchten alle Menschen, die uns jetzt zuhören, mal zuerst wissen, wie es ihnen geht. Was machen wir jetzt?
4: Naja, also Ausnahmeregelungen gibt es immer wieder und ich verstehe es natürlich. Es geht immer nur um die Frage, allgemein, es darf nicht zu viel werden, nicht? Wenn Sie 20 Leute treffen und 20 Mal die Frage, wie geht's dir, hören. Vor allem, wenn man zum Beispiel wahnsinnig schlecht schon ausschaut, weil es einem schlecht geht und dann noch immer die Frage, wie geht es dir, dann ist das mühsam. Aber prinzipiell kann ich sagen, es geht mir Gott sei Dank im Moment wahnsinnig gut und das freut mich sehr, weil es mir auch schon wahnsinnig schlecht gegangen ist. Und ich habe vor knapp einer Woche die letzte Chemotherapie absolviert. Zum ersten Mal seit langer Zeit habe ich die Chemotherapie vertragen. Weil das ist ja auch so eine Geschichte, dass sehr oft Chemotherapie nicht vertragen wird und da fühlt man sich wirklich ganz, ganz, ganz schlecht. Und das betrifft nicht nur mich, das alle Krebspatientinnen und Patienten, und wir haben ja in Österreich 400.000 inzwischen, wissen das. Daher kann man auch so schlecht sagen, wie man helfen kann oder wie man es beschreiben kann, weil es eigentlich bei jedem anders ist. Krebs ist eine Erkrankung, die bei jedem Menschen andere Auswirkungen hat, sowohl von der Situation der Erkrankung selber, als auch von den Reaktionen auf die Therapien.
3: Über all das möchte ich gerne heute mit Ihnen reden, über Ihre Erfahrungen mit dieser Krankheit, über das, was Sie daraus gelernt haben, auch für andere Betroffene und als Ärztin, aber auch für unser Gesundheitssystem. Mit dem haben Sie sich Ihr ganzes Berufsleben lang beschäftigt und ich möchte aber auch über Ihre Erfahrungen mit der Politik sprechen im Laufe des Gesprächs und was wir vielleicht daraus lernen können. Aber fangen wir mal an im Oktober 2024. Da hat sie ihre Gynäkologin wegen einer Zyste zu einem MRT geschickt und danach hat der Radiologe zu ihnen einen Satz gesagt, den niemand, nämlich wirklich niemand, hören will.
4: Ja, er hat zu mir gesagt, wissen Sie, Frau Doktor, die Zyste ist nicht Ihr Problem, Sie haben Darmkrebs. Und das war ein Zeitpunkt, weil ich meine, ich war mein Leben lang ein extrem aktiver, multitasking, auch sportlicher Mensch, auch wenn man es mir nicht immer angesehen hat und auch weil ich immer ein bisschen übergewichtig war. Übrigens im Nachhinein gesehen nicht schlecht, weil ich jetzt mit der Chemotherapie fast 50 Kilo abgenommen habe und hätte ich Normalgewicht gehabt, hat mein behandelnder Onkologe gesagt, hätte ich sie jetzt auf der Intensivstation und würde um ihr Leben kämpfen. Und ich habe dann in dieser Situation einfach keine Luft mehr gekriegt. Ich habe nicht mehr atmen können. Ich bin dort, ich erinnere mich, also wenn ich jetzt Ihnen das erzähle, spüre ich richtig im Oberschenkel diese Holzsprisseln von der Umkleidegarderobe, wo ich dort gesessen bin. Weil man muss dazu sagen, meine Mutter ist an Krebs gestorben, an Darmkrebs und schier. Also sie hat Metastasen im Hirn gehabt und es war wirklich ein grauenhafter Tod, leider. Meine Schwester ist an Leukämie gestorben, meine Großmutter ist an Darmkrebs gestorben. Also ich habe natürlich, ich bin Ärztin, ich habe das vor Augen gehabt. Mir war natürlich bewusst, was das bedeutet, diese Aussage. Und ich war fassungslos. Ich war fassungslos. Ich bin bis Anfang August jeden Tag 10 Kilometer gelaufen, trotz leichtem Übergewicht. War eigentlich immer ein extrem aktiver Mensch, der sich nie vorstellen hat können, krank zu sein.
3: Jetzt ist ja für ganz viele Menschen Krebs die Krankheit, vor der sie sich wahrscheinlich am meisten fürchten, weil auch die Wahrscheinlichkeit, dass wir es bekommen, vergleichsweise hoch ist, vor allem im Alter. Und für viele klingt eine Krebsdiagnose nach einer Art Todesurteil. War das für Sie auch so?
4: Nein, nicht wirklich, weil dagegen kämpfe ich auch an und das war auch der Grund, warum ich mein Buch geschrieben habe und das auch in dem Buch thematisiert habe. Die Diagnose Krebs ist keine Diagnose zum Tod. Wir haben inzwischen so tolle Überlebensraten. Wir haben 5 Jahre Überlebensraten, die sind phänomenal. In der Onkologie ist einer der wenigen Bereiche, wo wir in Österreich in unserem Gesundheitswesen wirklich vorn sind. Wir sind Nummer 4 in fast allen Überlebensfaktoren, in denen neue Medikamente und Therapien entwickeln und schaffen. Und ich kenne viele Leute, die schon lange mit dieser Erkrankung leben, die sie auch überstanden haben und die, wie wir so schön sagen, in Medizinerkreisen in sogenannter Vollremission sind. Das heißt, es ist weg und es ist nicht da und die nur mehr zu Kontrollen gehen müssen.
3: Das war ja bei Ihnen auch so, aber machen wir es der Reihe nach. Sie hatten letztlich dann eine vergleichsweise nicht so schlimme Form von Darmkrebs. Sie haben keine Chemotherapie gebraucht zu Beginn, sondern nur Bestrahlungen. Vielleicht können Sie ganz kurz noch für die Menschen, die uns zuhören, erklären, warum ist eine Strahlentherapie nicht so schlimm wie eine Chemotherapie?
4: Naja, die Strahlentherapie geht ja gezielt mit Strahlenstrukturen auf den Ort hin, wo das Geschehen stattfindet. Ich hatte einen Plattenepithelkarzinom im Darm und bei diesem Plattenepithelkarzinom brauchst du weder eine Chemotherapie noch eine Operation. Und die Bestrahlung selber war deswegen nicht so schlimm, weil es lokal ist, während die Chemotherapie ja universell den ganzen Körper betrifft. Das heißt, man muss sich vorstellen, es wird Gift in den ganzen Körper gespült, damit die Zellen, die sich ja teilen, und dieses Teilen will man verhindern, vergiftet werden de facto. Und das spürt man natürlich bei der Chemotherapie, weil es ist ja nicht nur der Tumor, der betroffen ist, sondern ist der ganze Körper. Deswegen ist einem möglicherweise übel, man hat Kopfschmerzen und. Das heißt, es sind verschiedenste Symptome, die sich da zeigen bei einer Chemotherapie, die auf Basis der Vergiftung des Körpers bestehen. Eines der für mich unangenehmsten ist zum Beispiel, werden viele auch haben, die Neuropathie, also Nervenschädigungen, vor allem der Füße und der Hände, was so ein bamstiges Gefühl hinterlässt und vor allem die Möglichkeiten, kleine Dinge zu machen, völlig wegnimmt. Das heißt, sie sind ein bisschen hilflos im täglichen Leben, weil Knöpfe zumachen, ein Halskettel schließen oder solche Sachen ist kaum möglich, ohne fremde Hilfe. Und ich habe ja immer gesagt, Abhängigkeit ist das Schlimmste, das es gibt. Also das heißt, die Chemotherapie betrifft den ganzen Körper und ist universell. Die Strahlentherapie ist lokal und ganz gezielt auf einen Punkt. Und ich war sehr froh, dass ich dieses Plattenepithelkarzinom mit 43 Bestrahlungen völlig in den Griff bekommen habe. Wir haben die Abschlussuntersuchungen gemacht und ich war sowohl Metastasen- als auch krebsfrei.
3: Die Strahlentherapie hat sehr gut angeschlagen. Ja. Sie waren eben nach ein paar Monaten tumorfrei, also geheilt, kann man sagen.
4: Ja.
3: Und wollten sich selber mit einer Woche am Meer in Griechenland belohnen.
4: Genau.
3: Dazu ist es aber nicht gekommen, obwohl sie am Flughafen schon eingecheckt haben.
4: Ja. Die haben mir gedacht, jetzt zur Entgiftung einfach auch, damit das einfach weggeht, dass der ganze Dreck, den ich da hineingekriegt habe, fahre ich jetzt ans Meer. Und dann bin ich zum Flughafen gefahren, habe eingecheckt und hatte einen Flug nach Athen und dann eben dann weiter auf eine Insel und habe mich hingesetzt in der Abflughalle und bin dann weggebrochen. Also man könnte sagen, die Experten streiten sich da ein bisschen, war es ein kleiner Schlaganfall, war es ein epileptischer Anfall. Auf jeden Fall bin ich nach einiger Zeit mehr oder weniger unter Anführungszeichen wieder munter geworden und habe auf den Abflugschalter geschaut und dort ist nicht Athen gestanden, sondern Sibius oder was auch immer. Und ich habe mir gedacht, das ist jetzt eigenartig. Also das bin dort hingegangen und habe zu dem gesagt, Herrn, so ist mein Athen-Flieger. Und der schaut mich fassungslos an und sagt, in der Luft? Sag ich, wie kann das sein? Ich habe eingecheckt, ich sitze die ganze Zeit hier. Und Glück, das ich gehabt habe, ist, dass mich der dann zum Auerschalter geschickt hat, weil er gesagt hat, schauen Sie, ob Sie eine Umbuchung kriegen. Nur ist das natürlich eine ziemliche Stange Geldaufzahlung. Hatte ich nicht. Und habe daher, wie in Notsituationen so häufig, meinen Ex-Lebensgefährten angerufen, der sich immer sehr reizend um mich kümmert. Und nach dem Motto, schicke Geld. Und der hat hinter meinem Rücken Ärzte angerufen und die haben gesagt, die darf nicht in die Luft gehen, weil was auch immer sie im Kopf hat, wenn sie einen Schlaganfall hat, was auch immer, wenn die auf 10.000 Meter in die Höhe geht, weiß man nicht, was passieren könnte. Und das war lebensrettend, weil mit dem CT hat man sofort tennisballgroße Tumore frontoparietal, also vorn Stirn-Schläfenbereich gesehen. Und so kam ich mehr oder weniger zu einer Schädeloperation, die eigentlich viel weniger dramatisch war, als ich mir das ursprünglich vorgestellt hätte. Und dann hat sich herausgestellt, dass es sich um ein Zweitkarzinom handelt, ein sogenanntes neuroendogenes Karzinom. Das ist was ganz was Mühsames. Und dann hat sich herausgestellt, ich hatte im Körper mehrere Metastasen. Und damit war eines besiegelt, Chemotherapie.
3: Und jetzt geht es ja eben mit Chemotherapie sehr vielen Patientinnen sehr schlecht, weil sie extrem müde und schwach werden, ihnen ständig übel ist, ihnen auch die Haare ausgehen. Wie ging es Ihnen mit der Chemo?
4: Also anfänglich mit den Haaren, das hat man mir relativ gleich am Anfang gesagt, daraufhin habe ich die Aktion ergriffen und habe gesagt, ich warte nicht drauf, dass ich büschelweise Haare in der Hand habe. Daraufhin bin ich in Burgersdorf zu meiner Friseurin gegangen und habe gesagt, abrasieren. Sie hat mich auch gesagt, sind Sie wahnsinnig, Sie haben es ja noch, sage ich, wurscht. Bevor ich sie verliere, abrasieren. Ich war auch vorher schon bei einem Perückenmacher und ich habe mir eine zugelegt und habe dann zur Friseurin gesagt, wissen Sie was, wir schauen uns jetzt an, wie meine Kopfform ist. Und wir haben das gemacht und haben festgestellt, die Kopfform ist in Ordnung. Habe ich gesagt, brauche ich keine Perücke. Und das war mir auch wichtig, um es zu zeigen. Und da kommen wir jetzt ein bisschen auf die Themen hin, warum ich auch an die Öffentlichkeit gegangen bin und was ich damit sagen wollte. Ich wollte damit das Tabu lüften. Ich wollte sagen, ja, ich habe Krebs und man sieht es. Und Krebs ist A, kein Todesurteil, B, etwas, das nicht ansteckend ist. Herr Wolf, Sie würden es nicht für möglich halten, aber ich bin gefragt worden, ob ich ansteckend bin.
3: Ernsthaft?
4: Ernsthaft. Und ich war fassungslos. Für mich war damit klar, ich muss Aufklärung machen. Wir müssen den Menschen erklären, was es ist. Weil wir sonst in diese Situation kommen des Tabus. Die Menschen werden zum Teil beschuldigt, sie sind selber schuld an ihrem Krebs. Absoluter Blödsinn. Blödsinn. Ich diskutiere gern mit jedem, der das noch immer glaubt. Die Leute genieren sich. Das darf ja nicht wahr sein. Das ist eh schon schlimm genug, diese Erkrankung. Und sich dann dafür zu genieren, das bricht mir das Herz. Und damit habe ich gesagt, nein, ich gehe ganz offen auf alle zu. Ich sage, ich habe diese Erkrankung, ich kämpfe sie auch durch. Auch um den Menschen zu zeigen, man darf nicht aufgeben. Aufgeben, Brief.

0: Couch in Gablitz gelegen und habe geheult und nach meiner Mama geschrien, weil es mir so schlecht gegangen ist. Ja, es darf sein, man darf weinen, man darf Emotionen haben, man darf Angst haben. Aber das Wesentliche ist, unterm Strich, am Ende, der letzte Gedanke muss sein, ich sage jetzt nichts Ordinäres, aber Punkt, Punkt, Punkt, Krebs, ich besieg dich.
1: Aber verstehen Sie Patienten, die bei einer Krebsdiagnose sagen, ich will keine mühsamen Therapien, nur damit ich ein paar Monate länger lebe, vielleicht mit einem künstlichen Darmausgang, das interessiert mich nicht?
0: Das verstehe ich sehr gut. Ich schreibe jetzt an meinem zweiten Buch und da behandle ich diese heiklen Themen wie Therapieabbruch und Palliativmedizin. Da geht es um Lebensqualität. Und ich glaube, jeder Mensch hat das Recht, für sich zu entscheiden, was seine Definition von Lebensqualität ist. Also wie ich so schlecht drauf war, wobei man muss jetzt fairerweise sagen, damit man jetzt nicht die Chemotherapie total verteufelt, man hat mir gesagt, dass die Nebenwirkung von Chemotherapie unter anderem auch Durchfälle sind und ich habe vor allem unter diesen Durchfällen gelitten. Es hat sich aber dann herausgestellt, dass das ein Darmbakterium war. Das heißt, in dem Moment, wo ich Antibiotika gekriegt habe, war es erledigt.
1: Aber Sie wollten nichts essen, wochenlang?
0: Nein, weil ich nicht können habe. Mir hat gegraust. Mir hat furchtbar gegraust. Vor allem Fleisch, keine Chance. Und so habe ich Kilo um Kilo verloren. Reingestiegen in die Therapie bin ich, weil ich Wasser in den Füßen hatte, mit 114 Kilo. Und 60 Kilo hatte ich als wenigstes. Ich meine, abgesehen davon wird die Figur nicht nur anders, sondern man verliert Kraft und Muskulatur. Das heißt, ich habe auf einmal ganz schlecht gehen können, bin gegangen wie eine 100-Jährige. Ich habe immer helfende Hände gebraucht und ab dem Zeitpunkt beginnt Abhängigkeit. Und das war immer das, was ich gesagt habe. Ich fürchte mich eigentlich nicht vor dem Tod. Das klingt jetzt arg, was ich sage, aber es stimmt. Ich gehe immer wieder in mich und versuche das zu überlegen. Nein, das ist ein Vorgang, den wir nicht nachvollziehen können, weil wir ihn nicht kennen. Ich sage immer wieder, kommt wieder mein schwarzer Humor zum Tragen, Sie entschuldigen. Aber ich sage immer wieder, so schlecht kann es dort nicht sein, weil sonst werden schon ein paar wieder zurückkommen.
1: Ja, wenn es ging.
0: Ja, weiß ja, man nicht, naja, ja, man weiß es ja nicht.
1: Vielleicht also, ist es auch ganz furchtbar.
0: Aber prinzipiell ist es so, dass ich diese Abhängigkeit etwas für mich war, das unerträglich war und damit auch die Lebensqualität gesunken ist. Nicht über die eigenen Beine zu stürzen, eine nach jedem dritten Tätigkeit, die man tut, und sei es nur, dass man die Badewanne auswischt, eine halbe Stunde sich hinsetzen müssen und Luft holen und wieder zur Ruhe kommen, das war für mich unerträglich. Das war ganz, ganz schlimm. Und da habe ich zum ersten Mal verstanden, dass es schon im Bereich des Einzelnen liegt, zu sagen, will ich das oder will ich das nicht. Weil man darf eins nicht vergessen, Therapieabbruch zum Beispiel heißt ja nicht, dass ich überhaupt nichts mehr bekomme. Auch das eine völlig irre Vorstellung. Ich kriege nur keine Chemotherapie. Ich kriege Schmerztherapie, wenn ich sie brauche. Ich kriege Blutkonserven, wenn ich sie brauche. Ich kriege alles, was ich brauche. Nur halt keine Chemotherapie, weil ich gesagt habe, mir ist es lieber, ich lebe nur 10 Jahre und davon 9 toll und kann ans Meer fahren und Party machen und ich weiß nicht, essen und mich einfach Freude am vorhandenen Leben haben, als ich lebe von mir aus 12 Jahre und davon 6 Jahre lang auf die Couch gekrümmt und mit furchtbarer Übelkeit.
1: Ich weiß nicht, ob Sie den Fall von Niki Glattauer letztes Jahr näher verfolgt haben, aus diesem ehemaligen, ja, sehr bekannten Journalisten und Schuldirektor, der sich letztes Jahr nach einer Krebsdiagnose das Leben genommen hat, mit Sterbehilfe durch einen Verein, und das sehr öffentlich, weil er aufzeigen wollte, dass es diese Möglichkeit gibt. Was haben Sie sich damals gedacht?
0: Ich habe mir gedacht, dass wir wirklich noch sehr weit zurück sind in Österreich, dass wir uns so furchtbar aufregen. Aber wir regen uns ja immer über ganz eigenartige Dinge auf. Es geht ja jetzt nicht darum, dass man die Sterbehilfe oder das Töten eines Patienten akzeptiert, weil das wirkliche Töten eines Patienten, nur weil er mir leid tut, ja nach wie vor völlig verboten ist. Es geht nur darum, dass der, der eine Hilfestellung gibt, zum Beispiel,

0: Medikament beschafft, nicht? Weil wenn ich heute mit meinen Fingern nichts mehr machen kann, wie soll ich da mir was beschaffen, nicht strafrechtlich verfolgt wird. Und das finde ich in Ordnung. Also das ist eine ganz andere Geschichte, als hingestellt wird. Aber Niki Gartauer habe ich sehr bewundert, weil er hat das ja auch gesagt. Er hat das mit seinen erwachsenen Kindern besprochen. Er hat das mit seinem Umfeld besprochen. Ich wollte darüber auch schreiben, nur habe ich mich dann ein bisschen gefürchtet, weil wenn ich auf einmal über assistierten Suizid schreibe, dann glauben alle, ich will mich umbringen, dann habe ich den ganzen Tag das Telefon läuten, dass mir alle beweisen wollen, dass das Leben eh so schön ist. Ich weiß es, ich liebe dieses Leben. Deswegen würde ich es auch nicht machen.
1: Gäbe es irgendwelche Umstände, unter denen Sie sich für sich vorstellen können?
0: Ja, es gibt Karzinome, die so optisch verstümmelnd sind. Ich bin eine Frau und das heißt zwar nichts, ich kenne auch eitle Männer, aber ich bin eitel. Und also das wäre für mich nichts. Also wenn ich optisch so hässlich bin, dass Menschen sich von mir abwenden oder schreiend davonlaufen, dann wäre das nichts mehr, was ich aushalten könnte.
1: Jetzt hat die Chemotherapie, so mühsam sie war, offenbar gut funktioniert. Sie schauen gut aus. Sie haben wieder Haare. Ich habe Sie beim Eingang des ORF-Zentrums abgeholt. Wir sind ein ziemliches Stück hierher zum Studio gegangen. Es geht Ihnen offenbar sehr, sehr viel besser. Und dann hatten Sie vor kurzem einen Schlaganfall. Das klingt alles wie aus einem Horrorfilm.
0: Ja, ich schaue mir jetzt auf Netflix immer Horrorfilme an und komme mir eh bald so vor. Aber ich sage immer, ich habe halt ununterbrochen hier geschrien. Übrigens, das ist auch so ein Spruch, den ich gar nicht aushalte, wenn wir schon mit dem Spruch angefangen haben, dann machen wir in der Mitte auch einen Spruch. Wenn mir jemand sagt, naja, der liebe Gott gibt den Leuten nur das, was sie aushalten können. Ich will es nicht aushalten. Punkt. Egal, was mir der liebe Gott gibt. Dieser Spruch, den halte ich für problematisch, nicht?
1: Und wie oft haben Sie sich gedacht, warum ich, warum jetzt auch noch der Schlaganfall, wie komme ich dazu?
0: Sehr oft. Weil ich auch ganz furchtbar traurig war, dass ich die Mami nicht mehr habe und eigentlich niemanden habe, weil die Mami war für mich immer so tröstlich. Meine Mama hat immer, wenn es schwierig war, Lösungen gehabt. Und sie hat immer, wenn es mir schlecht gegangen ist, Krisnuggersuppe gemacht, weil sie gesagt hat, Krisnuggersuppe hat was Tröstliches. Und sie ist mir furchtbar abgegangen und ich habe also da furchtbar gelitten drunter, dass ich sie nicht mehr hatte. War aber für mich auch ein Anreiz, einfach weiterzumachen und Schritte zu setzen, zu sagen, auch wenn sie nicht da ist, ist sie in irgendeiner Weise da. Und ich muss einfach den nächsten Schritt setzen und den nächsten Schritt setzen und den nächsten Schritt setzen. Lebensmüde war ich nie. Weil ich so wahnsinnig, ich finde das Leben so schön. Ein tolles Glas Italien, ich bin ja ein absoluter Italien-Fan, ich habe ja einige Jahre in Italien gearbeitet und gelebt. Ein schönes Glas Rotwein, deswegen hören wir auf, uns ununterbrochen zu erklären, was wir alles nicht machen sollen, damit wir nicht Krebs kriegen. Das Einzige, was ich wirklich bedauere, was ich getan habe und was wirklich unnötig war, war das Rauchen. Völlig unnötig, weil es schmeckt nicht, es ist teuer und es ist schädlich. Rauchen halte ich für einen Blödsinn und das sage ich auch jedem, auch den Jungen. Und es tut mir wirklich in der Seele weh, dass immer mehr Junge rauchen, immer mehr Frauen rauchen und Österreich da eine ganz schlechte Position in der Europäischen Union hat. Ein schönes Glas italienischer, schwerer Rotwein, eine tolle Pasta, ich meine herrlich, herrlich.
1: Der Schlaganfall ist erst 4 Wochen her.
0: Ja.
1: Man merkt Ihnen überhaupt nichts an davon. Und Sie schreiben in Ihrem Buch, das Sie noch vor dem Schlaganfall geschrieben haben, dass Sie sich immer gut versorgt gefühlt haben in diesen 1,5 Jahren. Und Sie haben ja offenbar auch Ihre Untersuchungen und Therapien sehr schnell bekommen. Wie sehr waren Sie denn da als Ärztin und als ehemalige Spitzenpolitikerin privilegiert?
0: Ich würde sagen, ich war als Kollegin privilegiert. Das mit der Politik, das ist eher sogar ein Nachteil. Weil man sowieso, also immer bei jedem Schritt, den man setzt, im Hinterkopf hat, um Gottes Willen. Ich habe einen irrsinnig netten Brief von einem älteren Ehepaar bekommen, die gesagt haben, Frau Doktor, wir haben Sie jetzt beobachtet, Sie sind mit uns in der Schlange gestanden, Sie haben sogar andere vorgelassen, wir finden das toll, Sie haben sich keinen Weg gebahnt oder so. Mache ich auch nicht. Also ich habe immer mich bemüht, darauf zu achten, dass mir niemand vorwerfen kann, dass ich eine ehemalige Funktion dafür verwende, dass ich einen Vorteil daraus habe. Das, was natürlich ist, und das, Herr Wolf, das kann ich nicht abschaffen, weil Friseurinnen werden auch Kolleginnen von Ihnen besser oder schneller behandeln als eine Nicht-Kollegin. Und natürlich, ist das so? Ja, schon. Als Ärztin ist es logisch. Ich war 16 Jahre im unfallchirurgischen Schockraum im AKH. Ich habe Gott und die Welt gekannt dort und war ein, wie immer, ein Unikum, weil koschert und frech und auffällig. Und ja, natürlich, wenn eine Kollegin anruft und Hilfe braucht, dann ist man schneller da. Also das sehe ich jetzt nicht als privilegiert, sondern das ist etwas, was man in vielen Bereichen sieht. Das, was ich natürlich habe, dass ich mich auskenne. Dass ich weiß, wer ist denn im Moment der Beste in dem und dem Bereich. Und dass ich mich traue. Ich bin goschert.
1: Jetzt haben Sie vorhin gesagt, und Sie schreiben das ja auch in Ihrem Buch, dass Sie keine Zusatzversicherung hatten. Und das ist doch für jemanden mit Ihrer beruflichen Vergangenheit ungewöhnlich. Warum haben Sie keine Zusatzversicherung?
0: Ich habe immer gesagt, schauen Sie, eine Zusatzversicherung heißt, der Chef behandelt Sie. Zumeist, nicht? Also zumeist kommt der Ordinarius, der Primarius, der oberste Heini. Und die Frage für mich hat sich immer gestellt, auch selber als Ärztin, wie oft macht der das? Weil ich sage ja immer, das freut die Kollegen nicht, aber Medizin ist ein Handwerk. Je öfter ich es mache, wie bei einem Handwerk, umso besser werde ich. Sie wollen lieber von mir intubiert werden, wenn Sie wissen, dass ich es in der Woche 30 Mal mache, als wenn Sie wissen, ich habe es einmal im Jahr gemacht, weil da fürchten Sie sich und das würde ich verstehen. Und ich bin irgendwie draufgekommen, mit einer Zusatzversicherung bist du ganz schnell in dem Eck oberster Chef. Keiner greift sie mehr an, weil alle Jungen fürchten sich, dass sie was falsch machen dann und der Chef sauer ist. Und mit einer Normalversicherung suche ich mir den Oberarzt aus, der es am häufigsten macht.
1: Gut, jetzt andererseits überlegen Sie, das ist manchen weniger wichtig und manchen mehr wichtig, im Einzel- oder Zweibettzimmer, aber Sie bekommen mit einer Zusatzversicherung auch sehr viel schneller Untersuchungs- und auch OP-Termine. Ist das nicht eine Zweiklassenmedizin?
0: Nein, Zweiklassenmedizin ist genau definiert, kann man nachlesen. Zweiklassenmedizin würde bedeuten, wenn ich jemand aufgrund seiner Hautfarbe, seiner Religionszugehörigkeit, seiner finanziellen Möglichkeiten eine notwendige Therapie gar nicht zukommen lasse.
1: Das gibt es in Österreich nicht.
0: Das gibt es bei uns
1: aber
0: nicht.
1: Aber dass ich auf eine Therapie, die ich brauche, viele Monate warten muss und wenn ich dafür bezahle, kriege ich sie schneller. Ist das dann nicht auch eine Zweiklassenmedizin?
0: Nicht wirklich, weil ich ja der Meinung bin, aber das ist auch eine Meinung, die nicht von allen geteilt wird, dass wir sowieso viel zu schnell in Richtung ich muss operiert werden gehen. Und das ist etwas, was mir viele auch Unfallchirurgen, Orthopäden bestätigen. Es gibt vorher, ich bin Schmerztherapeutin, so viele Möglichkeiten, bevor ich eine Operation machen muss.
1: Das heißt, ja, die Operation, so eine Operation. Andererseits einen Tumor zum Beispiel muss man oft operieren und da wollen Sie nicht monatelang darauf warten.
0: Ja, natürlich. Wenn Sie eine Zusatzversicherung haben, dann haben Sie das Recht, sich den Arzt auszuwählen. Und der organisiert Ihnen die OP meistens schneller. Das ist richtig. Das heißt, ich könnte jetzt sagen, ja, natürlich, das ist eine Zweiklassenmedizin. Jetzt muss ich Ihnen aber noch einmal etwas sagen. Wenn ich heute mit 18 eine Zusatzversicherung beginne, dann kostet mich das fast gar nichts. Für mich ist das jetzt mit Krebs und mit in meinem Alter völlig sinnlos, weil ich zahle wahrscheinlich, da kann ich es gleich bar zahlen. Aber ich glaube, eine Zusatzversicherung schadet nicht.
1: Bleiben wir doch gleich beim Gesundheitswesen ein bisschen grundsätzlicher. Die Gesundheitspolitik und eine Reform ist jetzt auch ein zentrales Thema für die aktuelle Regierung und für Sie ist das überhaupt eine Art berufliches Lebensthema. Wir geben in Österreich sehr viel Geld für unser Gesundheitssystem aus. Da sind wir im Spitzenfeld in Europa, aber nicht im Ergebnis. Beim wichtigsten Indikator, nämlich gesunde Lebensjahre, sind wir sogar erstaunlich schlecht. Warum ist das so?
0: Wir haben auf der einen Seite einen schlechten Zugang zur Prävention, also Vorsorge.
1: Schlechter Zugang heißt, wir kommen nicht dazu oder wir machen es nicht?
0: Nein, wir machen es nicht. Wir machen es nicht. Es ist offensichtlich für viele Menschen, ich sehe das jetzt bei verschiedenen Aktivitäten, auch der Krebshilfe, die sich da ja sehr bemüht, egal ob das die Geschichten sind mit Prostatakarzinom, weil es ist so einfach inzwischen, nicht? Die Wissenschaft hat ja inzwischen Möglichkeiten geschaffen, wie diese Untersuchungen schmerzfrei, schnell und einfach machbar sind. Eine Kolonoskopie, also um den Darmkrebs hintanzustellen, respektive Wucherungen schnell zu erkennen, abzuzwicken und in die Histologie zu schicken, zu schauen, ob es was Bösartiges ist oder nicht. Je schneller ich die Diagnose habe, umso schneller kann ich reagieren. Das heißt, wir sind schlecht in der Vorsorge.
1: Und warum ist das so? Warum ist das in anderen Ländern besser? Warum gehen da mehr Leute zur Vorsorge?
0: Das ist etwas, was von Kindesbeinen an beginnen muss. Ich habe mir das in Skandinavien angeschaut. Da ist einfach der Zugang zum eigenen Körper und zur Gesundheit des eigenen Körpers eine ganz andere. In Skandinavien sind, ich würde sagen, gut 2/3 der Jugendlichen in Sportclubs. Und das ist was ganz Erstaunliches. In dem Moment, wo die in irgendwelchen Clubs sind, leben sie gesünder, weil sie sich austauschen, weil sie einfach anderen Zugang zu ihrer eigenen Gesundheit haben, weil sie gesund bleiben müssen. Und das wäre ja schon ein Hit bei uns. Wir schaffen die Skikurse ab. Und wenn man dann hinterfragt, warum das so ist, dann ist das, weil wir keine Aufsichtspersonen haben. Meine Güte, in verschiedenen europäischen Ländern, die ich kenne, helfen die Eltern mit und machen Aufsicht zum Beispiel. Da muss man halt kreativ sein, nur wir sind nicht kreativ. Das ist übrigens auch so ein Thema, nicht?
1: Gut, aber Sie würden sagen, bei Prävention gibt es ausreichend Angebote, es wird zu wenig angenommen.
0: Es wird zu wenig angenommen. Es gibt Angebote bei der Brustkrebsgeschichte, bei der Darmkrebsgeschichte.
1: Und es gibt die Gesunduntersuchung, die jährliche, die man machen kann.
0: Gesunduntersuchung, die noch verbessert gehören meines Erachtens, aber die da sind. Für Prostatakarzinom, es gibt genug Möglichkeiten, rechtzeitig zu gehen. Ich sage immer wieder in meinem Umfeld den Männern, geht's bitte zur Prostatauntersuchung. Ja, es ist unangenehm, aber meine gynäkologische Untersuchung ist auch nicht lustig.
1: Jetzt haben Sie schon oft gesagt, man geht in Österreich zu schnell ins Spital und nennen als Gegenbeispiel oft die Niederlande. Warum gerade die Niederlande? Was machen die gut?
0: Die machen dieses Abwehren vom Spital gut. Das heißt, man kann in den Niederlanden eigentlich nur ins Spital kommen, wenn man eine Zuweisung von einem Allgemeinmediziner oder Family Practitioner hat. Respektive, wenn man nach einem Unfall von einer Rettung aufgeglaubt wird und ins Spital geführt. Aber das hat über die Jahrzehnte einen Umdenkprozess bei den Niederländern geschaffen. Die würden gar nicht ins Spital gehen.
1: Die gehen dann zum Allgemeinmediziner. Da würden Ihnen jetzt in Österreich viele sagen, wir haben aber zu wenige Allgemeinmediziner, vor allem zu wenige Kassenärztinnen.
0: So, und dort muss ich ansetzen. Und ich glaube, so kommen wir hin auf die Lösungsansätze. Und wenn Sie sich erinnern, Karl Nehammer hat damals groß jubiliert, dass er zusätzliche Kassenstellen geschaffen hat. Und ich habe einen Lachkrampf gekriegt. Warum? Weil er hat, glaube ich, 200 damals zusätzlich geschaffen und 300 waren offen. Da haben wir dann 500 offen gehabt. Das heißt, wenn wir Lösungen finden, dann sind es Lösungen, die wir nicht wirklich mutig durchziehen.
1: Wie kommen wir denn zu mehr Kassenärztinnen?
0: Indem wir die Rahmenbedingungen für die Ärztinnen und Ärzte verbessern.
1: Was müssen wir da machen?
0: Wir müssen sie mehr in die Praxis lassen. Weil wir
1: sind die nicht eh den ganzen Tag in der Praxis?
0: Ja, aber sie dürfen viele Dinge nicht machen. Der Punkt ist, wenn wir die Zahlen uns anschauen, haben wir bei Weitem genug Ärzte. Also diese pro 100 Europäer, da haben wir genug Ärzte, wir haben genug Bettenstationen, was heißt viel zu viel. Und wir haben genug Leute, die Medizin studieren wollen. Nur die, die fertig werden, gehen weg. Und warum gehen sie weg und wohin gehen sie? Die, die Medizin betreiben wollen, gehen meist nach Skandinavien, weil sie dort einen ganz anderen Zugang zum Aktivmedizinbetreiben haben. Dort kriegen sie ganz früh schon einen Patienten, den sie selber betreuen dürfen und einem Oberarzt den Vorschlag machen, was würden Sie jetzt vorschlagen, was zu machen ist. Na, das ist ja viel spannender als Röntgenbilder nachtragen der Visite. Das ist das eine. Das zweite ist, dass wir ganz schlecht in der Digitalisierung sind. Das heißt, viele Tätigkeiten, die locker in der Digitalisierung umsetzbar sind, Überweisungen schreiben, solche Sachen, die lustigerweise in der Pandemie gegangen sind. Und kaum war die Pandemie zu Ende, ist das alles wieder weggefallen. Rezepte schreiben und so weiter. Das heißt, ich muss ihnen diese Dinge wegnehmen und muss ihnen dafür mehr Medizin geben. Das nächste ist natürlich, es geht sehr, sehr oft nicht um Geld. Wenn Sie mit den jungen Ärzten reden, es geht auch um natürlich Zeiten. Deswegen bin ich gar nicht böse, wenn die sagen, Work-Life-Balance, gut, schauen Sie mich an. Ich habe noch kein Krankenanstalten-Arbeitszeitgesetz gehabt und habe 17 Dienste gemacht. Naja, heute bin ich krebskrank. Ich will das jetzt nicht direkt diesen Diensten zuschanzen, aber es könnte schon sein, weil es ist interessant, dass gerade aus unserem Kreis Unfallchirurgie damals relativ viele Leute schwer krank oder schon tot sind. Das heißt, diese Work-Life-Balance ist gut. Dazu kommt, dass es leider Gottes gerade in der Medizin, wo wir es am besten wissen sollten, nicht üblich ist, Danke zu sagen. Wir brauchen für die Leute auch ein Lob. Ich muss auch die Leute positiv führen. Wird nicht gemacht. Meistens wird es mit Druck gemacht und mit Strafandrohungen. Und das ist halt nicht unbedingt das, wie man sein Leben verbringen will.
1: Jetzt haben Sie da ganz viele Ideen und Vorschläge. Jetzt waren Sie ja Gesundheitsministerin. Warum haben Sie das nicht alles gemacht?
0: Ich habe das zum Teil eingebracht. Die große Reform 2008 hat viele dieser Dinge beinhaltet. Ich gebe zu, dass ich immer sehr provokant war, in meiner eigenen Partei provokant war. Das war mein Fehler. Weil um Dinge umzusetzen und durchzusetzen, braucht man etwas, das ich in der Politik nicht gehabt habe. Und jeder Headhunter hätte mich rausgehauen. Ich bin nicht diplomatisch. Diplomatie und Gdolski geht sich nicht aus. Ich habe mir viele Feinde gemacht. Ich habe natürlich ganz große Themen angegriffen, wie den Föderalismus. Und da gibt es Politiker in Österreich, die sofort rot sehen, wenn der angegriffen wird. Ich habe die Sozialversicherung attackiert, die Selbstverwaltung attackiert, die Mitbestimmung der Sozialpartner geht damit ein bisschen den Bach hinunter. Und das war auch der Grund, um jetzt darauf zu antworten, was Sie mich gefragt haben, warum ich natürlich sehr unbeliebt war in den eigenen Reihen und sehr traurig war, dass ich 2008 diese große Reform aufgrund des Vetos meiner eigenen Partei nicht durchgeschafft habe. Das habe ich auch immer zugegeben. Das war auch der Grund, warum ich dann eigentlich leichten Herzens gegangen bin. Und ich habe den Job gern gemacht, wirklich gern. Aber nachdem ich dann so erfolglos war in der Umsetzung der Reformen, habe ich gesagt, das geht sich nicht mehr aus, weil man braucht eben Partner, um Reformen durchzuziehen. Man schafft es nicht allein.
1: Das war ja schon das Ende Ihrer politischen Karriere. Schauen wir mal kurz an den Anfang. Sie waren beim Wechsel in die Regierung 43 und Geschäftsführerin der Niederösterreichischen Landeskliniken, immerhin von fast 30 Spitälern. Wie sind Sie Ministerin geworden? Wer hat Sie angerufen? Wie passiert das? Wie lange haben Sie nachgedacht?
0: Ich bin auf dem Weg nach Niederösterreich gewesen, wo ich eben mein Büro gehabt habe. Und es ist das Telefon gegangen und es war unbekannte Nummer. Übrigens etwas, was ich nie wieder mache. Ich habe abgehoben. Gdolski, guten Morgen. Hallo. Die Stimme kannte ich nicht. Sage ich, ja, wer spricht? Willi. Ich kannte eigentlich auch keinen Willi, bis auf den von der Biene Meier. Und es hat sich herausgestellt, es war Willi Molterer.
1: Damaliger ÖVP-Obmann und Vizekanzler.
0: Vizekanzler, später ÖVP-Obmann, Klubobmann. Ich habe mit ihm nichts anfangen können, weil eins ist schon, wenn man in Niederösterreich tätig ist, in führender Funktion, gibt es nur Niederösterreich. Und da gibt es das Evangelium nach Erwin. Und alles andere ist kein Thema.
1: Gut, aber Sie wussten im Prinzip, wer Willi Molterer ist.
0: Ja, aber nicht jetzt so, dass ich gesagt hätte, ich lese täglich was über ihn, sondern ich wusste, dass er Klubobmann ist.
1: Er sagt was zu Ihnen?
0: Und er sagt, ich habe eine Frage. Sage ich, ja, welche? Würdest du Ministerin werden? Das war für mich ungefähr so wie die Krebsgeschichte. Also es hat mich auch am Hintern gesetzt, weil ich mich auch damit nie auseinandergesetzt habe, weil es auch nie ein Thema war. Es hat mich nie wieder darauf angesprochen, es hat mich nie jemand ins Spiel gebracht. Und ich war ja so glücklich in Niederösterreich.
1: Na gut, da könnte man ja sagen, danke fürs Angebot, aber nein, danke.
0: Wissen Sie, Herr Wolf, ich glaube einfach, man muss so ehrlich sein und sagen, dass man schon auch eitel ist. Und dass viele dieser Jobs nicht zustande kommen, weil jemand besonders qualifiziert ist oder weil es jemand kann, sondern weil jemand Ja sagt, weil es natürlich schon eine unglaubliche Geschichte ist, Bundesministerin der Republik Österreich zu werden. Und das, so ehrlich bin ich, das zu sagen.
1: Wie lange haben Sie nachgedacht?
0: Eigentlich, ich würde sagen, nicht einmal einen halben Tag. Und ich habe etwas, ich war ja immer so ein Stammtischdiskutant und habe alles verbessert und habe gesagt, alles, was jetzt passiert, ist schlecht. Ich weiß, wie es besser geht. Und dann habe ich mir gedacht, so, und jetzt hast du die einzigartige Chance, jetzt kann ich was ändern. Jetzt kann ich all das machen, was ich am Stammtisch dauernd erzähle, was ich machen möchte.
1: Jetzt habe ich ja mal eine Dissertation geschrieben über Quereinsteiger in der Politik, weil ich das Thema immer interessant fand. Und eine Frage, die ich dabei sehr interessant fand, ist, warum glaubt man eigentlich als Quereinsteiger, man kann das, Minister oder Ministerin? Das ist ja ein völlig anderes Handwerk auf einer sehr hohen Ebene. Warum traut man sich das selber zu, wenn man das vorher noch nie gemacht hat?
0: Weil man viele andere Dinge gemacht hat, die dazu passen. Ich kannte mich im Gesundheitswesen aus. Ich bin ein Kommunikator. Ich kann gut mit Menschen. Was ich nicht berechnet habe, war diese Diplomatie.
1: Wann ist Ihnen denn das erste Mal aufgefallen? Hoppla, das habe ich unterschätzt.
0: Ich habe mich ja sehr, sehr gut mit dem Buchinger, mit dem Sozialminister verstanden, SPÖ. Und wir haben die Idee gehabt, damals die Rezeptgebührdeckelung zu machen. Das natürlich nicht auf positive Stimmung des Kanzlers und Vizekanzlers, weil es wieder Geld kostet im Sozialversicherungsbereich. Und ich bin draufgekommen, so geht's nicht. Auf einmal sagt die Hälfte der Leute, machen es nicht, weil, und da bin ich dann so narrisch geworden, die einen halt mit den Sozialversicherungen irgendwie eine Backelei haben und die anderen mit dem und die Dritten mit dem. Es geht immer um Macht und um Geld und um Einfluss. Und das war mir wurscht. Es ging nicht um Macht und Geld. Es ging darum, ich wollte unbedingt dieses Gesundheitssystem restaurieren.
1: Gut, aber das kann man halt allein nicht machen. Und das könnte man ja wissen.
0: Ja, das habe ich nicht gewusst. Das war mein Fehler. Ja. Ja, ich war zutiefst überzeugt und ich sage Ihnen jetzt auch, warum. Ich bin ein bisschen so erzogen worden. Meine Mutter hat mir beigebracht, alles selbstständig zu tun. Ich kann Reifen wechseln, ein halbes Haus zusammenbauen. Und ich habe mein Leben lang eigentlich gelernt, eigenständig und selbstständig alles zu erledigen.
1: Aber dass Politik ein Gemeinschaftsprojekt ist, das liegt ja an sich in der Natur der Sache.
0: Ja, da habe ich mich zu wenig damit beschäftigt. Ich habe ehrlich gesagt, ich hätte wahrscheinlich Politikwissenschaften auch noch studieren sollen.
1: Ich weiß nicht, ob das notwendig ist und dann bessere Politiker macht.
0: Nein, glaube ich nicht unbedingt. Aber
1: also ich habe Politikwissenschaft studiert, ich wäre ein furchtbarer Politiker. Aber Sie sind ja auch bekannt geworden durch eine, sagen wir mal, ungewöhnliche Öffentlichkeitsarbeit. Also Sie haben Kondome verteilt in Schulen, Sie haben für die Kinderkrebshilfe bei einem Benefiz-Chartage getanzt, war in allen Zeitungen, das Foto kann sich jeder noch erinnern. Sie haben ein Schweinsbraten-Kochbuch mit einem Promi-Koch herausgegeben und Sie haben durchaus ungewöhnliche Interviews gegeben, indem Sie zum Beispiel als kinderlose ÖVP-Familienministerin, an sich ja schon ein bisschen ungewöhnlich, gesagt haben, man soll die Mutterschaft nicht politisch verklären, hat nicht alle in Ihrer Partei gefreut. Und in Porträts über Sie war die freundliche Beschreibung unkonventionell, unorthodox. Die weniger freundlichen waren fidel, laut, schrill, chaotisch. Und niemand, der das damals gehört hat, wird je Ihr Interview bei Claudia Stöckl am Sonntag früh im Frühstück bei mir auf Ö3 vergessen, in dem Sie damals von Ihrer Trennung erzählt haben, von Ihrer neuen Liebe und wie lange Sie jetzt als Single in der Badewanne liegen. Und jeder, der es gehört hat, hat sich damals gedacht, too much information. Warum macht man sowas?
0: Also prinzipiell war mein Ziel, das Gesundheitsministerium in die Öffentlichkeit zu bringen. Ich möchte unbedingt, dass die Leute verstehen, wie das Ganze funktioniert und was es ist.
1: Gut, aber dafür war jetzt Ihre Badewanne nicht so relevant.
0: Das ist richtig, es war ein Blödsinn. Das sprudelt aus mir raus. Herr Wolf, Sie kennen mich zum Teil. Ich habe das in etlichen Fällen gesagt. Ich habe zum Beispiel gesagt, bei einer Pressekonferenz mit dem Ärztekammerpräsident Dorner hat ein Journalist gesagt, Frau Bundesministerin, warum tun Sie immer mit dem Herrn Präsidenten so streiten? Daraufhin habe ich kurz in die Luft geschaut und dann kam das so über meinen Hinterkopf in meinen Mund und über meine Zunge hinaus, dass ich gesagt habe, schauen Sie, wenn man den Sumpf trockenlegen möchte, dann fragt man nicht die Frösche. Dass der Dorner dann sich geschraubt hat in höchste Höhen und natürlich wie das Hass war ohne Ende, sehe ich heute total ein. Aber ich schwöre es Ihnen, ich habe nichts von den ganzen Dingen niedergeschrieben oder mich hingesetzt und überlegt. Ja, wahrscheinlich unüberlegt, vielleicht zu wenig Coaching.
1: Das hört man selten von Politikern und Politikerinnen, aber eher als Journalist zumindest den Eindruck, sie sind, also Politikerinnen sind heute eher übercoacht. Wie viel Sexismus war dabei? Der damalige Generalsekretär des ÖVP-Wirtschaftsbundes, sehr, sehr mächtiger Mann in der ÖVP, hat mal gesagt, ich kann diese Frau nicht mehr ernst nehmen und ich kann mich an kein Zitat erinnern, wo je ein Spitzenpolitiker über einen Mann öffentlich gesagt hätte, ich kann diesen Mann nicht mehr ernst nehmen.
0: Das hat mich sehr gekränkt. Und ich war traurig ist das falsche Wort, ich war eigentlich fassungslos, dass mich eigentlich die eigenen Parteileute am miesesten behandelt haben. Und sie haben mich ja ausgewählt. Ich meine, die haben ja von Anfang an gewusst, dass ich mehrfach geschieden bin, dass ich keine Kinder habe, dass ich unkonventionell bin, dass ich den Mund aufmache. Also jeder wusste, wie ich bin.
1: Meine Frage war, wie viel Sexismus war dabei?
0: Viel. Ja, ich würde sagen 80%. Was aber etwas ist, an was man sich fast schon in Österreich in der Politik als Frau gewöhnt, weil die einfach schlecht behandelt werden.
1: Ist das heute von Ihrem Eindruck als Beobachterin besser als vor 20 Jahren?
0: Sagen wir so, es wird besser aufgezeigt, auch nicht überall. Und es wird, und das fängt bei Epstein an und endet letztendlich beim sexistischen Witz im unfallchirurgischen OP, wird stärker beachtet. Das schon, ja. Also damals wurde, wenn Sie sich erinnern, ich wurde definiert über mein Gewicht, über meine Kleidung, über meine Frisur. Ich kann mich nicht erinnern, dass jemals über die Frisur irgendeines Abgeordneten diskutiert worden ist.
1: Gerade über die Frisur von Erwin Buchinger, des Sozialministers, wurde eben schon diskutiert.
0: Ja, wir zwei waren ja die.
1: Aber auch, weil er sich vor laufenden Kameras die langen Haare abschneiden hat lassen.
0: Ja. Aber normalerweise der 0815 Nationalratsabgeordnete, der auch nicht immer attraktiv ist, und auch nicht immer Idealfigur hat und auch nicht immer gut angezogen ist, da wird das nie beachtet, bei den Frauen immer.
1: Wären Sie heute eine bessere Gesundheitsministerin?
0: Ja.
1: Was würden Sie anders machen?
0: Ich würde mich nicht mehr fürchten vor Einsprüchen. Ich würde diplomatischer mir Partner suchen. Zum Beispiel, wenn Sie sich erinnern, ich habe ja da seinerzeit diese medizinischen Versorgungszentren, heute Primärversorgungszentren, mir aus Deutschland abgekupfert und eigentlich in Österreich bekannt gemacht. Eine große Kritik von der Ärztekammer gekommen, weil die dann Wirtschaftskammer und nicht Ärztekammer gewesen wären und die Beiträge woanders hingeflossen sind. Da sieht man schon, um was es in Wirklichkeit geht. Und heute würde ich mir die Ärztekammer als Partner holen, würde sagen, ich schenke euch das Thema, ihr habt es gemacht und hätte nicht so egoistisch gesagt, ich habe es erfunden, ich habe es geholt, daher muss ich auch die Lorbeeren kriegen. Also ich glaube, meine Eitelkeit würde ich zurückspulen.
1: Wie schwierig war nach der Spitzenpolitik die Resozialisierung, also quasi die Rückkehr in ein normales Berufsleben?
0: Am Anfang war es irrsinnig schwierig, weil du einfach, und auch wenn das die Leute nicht glauben, als ehemalige Spitzenpolitikerin, noch dazu, wenn du keine Unterstützung hast oder kaum Unterstützung hast, weil ich ja keinen Bund hatte oder Sepp Röll hat immer den Bauernbund hinter sich gehabt. Wenn der irgendwas gesagt hat und einer hat was Falsches dagegen gesagt, ist der gesamte Bauernbund aufgestanden und hat sich vor ihn gestellt wie eine Mauer. Vor mich hat sich keiner gestellt, ganz im Gegenteil. Der Gesundheitssprecher war, glaube ich, sauer, dass er nicht Gesundheitsminister geworden ist und hat alles getan, um mir auch noch die Hacke ins Kreuz zu werfen. Also ich würde glauben, dass es sehr, sehr schwierig ist, von einer absoluten Spitzenpolitik, noch dazu, wenn man sich ein bisschen immer ins Out setzt und wenn man, wie gesagt, gegen Kassen, ich bin ja gegen große Stakeholder gegangen, da machst du dir schon wirklich potente Feinde und wenn das der Fall ist, kommst du nicht so schnell wieder in einen Job hinein.
1: Sie haben seit ein paar Monaten eine neue berufliche Aufgabe. Im Auftrag des burgenländischen Landeshauptmanns Doskozil bauen Sie an der Klinik Oberwart an der Onkologie ein sogenanntes Maggie-Center auf. Das ist eine Idee der schottischen Künstlerin Maggie Keswick-Yanks und ihres Mannes, eines Landschaftsarchitekten. Die haben das erste Maggie-Center 1996 in Edinburgh eröffnet. Mittlerweile gibt es etwa 30 davon, die meisten in Großbritannien. Und das erste in Österreich entsteht eben jetzt in Oberwart. Können Sie ganz kurz das Konzept erklären?
0: Im Prinzip sehr kurz. In diesem Center, das einen offenen, freien Zugang hat und auch offene Räumlichkeiten hat. Das heißt, wir sind da völlig offen und jeder, der das Bedürfnis hat zu kommen, kann kommen. Wird alles das angeboten, was ich im Spitalsbereich in der Diagnostik und Therapie nicht anbiete. Das heißt, wir bieten dort psychologische Unterstützung an. Wir bieten dort Information viel an, sowohl für Angehörige als auch für Betroffene. Wir bieten Erklärungen an, wenn man sich mit Befunden nicht auskennt. Wir bieten an, dass wir Erklärungen machen über alternativ-komplementärmedizinische Themen, aber auch natürlich über die Themen Diäten zum Beispiel. Es wird immer wieder krebskrank gesagt, es gibt die Krebsdiät und so. Jetzt ist endlich die Studie aus Harvard herausgekommen, die gesagt hat, bitte Krebskranke, keine Diäten, Mangelernährung, Rufzeichen, Achtung. Das sind Themen. Wir bieten an Physiotherapie, Bewegung, die übrigens viel wesentlicher ist als die Ernährung, weil da die Durchblutung gefördert wird, das Gehen an der frischen Luft und auch die Psyche verbessert wird, aber auch genau diese Psyche. Das, was wir ganz am Anfang besprochen haben, die Möglichkeit, eine Schulter anzubieten, dass man sich auch einmal ausweinen kann.
1: Sie sind jetzt 63, Sie könnten schon in Pension sein, Sie sind nicht ganz gesund. Wie lange möchten Sie noch arbeiten?
0: Solange es irgendwie geht. Ich brauch's, ja, ich brauch's.
1: Wenn Sie sich's aussuchen könnten, wie lange würden Sie dann gern leben?
0: Ich würde mir eine Bucketlist machen und diese Bucketlist abarbeiten und dann gehen zu können, in Ruhe gehen zu können.
1: Was wäre ganz oben auf der Bucketlist?
0: Ja, ich würde gern noch einmal nach Fidschi. Ich bin zu meinem 50. Geburtstag mit meinem zweiten Ex-Ehemann auf Fidschi gewesen. Und das ist so dermaßen traumhaft, die Südsee. Also dort würde ich gern noch einmal hin. Diese Farben, ich verstehe alle Maler, die dort gemalt haben. Also ja, ich habe geweint, wie wir abgefahren sind.
1: Und wenn wir jetzt noch mal an den richtigen Umgang mit Krebserkrankten denken, wie sollte man sich denn von Krebspatientinnen, die man nicht regelmäßig sieht, richtig verabschieden?
0: Ich wünsche dir einen wunderschönen Tag und freue mich, wenn wir uns wiedersehen.
1: Dr. Dolske, ich wünsche Ihnen einen wunderschönen Tag und freue mich, wenn wir uns wiedersehen.
2: Sie hörten Armin Wolf im Gespräch mit der Ärztin und früheren Gesundheitsministerin Andrea Gdolski. Das Gespräch wurde am 13. Mai aufgezeichnet. Eine Woche später erhielt Andrea Gdolski ihre neuesten Befunde. Sie ist wieder krebsfrei. Andrea Gdolskis Buch »Blumen in der Wüste« ist Anfang dieses Jahres in der Edition A erschienen. Wer heute die Sendung mit Ralf Rangnick erwartet hat, die wir noch in unserer Programmzeitschrift angekündigt haben, der Termin mit dem Trainer der österreichischen Fußballnationalmannschaft ist leider nicht zustande gekommen. Morgen im Gespräch Birgit Dahlheimer mit der Verhaltensbiologin Angela Stöger.
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4: Bevor die Wiener Kammeroper als zweiter Spielort des Musiktheaters an der Wien für die Saison 2026/27 seine Pforten schließt, geht am 2. Juni noch eine Premiere über die Bühne des Hauses am Fleischmarkt im 1. Bezirk. Eine Produktion mit zwei Opern-Einaktern an einem Abend. Lady Magnesia von Mieczysław Weinberg und Zweimal Alexander von Bohuslav Martinů. Die Ausgangslage ist in beiden Werken gleich. Ein Ehemann bezichtigt seine Ehefrau der Untreue und ergreift die ihm angemessen erscheinenden Maßnahmen. Alsbald laufen die Pläne jedoch aus dem Ruder. In Magnesia nach George Bernard Shaws Theaterstück Passion, Poison and Petrification will der Gatte seine Frau ermorden, lässt sich von ihr jedoch in ein Gespräch verwickeln. Martinus Alexander hingegen inszeniert eine Verwechslungskomödie, um die Untreue seiner Frau zu testen. Diese jedoch beginnt gerade dadurch, von einem Seitensprung zu träumen.
5: Für mich das zentrale Thema ist, wie Misstrauen so schlecht für Beziehungen sein kann, ja, und wie es eigentlich in ein tragisches Ende kommen kann oder nicht. Ja? Wir werden zwei verschiedene Versionen von Misstrauen erleben,
4: sagt die andalusische Dirigentin Irene Delgado Jiménez im Ö1 Klassik-Treffpunkt. Sie hat die musikalische Leitung der Produktion inne. Lady Magnesia, Zweimal Alexander von Mieczysław Weinberg und Bohuslav Martinů ab 2. Juni in der Wiener Kammeroper. 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Künstliche Intelligenz, Robotik und die Welten des digitalen Raums verändern unser Dasein in atemberaubendem Tempo. Wie sich daraus neue Formen der Zugehörigkeit oder der Einsamkeit entwickeln, dieser Frage widmete sich vergangene Woche das Festival Vienna Digital Cultures im Fotoarsenal Wien. Noch bis September ist eben dort die im Rahmen des Festivals eröffnete Ausstellung The Doku Trilogy von Lu Yang zu sehen.
2: Die in Shanghai und Tokio ansässige Künstlerin verbindet in ihrer großformatigen Videoinstallation Ästhetiken von Videospielen, Motion-Capture-Technologie und buddhistischer Philosophie, um zu hinterfragen, wo Identität überhaupt verortet ist, wenn Bewusstsein dargestellt, reproduziert und unendlich wiedergeboren werden kann. Im Zentrum steht ein Avatar, der auf dem eigenen Erscheinungsbild der Künstlerin basiert und sich durch mehrere Realitäten bewegt, vom Alltäglichen bis ins Fantastische.
4: Doku Trilogy von Lu Yang bis 6. September im Fotoarsenal Wien. Das Mödlinger Symphonische Orchester lädt am 3. Juni auf die Burg Perchtoldsdorf, um das Publikum auf eine orchestrale Klangreise mitzunehmen in den Orient. Die musikalischen Erzählungen nehmen ihren Anfang beim Grand Bazar von Fasil Say. Danach folgt ein Abstecher in den hohen Norden mit dem Klavierkonzert in A-Moll von Edward Grieg, interpretiert von der österreichischen Pianistin Mitra Kotte. Und schließlich erklingt Nikolai Rimski-Korsakows sinfonische Dichtung Scheherazade. Geschichten aus Tausend und einer Nacht mit dem Mödlinger Symphonischen Orchester unter Daniel Auner am 3. Juni ab 19.30 Uhr im Neuen Burgsaal in Perchtoldsdorf in Niederösterreich.
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6: Zum Nachtjournal begrüßt Sie Felix Schneider-Sturm. Das sind einige der Themen. Im Taylor Swift-Anschlagsprozess wurde soeben das Strafausmaß verkündet. 15 Jahre für Behran A. und 12 Jahre für Arda K. Die USA und der Iran dürften sich einer 60-tägigen Verlängerung der Waffenruhe nähern. Im Rennen um die ORF-Führung bewirbt sich die amtierende ORF-Generaldirektorin Ingrid Thurnherr nicht. Dafür hat Clemens Pick seine Bewerbung abgegeben. Und das Wetter morgen wird sonnig und sehr warm. Fast 7 Stunden haben die Geschworenen beraten und jetzt ist es soweit. Beide Angeklagten im Prozess rund um Anschlagspläne auf ein Taylor Swift-Konzert wurden vor kurzem schuldig gesprochen. Wegen dem geplanten Anschlag und wegen Beitrags zum Mordversuch. Soeben ist auch das Strafausmaß verkündet worden. Da fassen die beiden Angeklagten, Behran A. und Arda K., einmal 15 und einmal 12 Jahre aus. Aus Wiener Neustadt berichtet Niklas Wager.
7: Zitternd, mit Tränen in den Augen und mit geballter Faust hat Behran A. auf das Urteil der Geschworenen reagiert. Insgesamt hat er 15 Jahre bekommen. Schuldig gesprochen wurde er unter anderem aufgrund des Beitrags zum versuchten Mord sowie für die Anschlagspläne auf ein Taylor Swift-Konzert in Wien. Der Mitangeklagte Arda K. ist ebenfalls schuldig gesprochen und zu einer Haftstrafe von 12 Jahren verurteilt worden. Das Urteil ist nicht rechtskräftig.
6: Berichtet Niklas Wager aus dem Landesgericht Wiener Neustadt. Wir schauen in die Schweiz, wo es heute zu einer Messerattacke gekommen ist, die von der Kantonspolizei Zürich später als Terrorakt eingestuft wurde. Ein Mann hatte heute früh vor dem Bahnhof in Winterthur wahllos auf Passanten eingestochen. 3 Menschen wurden zum Teil schwer verletzt. Der festgenommene Verdächtige gilt als Dschihad-Anhänger. Aus der Schweiz berichtet Bettina Prendergast.
8: Der 31-jährige Schweizer stammt aus der Türkei, den Behörden ist er schon länger bekannt. Der Sender SRF berichtet, dass er in der Winterthurer Islamistenszene aktiv war. Er war aber auch schon in psychiatrischer Behandlung. Polizeisprecher Roger Monetti von der Kantonspolizei Zürich will nicht über ein mögliches Motiv sprechen. Er sagt, es wird in alle Richtungen ermittelt.
9: Die Kantonspolizei ermittelt in alle Richtungen. Im Moment können wir aber zum Motiv noch keine Aussagen machen.
8: Der Mann wurde kurz nach der Tat festgenommen. Die Schweizer Behörden wollen noch nicht sagen, ob er schon einmal strafrechtlich verurteilt wurde und wie weit er in den vergangenen Jahren allenfalls überwacht oder betreut wurde.
6: Die USA und der Iran sollen sich auf eine neue Waffenruhe geeinigt haben. Das meldet zumindest am Nachmittag die amerikanische Nachrichtenseite Axios. Details zu dem Abkommen sind aber noch offen, wie Markus Müller berichtet.
10: 60 Tage lang soll der neue Waffenstillstand gelten. In dieser Zeit soll es weitere Verhandlungen zum iranischen Atomprogramm geben. Das Abkommen müsse aber erst von Präsident Donald Trump abgesegnet werden. Eigentlich hatten sich die beiden Seiten bereits auf einen unbegrenzten Waffenstillstand geeinigt. In den letzten Tagen gab es aber iranische Angriffe auf eine amerikanische Basis in Kuwait und auf Schiffe nahe der Straße von Hormuz. Und umgekehrt amerikanische Angriffe auf militärische Einrichtungen im Südosten des Iran. Genauere Informationen zum Inhalt des Abkommens gibt es nicht. Die Nachrichtenseite Axios hatte zuletzt mehrmals über Verhandlungen und mögliche Abkommen mit dem Iran berichtet, die dann in dieser Form aber nicht abgeschlossen wurden.
6: Zurück nach Österreich. In knapp 2 Stunden endet die Bewerbungsfrist für den ORF-Generaldirektorsposten für die nächsten 5 Jahre. Am Nachmittag hat sich, wie erwartet, der Geschäftsführer der Austria Presseagentur, Clemens Pick, beworben. Und das auch öffentlich bekannt gegeben. Die amtierende ORF-Chefin, Ingrid Thurnherr, wird hiergegen nicht antreten. Sie will sich voll der Neuaufstellung des ORF widmen und mit dem oder der Neuen im 2. Halbjahr eng zusammenarbeiten. Mehr von Stefan Kappacher.
11: Ingrid Thurnherr will im ORF aufräumen und um das tun zu können, brauche sie die Hände frei, sagt sie. Indem sie sich nicht für die nächste Periode bewerbe, müsse sie nicht taktieren. Es gelte nämlich, harte Entscheidungen zu treffen, so Thurnherr. Seine Bewerbung eingereicht hat hingegen noch APA-Chef Clemens Pick. Er gibt diesen Job auf, den er seit 10 Jahren macht.
12: Man kann nicht auf 2 Hochzeiten gleichzeitig tanzen. Und deshalb habe ich die Eigentümer der APA informiert und ersucht, meinen Geschäftsführervertrag in der APA aufzulösen. Das soll einerseits die Integrität der APA wahren und gleichzeitig mein Commitment zum ORF zum Ausdruck bringen.
11: Ebenfalls ihre Bewerbungen abgegeben haben heute am letzten Tag der USA-erprobte Medienmanager Johannes Lacher, ein Tiroler, und ORF3-Geschäftsführerin Katrin Zierhut.
6: Wir kommen noch zur Wissenschaft. Pflanzen können sich nicht bewegen oder davonlaufen, dennoch sind sie Schädlingen nicht immer hilflos ausgeliefert. Manche Arten haben erstaunliche Strategien entwickelt, um sich gegen Fressfeinde zu wehren, so zum Beispiel Bohnenpflanzen. Sie rufen, laut einer neuen Studie, gezielt Wespen zu Hilfe. Wie sie das machen, das berichtet Eva Obermüller.
13: Wenn Schädlinge wie Raupen an den Blättern von Bohnenpflanzen knabbern oder dort ihre Eier legen, hinterlassen sie molekulare Spuren. Das Immunsystem der Pflanzen erkennt das verräterische Signal und löst eine chemische Reaktion aus. Dies fördert nicht nur die Wundheilung der Pflanzenfasern. Wie ein internationales Forschungsteam nun experimentell nachweisen konnte, produzieren die Pflanzen außerdem Duftstoffe, die die natürlichen Feinde der Schädlinge, nämlich Wespen, anziehen. Der Geruch signalisiere den räuberischen Insekten, dass hier ein schmackhaftes Festmahl auf sie wartet. Laut den Forschern und Forscherinnen ließe sich dieses natürliche Zusammenspiel in Zukunft auch gezielt für eine schonende und nachhaltige Schädlingsbekämpfung nutzen.
14: Berichtet Eva Obermüller. Und das Wichtigste vom Sport, das fasst jetzt noch Mario Valli zusammen.
15: Anastasia Potapova hat bei den Tennis French Open in Paris die dritte Runde erreicht. Die eingebürgerte Russin setzt sich gegen die Britin Katie Bolter in 3 Sätzen durch. Im Kampf um das Achtelfinale trifft sie nun auf die US-Amerikanerin und Titelverteidigerin Coco Gauff. Die Vorarlbergerin Julia Graber scheidet in Runde 2 aus. Sie muss gegen die US-Amerikanerin Amanda Anisimova beim Stand von 0:6 nach nur 19 Spielminuten aufgeben. Bei den Männern ist Topfavorit Jannik Sinner bereits in der 2. Runde ausgeschieden. Der Weltranglistenerste liegt gegen den Argentinier Juan Manuel Cerundolo mit 2 Sätzen und 5:1 in Führung, ehe das Spiel kippt. Der Südtiroler kämpft mit Kreislaufproblemen und Übelkeit. Nach 3,5 Stunden dreht Cerundolo das Spiel. Österreichs Fußballnationalmannschaft hat die WM-Vorbereitung in Angriff genommen. 1000 Zuschauer waren beim öffentlichen Training im neuen ÖFB-Campus in Wien mit dabei. Am Montag folgt die WM-Generalprobe im Testspiel gegen Tunesien. Am kommenden Donnerstag folgt die Abreise in die USA.
14: Vielen Dank, Mario Valli. Im Südwesten Frankreichs sind im Inneren eines Volksschulgebäudes mit einem Glasdach heute 53 Grad Celsius gemessen worden. Ein Kind sei ohnmächtig geworden und mehrere haben erbrochen, sagt der Schulbeauftragte. Die Schule hat den Nachmittagsunterricht daraufhin eingestellt. Die Kleinstadt Sousthot hat im Schulhof zudem Wassersprüher aufstellen lassen und den betroffenen Familien gratis Zugang zum Freibad gegeben. Nicht ganz so heiß, aber doch sehr warm wird das Wetter in Österreich. Mehr dazu von Gerald Holzinger.
16: Sommerlich warm bleibt es in den nächsten Tagen. Auf einen stabilen morgigen Freitag folgt allerdings ein zunehmend unbeständiges Wochenende. Die heutige Nacht ist meist klar und schwach windig, bei Tiefstwerten zwischen 4 und 14, im Freiwald um 0 Grad. Morgen Freitag viel Sonne, eher wenig Wind und 22 bis 30 in 2000 Meter Höhe um 12 Grad. Ähnlich warm und zum Teil schwül am Wochenende und zur Sonne von Tag zu Tag mehr Regenschauer und Gewitter.
14: Das war das Nachtjournal. Noch einen möglichst angenehmen Abend wünscht Felix Schneider-Storm.
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18: Daphne Ruby geht heute der Frage nach, wie Mentalitäten weitervererbt werden. Mit Erich Klein geht es wieder in die Oper. Heute steht dort Leos Janáček auf dem Spielplan und die Erkenntnis, dass die Unsterblichkeit auch sehr langweilig sein kann. Und um Langeweile und das Recht auf Faulheit dreht sich heute alles bei der Philosophin Liz Hirn. Übrigens, Faulheit ist kein angeborener Charakterzug, sondern ein erlerntes Verhaltensmuster. Faulheit wird also nicht direkt vererbt, aber unsere Gene beeinflussen unser Aktivitätsniveau. Mentalitäten hingegen können weitervererbt werden, sowohl soziologisch als auch epigenetisch. Prägende Erlebnisse werden im kollektiven Gedächtnis gespeichert und von den nachfolgenden Generationen weitergetragen. Wie historische Geschehnisse von Generation zu Generation weitererzählt werden, macht etwas mit unserer Mentalität. Daphne Ruby berichtet darüber in ihrer Reihe Mentalitäten, wie sie uns prägen. Und wir blicken heute in die Geschichte, beginnend bei den Habsburgern, die unsere österreichische Mentalität entscheidend geprägt haben.
19: Dass die Österreicher wegen der Habsburger immer noch dieses Untertänige so in sich haben.

0: Die Idee des durchorganisierten Beamtenstaats zum Beispiel, ja, wofür die Habsburger ganz stark standen.
1: Und die Habsburger Geschichte ist für den Tourismusbereich eine willkommene Steilvorlage, die hemmungslos auf allen Ebenen mit allen Mitteln ausgebeutet wird. Also das reicht von Schönbrunn bis zum Kaisergeburtstag in Bad Ischl. Auch durch die Sissi-Filme hat sich da ein neuer Mythos etabliert.

0: Aus Geschichten können Narrative erwachsen. Und Narrative bilden einen zentralen Baustein bei der Entstehung von Mentalitäten. Oliver Radkolb, emeritierter, aber weiterhin aktiver Historiker für Zeitgeschichte an der Universität Wien, sowie Co-Autor des Buchs »Geschichte Österreichs«, räumt an dieser Stelle mit einem Habsburger Mythos unter vielen auf.
1: Nehmen wir das Sisi-Museum, ja, eines der wichtigsten, erfolgreichsten Museen in Wien, aufgrund großer Besucherströme. Aber die Bedeutung der Kaiserin Elisabeth, die Monarchie, entspricht nicht dieser Valenz im Wien-Tourismus. Ja, aber die Sisi-Kaiserin Elisabeth, ja, bleibt Romy Schneider, und Romy Schneider hat überhaupt nichts zu tun mit der historischen Figur. Aber das gehört zur Mythenbildung dazu, und ökonomisch würde ich sagen, zahlt sich das für Österreich aus.
0: Der Fall Sisi samt begleitender Folklore-Verfilmungen zeigt, wie bedeutend Medien unterschiedlichster Gattung für die Wahrnehmung und Interpretation von Geschichte sind. Auch wenn es manchen so scheint, als würde Mentalität vom Himmel fallen, als wäre sie quasi Naturgesetz, so ist sie das eben genau nicht, betont Anna Mijic, Wissenschaftlerin am Institut für Soziologie der Universität Wien mit dem Schwerpunkt Identitätsforschung.
2: Gesellschaftliche Wirklichkeit, die ist sozial konstruiert. Die ist nicht naturgegeben, sondern wir erschaffen diese Institutionen.
0: Wie Medien, Schulen, Universitäten, Justizeinrichtungen, politische Instanzen, Kulturhäuser, die allesamt dazu beitragen, Gesellschaft zu erschaffen und das jeweilige Wertesystem zu transportieren wie zu etablieren, aber auch in Frage zu stellen. Letzteres gilt freilich nur, wenn das System es selbst ermöglicht, über das eigene System hinauszudenken. Diese Sozialisierung und Institutionalisierung erfolgt
2: über lange Zeiträume hinweg. Sie werden tradiert und irgendwann mal gewinnen sie praktisch so einen Status der objektiven Faktizität. Also sie werden in manchen Fällen verdinglicht und erscheinen uns Menschen gar nicht mehr so, als seien sie sozial durch uns quasi erschaffen, sondern als seien sie naturgegeben.
0: Das sei bis zu einem gewissen Grad auch nötig, ergänzt Anna Mijic. Würde man jede einzelne zwischenmenschliche Übereinkunft in jeder Situation in Frage stellen, wäre eine Gesellschaft weder funktionstüchtig noch überlebensfähig. Die Konstruktion von Wirklichkeit kann sowohl von außen auf andere Bevölkerungsgruppen projiziert werden, als auch von innen herauskommen. Dabei bedingt das eine auch das andere. Anna Mijic bringt ein Beispiel: den Wiener Grant. Dieses Narrativ, an dem gemäß Umfragen auch wirklich etwas Wahres dran ist, wird der Wiener Bevölkerung einerseits von außen zugeschrieben, andererseits
2: vor 2 Jahren hat Wien ja praktisch den Status als unfreundlichste Stadt verloren. Und da gab es praktisch diesen wunderbaren Standardartikel und darunter auch wunderbare Kommentare, wie zum Beispiel, oh meine Güte, was haben wir falsch gemacht? Oder da sind die Migranten dran schuld. Also das ist ja auch so ein bisschen so ein Lebensgefühl in Wien, das möglicherweise genau daraus sich auch speist.
0: Ein wieder anderes Narrativ, das häufig mit Österreich assoziiert und dann auch in Verbindung mit der Habsburger Monarchie gebracht wird, ist die Titel- und Obrigkeitshörigkeit. Tristan Jorde, der zahlreiche Länder bereist hat und neben Deutsch auch Spanisch und Französisch spricht, lebt seit 9 Jahren in Hamburg. Und er berichtet von einem zweigeteilten Bild. Wenn er seine ursprüngliche Heimat Wien nun mit seinem aktuellen Wohnort im deutschen Norden hinsichtlich Obrigkeitshörigkeit vergleicht, antwortet er zunächst mit einem:
3: Ja, das ist tatsächlich etwas, was hier positiv deutlich anders ist. Auf der anderen Seite gibt es schon dieses korrekte Verhalten, was ja schon auch was mit Obrigkeit zu tun hat. Was für mich sehr erstaunlich war, war, dass Menschen an einer roten Ampel stehen bleiben. Nämlich auch dann, wenn weit und breit nichts ist, auch um 2 in der Früh. Ja, das habe ich hier im Norden erlebt. Das würde in Wien ganz sicher nicht passieren. Ja. Auf der anderen Seite ist, wenn einem sozusagen von der Obrigkeit Unrecht geschieht oder das empfunden wird, ist die Bereitschaft dagegen zu Felde zu ziehen viel größer. Und das heißt juristisch, heißt aufbegehren, die Demos sind sozusagen heftiger. Wenn ich sozusagen pauschalisieren soll, würde der Wiener sofort motschkern und käppeln und grantig sein und irgendwie sagen, das soll er trauteln oder sonst was, ja. Aber sonst nichts tun.
0: Zumindest gemessen an anderen Bevölkerungen. Als besonders demonstrationsfreudig und demokratiebewusst gilt gemeinhin Frankreich. Diese Mentalität wird dann stets mit einem Ereignis in Verbindung gebracht, der Französischen Revolution. Dabei wird die Geschichte meist so erzählt. Mit dem Jahre 1789 sowie der ersten Republiksgründung 3 Jahre später zog die Demokratie schlagartig in Frankreich ein, und wenn Freiheit, Gleichheit und Brüderlichkeit nicht gestorben sind, dann leben sie bis heute. Wären da nur nicht die mehr als 150 Jahre dazwischen. Denn danach kam zunächst ein gewisser Napoleon Bonaparte an die Macht, der sich zum Kaiser krönen ließ. Auf diesen ersten Napoleon folgte noch ein zweiter.

0: 1958 die bis heute gültige Fünfte Republik in Frankreich ausgerufen hat. Eine einmal gewachsene Mentalität lasse sich schwer von einem Tag auf den anderen überwinden, gibt Anna Mijic zu bedenken. Die Soziologin erklärt den Prozess dahinter folgendermaßen.
1: Ich glaube, was da eben passiert ist, es gab sozusagen eine riesige gesellschaftliche Umbruchssituation und eine Situation der Instabilität, wo man sich praktisch auf das, was da war, nicht verlassen konnte. Und wenn solche Situationen entstehen, in der Soziologie spricht man da auch von einer ontologischen Unsicherheit. Und wir uns nicht mehr darauf verlassen können, dass das, was heute gilt, morgen auch noch gelten wird, dann entstehen quasi Bedürfnisse, eine Sicherheit wiederherzustellen. Und ich glaube, das ist das, was im Endeffekt dann unmittelbar nach der Französischen Revolution passiert ist.
0: Die eine Mentalität gibt es allerdings weder in Frankreich noch in Deutschland und auch nicht in Österreich, unterstreicht Anna Mijic. Österreich wird häufig mit Wien gleichgesetzt. Dabei bietet das Land eine große regionale Vielfalt. Und auch in der Hauptstadt finden sich sehr divergierende Einstellungen, Werthaltungen und Narrative, fügt Oliver Rathkolb hinzu. Was die Habsburger anbelangt, so meint der Zeithistoriker, eine Sehnsucht nach einer Rückkehr in die Monarchie sehe er in Österreich nicht. Das zeige sich an Umfragewerten monarchistischer Parteien, die unter Ferner Liefen rangieren. Zur Frage der Titel sowie Obrigkeitshörigkeit und einem möglichen Zusammenhang zum Hause Habsburg sagt Oliver Rathkolb, beinahe 650 Jahre Regentschaft hinterlassen ihre Spuren. Und auch im 20. Jahrhundert sei es turbulent weitergegangen.
2: Das fängt natürlich mit erstens der autoritären Struktur der Habsburger Monarchie zusammen, ja. Dann mit der kurzen demokratischen Erfahrung bis 1933, zwei Diktaturen. Und auch die Zeit nach 1945 ist geprägt durch autoritäre Vorgaben. Teilweise beginnt es ja schon in der Etablierung der Zweiten Republik auf Befehl Stalins. Ja, das ist ja keine Volksabstimmung gewesen, die die Demokratie wieder eingeführt hat. Also das ist schon ein Faktum und deswegen beginnen bestimmte Entwicklungen später. Aber man darf nicht unterschätzen, also im regionalen Bereich, da kann schon anständig zur Sache gehen. Ja, also wir sehen das jetzt wieder, am Brenner wird demonstriert.
0: Und zwar am 30. Mai. Die Großkundgebung richtet sich gegen die zunehmende Verkehrsbelastung in der Region. Über den Durchschnitt gerechnet steige man in Österreich aber weniger schnell auf die Barrikaden als in anderen Nationen, bestätigt Oliver Rathkolb. Das hänge allerdings auch mit der hierzulande gewachsenen Sozialpartnerschaft und der darin gepflegten Kompromisskultur zusammen. Wie bei allem lassen sich auch dabei Vor- und Nachteile entdecken. Dieses Modell kann den sozialen Frieden gewährleisten. Es kann aber auch einen allzu großen Verlass auf politische Behörden und eine Verantwortungsabtretung auf eben diese beinhalten.
2: Was man gerne in der Geschichte vergisst, ist, dass der ökonomische Erfolg, aber auch der politische Erfolg der Zweiten Republik sehr stark auch auf sozialer Homogenität beruht hat. Und das ist genau das, was jetzt in der Krise ist, ja, weil es auch in Österreich, was die soziale Schichtung betrifft, ziemlich auseinandergeht. Also da merkt man, dass damit auch der Mentalitätsdiskurs in völlig unterschiedliche Richtungen läuft.
0: Zugleich beobachtet Oliver Rathkolb aber auch einen zunehmenden Vertrauensverlust in Instanzen wie Politik und traditionelle Medien. Was früher als Obrigkeit galt, werde von einigen nun nicht mehr als solche anerkannt, attestiert der Zeithistoriker. Hinzu kommen Migration und Globalisierung, die wieder neue Wertvorstellungen und Verhaltensmuster mit sich bringen, die zum Teil auch in antidemokratische Richtungen abdriften. Lobsang Yongdang weiß, wie kostbar, aber auch fragil Demokratie ist. Der Politikwissenschaftler und Sozialanthropologe forscht derzeit an der Österreichischen Akademie der Wissenschaften. Geboren wurde Lobsang Yongdang allerdings ins Tibet der 1970er Jahre. Das Land steht seit 1950 unter Kontrolle wie Besatzung Chinas. Der Volksaufstand 1959 wurde blutig niedergeschlagen. Darauf folgten Jahre von Unterdrückung der tibetischen Sprache und Kultur, berichtet der Wissenschaftler. Erst in den 1980er Jahren sei es zu einer leichten Lockerung gekommen, der sogenannten Reform- und Öffnungspolitik unter Chinas Machthaber Deng Xiaoping.

0: Und damit hat sich vieles verändert, in der Mentalität der Menschen, aber auch hinsichtlich ihrer Zukunftsperspektiven. Auf einmal war der tibetische Buddhismus wieder erlaubt. Es war auch wieder gestattet, die tibetische Sprache zu lernen. Davor wurden wir alle in der Schule nur in Chinesisch unterrichtet. Ich kann mich noch gut erinnern, wie einschneidend dieser Zwang zur chinesischen Sprache für uns Tibeter gewesen ist.
1: Wie wichtig Sprache für die eigene Identitätsfindung und für das am Leben erhalten von Mentalität ist, hat Lobsang Yong dann erst erkannt, als er sich in Tibetisch ausdrücken konnte. Das Erlernen dieser Sprache sei ihm sehr leicht gefallen. Es habe sich wie ein Befreiungsschlag angefühlt, so als würden Jahrhunderte an Ahnengeschichte endlich zutage treten dürfen. Dabei sei wichtig zu verstehen:
2: Chinese story is not our story.
0: Die chinesische Geschichte ist nicht unsere Geschichte. Zuvor wurden uns in der Schule Dutzende Geschichten über die Helden Chinas erzählt. Vor allem über ihre Helden der kommunistischen Revolution. Diese hatten alle chinesische Namen. Und dann plötzlich mit der Öffnung haben wir von tibetischen Helden gehört. Von Helden, die tibetische Namen trugen. So etwas berührt dich augenblicklich. Es berührt dich tief. Denn auf einmal erfuhren wir historische Details, persönliche Erinnerungen. Und in diesem Moment fühlst du dich verbunden mit deinem Land, weil es die Sprache deines Landes ist.
1: Auf die Frage, wie es heute um die Freiheit Tibets bestellt ist, antwortet der Wissenschaftler nur sehr knapp. Es sei äußerst kompliziert. Mehr könne er dazu nicht sagen. Menschenrechtsorganisationen berichten von gestiegenen Repressionen, Überwachung und Zwangsumsiedlungen. China bespitzle auch Tibeter im Ausland, schildert die Deutsche Bundeszentrale für politische Bildung. Gutes geistiges Wissen lautet die deutsche Übersetzung von Lobsang Yongdan. Dieser Name wirkt beinahe wie eine Lebensprophezeiung des Akademikers. Denn bevor Lobsang Yongdan zu einem solchen wurde, war er 10 Jahre buddhistischer Mönch in Tibet. Begonnen habe dieser Abschnitt im Alter von 12 Jahren.
0: Ein Leben als Mönch bedeutet, du musst deine ganze Familie hinter dir lassen. Dein Leben ist von religiösen Praktiken bestimmt. In der Regel bedeutet das, du darfst keine Beziehung zu einer Frau haben. Du darfst nicht heiraten, du darfst keine Freundin haben. Dein Leben ist ganz dem Studium, der Meditation und dem finalen Ziel gewidmet, Erleuchtung zu finden.
1: Diese Erleuchtung hat sich keineswegs nur auf religiöse Inhalte bezogen, erklärt Lobsang Yongdan. Eines der Hauptmotive, weshalb er sich für den Weg ins Kloster entschieden hat, war, die Freiheit, sich dort mit unterschiedlichen Lehren zu beschäftigen. In einer staatlichen Schule wäre das nicht möglich gewesen. Als buddhistischer Mönch hingegen genoss er die Erlaubnis, sich unter anderem die englische Sprache anzueignen. Das sollte ihm später noch einige Türen öffnen. Zuvor musste Lobsang Yongdan allerdings noch das buddhistische Kloster verlassen. Das habe er vor allem aus einem Grund getan, wie er schmunzelnd verrät: dem Wunsch, eine Frau zu heiraten. Und so zog Lobsang Yongdan als 22-Jähriger aus dem Mönchdasein aus und in die weite Welt hinaus. Und zwar in die USA, an die San Francisco State University, an der er Politikwissenschaften studierte. Vom buddhistischen Kloster in die amerikanische Großstadt. Ein ziemlicher Mentalitätswechsel. Immerhin speist sich Mentalität auch aus Kultur.
0: Oh ja, das war ein unglaublicher Kulturschock. Es waren gleich mehrere Kulturschocks, um ehrlich zu sein. Ein Kulturschock war beispielsweise das Essen. Sie müssen wissen, wir Tibeter essen traditionell viel Trockenfleisch. Aber wir essen nie ungekochtes Gemüse. Und dann komme ich in die USA und sehe einen Salat und frage mich, warum um Himmels Willen ist dieses Gemüse nicht gekocht? Die Unterschiede beginnen also schon bei der Nahrung und ihrer Zubereitung, aber auch, wie diese dann eingenommen wird. Und das führt gleich zu einem nächsten Mentalitätsunterschied. In Tibet ist es üblich, dass man seine Familie regelmäßig besucht. Aber du brauchst dafür nicht zwangsläufig einen Termin. Du gehst einfach hin, klopfst an die Tür und sagst: da bin ich. In den USA musst du alles planen. Für jeden zwischenmenschlichen Kontakt braucht es einen Termin, wobei sich das durch die Globalisierung nun auch in Tibet verändert hat. Jetzt tragen die Menschen auch dort Uhren und verfügen über moderne Technik. In den 70er, 80er und 90er Jahren, in denen ich dort gelebt habe, war das aber noch anders. Und von dieser Welt kam ich dann in eine völlig andere.
1: Nach seinem Studium in den USA ging Lobsang Yong dann nach Großbritannien, um an der Universität von Cambridge seinen Doktor in Sozialanthropologie zu machen. Von dort zog es ihn weiter in mehrere europäische Destinationen und wissenschaftliche Institutionen. Bis er schließlich 2021 am Institut für Sozialanthropologie der Österreichischen Akademie der Wissenschaften landete. Reisen können den Horizont erweitern. Heute leben wir in einer globalisierten Welt und...
3: Da haben wir dann sozusagen die Betonung der kleinen Unterschiede. Die großen Dinge werden sich ähnlich.
1: Analysiert Hasso Spode, Historiker und Soziologe an mehreren deutschen Universitäten. Für sein Buch Traumzeitreise, eine Geschichte des Tourismus, hat er sich mit eben dieser eingehend auseinandergesetzt und weiß daher zu berichten, der Zugang zum Reisen und die Motivation, fremde Städte, Regionen und Länder zu erkunden, haben sich ab dem 18. Jahrhundert grundlegend gewandelt.
3: Das Reisen war über Jahrhunderte oder Jahrtausende eigentlich eine Pflichtaufgabe, ein notwendiges Übel, um es jetzt mal plakativ zu sagen. Es gab natürlich Menschen, die in der Antike vor allen Dingen an die Pyramiden gepilgert sind. Weltwunder stammt ja aus der Antike. Aber die allermeisten Menschen sind nur dann gereist, wenn es dafür triftige Gründe gibt. Also, ich bin krank und fahre eine Heilquelle. Oder ich will mich von den Sünden reinwaschen oder ich mache irgendwelche Geschäfte oder sowas.
1: Denn zu reisen war damals nicht nur beschwerlich, sondern zudem auch gefährlich. Doch dann kam das 18. Jahrhundert und mit diesem zwei neue Trends. Zum einen begann sich das aufstrebende Bürgertum verstärkt für Geschichte und Natur zu interessieren und beides dabei auch zu romantisieren, schildert Hasso Spode. So entstand das Bedürfnis, Ausflüge zu unternehmen. Zum anderen gab es in dieser Zeit mehrere Innovationen, die den Reisekomfort verbesserten.
3: Also da wird das Postkutschensystem ausgebaut. Man kann sich auf diese Kutschen zeitlich verlassen. Das ist besser als die Deutsche Bahn heute. Die haben, glaube ich, auf eine halbe Stunde genau ihre Termine eingehalten. Nach 1800 gab es die sogenannte Eilpost auch in Deutschland. Da haben sie den Pferdewechsel in 5 Minuten hingekriegt, noch vor der Eisenbahn.
1: Die wiederum feierte im Laufe des 19. Jahrhunderts ihren Einzug und revolutionierte die Mobilität noch mehr. Allerdings blieb das Reisen aus Vergnügen weiterhin einer kleinen Gruppe vorbehalten. Für den Großteil der Bevölkerung war es unerschwinglich. Dass sich Mentalitäten oft lange halten und unter der Oberfläche weiter existieren, lässt sich, wie in dieser Radiokolleg-Reihe zu hören war, an zahlreichen Beispielen festmachen. Gleichzeitig ist es sehr wohl auch möglich, den eigenen Blick, die Gefühle und Verhaltensmuster kritisch zu hinterfragen, um dann zu entscheiden, will man sie überwinden oder daran festhalten. Dabei gibt es noch einen dritten Weg. Die Inklusion mehrerer Mentalitäten unter einem gesellschaftlichen Dach oder in einem Menschen drinnen. Lobsang Yong dann ist der lebende Beweis dafür. Der Sozialwissenschaftler ist in der europäischen Mentalität angekommen und habe diese auch in sich aufgenommen, wie er sagt. Gleichzeitig lebe aber auch der Tibeter in ihm fort. Das Spektrum an Mentalitäten reicht weit. Sie können in unterschiedlichsten Formen auftreten und in verschiedensten Facetten schimmern. Bei aller Divergenz existiert aber auch so einiges an Konvergenz. Schließlich bleibt Mensch eben doch Mensch.
2: I think that's kind of universal.
0: Bestimmte Gefühle finden sich in jeder Kultur und so auch in jedem Einzelnen von uns. Dazu gehören auch negative Gefühle wie Wut oder Hass, die häufig zu Gewalt führen. Und irgendwann werden diese Gefühle dann zur Mentalität. Das bedeutet aber nicht, dass das so bleiben muss. Einstellungen können sich ändern. Und in weiterer Folge können auch Mentalitäten sich wandeln. Wir alle tragen nicht nur Wut in uns, sondern auch Mitgefühl. Und wenn wir damit beginnen, anderen gegenüber mit Mitgefühl zu begegnen, werden es uns diese anderen gleich tun. Gefühle sind ansteckend. Wut kann zu Gewalt werden. Wer ehrliches Mitgefühl in sich zulässt, wird niemals gewalttätig sein. Und das ist, was Mentalitäten ausmacht. Sie ändern sich, weil sich die Wahrnehmung ändert.
4: Lobsang Yongdan hatte das Schlusswort in der dieswöchigen Radiokollegreihe Mentalitäten, wie sie uns prägen. Eine Reihe von Daphne Ruby. 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Für die Redaktion zur Reihe war Monika Kalcic verantwortlich. Und hier hat gleich wieder Liz Hirn das Wort. Es geht wieder mit Hirn durchs Leben und wir besuchen Liz Hirns philosophische Radiopraxis. Die Philosophie ist brauchbarer, als man denkt, und das ist auch kein Wunder. Denkerinnen und Denker haben sich schon vor Jahrhunderten den Kopf über das gute Leben zerbrochen. Und auch vor Hunderten und Tausenden Jahren war das Faulsein bereits ein großes Thema.
5: Leistung, Leistung, Leistung. Muss das so sein? Mehr Produktivität, mehr Wirtschaftsleistung, mehr Gewinn, mehr Konsum, mehr Wohlstand? Könnte nicht alles ganz anders laufen? Was wäre, wenn wir alle fauler und weniger leistungsorientiert wären? Eigentlich eine Vorstellung, die man sich verkneifen sollte in Zeiten wie diesen. Aber wie würde sich eigentlich die Welt verändern, wenn wir ein wenig runter vom Gas gehen würden? Ich bin Liz Hirn und der erste Gedankenanstoß heute kommt von Ernesto via WhatsApp.
6: Guten Tag, ich nenne mich Ernesto San und betreibe eine Non-Profit-philosophische Praxis auf einer der Kanarischen Inseln auf La Palma. Zur Frage, sollte ich öfters faul sein? Faulheit gibt es in vielen Formen. Schlapp abends am Handy abhängen ist was anderes, als etwa inbrünstig in der Hängematte unsere Sonne zu genießen. Die höchste Form der produktiven Faulheit wird Muße genannt. Auf diese Art sollten wir öfter faul sein.
5: Ernesto hat schon einige der Facetten von Faulheit angesprochen. Muße, Trägheit, Vita Contemplativa, Müßiggang. Es gibt viele Begriffe dafür. Fakt ist aber auch, dass Faulheit als eines der größten Laster in einer Gesellschaft gilt, in der nur jemand oder etwas, was wert ist, das Leistung bringt, Mehrwert bringt. Was uns übrigens nicht daran hindert, sämtliche Aufgaben, die uns unangenehm, monoton oder mühsam scheinen, scheinbar ohne größere Bedenken auf KI-Assistenten oder KI-Agenten auszulagern. Wie wird's also weitergehen mit der Faulheit? Und ist es vielleicht nur eine Frage der Arbeit, wie sich alles entwickeln wird? Wieso haben wir über die Jahrhunderte so ein zwiespältiges Verhältnis zur Faulheit gewonnen? Eine Antwort liegt in Immanuel Kants Schrift »Was ist Aufklärung?« verborgen.
7: Faulheit und Feigheit sind die Ursachen, warum ein so großer Teil der Menschen, nachdem sie die Natur längst von fremder Leitung freigesprochen, dennoch gerne zeitlebens unmündig bleiben. Und warum es anderen so leicht wird, sich zu deren Vormündern aufzuwerfen. Es ist so bequem, unmündig zu sein. Habe ich ein Buch, das für mich Verstand hat, einen Seelsorger, der für mich Gewissen hat, einen Arzt, der für mich die Diät beurteilt und so weiter. So brauche ich mich ja selbst nicht zu bemühen. Ich habe nicht nötig zu denken, wenn ich nur bezahlen kann. Andere werden das verdrießliche Geschäft schon für mich übernehmen.
5: Wir haben KI-Agenten, wir haben KI-Assistenten, wir haben Apps, wir haben sämtliche andere Maschinen, die uns den Haushalt erleichtern. Doch selbst der fleißige Kant bemerkte eine positive Seite von Faulheit. Faulheit, so meint er, schützt uns davor, schlimmere Untaten zu begehen.
7: Wenn nicht Faulheit noch dazwischen trete, würde die rastlose Bosheit weit mehr Übels als jetzt noch ist in der Welt verüben.
5: Wenn man sich umschaut, muss man ihm wohl zustimmen. Dennoch genießt die Faulheit einen sehr, sehr schlechten Ruf. In der Antike galt die Muße im Sinne von Kontemplation, von der Betrachtung der Gedanken als ein erstrebenswertes Ideal. Dem Lob der Vita Contemplativa entsprach eine Abwertung der Vita Activa, des tätigen Lebens, das den Sklaven und den Proles, also den Arbeitern, überlassen wurde. Im Christentum gehörte dann die Faulheit als eine Anstrengungsvermeidung zu den 7 Hauptlastern. Wer nicht fleißig arbeite und schaffe und wer nicht sein Leben straff im Griff hat, kommt schneller auf abwegige Gedanken oder verfalle zu sehr ins Grübeln. Müßiggang ist aller Laster Anfang, sagt der Volksmund, und dem wurde das Ora et Labora, der Grundsatz der Benediktiner, gegenübergestellt. Künstlerin Nika hat dazu einen anderen Ansatz.
8: Sollte ich öfter faul sein? Ja, so am Sofa liegen und nichts tun, warum nicht? Also, finde ich gut. Bei faul ist es ja auch so eine Bewertung dabei, die mitschwingt. Das ist immer eine Frage, wer unterstellt einem, faul zu sein? Und in Wirklichkeit ist faul sein wahrscheinlich eher so eine Art produktive Muße, in der ganz viel passiert. Also wenn ich da am Sofa liege, dann habe ich 1000 Ideen, aus denen dann Sachen entstehen. Insofern kann man sagen, das Wort faul gibt es so wahrscheinlich nicht wirklich.
5: Paula Fark würde Nika in jedem Fall zustimmen. Im 19. Jahrhundert traut er sich in seinem Buch Das Recht auf Faulheit über die Arbeitssituation seiner Zeit wie folgt zu schreiben.
7: Die kapitalistische Moral, eine jämmerliche Kopie der christlichen Moral, belegt das Fleisch des Arbeiters mit einem Bannfluch. Ihr Ideal besteht darin, die Bedürfnisse des Produzenten auf das Minimum zu reduzieren, seine Genüsse und seine Leidenschaften zu ersticken und ihn zur Rolle einer Maschine zu verurteilen, aus der nun ohne Rast und ohne Dank Arbeit nach Belieben herausschindet.
5: Der gebürtige Kubaner Lafargue studierte in Paris und London, verkehrte in sozialistischen Kreisen, wo er seine Frau Laura kennenlernte. Ein definitiv wesentliches Treffen war sie doch die Tochter von Karl Marx. Und der hätte sich wohl einen anderen Schwiegersohn gewünscht. Lafargue setzte sich zeitlebens nicht nur gegen rassistische und antifeministische Angriffe seiner Genossen zur Wehr, sondern auch gegen das noch immer den Diskurs bestimmende Recht auf Arbeit seines Schwiegervaters, dem er eben sein Recht auf Faulheit entgegensetzte. Und damit trat er gegen Goliath an. Denn wer nicht arbeitet, soll auch nicht essen. Paula Fark drehte die Summe und sagte, wer essen will, muss es sich doch ohnehin irgendwie beschaffen. Aus diesem Sein ein Sollen zu erzwingen und die Arbeit zu rechtfertigen und vor allem in der Arbeit mehr zu sehen als die unfreiwillige Anstrengung des Einzelnen, seine Existenz zu erhalten, das ist die Kunst des Kapitalismus und seinem Recht auf Arbeit. Und dieses Recht auf Arbeit zieht sich bis ins Deutschland von Gerhard Schröder und da tobte noch der Kampf um das letzte Wort. Schröder verkündete noch, es gibt kein Recht auf Faulheit in unserer Gesellschaft. Jeder müsse etwas leisten. Damit sprach sich Schröder gegen die Utopie aus, die noch 1968 in Paris an Wände gesprüht wurde. Arbeitet nie. Und heute, absurderweise, ist der Traum von weniger Arbeit oder keiner Arbeit keineswegs radikal oder Utopie. Gerade die Digitalisierung und die KI-Technologie könnte den Menschen in der Zukunft viel mehr Freizeit, vielleicht aber auch Faulheit ermöglichen. Manche machen sich eher Sorgen, dass ihnen die Arbeit ausgehen könnte, zumindest die bezahlte. Den Traum aber, den nicht nur die Hippies 1968 träumten, sondern schon Aristoteles visualisiert hat, scheint näher zu rücken. Und an dieser Stelle sei nochmals Paula Fark zitiert.
7: Die Menschen begreifen doch nicht, dass die Maschine der Erlöser der Menschheit ist. Der Gott, der ihnen Muße und Freiheit bringen wird.
5: Die Furcht vor der Untätigkeit, der eigenen Ineffizienz, der eigenen Entwertung durch Arbeitsverlust scheint sich jedoch durchzuziehen. Faulheit scheint nur Platz zu haben, wenn sie sich als sinnvolle Freizeitgestaltung tarnt. Von einem Hobby zum nächsten und jede noch so kleine Sekunde muss zur Optimierung genutzt werden. Wie aber kam es dazu, dass unsere Idee der Freizeit die der Faulheit der Muße ablösen konnte? Noch in den 1930er Jahren war Freizeit rar. Zum einen wurde der geforderte 8-Stunden-Tag erst langsam eingeführt. Zum anderen ließ das Einkommen der meisten Familien nur geringe Freizeitausgaben zu. Was ursprünglich als Nebenprodukt der schlecht beleumundeten Industrialisierung begann, mauserte sich schnell zu einem wesentlichen Wirtschaftsfaktor. Endlich Freizeit. Und die Freizeit schuf etwas, was den Menschen in ihrer eintönigen Arbeitssituation verwehrt blieb. Die Sinngebung des Lebens durch immer neue und günstige Konsummöglichkeiten. Die Faulheit oder das Bekenntnis zur Faulheit beginnt nicht nur damit, dass es eine Revolte gegen die Arbeit ist, sondern vielleicht auch gegen dieses alles beherrschende Sinn- und Zwecksupremat der Freizeit. Die Verweigerung, tätig zu sein, nur um tätig zu sein, könnte der ultimative Widerstand gegen ein System des Endlosen, Ver- und Missbrauchens sein, das zwangsläufig ruhelos und zwanghaft süchtig macht. Vielleicht macht die sogar Faulheit zu einem Gebot? Sollten wir öfters faul sein? Student Simon würde dem zustimmen.
9: Ich finde, ja, wir sollten alle viel mehr faul sein. Ich glaube, bei Pippi Langstrumpf war es, oder? Faul sein ist wunderschön, denn die Arbeit hat noch Zeit. Sehe ich 100% so. Und je älter ich werde, umso mehr sehe ich es auch so. Voll. Weil es muss nicht immer alles produktiv sein. Und all the power to wer auch immer es schafft, in Zeiten wie diesen, wo man eben die ganze Zeit das Gefühl bekommt, man darf nicht faul sein, wirklich mal entspannen zu können. Ich glaube, vielleicht hätten alle eine bisschen bessere Zeit. Weniger Leute wären im Burnout. Ich glaube, weniger Leute würden wahrscheinlich Langzeit gedacht irgendwelche stressbedingten Herzleiden oder so haben. Also ich glaube, es wäre alles um einiges angenehmer. Die Leute wären vielleicht auch freundlicher in den Öffis, wer weiß.
5: Vielleicht geht es auch um eine Rückeroberung von Zeit durch Faulheit. Die Frage ist, wie könnte sowas konkret aussehen? Was wäre so ein kleiner persönlicher Widerstand im Alltag gegen dieses ständige produktive Tätigsein? Der Philosoph Thierry Bacot hat vor mehr als 20 Jahren einen kleinen Essay geschrieben, der die Siesta, also den Mittagsschlaf, als gezielte Faulheit in den Alltag zurückholen will. Denn die sogenannte Mittagsruhe bedeutet laut Bacot viel mehr als ein kurzes Durchschnaufen im Arbeitsalltag. Eine Siesta ist ein Sich-Zurückziehen und ein Zu-sich-Finden. Der Mittagsschlaf gebe Raum für persönliche Nichtigkeiten, Ausschweifungen und ein Mindestmaß an Freiheit. Die Siesta könnte eine der letzten Bastionen der Selbstbestimmung moderner Menschen sein, soweit geht er. Ansonsten sind sie ohnehin in die kapitalistische Maschine gepfercht und müssten durch die digitale Vernetzung konstant verfügbar sein.
7: Die Betriebsamkeit der großen Städte, die Übernahme internationaler Zeitpläne, die allgemeine Verbreitung der Klimaanlage und die Vorherrschaft der Arbeits- und Geldideologie verbannen den Mittagsschlaf als alte, dörfliche, traditionelle und unproduktive Gewohnheit. Indem er sich von den natürlichen Zyklen wie Tag und Nacht, den Jahreszeiten, den Lebensabschnitten und Ähnlichem befreite, unterwarf sich der Städter dem Zwang der Zeit, wie sie unerbittlich durch den Automaten festgelegt wurde. Die Selbstbestimmtheit, die sich jeder in seiner Arbeit zu bewahren wünscht, hängt zu einem großen Teil von der Möglichkeit ab, selbst über seine Zeit zu verfügen.
5: Bacot liefert uns also eine ganz konkrete Methode zum Widerstand. Doch im Angesicht der neuen Entwicklungen am Arbeitsmarkt durch KI-Technologie und Digitalisierung stellt sich die Frage, ob wir das wirklich können, ob wir das wirklich wollen. Wollen wir wirklich öfters faul sein?
10: Faulheit. Mit Hirn durchs Leben, Liz Hirn und Ulrike Schmitzer haben berichtet und wir laden Sie zum Weiterdenken ein. Schicken Sie uns Ihre Gedanken für die nächste Staffel als WhatsApp-Sprachnachricht. 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Nicht nur übers Faulsein, auch über die Unsterblichkeit
4: dachten viele Philosophen nach, etwa Sir Bernard Williams. In seinem Essay »Reflexionen über die Langeweile der Unsterblichkeit« schrieb er, der Tod stelle nicht notwendigerweise ein Übel dar, sondern vielmehr eine notwendige Grenze, die dem Leben Struktur verleihe. Mittel für seine philosophische Erkundung war Leos Janáčeks Oper »Die Sache Makropoulos«. Darin lässt Kaiser Rudolf II. Einen Zaubertrank mixen. Sein Leibarzt Makropoulos probiert den Trank an seiner Tochter aus, die unsterblich wird. Doch was tun mit so viel Leben? Erich Klein berichtet.

0: Die Sache Makropoulos von Leos Janáček ist eine verwickelte Story. Elina Makropoulos, alias die Sängerin Emilia Marti, alias Elian McGregor, alias etliche andere Personen, ist über 300 Jahre alt. Ihr Vater hatte am Hofe von Rudolf II. Ein lebensverlängerndes Elixier für den Kaiser gebraut und an seiner Tochter ausprobiert. Sie wurde unsterblich. Nach unzähligen Leben und Affären ergeht sie sich jetzt nur noch in emotionsloser Langeweile. Der britische Philosoph Bernard Williams hat diese Oper zum Ausgangspunkt seines berühmten Essays über die Langeweile der Unsterblichkeit genommen. Für eine Reflexion über Tod und die Sinnhaftigkeit eines endlichen Lebens.
1: Unsterblichkeit, so meine ich, oder ein Zustand ohne Tod, wäre sinnlos. Es ist also in gewissem Sinne der Tod, der dem Leben Sinn gibt.
0: Tod, das ist kein einfaches Thema in der Oper, meint der österreichische Regisseur und Bühnenbildner Philipp Hanoncourt.
2: In unseren Formen, in den großen historischen Formen, glaube ich, dass es relativ wenig Tode gibt. Hier und da so Bösewichte, so wie Kommentatore in Don Giovanni. Der stirbt gleich am Anfang, aber meistens ist es ja auch so eine Nachtsituation. Und dann gab es halt so die Üblichkeit des Happy Ends. Am Ende von Giovanni fährt er halt zur Hölle. Das ist halt auch eine Art Tod. Aber vielleicht auch eine ewige Verdammnis ist vielleicht das Gegenteil von einem Tod. Und dann gab es aber in der Operserie gab es diese Idee des Lieto Fine, des glücklichen Endes, des Happy Ends sozusagen, was natürlich ein Formalgebot war. Das passiert sehr oft in den Opern, die bei uns gespielt werden, dass so diese kunstvollen Happy Endings halt den Tod vermeiden. Bei den etwas späteren, ab 19. Jahrhundert, werden dann diese Regeln, diese ganzen Standesregeln und Formalregeln werden immer mehr durchbrochen und offener und dann wird halt gestorben, auch recht heftig.
0: Leos Janáček hat die Regeln umgekehrt. Bei ihm wird heftig nicht gestorben, obwohl sich die ganze Oper um den Tod dreht. Der Tod ist Erlösung, doch mit einem großen Fragezeichen versehen. Für Natascha Gruver, Dozentin am Institut für Philosophie an der Uni Wien, geht es bei Janáček eigentlich um eine doppelte Umkehrung. Um Angst vor dem Tod und eine eigentümliche Vorstellung von Unsterblichkeit.
3: Ich glaube, was da angesprochen wird, ist einfach die Angst vom Sterben. Die haben wir als Menschen klarerweise, dass wir unseren eigenen Tod entweder vielleicht nicht fürchten, aber weil uns vielleicht auch noch sehr abstrakt ist, aber wir sehen ja, wir erleben ja den Tod von unseren geliebten Menschen und wissen, das steht uns dann auch bevor. Und dann zu sagen, okay, was wäre, wenn wir 500 Jahre alt wären, das kann man ja gar nicht wollen, ist natürlich dieser Taschenspielertrick zu sagen, ja, es ist doch besser, wenn wir mit 80, 90 oder vielleicht jetzt mittlerweile können wir eh schon 100 werden, sterben, als wenn wir ewig leben. Das verstehe ich schon. Und diese Angst, dass man eben nicht weiß, was danach kommt, ja, diese Seelenlehren, ja, die hat man ja. Die sind schon immer sehr, sehr, so ein gläubiger Mensch ist etwas vielleicht ein Trost.
0: Der tschechische Autor Milan Kundera meinte einmal, Janáček habe Prosa in die Welt der Oper eingeführt. Tatsächlich beginnt die Sache Makropoulos sehr prosaisch mit einem Rechtsstreit. Es geht um ein Testament und vor allem wird der theatrale Diskurs um das große Geheimnis in Gang gesetzt, das für die Beteiligten erst am Ende gelüftet wird. Die Quasi-Unsterblichkeit der Emilia Marti, ein Science-Fiction-Experiment. Natascha Gruver.
3: Das Gedankenexperiment, mit dem, dass man über 100 Jahre lang lebt, ist einmal auch aufgegriffen worden. Also mich erinnert das an das Interview with the Vampire im Film. Jetzt dessen, aber auch die Simone de Beauvoir hat auch einen Roman dazu geschrieben, diesem Thema. Also es ist das Thema da. Aber was die Pointe, glaube ich, ist, die da gemacht wird, und die kann man vielleicht philosophisch so zusammenfassen, auch in ein paar Sätzen, dass das Leben vom Tod her zu denken. Ne? Ob einem langweilig wird, wenn man 500 Jahre leben würde, das ist halt so eine experimentelle Frage, weil wenn alle dann 500 Jahre leben würden, ja, die ganze Gesellschaft darauf ausgerichtet ist, dass wir Menschen 500 Jahre alt werden, dann ist ja das ganze, der ganze Kontext entsprechend ja auch dann, glaube ich, darauf umgestellt. Also ich bin mir jetzt nicht so sicher, ob einem langweilig, ob mir wird, glaube ich, nicht langweilig werden, wenn ich 500 Jahre hätte. Ganz im Gegenteil.
0: Nicht Langeweile sei das Problem, sondern die Frage der Identität.
1: Die radikalste, klassische Formel diesbezüglich lautet: Wenn ich bin, ist der Tod nicht. Ist der Tod, bin ich nicht.
0: Es besteht also kein Grund zur Aufregung. Wenn ich aber schon mehrere Leben hinter mich gebracht habe und diese Ichs ein wenig durcheinander geraten, gibt es ein Problem. So im Falle des alten Tenors Hauk, der seinerzeit in die Sängerkollegin Eugenia Montez verliebt war, die irgendwie Emilia Marti ähnelt und tatsächlich Emilia Marti.

0: Bei den verschiedenen Identitäten einer Person setzt der Philosoph Bernard Williams ein. Das Problem der Emilia Marti besteht darin, dass sie bereits alles, was einem Menschen im Alter von 42 Jahren widerfahren kann, erlebt hat. Sie ist zu lange in diesem Alter verharrt.
1: Unsterblichkeit zerstört entweder die Persönlichkeit oder sie führt zu Langeweile.
0: Auch eine Liebesnacht mit Baron Prus, dem die Marti das Geheimnis des Testaments samt Formel für das Unendlichkeitselixier entlocken will, ändert nichts an der Misere.

0: Endlichkeit, so Bernard Williams, gehört wesentlich zur menschlichen Identität.
1: Gerade weil die Lebenszeit begrenzt ist, haben Entscheidungen Gewicht, entstehen Prioritäten, bekommen Beziehungen Intensität. Ein unendliches Leben hingegen verändert diese Struktur. Die spätere Person ist nicht mehr dieselbe Person.
0: Nicht nur für diese selbst, sondern auch für die anderen. Ganz zu schweigen von religiösen Vorstellungen von ewigem Leben, Seelenwanderung und dergleichen. Die Philosophin Natascha Gruver nennt eine dieser klassischen Sichtweisen, wie sie etwa Platon vertrat.
2: Von Platon, dieses Weltseele, das ist ein wunderschönes Konzept. Selbst dann, wenn ich an dieses Weltseele-Konzept mir hernehme, wo dann wir als Menschen dann wieder zurückgehen mit unserer Seele, diese große Seele, die das Universum ist, unsere Individualität ist zu Ende. Wenn man das von der Philosophie oder auch von den Religionen her umgekehrt nämlich sieht, dass unsere Seele, wir eine Verkörperung sind, jetzt gerade in dieser Zeit von einem Seelenknotenpunkt der Weltseele, wenn man so will, ja. Und wenn der Körper dann vergeht, dann geht sie wieder zurück in diesen großen Gesamtzusammenhang. Ja, das ist eine wunderschöne Vorstellung, aber unser Körper selber und unsere Jetztzeit als dieser Mensch, als mit diesem Namen, mit diesem Geschlecht, mit dieser Geschichte, ist dann mit der Körperlichkeit dann zu Ende. Und ich glaube, das ist das, was vielleicht viele unglaublich beängstigt, aber das ist schon eine existenzielle Sache, die uns Menschen angeht. Ja.
0: Zurück zur Sache Makropoulos. Die Herren Albert, der in die Marti verliebt ist, der Anwalt Colenati und der Kanzleivorsteher Wittek wühlen in den Papieren der Sängerin herum. Ob der zahlreichen Namen, die sie da finden, sind sie verwirrt. Elian MacGregor, Eugenia Montes, Elsa Müller, Ekaterina Myschkin. Wer ist Emilia Marti tatsächlich? Ein Revolver war schon im Spiel, ein Selbstmord ist schon erfolgt. Allein Emilia Marti selbst weiß, dass sie sie ist. Allerdings schon viel zu lange. Bernard Williams.
1: Unsterblichkeit wäre nicht langweilig, wenn es in der endlosen Zukunft keine Langeweile gäbe.
0: Emilia Marti bleibt nur schweigen oder singen, wie es da heißt, als sie ihr Geheimnis verrät, wer sie wirklich ist. Wir kennen den theatralischen Spruch, alle Lust will Ewigkeit. Für den Philosophen Bernard Williams beruht der Wunsch nach Unsterblichkeit allerdings auf einem Missverständnis.
1: Viele Menschen stellen sich Unsterblichkeit als mehr vom guten Leben vor. Doch für eine unendliche Dauer ist die psychologische Struktur des Menschen nicht gemacht.
0: Dazu der Regisseur Philipp Hanoncourt mit Blick auf die Oper.
3: Irgendein Instinkt sagt mir, dass die Oper früher philosophischer war. Und heute ist sie realistischer, wenn man so will. Und innerhalb der Philosophie ist der Tod nicht wirklich das Ende, sondern da gibt es sehr komplexe Überlegungen. Die Welt existiert ja vor unserem Tod und nach unserem Tod. Also wenn mich jemand fragen würde, Philipp, glaubst du, dass mit dem Tod alles vorbei ist, dann kann ich nur sagen, für mich vielleicht schon, aber für die Welt ist damit noch lange nicht alles vorbei, weil die existiert ja weiter, auch wenn ich gestorben bin. Und wenn man aber irgendwelche Kirchenleute fragt, Augustinus oder so, dann sagt er, okay, aber die Welt ist sozusagen rund um das Leben der Lebendigen, aber rund um diese Welt herum gibt es noch was Größeres, nämlich die göttliche Unendlichkeit quasi. Und ich glaube, dass ältere Kulturen und auch frühe Opern und so diesen etwas philosophischeren Welten noch angehört haben, sowas in gewisser Weise mitgedacht haben. Und ein banaler Tod, das momentane Leben einer Person auslöscht, sondern die ganze Frage der Sterblichkeit damit auch nihilistisch abhandelt, so hat man damals nicht gedacht. Ich finde Philosophie auf der Bühne auch ziemlich interessant.
0: Tod ist für den Philosophen Bernard Williams nicht einfach ein Übel, sondern Teil eines vollständigen Lebens. Tod ist nicht irgendwie zu verteidigen. Vielmehr geht es um ein menschliches Leben, das einen Anfang, eine Entwicklung und ein Ende hat. Gerade deshalb hat ein abgeschlossenes Leben Sinn. Oder wie es am Ende seines Essays über die Sache Makropoulos heißt:
1: Man kann sich glücklich schätzen, dass man die Möglichkeit hat, zu sterben.

0: Also be careful what you wish for. Sei vorsichtig, was du dir wünschst. Die Unsterblichkeit ist vielleicht mehr Fluch als Segen. Der Philosoph geht in die Oper. Das war eine Reihe von Erich Klein darüber, was der britische Philosoph Bernard Williams über Opern dachte. Für die Redaktion zur Reihe war Astrid Schwarz verantwortlich. Und das war's für heute mit dem Radiokolleg.
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1: Sehr geehrte Damen und Herren, wir bitten um Entschuldigung, dass wir das geplante Programm momentan nicht senden können. Stattdessen spielen wir etwas Musik. Franz Schubert, Ouvertüre zum Zauberspiel, die Zauberharfe.

Das war die Ouvertüre zum Zauberspiel Die Zauberharfe von Franz Schubert, gespielt vom L'Orfeo Barockorchester unter der Leitung von Michi Geig. Nun Kammermusik von Ludwig van Beethoven, die Sonate für Klavier und Violoncello Nummer 5 in D-Dur mit Heinrich Schiff, Violoncello und Till Fellner am Klavier.

Ludwig van Beethoven, Sonate für Klavier und Violoncello Nummer 5 in D-Dur, aus dem Opus 102 die Nummer 2. Gespielt haben Heinrich Schiff, Violoncello, und Till Fellner, Klavier. Es folgt nun ein Klavierkonzert von Joseph Haydn in einer Bearbeitung für Harfe und Orchester mit Xavier Demestre und dem ORF-Radiosymphonieorchester Wien unter Leitung von Bertrand de Billy.

Joseph Haydn, Konzert für Klavier und Orchester in D-Dur, Hoboken Verzeichnisgruppe 18 Nummer 11, in einer Bearbeitung für Harfe und Orchester von Sylvain Blassel. Der Solist war Xavier de Maistre, Bertrand Dubilly dirigierte das ORF Radiosymphonieorchester Wien. Jetzt spielt Alfred Brendel, Johann Sebastian Bach.

0: Johann Sebastian Bach, Fantasie und Fuge für Klavier in A-Moll, Bach-Werke-Verzeichnis 904. Gespielt hat Alfred Brendel.
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0: Meine Damen und Herren, wir bitten Sie um Entschuldigung, dass wir das geplante Programm momentan nicht senden können. Stattdessen spielen wir jetzt Barockmusik. Das Konzert für drei Trompeten, zwei Oboen, Streicher, Pauken und Basso Continuo in D-Dur von Georg Philipp Telemann.

Die Wiener Akademie unter der Leitung von Martin Haselböck spielte das Konzert für drei Trompeten, zwei Oboen, Streicher, Pauken und Basso Continuo in D-Dur von Georg Philipp Telemann. Als nächstes Georg Friedrich Händels Wassermusik.

Das war die erste der drei Wassermusiksuiten von Georg Friedrich Händel. Sie steht in F-Dur, gespielt wurde sie von der Akademie für Alte Musik Berlin unter Leitung ihres Konzertmeisters Georg Kallweit. Es folgt nun die zweite Wassermusiksuite.

0: Steuer gehen an die anerkannten Religionsgemeinschaften. Jeder Steuerzahler kann bei der Steuererklärung entscheiden, welche Religionsgemeinschaft seinen oder ihren Anteil erhält. Der Islam geht leer aus, kritisiert die Juristin Isan Aitjaya, die marokkanische Wurzeln hat und sich in islamischen Vereinen engagiert.
1: Meiner Einschätzung nach gibt es noch keine Bereitschaft des italienischen Staates, den Islam anzuerkennen und eine Vereinbarung darüber zu schließen. Solange es diese Bereitschaft nicht gibt, wird man nie zu einer Vereinbarung über die 8 Promille der Steuereinnahmen kommen.
0: Allerdings gibt es für die kleinen islamischen Kulturvereine die Möglichkeit, sich um das sogenannte 5 per mille zu bemühen. 5 Promille der Einnahmen aus der Einkommenssteuer, die vorgesehen sind für die wissenschaftliche oder universitäre Forschung, Sportvereine und eben Kulturinitiativen.
2: In Italia ci sono delle associazioni islamiche.
0: Es gibt islamische Vereine, die vom 5 per mille profitieren, sagt die Abgeordnete Kelani. Und auch die Juristin Aitjaya bestätigt das. Die Steuerzahlerinnen und Steuerzahler hätten die Möglichkeit, ihren Anteil an den 5 Promille einem islamischen Kulturverein zugutekommen zu lassen. Doch kleine Moscheevereine wie der in der Garage in Tor Pignatara profitieren davon nicht. Die Linie der italienischen Mitte-Rechts-Regierung lautet im Ergebnis Begrenzung der irregulären Migration und dadurch ein nur begrenztes Wachstum der muslimischen Bevölkerung. Die Fratelli-Abgeordnete Kelani sagt zwar,
1: man kann den Islam per se nicht als Problem sehen, sondern den radikalen Islam.
0: Aber sie formuliert auch,
1: meiner Meinung nach hat der radikale Islam einen beträchtlichen Anteil. Italien hat noch Zeit, den Kurs zu ändern, im Gegensatz zu anderen europäischen Ländern. Aber auch hier, vor allem in den großen städtischen Vororten, zeichnet sich ein islamischer Separatismus ab. Gemeinschaften, in denen nicht das Gesetz des Staates gilt, sondern die Scharia, das Gesetz des Korans. Sie wissen, dass das in den Pariser Vororten häufig vorkommt, in den nordeuropäischen Ländern, in Deutschland, in Belgien. Und auch in Italien zeichnet sich so ein Fundamentalismus ab, der versucht, die staatliche Ordnung des Aufnahmelandes zu untergraben.
0: So die Abgeordnete aus der Partei von Ministerpräsidentin Meloni. Von radikal-islamistisch, dschihadistisch motivierten massiven Terroranschlägen ist Italien bisher verschont geblieben. Aber gerade erst vor 1,5 Wochen ist ein marokkanischstämmiger Italiener in Modena mit dem Auto in die Fußgängerzone gefahren und hat 8 Personen teils schwerstens verletzt. Eine Frau hat ihre Beine verloren. Der Attentäter war psychisch krank, könnte aber islamistisch motivierte Amokfahrten nachgeahmt haben. Die Ermittlungen sind nicht abgeschlossen. Vizepremier Matteo Salvini hat prompt kritisiert, selbst bei einem Teil der Ausländer zweiter Generation scheitere die Integration. Für die Juristin Isan Aitjaya, die in Modenas Nachbarstadt Reggio Emilia lebt und arbeitet, sind derartige politische Reaktionen unangebracht.
1: Die Regierung versteckt sich hinter diesen Geschichten, denn ja, es gibt diese Angriffe von problematischen Leuten, Personen, die Straftaten begangen haben, aber deshalb darf man doch nicht alle anderen behindern, die nicht so sind.
0: Die Juristin, die vor allem im Bereich Asyl- und Migrationsrecht tätig ist, sieht die Erfolge rechter Parteien in Italien darin begründet, dass es einen latenten Rassismus gebe.
1: Ich glaube, dass die Italiener ein Volk von höflichen Rassisten sind. In dem Sinne, dass sie vielleicht rassistisch sind, aber wissen, wie man mit Ausländern umgeht. Sie lassen es sich nicht anmerken. Man merkt es nur in den sozialen Medien, wo man diese Leute in Italien als Löwen der Tastatur bezeichnet. In den sozialen Medien sind sie also in der Lage, anzugreifen. Aber im echten Leben findet man kaum Leute, die sich offen gegen Muslime aussprechen.
0: Wenn in Europa neuerlich Terroranschläge von radikalen Islamisten begangen werden, dann könnte sich das ändern. Beziehungsweise es war anders, sagt die Juristin, insbesondere nach den Anschlägen auf Mitarbeiter der Satirezeitschrift Charlie Hebdo in Paris.
1: Da ist es vorgekommen, dass man in einen Zug eingestiegen ist, mit Kopftuch und Menschen sind aufgestanden und weggegangen. Und einmal, als ich Richtung Universität gegangen bin, hat jemand versucht, mich zu überfahren und hat geschrien, Muslimin, Terroristin, geh zurück in dein Land.
3: Es waren übrigens Männer und keine Frauen, die Anschläge begangen haben. Aber Frauen sind die Ersten, die unter dieser Art von Rassismus leiden.
4: Le donne sono le prime a subire questo tipo di razzismo.
0: Allerdings erinnert die Juristin auch an einen Mordfall in Taranto in Italien vor 2,5 Wochen. Jugendliche haben, möglicherweise aus rein rassistischen Motiven, einen Erntehelfer aus Mali attackiert, niedergeschlagen und erstochen. Zugleich spricht Isaan Aitjaja geradezu begeistert über die italienische Verfassung. Denn die garantiere, unabhängig von der Anerkennung des Islam, die Religionsfreiheit. Verbote von Schleier oder Kopftuch wie in Frankreich wären in Italien unmöglich, sagt die Juristin. Das Gleiche gilt wohl auch für ein Kopftuchverbot in Schulen, wie es im Herbst in Österreich in Kraft tritt.
3: Viele Politiker sagen seit dem Aufstieg von Meloni Dinge wie: Lasst uns den Schleier verbieten, lasst uns dies und jenes tun. Aber das können sie nicht, weil es verfassungswidrig wäre, Schleier oder Kopftuch in Italien zu verbieten. Zum Glück gibt es die Verfassung und Artikel 3, ein unveränderlicher Artikel. Egal welche Regierung an die Macht kommt, sie kann diesen Artikel nicht ändern.
0: Für Aitjaja ist das Kopftuch nicht etwa ein Symbol der Unterwerfung gegenüber Männern, sondern ein Symbol der Befreiung. Ursprünglich ein Schutz vor Übergriffen. Heutzutage eine Befreiung von einer Art Schönheitszwang oder Schönheitswahn, dem Zwang, anderen zu gefallen. So in etwa erklärt sie ihre Sichtweise. Zurück aus Norditalien nach Tor Pignatara in Rom. Vor einem chinesischen Frisiersalon stehen junge Frauen mit Kopftuch, haben sich offensichtlich hier die Haare machen lassen. Zu Hause tragen sie die Haare ja offen. Eine der jungen Frauen, Jasia, erst 17 Jahre alt, in Bangladesch geboren und in Italien aufgewachsen, ist gerne bereit, ein Interview zu geben. Sie sei lieber hier als in Bangladesch, weil es in Bangladesch zu viel Chaos gäbe. Auch zu viele Menschen und Armut. Ja, zu viel Bevölkerung und zu viel Chaos, so die junge Frau. Sie ist in der muslimischen Jugend aktiv, erzählt sie, und dass die Italiener und Italienerinnen sehr nett sind. Und ja, sie habe auch Religionsfreiheit in Italien. Es gäbe zwar hier und da Leute, die ein Problem mit dem Kopftuch haben. In der Schule werde vielleicht gesagt, man dürfe das Kopftuch bei bestimmten Anlässen nicht tragen. Aber sie habe davon nur gehört, selten gehört. Und ihr selbst sei so etwas überhaupt noch nie passiert. Beim Freitagsgebet in der großen Moschee predigt der Imam auf Arabisch und Italienisch. Gegen Ende des Gebets gehen die Männer ganz nach vorne, stehen Schulter an Schulter nebeneinander, ein Gemeinschaftserlebnis. Die Frauen beten in einem anderen Bereich des großen Moscheeraums. Frauen und Männer nebeneinander, das würde die Konzentration auf das Gebet stören, erklärt Imam Nader Akan. Sein Kollege predigt über gute und schlechte Taten.
5: Wer dem Guten zugewandt ist, ist ein Engel. Wer dem Bösen zugewandt ist, ein Teufel. Wer das Böse vermeidet, indem er zum Guten zurückkehrt, kann sich wahrhaftig als Mensch betrachten. Brüder und Schwestern im Islam, es ist wahr, das Gebot lautet, ein Leben lang gute Taten zu erwerben, schlechte zu vermeiden und das Böse mit guten Taten zu löschen.
0: Imam Akkad gilt als Vertreter eines europäischen Islams. Er hat mit einem Franziskanerpater eine muslimisch-christliche Marianische Kommission gegründet, weil Maria und auch Jesus in beiden Religionen eine wichtige Rolle spielen. Im Islam gilt Jesus nicht als Sohn Gottes, aber als Prophet. Über sein Selbstverständnis als Imam sagt Akkad:
6: Il ruolo dell'imam è dare un insegnamento improntato alla tolleranza.
7: Die Rolle des Imams besteht darin, eine Lehre zu vermitteln, die von Toleranz, Brüderlichkeit und interreligiösem Dialog geprägt ist. Wir wollen auch verständlich machen, dass sich diese schöne Moschee in der Stadt der Päpste befindet. Das ist doch etwas Wunderbares. Wenn wir von Religionsfreiheit sprechen, hier in Italien ist sie verkörpert in der großen Moschee. Also wer die Religionsfreiheit anzweifelt, kommt uns in Rom besuchen, um zu sehen, wie Muslime ihre Religion in Harmonie ausüben in Europa.
0: dass es sich um eine Religion handelt, die keinen Vertrag mit dem Staat Italien hat und daher im Gegensatz zu anderen Religionen keine entsprechende finanzielle Unterstützung erhält, versucht er gelassen zu nehmen.
6: Speriamo che l'intesa avviene prima possibile.
7: Wir hoffen freilich, dass es so bald wie möglich eine Vereinbarung geben wird, damit auch die muslimische Gemeinschaft öffentliche Gelder aus Steuern bekommt. Steuern, die ja auch von Muslimen eingezahlt werden. Es wäre wichtig, mit diesen Geldern die Gebetsstätten zu verwalten. Dann müssten die Gemeinschaften auch nicht nach anderen ausländischen Finanzierungen suchen, weil die Finanzierung aus dem eigenen Land käme, dort eben, wo man arbeitet und Steuern zahlt.
0: Ausländische Finanzierung bedeutet ja auch ausländischen Einfluss auf die religiösen Inhalte. Zugleich zeigt der Imam aber Verständnis für die Situation.
7: Wir müssen bedenken, dass die muslimische Gemeinschaft in Italien eine junge Gemeinschaft ist, gewachsen durch die neue Immigration.
0: Am Ende unseres Gesprächs aber kommen wir noch auf einen zu sprechen, der den christlich-muslimischen Dialog in den vergangenen Jahren geprägt hat, Papst Franziskus. Imam Nader Akkad zeigt sich bewegt, gerührt. Man sieht es in seinem Gesicht und hört es in der Stimme. Er bezeichnet Papst Franziskus als engen Freund.
7: Er geht mir nach wie vor sehr ab, aber er hat uns ein großes Erbe hinterlassen. Das Dokument über die Brüderlichkeit aller Menschen etwa, das er 2019 in Abu Dhabi mit dem Imam der ägyptischen Al-Azhar-Universität unterzeichnet hat. Die Unterzeichnung, dieses Bild der beiden religiösen Autoritäten, wie sie sich umarmen und einander Brüder nennen, das werde ich nie vergessen. Ich denke, das wird in die Ewigkeit eingeschrieben.
0: Diesen gemeinsamen christlich-muslimischen Weg fortzusetzen, in Italien und darüber hinaus, so Imam Akkad, das müsse das Ziel sein.
5: Bernd Koschuh über das religiöse Leben, die Wohnsituation und die Arbeit von Musliminnen und Muslimen in den großen Städten Italiens. Und für viele Musliminnen und Muslime, nicht nur in Italien, sondern weltweit, hat Anfang dieser Woche der Hadsch begonnen, die traditionelle Pilgerfahrt nach Mekka. Trotz zahlreicher Warnungen im Vorfeld, aufgrund der brüchigen Waffenruhe zwischen dem Iran und den USA, haben schon bis zum Wochenende mehr als 1,5 Millionen Menschen ihre Pilgerreise nach Saudi-Arabien begonnen. Höhepunkt des Hadsch ist das islamische Opferfest Eid al-Adha, das seit gestern Abend und bis kommenden Samstag gefeiert wird. In unserer Rubrik Glauben hören widmen wir uns diesen Monat den akustischen Seiten der Religionen. Diese Woche der Musik und den Klängen im Islam. Amelie Stadetzny.
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9: Awanaz Hassani ist Musik- und Bewegungspädagogin und spielt seit 22 Jahren Violine. Gelernt hat sie das in einer Musikschule in Teheran im Iran. In einem Land, dessen religiöse und politische Führung ein angespanntes Verhältnis zur Musik hat. Vor allem, wenn es um weibliche MusikerInnen geht. Frauen dürfen zum Beispiel im Iran nicht solo und nicht vor Männern singen.
10: In diesem Land Musik ist auf jeden Fall ein Politikum. Musik machen ist ein politischer Akt, welcher für Regierung immer eine Gefahr sein kann. Es gibt natürlich Einschränkungen, da die Regierung geprägt von islamisch-schiitischen Prinzipien ist. Deshalb wird immer darauf geachtet, dass die Inhalte der Musik, dass keine unmoralischen oder westlichen Werte vermittelt werden.
9: Dabei ist die Stellung von Musik im islamistischen Regime des Iran nicht repräsentativ für jene im Islam allgemein.
10: Ich würde die Islamische Republik, islamische Regierung im Iran ganz trennen von der Religion, weil die Musik dort extrem instrumentalisiert wird.
9: Ein klangliches Element, das in allen Formen des Islam verankert ist, ist der Ruf des Muezzin. Das Rezitieren des Koran wird von muslimischen Geistlichen nicht als Musik oder Gesang bezeichnet, sondern als Lesen mit schöner Stimme. Der Gebetsrufer Muezzin ruft dabei über Lautsprecher vom Minarett zu den 5 täglich vorgeschriebenen Gebeten und zum zusätzlichen Freitagsgebet auf. Im Sufismus wird Musik stärker in die Gebetspraxis eingebunden. Sufismus wird eine mystische Form des Islam genannt, die nach einer inneren Nähe zu Gott strebt. Sogenannte Dikre nehmen dabei eine wichtige Rolle ein. Gebetsrituale, bei denen sich Sufis, auch Derwische genannt, durch meditative Übungen die ständige Anwesenheit Gottes bewusst machen sollen. Diese Meditation sieht von Orden zu Orden unterschiedlich aus. Sie kann still passieren oder auch tanzen, zu Trommeln und Musik. Besonders bekannt sind die tanzenden Derwische des Melevi-Ordens aus der Türkei. Es sind meistens Männer, die sich in zylinderförmigen Hüten und wallenden weißen Röcken unaufhörlich im Kreis drehen. Ziel ist es, in Harmonie mit der Natur zu kommen und damit näher an Gott. Begleitet werden sie dabei von Rahmentrommeln, sogenannten Daf. So eine steht auch im Wohnzimmer von Avanas Hassani. Mitgebracht hat sie die Trommel vor 12 Jahren aus Teheran. Heute bleibt sie eine Erinnerung an zu Hause.
10: Aber es gibt immer wieder Konzerte in den Gruppen von Daf-Spieler. Traditionelle Musik wird gefördert, sobald es keine Texte, politische Texte beinhaltet.
9: Durch Verbote können Musik und Songtexte zu einer Form des Widerstandes werden. Exemplarisch dafür steht das Lied Baraye von Sherwin Hajipur. Seit es vor fast 2 Jahren veröffentlicht wurde, wird es von vielen als eine Art Hymne des iranischen Widerstandes angesehen.
10: Ich glaube, Musik hat sehr viel Kraft bewirkt. Musik machen überhaupt ist ein zutiefst menschlicher, natürlicher Bedarf für jedes Individuum. Es ist auch meiner Meinung nach ein Menschenrecht und es ist auch ein Kampf, besonders im Iran, für das Recht, für den Selbstausdruck, für Freiheit, eine Befreiung des Selbst.
9: Über Musik und Klänge im Islam lässt sich wenig Allgemeingültiges sagen. Der Umgang mit der Musik bleibt so vielfältig wie die Religion selbst.
5: Amelie Stadetzny mit der letzten Folge unserer diesmonatigen Rubrik Glauben hören. Für heute war es das mit dem Fokus. Mein Name ist Konstantin Obermeier. Falls Sie eine Folge verpasst haben, finden Sie uns wie immer auch online auf ORF Sound und auf religion.orf.at.
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12: Am Mikrofon ist Sophie Mooseder. Es ist 1 Uhr. Fast 7 Stunden lang haben die Geschworenen beraten. Am späten Abend ist der Prozess um den vereitelten Anschlag auf ein Taylor Swift-Konzert in Wien dann zu Ende gegangen. Der Hauptangeklagte ist zu 15 Jahren Haft verurteilt worden, ein Mitangeklagter zu 12 Jahren. Niklas Wager.
13: Behran A. bricht in Tränen aus, als klar ist, dass er für den Beitrag zum versuchten Mord schuldig gesprochen wird. Trotz mildernder Umstände, etwa weil er ein Teilgeständnis abgelegt hat und die Anschlagspläne nicht umgesetzt hat, bekommt er eine lange Haftstrafe. Anwältin Anna Meyer.
14: Beim Strafrahmen, den wir hatten, 10 bis 20 Jahre, sind wir genau in der Mitte. Ich werde das jetzt in den nächsten Tagen mit meinem Mandanten besprechen. Und dann entscheiden wir, ob wir das Urteil annehmen oder nicht.
13: Der Mitangeklagte Ada K. wird ebenfalls schuldig gesprochen, weil er einem Freund bei dessen Anschlag in Mekka unterstützt haben soll. Bei der Urteilsverkündung wirkt er wie versteinert. Verteidiger David Jodelbauer.
15: Es war uns bewusst, es ist sehr wahrscheinlich, dass er verurteilt wird dafür. Ich glaube, daher die Gefasstheit.
13: Die Urteile sind noch nicht rechtskräftig.
12: Im Libanon eskaliert der Krieg zwischen Israel und der Hisbollah-Miliz weiter. 170 Soldaten des Bundesheers sind aktuell dort stationiert im Rahmen der UNO-Friedensmission UNIFIL. Paul Huemer hat mit dem österreichischen Kommandanten im Libanon gesprochen.
16: Ruhig wird es nur selten im Camp Nakura, dem UNIFIL-Hauptquartier im Südlibanon, erzählt Major Markus Wappel.
17: Wir hören die Explosionen, die sich nördlich von uns abspielen. Wir hören Einschläge. Somit geht das meiste zwar drüber, aber nichtsdestotrotz sind wir mitten drinnen.
16: Der Einsatz ist eine der letzten großen UNO-Missionen mit österreichischer Beteiligung und eine der gefährlichsten weltweit. Österreichs Soldaten seien aber wohl auf, sagt der Kommandant.
17: Also wir sind hier in Nakura sicher, dass möchte ich betonen, uns geht es gut.
16: Der Auftrag, den Waffenstillstand zu wahren, ist gescheitert. Derzeit kümmert man sich vor allem um die notleidenden Menschen im Südlibanon, etwa durch Lieferung von Medikamenten. Mit Ende des Jahres läuft das Mandat aus. Wie es ohne der UNO-Friedensmission für den Libanon weitergehen wird, ist offen. Von Frieden ist man jedenfalls weiter entfernt denn je.
12: Und das KI-Unternehmen Anthropic ist ab sofort wertvoller als sein Konkurrent OpenAI. Der Grund: Anthropic hat bei Investoren weitere 65 Milliarden Dollar eingesammelt. Und damit wird der Tech-Konzern vor seinem Börsengang in diesem Jahr mit 965 Milliarden Dollar bewertet. Und jetzt weiter zum Wetter und zu Katrin Ladstätter.
18: Vom Sonnenaufgang weg bis zum Abend scheint heute in vielen Regionen durchwegs die Sonne. Wolken tauchen nur wenige auf. Auch der Wind ist heute schwächer als gestern. Am Schul- und Arbeitsweg ist es allerdings frisch. Der Nachmittag hat dann 23 bis 30 Grad. Bis zu 32 Grad gibt es am Wochenende, dazu weiterhin einiges an Sonne. Allerdings wird es am Samstagnachmittag und Abend von Oberösterreich bis ins Burgenland unbeständig und am Sonntag sind dann ziemlich verbreitet Gewitter und Regenschauer möglich.

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1: Am Mikrofon begrüßt Sie Klaus Wienerreuther. Die kommenden 5 Stunden Musik sind ein bunter Querschnitt durch die Musik- und Konzertproduktion unterschiedlichster Kulturradiosender in Europa, in den USA, in Kanada, Australien und im Fernen Osten. Alle Angaben zu den Stücken und den Interpretinnen und Interpreten finden Sie auch auf der Ö1-Webseite. Auskünfte gibt es ebenso telefonisch beim Ö1-Service unter der Wiener Nummer 501 70 371. Wir starten im ersten Teil dieser Ö1-Nachtmusik mit der Flötensonate in G-Dur von Karl Philipp Emanuel Bach. Wilbert Haselzett spielt Flöte, Andreas Steyer sitzt am Hammerklavier.

Litanie De Providentia Divina stammt aus der Feder des 1734 verstorbenen Grzegorz Gerwazy Gorczycki. Aldona Bartnik, Sopran, Agnieszka Riemann, Sopran, Matthew Venner, Countertenor, Maciej Gotzmann, Tenor, Thomas Kral, Bass, Jaromir Nosek, Bass. Das Period Instruments Ensemble unter der Leitung von Andrzej Kosendiak.

Sie hörten die Litanie de Providentia Divina von Grzegorz Gierwacy Gładziecki. Marin Marais ist der Komponist von La Sonnerie de Sainte-Geneviève du Mont de Paris. Das Richard Carr Consort wird von Henri Ledoux dirigiert.

Auf dem Programm steht nun das Quintett für Klavierflöte, Oboe, Klarinette und Fagott. Der Pianist Pavol Kovac musiziert mit dem Bratislava Wind Quintet.

Die Serenade für Streicher in E-Dur wurde von Antonín Dvořák komponiert. Daniel Dodds leitet die Festival Strings Luzern.